0: Liter gelten. Für kleinere Unternehmen soll es Ausnahmen geben. Die Zuckersteuer soll heute Thema im Kabinett sein. Einen Tag nach dem Rücktritt von Bundesarbeitsministerin Baas ist Alexander Schweitzer zu ihrem Nachfolger ernannt worden. Heute legt Schweitzer dann im Bundestag seinen Amtseid ab. Schon vor seiner Ernennung sicherte er zu, alles daran zu setzen, die geplante Rentenreform zügig auf den Weg zu bringen. Es gebe für ihn aber noch inhaltlich offene Fragen. In der Fußball-Champions League hat sich Bayern München am Abend nur 3:3 unentschieden vom norwegischen Meister Viking Stavanger getrennt. Aus der Sportredaktion Finn Hornberg.
1: Es war ein fehlerhafter Abend der Bayern. Schon nach 71 Sekunden gerieten die Münchner in Rückstand. Stavanger erhöhte sogar noch vor der Halbzeit auf 2:0. Nach dem Seitenwechsel kam der FCB mit Schwung aus der Kabine. Harry Kane stellte mit seinem Doppelpack auf 2:2, ehe Luis Diaz zur Führung traf. Dann allerdings der Wendepunkt im Spiel. In der 73. Spielminute hatte Michael Olise seine Emotionen nicht im Griff. Erst das Foulspiel, dann die Unsportlichkeit, machte in der Summe gelb-rot. Die Norweger setzten daraufhin zur Schlussoffensive an und trafen durch Hermann Haugen zum umjubelten Ausgleich. Neben den Bayern war mit RB Leipzig ein weiteres deutsches Team in der Königsklasse aktiv. Leipzig gewann gegen PSV Eindhoven mit 1:0.
0: Das waren die Nachrichten. Das Wetter in Deutschland. Überwiegend trocken, vereinzelt Schauer bei 14 bis 4 Grad. Tagsüber meist trocken, gebietsweise Schauer bei bis zu 13 Grad im Erzgebirge und 22 Grad am Hochrhein. Am Donnerstag oft freundlich, im Süden Nebel bis 23 Grad. Die Zeit, es ist 2:03 Uhr.
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1: Um 3 Uhr mit Ronald Lessig. Bei der Operation von Papst Leo XIV. Ist Lungenkrebs festgestellt worden. Das haben die Ärzte des Gemelli-Klinikums nach dem operativen Eingriff am Abend bestätigt. Aus Rom Anna Giordano.
2: Zunächst hieß es aus dem Vatikan, die Operation sei erfolgreich und nach Plan verlaufen. Die histologische Untersuchung habe ergeben, dass es sich bei dem Lungenknoten um einen bösartigen Tumor handelt. Nach Vatikaninformationen war dies von den Ärzten schon vermutet worden. Um den Tumor vollständig zu entfernen, wurde der gesamte untere Lappen der rechten Lunge entfernt. Das ist ein Standardvorgehen bei dieser Art von Befund und bedeutet den dauerhaften Verlust von 20-25% des Lungenvolumens. Papst Leo XIV. Soll sich von der Operation nun eine knappe Woche lang erholen.
1: Union und SPD haben ihren Streit über die Einführung einer Zuckersteuer laut Medien beigelegt. Aus dem federführenden Finanzministerium verlautete demnach, dass das Kabinett heute eine sogenannte Formulierungshilfe beschließen will. Aus der Nachrichtenredaktion Kevin Bieler.
3: Der Kompromiss sieht den Angaben zufolge vor, für Getränke mit einem Zuckergehalt ab 5 Gramm je 100 Milliliter eine Steuer zu erheben. Das wäre zum Beispiel bei Saftschorlen oder bei vielen Eistees der Fall. Ab kommendem Juli soll darauf ein Steuersatz von 26 Cent pro Liter kommen. Bei einem höheren Zuckergehalt soll der Satz auf 32 Cent steigen. Ausnahmen soll es für kleinere Hersteller geben. Der Bund rechnet mit Millioneneinnahmen durch die Zuckersteuer. Ziel ist es außerdem, die Verbraucher zu gesünderer Ernährung zu bringen.
1: Grüne und SPD unterbrechen die Sondierungsgespräche mit der Linken in Berlin. Das haben beide Parteien in einer gemeinsamen Erklärung mitgeteilt. Aus der Nachrichtenredaktion Gisela Faumer.
4: Grund für die Unterbrechung ist eine neue Erklärung der Linksfraktion zum Thema Antisemitismus.

0: Darin bekennen sich alle Abgeordneten zum Existenzrecht von Israel und nennen dafür eigene Parteitagsbeschlüsse als Grundlage. Das sorgt für Irritationen bei Grünen und der SPD. Sie hätten gerne, dass sich die Linken auf ein gemeinsames Papier der Sondierungspartner aus der vergangenen Woche beziehen. Darin haben alle drei Parteien festgelegt, wie sie mit Antisemitismusvorfällen umgehen. Von Grünen und SPD heißt es deshalb jetzt, man müsse bewerten, ob dieses Papier noch Geltung hat. Die Linke in Berlin reagierte überrascht auf den Schritt.
1: In der Fußball-Champions League hat Bayern München am Abend bei Viking Stavanger 3:3 gespielt. Der RB Leipzig besiegte PSV Eindhoven mit 1:0. Und die deutschen Fußballerinnen haben am Abend ihr Testspiel gegen Japan im Bremer Weserstadion mit 1:2 für sich entschieden. Das waren die Nachrichten. Das Wetter in Deutschland. Tagsüber meist trocken, gebietsweise Schauer bei bis zu 13 Grad im Erzgebirge und 22 Grad am Hochrhein. Am Donnerstag freundlich, im Süden Nebel, 15 bis 23 Grad. Es ist 3:03 Uhr.
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1: Um 4 Uhr mit Ronald Lessig. Bei der Operation von Papst Leo dem 14. ist Lungenkrebs festgestellt worden. Das haben die Ärzte des Gemelli-Klinikums nach dem operativen Eingriff am Abend bestätigt. Aus Rom, Anna Giordano.
2: Zunächst hieß es aus dem Vatikan, die Operation sei erfolgreich und nach Plan verlaufen. Die histologische Untersuchung habe ergeben, dass es sich bei dem Lungenknoten um einen bösartigen Tumor handelt. Nach Vatikaninformationen war dies von den Ärzten schon vermutet worden. Um den Tumor vollständig zu entfernen, wurde der gesamte untere Lappen der rechten Lunge entfernt. Das ist ein Standardvorgehen bei dieser Art von Befund und bedeutet den dauerhaften Verlust von 20-25% des Lungenvolumens. Papst Leo XIV. Soll sich von der Operation nun eine knappe Woche lang erholen.
1: Die schwarz-rote Koalition hat offenbar ihren Streit über die Einführung einer Zuckersteuer auf Getränke beigelegt. Wie aus dem Bundesfinanzministerium verlautete, wird sich heute das Kabinett damit beschäftigen. Nach Medienberichten ist eine Steuer in 2 Stufen vorgesehen, für Getränke mit einem Zuckergehalt ab 5 oder 8 Gramm pro 100 Milliliter. Auf diese soll ein Steuersatz von 26 bzw. 32 Cent pro Liter gelten. Für kleinere Unternehmen soll es Ausnahmen geben. In der Straße von Hormus sind nach britischen Angaben erneut 2 Schiffe angegriffen worden. Dabei handelte es sich um einen Tanker und ein Containerschiff. Zu möglichen Opfern oder Schäden gab es zunächst keine Angaben. Die Nachrichtenagentur Reuters berichtet, nach Insiderinformationen wolle der Iran seine Taktik in der Straße von Hormus ändern und offensiver gegen Schiffe vorgehen. So solle der Ölpreis hochgehalten werden und Einfluss auf die US-Zwischenwahlen im November genommen werden. In der Fußball-Champions League hat sich Bayern München 3:3 vom norwegischen Meister Viking Stavanger getrennt. Aus der Sportredaktion Finn Hornberg.
3: Es war ein fehlerhafter Abend der Bayern. Schon nach 71 Sekunden gerieten die Münchner in Rückstand. Stavanger erhöhte sogar noch vor der Halbzeit auf 2:0. Nach dem Seitenwechsel kam der FCB mit Schwung aus der Kabine. Harry Kane stellte mit seinem Doppelpack auf 2:2, ehe Luis Diaz zur Führung traf. Dann allerdings der Wendepunkt im Spiel. In der 73. Spielminute hatte Michael Olise seine Emotionen nicht im Griff. Erst das Foulspiel, dann die Unsportlichkeit, machte in der Summe gelb-rot. Die Norweger setzten daraufhin zur Schlussoffensive an und trafen durch Hermann Haugen zum umjubelten Ausgleich. Neben den Bayern war mit RB Leipzig ein weiteres deutsches Team in der Königsklasse aktiv. Leipzig gewann gegen PSV Eindhoven mit 1:0.
1: Das waren die Nachrichten. Das Wetter in Deutschland. Tagsüber meist trocken, gebietsweise noch ein paar Schauer bei bis zu 13 Grad im Erzgebirge und 22 Grad am Hochrhein. Am Donnerstag oft freundlich, im Süden länger Nebel bei 15 bis 23 Grad, am Freitag sonnig bis 22 Grad. Es ist 4.03 Uhr.
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1: Um 5 Uhr mit Ronald Lessig. Papst Leo XIV. Hat Lungenkrebs. Das teilte das Gemelli-Krankenhaus in Rom nach einem Eingriff mit. Ein bösartiger Knoten sowie der Unterlappen des rechten Lungenflügels des 71-Jährigen sind demnach entfernt worden. Was der Befund bedeutet, sagt Tillmann Kleinjung in Rom.
2: Der Knoten, von dem Papst Leo am Sonntag gesprochen hat, das ist ein bösartiger Knoten. Das hat eine sogenannte Schnellschnittuntersuchung noch während der OP ergeben, wo man also Gewebeproben schnell untersucht hat. Und jetzt muss man die gründlicheren Gewebeprobenuntersuchungen abwarten, um zu wissen, wie es weitergeht. Also ob eine Anschlussbehandlung notwendig wird, beispielsweise eine Bestrahlung. All das wird man in den kommenden Tagen erfahren und wird der Patient vor allem erfahren, Papst Leo XIV.
1: Die schwarz-rote Koalition hat offenbar ihren Streit über die Einführung einer Zuckersteuer auf Getränke beigelegt. Wie aus dem Bundesfinanzministerium verlautete, wird sich heute das Kabinett damit beschäftigen. Nach Medienberichten ist eine Steuer in 2 Stufen vorgesehen. Für Getränke mit einem Zuckergehalt ab 5 oder 8 Gramm pro 100 Milliliter. Auf diese soll ein Steuersatz von 26 bzw. 32 Cent pro Liter gelten. Für kleinere Unternehmen soll es Ausnahmen geben. In Hamburg beginnt heute ein Prozess um die Sprengung der Nord Stream Pipelines vor rund 4 Jahren. Dem angeklagten Ukrainer wird vorgeworfen, die Tat gemeinsam mit weiteren ukrainischen Militärangehörigen geplant und ausgeführt zu haben. Ihm werden unter anderem Kriegsverbrechen vorgeworfen. Laut Anklage soll der Anschlag im Auftrag staatlicher ukrainischer Stellen erfolgt sein. Die Regierung in Kiew weist eine offizielle Beteiligung zurück. Im Fall des Mordes an Rapper Tupac Shakur ist der Angeklagte zu 40 Jahren Haft verurteilt worden. Ein Gericht in Las Vegas hat das Strafmaß für den früheren Gang-Anführer Duane Davis bekannt gegeben. Vor rund 6 Wochen hatten die Geschworenen in dem Prozess den heute 63-Jährigen bereits schuldig gesprochen, den Mord an Tupac organisiert zu haben. Der Rapper war 1996 in Las Vegas mit gerade einmal 25 Jahren in einem Auto erschossen worden. Wegen mangelnder Beweise kamen die Ermittlungen jahrzehntelang kaum voran. In der Fußball-Champions League hat Bayern München am Abend bei Viking Stavanger 3:3 gespielt. RB Leipzig besiegte PSV Eindhoven mit 1:0. Das waren die Nachrichten. Das Wetter in Deutschland. Tagsüber meist trocken, gebietsweise Schauer bei bis zu 13 Grad im Erzgebirge und 22 Grad am Hochrhein. Am Donnerstag freundlich im Süden Nebel bis 23 Grad, am Freitag sonnig ebenfalls bis 23 Grad. 5:03 Uhr.
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1: 1979 begann ich meine Ausbildung zum BMSR-Techniker, in der DDR ein durchaus beliebter Beruf. Zur Ausbildung bei VEB Elektrokohle Lichtenberg Berlin gehörte immer im Herbst ein sogenanntes GST-Lager. GST, das war die Gesellschaft für Sport und Technik, eine paramilitärische Massenorganisation, die schon 1952 in der DDR gegründet wurde. Für jeden jungen Mann eine Art Vorbereitung auf den Armeedienst, der nach der Ausbildung anstand. Ich hatte vor, den Dienst an der Waffe zu verweigern und hoffte so, zu den sogenannten Bausoldaten eingeteilt zu werden. Deshalb konnte es im GST-Lager nicht anders sein. Ich wurde Sanitäter. Ich bekam wie alle eine Uniform und war mit meinem Sanikasten bei allen Übungen dabei. Abends durfte ich mich dann um die zahlreichen Blasen an den Füßen meiner Kollegen kümmern. An einem Tag war eine mehrstündige Wanderung in voller Montur durch den sandigen Wald angesagt. Es war heiß. Ich trottete mit meinem wenigen Gepäck der Truppe hinterher. Plötzlich schrie jemand: Tiefflieger von rechts! Die gesamte Truppe sprang zur Seite ins Gebüsch. Und plötzlich stand ich mit meinem Sanikasten ganz allein auf dem sandigen Weg. Ich musste lachen. Das war ja alles fake, auch wenn es dieses Wort damals in unserem Sprachgebrauch noch nicht gab. Kurz danach kamen alle aus den Büschen und lachten auch. Aber der Moment des Alleinseins wurde Sinnbild für das, was bei der Musterung zur Armee wenig später geschah. Sie als Sohn unserer Republik wollen unser Land nicht verteidigen, wurde ich angeschrien. Ich antwortete ruhig, das Zittern hatte ich in die Füße verlegt. Das hat mit unserer DDR gar nichts zu tun. Das würde ich überall machen, die Waffe verweigern. Es geht um mein Gewissen und dass ich mein Handeln vor Gott verantworten will. Der sagte einmal, du sollst nicht töten. In diesem Moment fühlte ich mich ziemlich allein. Nun, ich habe durchgehalten und ich hatte das seltene Glück, sie wollten mich denn gar nicht haben. Heute lese ich mit Aufmerksamkeit, dass die Zahl der Kriegsdienstverweigerer in die Höhe schnellt, obwohl wir doch auch was zu verteidigen haben, aus meiner Sicht nicht wenig. Trotzdem, manchmal geht es einfach ums Gewissen. Gut, dass dieses in unserem Land geschützt ist.
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1: Um 6 Uhr mit Mirko Jugelt. Der Landtag von Sachsen-Anhalt kommt heute zu einer Sondersitzung zur Ukraine-Politik zusammen. AfD und BSW fordern in einem gemeinsamen Antrag, dass sich die Landesregierung im Bundesrat gegen weitere Waffenlieferungen einsetzt. Zudem soll das Land finanzielle Hilfen stoppen, die über humanitäre Unterstützung hinausgehen. SPD-Fraktionschefin Katja Pelle warf den beiden Fraktionen im MDR vor, sich eine Showbühne zu bauen. Die Linke sowie SPD und Grüne legten jeweils eigene Alternativanträge vor. Beschlüsse des Landtags sind für die Landesregierung rechtlich nicht bindend. Diese wird derzeit noch geschäftsführend von CDU, SPD und FDP geführt. Die Bundesregierung hat ihrem monatelangen Streit über die Einführung einer Zuckersteuer auf Getränke beigelegt. Wie Medien übereinstimmend unter Berufung auf das Bundesfinanzministerium berichten, einigte sich die schwarz-rote Koalition auf eine entsprechende Vorlage für die heutige Kabinettssitzung. Geplant ist demnach eine zweistufige Abgabe, die sich nach dem Zuckergehalt richtet. Sie soll für Getränke gelten, die mindestens 5 Gramm Zucker pro 100 Milliliter enthalten. Das wäre zum Beispiel bei Saftschorlen oder vielen Eistees der Fall. Rund 4 Jahre nach den Anschlägen auf die Nord Stream Pipelines in der Ostsee beginnt vor dem Oberlandesgericht in Hamburg heute der Prozess gegen einen mutmaßlichen Täter. Der Ukrainer soll als Offizier der ukrainischen Armee an den Sprengstoffanschlägen beteiligt gewesen sein. Die Bundesanwaltschaft wirft ihm unter anderem die Herbeiführung von Explosionen und Kriegsverbrechen vor. Die Anschläge hatten im September 2022 Lecks an 3 der 4 Nord Stream Leitungen verursacht. Papst Leo XIV. Ist an Lungenkrebs erkrankt. Das teilte das Ärzteteam der Gemelli-Klinik in Rom nach einer Operation des 71-Jährigen mit. Demnach ist ein bösartiger Knoten und ein Teil des rechten Lungenflügels entfernt worden. Nach Angaben des Vatikan dauerte die Operation 90 Minuten und verlief ohne Komplikationen. Der Papst habe den Eingriff gut überstanden. Ob der Krebs bereits gestreut hat, ist bislang noch unklar. In der Fußball-Champions League hat RB Leipzig den ersten Sieg der Saison eingefahren. Die Mannschaft gewann zu Hause gegen PSV Eindhoven mit 1:0. Der FC Bayern München spielte beim norwegischen Vertreter Viking Stavanger 3:3. Das waren die Nachrichten.
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2: Die Temperaturen gemessen um 5 Uhr. Der Brocken bedeckt, Nebel 6 Grad, Chemnitz stark bewölkt 12, Dresden leicht bewölkt 12 Grad, Eisenach wolkig 11, Erfurt wolkig 9, Fichtelberg bedeckt, Nebel 7, Gera fast wolkenlos 11 Grad, Görlitz bedeckt, Regen 10, Halle leicht bewölkt 11, Leipzig leicht bewölkt 11, Magdeburg fast wolkenlos 13 und Meiningen bedeckt nach Nebel und 9 Grad. Die Vorhersage. Heute zunächst in den Bergen und in Teilen von Sachsen dichtere Wolken und im Südosten etwas Regen, sonst heiter bis wolkig und meist trocken, Höchstwerte 14 bis 18 Grad heute. Es weht ein teils mäßiger West- bis Nordwestwind. Morgen nach Nebelauflösung locker bewölkt mit Sonne und trocken, Höchstwerte auch morgen 14 bis 18 Grad und auch am Freitag nach Nebelauflösung heiter bzw. locker bewölkt und trocken und noch etwas milder. Der MDR Kulturverkehrsdienst, A4 Görlitz Richtung Dresden, die Auffahrt Kodersdorf wird wegen einer Tagesbaustelle zwischen 7 und 17 Uhr gesperrt. Vorsicht auf der A9 Richtung Berlin zwischen Dreieck Bayerisches Vogtland und Naila-Selbitz liegt ein Reifen auf der Fahrbahn. A14 Richtung Dresden zwischen Magdeburg-Stadtfeld und Wandsleben steht ein defekter Schwertransport auf der rechten Spur im Baustellenbereich. Das Fahrzeug wird im Laufe des Vormittags rückwärts aus der Baustelle geladen.

0: begleitet. Vielen Dank für diese Ausführungen. Das war der MDR Kulturverkehrsdienst, 6:04.
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0: Mit Thomas Bille, guten Morgen.

Love is Light. Jola bei MDR Kultur am Morgen. 6:07 Uhr. Und Jena wartet auf eine Uraufführung morgen zum Start der Theatersaison. Das Blaue Haus. Mehr zu diesem Stück, über das noch nicht ganz viel gesagt werden kann, weil es ist ja eine Uraufführung. Gegen 6.20 Uhr hier bei MDR Kultur am Morgen. Und eine schlechte Nachricht vom Missbrauchsbeauftragten der Bundesregierung. Kinder und Jugendliche sind so gefährdet wie selten oder wie noch nie. Mehr dazu in der Medienschau gleich bei MDR Kultur am Morgen. Herzlich willkommen.

0: Jack White bei MDR Kultur am Morgen, 6 Uhr und gleich 11 Minuten. Die Missbrauchsbeauftragte der Bundesregierung, Kerstin Claus heißt die, hat gestern ihren ersten Bericht vorgestellt und dabei versucht, die Gesellschaft wachzurütteln, was in diesem Falle sehr wichtig wäre. Sie meinte, das Missbrauchsrisiko für Kinder und Jugendliche sei noch nie so groß gewesen wie jetzt. Warum? Zum Beispiel wegen der rasanten Entwicklung des Digitalen. Die habe einen sehr, sehr großen Anteil daran. Außerdem fehle in Ländern wie Sachsen und Sachsen-Anhalt eine Verpflichtung für Schulen, Schutzkonzepte zu entwickeln bzw. umzusetzen, denn in anderen Ländern gibt es das schon. Die Kommentare in der Medienschau.
1: Das Problem ist gigantisch, ist auf sächsische.de zu lesen. 10 Millionen Menschen in Deutschland haben in Kindheit und Jugend sexuelle Gewalt erlebt. Und was bisher überwiegend in Familien, Kirchengemeinden oder Sportvereinen stattfand, ereignet sich jetzt immer öfter online oder wird dort angebahnt. Misstrauensbeauftragte Claus spricht von einer Explosion. Nur die Gegenmittel bleiben auf skandalöse Weise dahinter zurück. Die Neue Presse aus Coburg schreibt: Das Problem ist, dass es Tätern so leicht gemacht wird. Plattformen tun immer noch nicht genug, um Kinder online zu schützen, und etwaige Strafen scheinen nicht wirklich abzuschrecken. Teilweise ist das Verhalten der Täter noch nicht einmal strafbar. Es sollte im Interesse aller sein, dass sich dies schnellstmöglich ändert. Es ist kaum zu vermitteln, wieso ein 35-jähriger Mann mit einer 14-jährigen chatten kann, um sie zu überreden, ihm Nacktfotos zu schicken, und das nicht strafbar ist. Hier muss die Politik handeln. Die Frankfurter Allgemeine Zeitung schreibt: Selbst wer skeptisch gegenüber detaillierten rechtlichen Regulierungen sexueller Handlungen ist, sollte sich das Argument der Missbrauchsbeauftragten zu Herzen nehmen. Der Grundsatz Nein heißt Nein reiche nicht aus, um Jugendliche vor sexuellem Missbrauch zu schützen. Wer wollte ihr da widersprechen? Zu erwarten, dass Teenager in bedrohlichen Situationen ihrem erwachsenen Peiniger ein Nein entgegenschleudern, ist in der Tat eine realitätsfremde Vorstellung. Die Märkische Oder-Zeitung ergänzt: Auch Eltern müssen stärker sensibilisiert werden, welche Gefahren im Netz lauern, mit welchen Strategien Täter vorgehen. Ebenso wichtig sind niedrigschwellige Anlaufstellen, bei denen Jugendliche Hilfe bekommen, wenn sie zum Beispiel Nacktfotos verschickt und damit erpresst werden und vor lauter Scham nicht wissen, was sie tun sollen. Abschließend die Meinung der Frankfurter Rundschau. Vor allem aber muss sich in den Köpfen etwas ändern. Diese Themen gehen alle an. Es wäre schäbig, sie allein den betroffenen Organisationen zu überlassen. Damit es unseren Kindern gut geht, ist die ganze Gesellschaft gefordert. Dabei ist es zweitrangig, ob es die eigenen sind oder nicht. Es beginnt damit, nicht wegzusehen.
0: Die Medienschau zum Bericht der Missbrauchsbeauftragten der Bundesregierung. MDR Kultur am Morgen, 6:14 Uhr.

Ein bisschen Pathos am Morgen vertreibt Kummer und Sorgen. Das BBC Concert Orchestra mit der Komposition von Sir Edward Elgar. Darunter machen wir es nicht. 6:19 und morgen Abend startet das Theater aus Jena in die neue Spielzeit. Das kleine Ensemble des experimentierfreudigen Theaters hat sich viel vorgenommen. 16 Stücke kommen neu auf die Bühne. Doppelt so viele wie in der vergangenen Spielzeit.

0: ist seit fast 30 Jahren benannt nicht nach Goethe oder Schiller, sondern nach Jakob Michael Reinhold Lenz, einem Schriftsteller des Sturm und Drang. Das erschien den Kulturverantwortlichen in der Stadt damals passender, denn der mit 10.000 Euro dotierte Preis sollte auch das noch junge Theaterhaus bekannter machen. 1997 wurde er zum ersten Mal vergeben und es ist seither gute Tradition, dass das Gewinnerstück am Theaterhaus uraufgeführt wird. Der Preis, der wird alle 3 bis 4 Jahre ausgelobt. Zuletzt gewonnen hat ihn 2024 die Autorin, Regisseurin und Musikerin Laura N. Junghans für ihre Projektskizze Das Blaue Haus. Zu Recht, sagt Daniele Serradi, der künstlerische Leiter des Theaterhauses, der damals schon mit in der Jury saß.
1: Das ist halt wirklich ein starker Text, der sehr viel halt anspricht. Auch halt eigentlich, was hier nicht nur in Ostdeutschland, sondern auch in Westdeutschland alles halt eigentlich so, was in diesem Kosmos Familie und in diesem Kosmos Haus halt irgendwie auch sich verbirgt, auch halt irgendwie über mehrere Generationen. Und das besonders Tolle daran finde ich, dass wir das gleich auch als Auftakt für den neuen Preis, von Lenz Dramatikerpreis, nutzen.
0: Der ist jetzt Ende September wieder ausgeschrieben worden von der Stadt Jena und Jena Kultur. Die Einreichfrist endet am 3. Januar.
2: So, und morgen nun die Uraufführung von Das Blaue Haus, ein starker Text. Das ist deutlich formuliert worden. Ist es denn auch eine gute Vorlage für einen gelungenen Bühnenabend?
0: Es ist ein noch unveröffentlichter fragmentarischer Text über die Familie als System. Fragmentarisch meint auch, dass kaum ein Satz zu Ende geführt ist. Alles wird angerissen, muss weitergedacht werden. Eine assoziationsreiche Projektskizze mit viel Raum für Interpretation und Inszenierung. Und genau das hat Regisseurin Merle Zurawski auch gereizt. Es ist erst ihre 4. Theaterinszenierung. Sie ist auch erst 25 Jahre alt. In Oldenburg aufgewachsen, hat ihr Regiestudium letztes Jahr in Ludwigsburg abgeschlossen und lebt jetzt in Wien. Das Theaterhaus kannte sie schon, war hier 2019 bis 2021 als Dramaturgie und Regie Assistentin tätig und als sie nun angefragt wurde, war sie, wie sie mir sagte, gleich begeistert, weil eben dieser Text viel Spielraum bietet, nicht einschränkt und jeder natürlich etwas mit Familie verbindet. Wobei diese Familie, Oma, Mutter, Vater, Tochter und der nach 4 Jahren zurückgekehrte Sohn keine idyllische Gemeinschaft ist. Die muss, wie die Regisseurin sagt, über den Verlauf des Abends immer wieder neu ausgehandelt werden.
3: Und da kann man dieser Familie eben total schön bei zuschauen, wie sie sich halt zusammenraufen, wie sie sich Mühe geben, wie sie teilweise sich trotzdem verpassen und aber eben trotzdem, ja, auch wenn es komplexe Beziehungen sind, dann natürlich auch ganz viel Liebe irgendwie ist.
0: Diese Splitter familiären Zusammenlebens, die lösen sich im Verlauf des Abends zunehmend von Logik und Chronologie. Gespräche brechen ab, Gedanken überlagern sich und das Haus ist eher ein symbolhafter Raum, in dem sich das alles abspielt.
2: Und ich versuche mir jetzt die Bühne vorzustellen, Anke Preller. Steht da wirklich ein blaues Haus?
0: Nein, da ist kein blaues Haus auf der Bühne. Die wirkt eher nüchtern. Merle Zurawski hat da mit Nele Schiller und Katrin Frech zusammengearbeitet, einem Ausstattungskollektiv aus Dresden. Und sie begreifen das Haus als Versammlungsort von kollektiven Erinnerungen, wie es die Regisseurin beschreibt. Der Bühnenraum steht für das Universum und in diesem Universum steht das Haus, das eigentlich nur ein Zimmer ist.
3: Das blaue Haus, das aber gar nicht blau ist, sondern weiß. Und genau, unterschiedliche Lichtstimmungen durchfährt, die ganz unterschiedliche Assoziationen wecken, also von warmen Erinnerungen, wie zum Beispiel am Sonnenuntergang, bis hin zu fast schon horrorhaften Momenten, ist wirklich so alles mit dabei. Ja, und dieses Haus wird, das kann ich vielleicht schon verraten, über den Verlauf des Abends immer weiter kompostiert.
0: Ein rätselhafter Pelz breitet sich aus, der das Haus und seine Bewohner Stück für Stück sinnbildlich überwuchert. Dabei spielen Musik und Sounddesign eine große Rolle und dafür hat Merle Zurawski mit dem Film- und Theaterkomponisten Hans Könecke zusammengearbeitet. Also ich will nicht zu viel verraten. Es ist spannend, knapp 2 Stunden zuzuschauen. Die Premiere, die ist auch schon restlos ausverkauft.
2: Warum wundert mich das nicht, Anke Preller? Vielen Dank für diese Eindrücke vor der Uraufführung von Das Blaue Haus. mit dem das Theater aus Jena morgen offiziell in die neue Spielzeit startet, wie die Inszenierung des Stückes ausgefallen ist. Dazu mehr bei MDR Kultur am Freitagnachmittag.

The Beaten Generation, der Titel von der Band mit dem schönen Namen The The. 2 Minuten vor 7. Sharon Jones and the Dab Kings.

0: Stranger to My Happiness, Sharon Jones and the Dap Kings bei MDR Kultur am Morgen. Damit genau 6.30 Uhr.
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0: Mit Caroline Dörner. Guten Morgen.
2: Guten Morgen. Der Deutsche Jazzpreis kommt im nächsten Jahr nach Leipzig. Das hat die Initiative Musik bekannt gegeben. Damit findet der Jazzpreis zum ersten Mal in Ostdeutschland statt. Die kaufmännische Leiterin der Initiative Musik, Tatjana Kaube, sagte dazu MDR Kultur.
3: Vor allem hat aber Leipzig eine so offene und auch vielfältige Musikkultur. Die Jazzszene ist sehr lebendig, es passiert viel vor Ort, es gibt viel gute Live-Musik und tatsächlich spürt man auch eine große Lust von vielen AkteurInnen vor Ort, da gemeinsam eine tolle Veranstaltung zu machen, die vielen Preiswürdigen, das ahnen wir jetzt schon, Jazzmusikerinnen und Musiker oder Projekte gemeinsam zu feiern und eben auch einige davon dann auszuzeichnen.
2: Die Preisverleihung des 7. Deutschen Jazzpreises findet dann am 2. Juni im nächsten Jahr im Schauspiel Leipzig statt. Die heilige Elisabeth wird europaweit verehrt, in Eisenach aber kommt sie immer ein bisschen zu kurz. Das sagt Superintendent des Kirchenkreises Eisenach-Gerstungen, Ralf-Peter Fuchs, MDR Kultur. Daher gründen heute unter anderem die zwei großen Kirchen, die Stadt und die Wartburg, einen Freundeskreis. Die wollen gemeinsam Elisabeth von Thüringen so würdigen, wie sie es verdient, so Fuchs.
4: Elisabeth ist auf der einen Seite eine Figur, eine Person, die eigentlich eine große Wertschätzung in ganz Europa hat. Es ist eigentlich eine europäische Figur. Und an der heiligen Elisabeth ist bemerkenswert, es ist eine liebende Frau. Es ist eine Frau, die ein großes Einfühlungsvermögen hatte und für ihre Zeit bemerkenswert selbstbewusst war. Und das sind drei Dinge, von denen ich glaube, dass sie nicht veralten, sondern dass man Personen braucht, Bilder braucht, an denen man sehen kann, die so etwas auch für alle ganz wirksam sein kann.
2: Die heilige Elisabeth lebte zeitweise in Eisenach und auf der Wartburg. Gemeinsam mit ihrem Mann, Landgraf Ludwig, gründete sie im 13. Jahrhundert Hospitäler und setzte sich für Bedürftige ein. Seit 1,5 Jahren forscht und erfasst unter anderem das Landesamt für Denkmalpflege und Archäologie Sachsen-Anhalt DDR-Kunst im öffentlichen Raum in der Stadt Dessau. Das Kooperationsprojekt mit der Ostdeutschen Sparkassenstiftung steht nun vor dem Abschluss. Die Ergebnisse dazu werden heute in Dessau präsentiert. In den Blick genommen wurden dabei Kunst und Kunstwerke, die zwischen 1949 und 1990 im gesamten Stadtgebiet von Dessau entstanden sind. Das Filmmuseum Potsdam bekommt heute den Nachlass der Schauspielerin Renate Krössner. Der wird in Anwesenheit von Krössners Witwer, dem Schauspieler Bernd Stegemann, übergeben. Das teilte das Museum mit. André Sittner berichtet für Kultur kompakt.
5: Renate Krössner kennen manche vielleicht eher als Sängerin Ingrid Sommer. Diese verkörperte Krössner in Konrad Wolfs Film Solo Sunny.
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5: Mit dem DEFA-Film Solo Sunny gelang Renate Krössner 1980 der Durchbruch in Ost und West. Bei der Berlinale im selben Jahr wurde sie dafür mit dem Silbernen Bären ausgezeichnet. 1985 siedelte sie nach mehreren Ausreiseanträgen schließlich in die Bundesrepublik über, wo sie ihre Schauspielkarriere fortsetzte. Renate Krössner verstarb 2020 im Alter von 75 Jahren.
2: Und heute geht ihr Nachlass an das Filmmuseum in Potsdam.
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0: Die Vorhersage heute zunächst. In den Bergen und in Teilen von Sachsen dichtere Wolken und im Südosten etwas Regen, sonst heiter bis wolkig. Meist trocken, Höchstwerte heute 14 bis 18 Grad. Mit einem teils mäßigen Wind aus West bis Nordwest. Morgen nach Nebelauflösung locker bewölkt mit Sonne und trocken. Höchstwerte morgen wieder 14 bis 18 Grad. Und auch am Freitag nach Nebelauflösung heiter und locker bewölkt. Es bleibt trocken und es wird noch etwas milder sein. Der MDR Kulturverkehrsdienst. Vorsicht auf der A2 Richtung Berlin. Zwischen Netzen und Lenin befindet sich eine ungesicherte Unfallstelle. Vorsicht auf der A2 Richtung Hannover. Zwischen Braunschweig-Watenbüttel und Peine-Ost befindet sich eine ungesicherte Unfallstelle. A4 Görlitz Richtung Dresden. Die Auffahrt Kodersdorf wird wegen einer Tagesbaustelle zwischen 7 und 17 Uhr gesperrt. A14 Richtung Dresden zwischen Magdeburg

0: Stadtfeld und Wandsleben steht ein defekter Schwertransport auf der rechten Spur im Baustellenbereich. Das Fahrzeug wird im Laufe des Vormittags rückwärts aus der Baustelle geleitet und geblitzt wird auf der A2 Richtung Berlin zwischen Alleringhersleben und Alsleben und auf der A38 Richtung Göttingen zwischen Merseburg Süd und Merseburg Nord. Soweit der MDR Kulturverkehrsdienst, 6.35 Uhr.
1: 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Jetzt aus Erfurt, Kia and the Rain.

Pierre and the Rain. Bei MDR Kultur, regionale Künstlerinnen und Künstler regelmäßig hier im Programm. Und weil Van Morrison nie Deutsch gesungen hat, wird Stefan Gildes mit Nur wegen dir die deutsche Fassung von Brown Eyed Girl. Guten Morgen.

0: Stefan Gwildis. Nur wegen dir bei MDR Kultur am Morgen. 6.42 Uhr wird es. Ich weiß nicht, ob Sie Harry Rowohlt kennengelernt haben oder seine Hörbücher kennen. Da gibt es eins, das ist ein fantastisches Geschenk für Kinder und Erwachsene, für jung gebliebene Erwachsene selbstverständlich. Puh, der Bär, gelesen von Harry Rowohlt. Harry Rowohlt, dessen Lesungen ja zwischen 4 und 6 Stunden dauern konnten, weil er dabei auch Alkohol getrunken hat. Schausaufen mit Betonung hat Harry Rowohlt das genannt und weiter erklärt, das Publikum hat ein Anrecht darauf, mitzuerleben, wie der Referent sich zugrunde richtet. Punkt. Und die Grundlage dieses Schaffens, Puh, der Bär nämlich, wurde vor 100 Jahren gelegt.
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0: Denn, siehe, heute vor 100 Jahren wurde Winnie the Pooh in Großbritannien veröffentlicht. Das Buch wurde zu einem Klassiker, nicht nur für Kinder. Caroline Helm erinnert im Stichtag.
2: Hier kommt nun Eduard Bär die Treppe herunter. Rumpel die Bumpel auf dem Hinterkopf, hinter Christopher Robin.
3: Der erste Auftritt von Winnie the Pooh, der am Anfang noch gar nicht so heißt. Der liebenswerte Teddybär, der im 100-Morgen-Wald lebt und viel Zeit mit seinem besten Freund verbringt.
4: Ich frage mich seit Jahr und Tag, warum ein Bär den Honig mag.
5: Guten Morgen, Christopher Robin.
6: Ach, guten Morgen, Puh-Bär.
3: Puh gerät in jede Menge Abenteuer, wobei die Abenteuer eher ihn suchen als er sie. Autor ist Alan Alexander Milne, eigentlich ein Satiriker und Autor von Bühnenstücken. Während des Ersten Weltkriegs dient er in der britischen Armee. Dort sehnt er sich zurück zu seiner Frau. Von der Front schreibt Milne:
7: Wenn ich dies überlebe, werde ich die Liebe neu erfinden. Wer meine Frau und mich besuchen kommt, muss mir die linke Hand drücken, denn mit der rechten halte ich Händchen.
3: Nach seiner Rückkehr bekommen seine Frau Dorothy und er 1920 ein Kind, Christopher Robin. Das erste Geburtstagsgeschenk wird ein Bär, der
8: Winnie der Pooh
3: getauft wird. Christopher Robin und seine Kuscheltiere inspirieren Milne. Er beginnt, Geschichten für Kinder zu schreiben, rund um den Bären, seinen besten Freund.

0: Freund Ferkel,
1: da habe ich aber dolle Schwein gehabt.
0: Känguru Kenga, Tigger oder dem Esel Ia.
2: Und wie geht es dir? Sagte Winnie der Pooh. Ia schüttelte den Kopf.
3: Mir scheint es schon seit längerer Zeit überhaupt nicht mehr gegangen zu sein.
0: Pooh wird ein Bestseller und sein Erfinder berühmt. Hier ist Alexander Milne bei einer Lesung.
4: Pooh was walking round and round in a circle, thinking of something else. And when Piglet called him, he just went on walking. Hello, said Piglet.
5: Deep in the 100-acre wood, where Christopher Robin plays.
0: Vor allem für Christopher Robin ist der Erfolg problematisch. Er soll für Fotos posieren, Interviews geben und ein Hörbuch einsprechen. In seiner Autobiografie schreibt er verbittert,
6: dass mein Vater dahin gekommen war, indem er auf meine kindlichen Schultern kletterte. Dass er mir meinen guten Namen gestohlen hat und mich mit nichts als der leeren Berühmtheit zurückgelassen hat, sein Sohn zu sein.
0: Die Bücher sprechen bis heute Kinder wie Erwachsene an. Da ist der feine Humor, ganz ungewöhnlich in einer Zeit, in der Kinder durch Literatur nicht zum Lachen gebracht, sondern ertüchtigt werden sollten.
7: Pooh ist jemand, der in einer sehr poetischen, gelassenen Haltung sich zu dieser Welt verhält. Deswegen kommt aus dem Pooh eine Art Heimweh an eine Zeit, als man so sein konnte, wie Pooh ist.
0: Erzählt der mittlerweile verstorbene Kulturwissenschaftler und Winnie-Pooh-Liebhaber Christian Marzahn. Anfang der 1960er Jahre kauft Walt Disney die Rechte an den Bären. 1966 folgen die ersten Kurzfilme. Am Ende ahnt das Publikum, dass nichts bleibt, wie es immer war, im 100-Morgen-Wald. Und ja, dass die Kindheit einmal zu Ende geht.
8: An jenem verzauberten Ort ganz in der Mitte des Waldes wird ein kleiner Junge sein und sein Bär wird bei ihm sein und die beiden werden spielen.
0: Veröffentlicht wurde Winnie the Pooh am 14. Oktober 1926. Heute vor 100 Jahren.
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0: Richard Galliano mit der Komposition von Johann Sebastian Bach. MDR Kultur am Morgen, jetzt mit einer Empfehlung. Da können Sie Geschichte in Form von Musikgeschichte wunderbar erleben. Heute Abend in Leipzig. Pop und Punk im geteilten und im vereinten Deutschland. Die Empfehlung von Jörg Schieke.
1: Verwende deine Jugend. Nein, das ist kein Sprechfehler, sondern ein absichtlicher Verstolperer. Und der führt hin zu einem Abend mit drei exquisiten Kennern von Popmusik und Punk. Zu Lesung und Gespräch heute im Zeitgenössischen Forum in Leipzig sind angereist Jan Müller, Podcaster und natürlich der Mann am Bass bei Tokotronic. Ihm zur Seite sitzt Henrik Gericke, der Kenner, Autor, Archivar, Wiederentdecker und Plattenproduzent in Sachen DDR, Punk und Post-Punk. Zuletzt erschien von ihm dazu das Buch Tanz den Kommunismus über Punk in der DDR. Begleitet und befragt werden die beiden von Ulrich Gutmeier, profilierter Pop-Journalist. Es geht heute Abend unter anderem auch um das, was man sich in der DDR ausdachte, um all die gefährlichen Musikströmungen aus dem Westen abzuwehren. Legendär Erich Mielke im Jahr 1988.
2: Da handelt es sich besonders um solche nach westlichen Verhaltensmustern auftretende Kräfte wie Punks, Sheheads, Heavy Metals und deren Sympathisanten. Aber auch um in jüngster Zeit in das operative Blickfeld geratene sogenannte Kuffitz, ja.
1: Die Punks kriegt Mielke noch hin, aber dann, die Skinheads nennt er Sheheads und die Gruftis sind so etwas wie Guffits. Eine Sternstunde und heute Abend wird sie verlängert im Zeitgenössischen Forum in Leipzig ab 19 Uhr bei freiem Eintritt.
0: Die Empfehlung von Jörg Schieke bei MDR Kultur morgen 6 Minuten vor 7.

0: 7:04. Und nach welchen Zielen, nach welchen Kriterien suchen Sie Ihre Urlaubsziele aus, so rum? Ich mag gerne zum Beispiel Architektur als Kriterium, also besonders schöne Architektur in besonders schönen Städten. Andere Menschen fahren vielleicht dorthin, wo es tolle Sterneköchinnen und Sterneköche gibt. Vielleicht Spitzengastronomie als Kriterium für einen Sachsenbesuch, das beleuchten wir in der kommenden Stunde hier bei MDR Kultur am Morgen. Guten Appetit.
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2: Um 7 Uhr mit Mirko Jugelt. Der Landtag von Sachsen-Anhalt kommt heute zu einer Sondersitzung zur Ukraine-Politik zusammen. AfD und BSW fordern in einem gemeinsamen Antrag, dass sich die Landesregierung im Bundesrat gegen weitere Waffenlieferungen einsetzt. Zudem soll das Land finanzielle Hilfen stoppen, die über humanitäre Unterstützung hinausgehen. SPD-Fraktionschefin Katja Pähle warf den beiden Fraktionen im MDR vor, sich eine Showbühne zu bauen. Beschlüsse des Landtags sind für die Landesregierung rechtlich nicht bindend. Diese wird derzeit noch geschäftsführend von CDU, SPD und der FDP geführt. Die Bundesregierung hat ihren monatelangen Streit über die Einführung einer Zuckersteuer auf Getränke beigelegt. Wie mehrere Medien unter Berufung auf das Bundesfinanzministerium berichten, will das Kabinett das Papier am Vormittag beschließen. Demnach soll die Abgabe ab dem kommenden Sommer erhoben werden und sich nach dem Zuckergehalt richten. Die Steuer soll bereits für Getränke gelten, die mindestens 5 Gramm Zucker pro 100 Milliliter enthalten. Das wäre zum Beispiel bei Saftschorlen oder vielen Eistees der Fall. Rund 4 Jahre nach den Sprengstoffanschlägen auf die Nord Stream Pipelines in der Ostsee beginnt heute der Prozess gegen einen mutmaßlichen Täter. Vor dem Oberlandesgericht in Hamburg muss sich ein Ukrainer verantworten. Er war vor einem Jahr in Italien festgenommen worden. Die Bundesanwaltschaft geht davon aus, dass der Mann im Auftrag staatlicher ukrainischer Stellen gehandelt hat. Die Regierung in Kiew weist eine Beteiligung zurück. Die Anschläge hatten im September 2022 Lecks an 3 der 4 Nord Stream-Leitungen verursacht. Papst Leo XIV. Ist an Lungenkrebs erkrankt. Das teilte das Ärzteteam der Gemelli-Klinik in Rom nach einer Operation des 71-Jährigen mit. Demnach ist ein bösartiger Knoten und ein Teil des rechten Lungenflügels entfernt worden. Nach Angaben des Vatikan dauerte die Operation 90 Minuten und verlief ohne Komplikationen. Der Papst habe den Eingriff gut überstanden. Ob der Krebs bereits gestreut hat, ist bislang noch unklar. In der Fußball-Champions League hatte RB Leipzig den ersten Sieg der Saison eingefahren. Die Mannschaft gewann zu Hause gegen PSV Eindhoven mit 1:0. Der FC Bayern München spielte beim norwegischen Vertreter Viking Stavanger 3:3. Das waren die Nachrichten.
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3: Die Temperaturen gemessen um 6 Uhr. Der Brocken bedeckt, Nebel 6 Grad, Chemnitz bedeckt 11, Dresden stark bewölkt 12, Eisenach wolkig 10, Erfurt wolkig dunstig 8 Grad, Fichtelberg bedeckt, Nebel 6 Grad, Gera wolkig 11, Görlitz stark bewölkt nach Regen 12, Halle fast wolkenlos 11, Leipzig wolkig 11, Magdeburg fast wolkenlos 12 und Meiningen leicht bewölkt bei 11 Grad. Die Vorhersage heute: zunächst in den Bergen und den Teilen von Sachsen dichtere Wolken, im Südwesten etwas Regen, sonst heiter bis wolkig und meist trocken, Höchstwerte 14 bis 18 Grad. Es weht ein teils mäßiger West- bis Nordwestwind. Morgen nach Nebelauflösung locker bewölkt mit Sonne und trocken, Höchstwerte wieder 14 bis 18 Grad. Und auch am Freitag nach Nebel heiter oder locker bewölkt, es bleibt trocken und es wird noch etwas milder. Der MDR Kulturverkehrsdienst. A2 Richtung Berlin zwischen Netzen und Lenin. Behinderungen nach einem Unfall. A2 Richtung Hannover zwischen Braunschweig, Wartenbüttel und Peine Ost. Behinderungen nach einem Unfall. Vorsicht auf der A4 Frankfurt Richtung Dresden. Zwischen Hainichen und Siebenlehen befindet sich eine ungesicherte Unfallstelle. A4 Görlitz Richtung Dresden. Die Auffahrt Kodersdorf ist wegen einer Tagesbaustelle bis ca. 17 Uhr gesperrt. A14 Richtung Dresden zwischen Magdeburg-Stadtfeld und Wandsleben steht ein defekter Schwertransport auf der rechten Spur im Baustellenbereich. Zurzeit 4 Kilometer Stau bis Kreuz Magdeburg, 20 Minuten Verzögerung. Das Fahrzeug wird im Laufe des Vormittags rückwärts aus der Baustelle geleitet. Vorsicht auf der A17 Richtung Dresden in Höhe Heidenau, Behinderungen durch einen defekten LKW. A36 Richtung Braunschweig zwischen Wernigerode Nord und Stapelburg, stockender Verkehr, 10 Minuten Verzögerung. Die B176 Weißenfels-Hartha ist zwischen Greutsch und Neukieritzsch gesperrt. Hier wird heute ein 1000 Tonnen schwerer Tagebaubagger versetzt. Spektakulär, da sind wirklich viele Menschen wahrscheinlich dabei. Geblitzt wird auf der A2 Richtung Berlin zwischen Allerhingersleben und Alsleben und auf der A38 Richtung Göttingen zwischen Merseburg Süd und Merseburg Nord. Soweit der MDR Kulturverkehrsdienst. 7:05 Uhr.
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3: Mit Thomas Bille, guten Morgen.

Reborn Lady Blackbird bei MDR Kultur am Morgen. Und ich wusste ja gar nicht, was alles gesammelt wird an der Sächsischen Landes- und Universitätsbibliothek in Dresden, kurz SLUB genannt. Die sammeln nämlich auch Menü- und Speisekarten der sächsischen Sterne-Restaurants und der wichtigsten deutschen Spitzenköche und Köchinnen. Das finde ich hochinteressant. In dem Zusammenhang fragen wir gleich, welche Rolle spielt denn eigentlich sächsische Spitzengastronomie für den Tourismus? Also Millionen Menschen fahren nach Sachsen, weil sie gerne mal beim Sternekoch essen wollen? Bin sehr gespannt auf das, was Heike Schwarzer gleich erzählt. Bei MDR Kultur, guten Morgen.

0: Das sind tolle Überleitungen hier bei MDR Kultur am Morgen. In Heaven, also im Himmel. Und jetzt nach Sachsen. Für viele Menschen gibt es da vielleicht auch Zusammenhänge. Denn Sachsen ist ein beliebtes Reiseland. Kunst, Kultur, historische Städte locken jedes Jahr Millionen Besucherinnen und Besucher an. Aber zunehmend soll auch die Kulinarik eine Rolle spielen, ein Reiseanlass sein. Mit der Initiative So schmeckt Sachsen will der Freistaat die heimische Gastronomie stärker als touristisches Aushängeschild vermarkten. Eine besondere Rolle spielen dabei die 8 sächsischen Restaurants, die in diesem Jahr ihren Michelin-Stern verteidigen konnten. In der historischen Hofküche von Schloss Pillnitz in der Nähe von Dresden wurden die Küchenchefs und Chefinnen jetzt dafür ausgezeichnet. Allerdings, wie viel Strahlkraft hat denn die sächsische Spitzengastronomie für Reisende und wie sächsisch muss oder darf die sächsische Spitzengastronomie sein? Heike Schwarzer informiert.
1: Es findet auf jeden Fall auch ein gewisser, wir nennen es Fresstourismus statt. Also das muss man einfach so sagen, die Menschen bewegen sich nach dem Guide Michelin, fahren danach, schauen, wo ist ein Restaurant. Und dort findet eine Form des Tourismus statt, ja.
2: Benjamin Unger vom St. Andreas im erzgebirgischen Aue weiß, wovon er spricht. Seine Gäste reisen nicht nur aus Deutschland an.
1: Ja, wir sind ein Business-Hotel. Also damit haben wir eben auch internationale Gäste von überall her. Also das heißt, es sitzt in unserem Sterne-Restaurant auch mal ein Geschäftsmann aus China.
2: Und auch ihn wüsste Unger zu überraschen mit seinen Variationen auf klassische erzgebirgische Gerichte und sogar Eintopf.
1: Da kommt ein Linsenaufguss mit einem schönen Apfelessig abgeschmeckt. Da gibt es eine knusprige Kartoffel, da gibt es einen Sellerie dazu, der über 2 Jahre im Salzteig gereift ist und dann nochmal die Würze für das Gericht ausmacht.
2: Unger nennt seinen Kochstil selbstbewusst All Mountain Cuisine Hamid Dish. Er interpretiert erzgebirgische Heimatgerichte auf Spitzenniveau. Dass ein Michelin-Stern die Nachfrage kräftig ankurbelt, das hat auch Martin Walter vom Restaurant Heiderand erlebt.
3: Ja, also das Konzept geht auf jeden Fall auf. Das erste Jahr nach dem Stern war wirklich herausragend. Wir waren fast jeden Tag ausgebucht.
2: Inzwischen kommen auch Gäste aus Übersee in das familiengeführte Restaurant am Stadtrand von Dresden.
3: Wir hatten auch mal einen kleinen Push

0: von Artikeln der New York Times. Und da kamen dann natürlich auch viele Gäste aus London und New York.
1: Doch nicht überall funktioniert das Geschäft mit den kulinarischen Reisenden so gut. Stefan Miesner, der einen eigenen Gemüsegarten für sein Dresdner Restaurant Elements betreibt, macht andere Erfahrungen.
2: Wir haben zu 60% oder 70% wirklich Stammgäste, die wiederkehrend sind, die aus der Umgebung kommen.
1: Damit mehr kulinarisch neugierige Menschen auch nach Sachsen reisen, braucht es aus seiner Sicht nicht unbedingt zusätzliche Michelin-Sterne, sondern eine höhere Dichte an Restaurants, die kulinarisch etwas wagen. So wie die Geschwister Nicole und Markus Blonkowski aus dem Dresdner Genussatelier. Sie kreieren ihre Version vom Bienenstichkuchen und setzen konsequent auf sächsische Weine. Damit holten sie sogar einen bundesweiten Preis. Und ihre Gäste schätzen Goldriesling statt Chardonnay.
3: Das merkst du auch, dass das natürlich ein großes Zugpferd ist.
4: Nee, also tatsächlich, das ist auch das, was man gerade viel auch auf Plattformen liest. Also man wird ja natürlich oft bewertet, TripAdvisor, Google. Und das ist tatsächlich eines der Aushängeschilder, sächsische Weine, die Weinbegleitung aus der Region. Und das macht uns stolz, dass es auch so gut ankommt.
1: Wie stark der Michelin-Stern Gäste anzieht, kann sie sogar beziffern. Bei der Reservierung können Gäste angeben, wie sie auf das Genussatelier aufmerksam wurden.
4: Und da sind tatsächlich 70%, die reinschreiben über den Guide Michelin oder einen Gourmet-Genussführer. Und daran können wir ja explizit sehen, dass auch viele wirklich diese Genussreisen auch machen. Ob das jetzt in Dresden oder über Leipzig geht, von Berlin kommend. Viele kommen auch aus Prag.
1: Auch im Leipziger Stadtpfeifer spielt die regionale Identität auf Spitzenniveau eine wichtige Rolle. Hier betreibt Küchenchef Detlef Schlegel seit fast 25 Jahren gemeinsam mit seiner Frau ein Sternrestaurant.
5: Also bei uns findet schon Waldwiese und Flur statt. Also wir sind recht stark in die Pilze. Also bei uns gibt es aktuell den Klapperschwamm, den Schwefelporling, den Leberreischling. Und das ist so unsere Nische, wo wir auch, ich sag mal, unsere Geschichte erzählen.
1: Für ihn zählt bei einer kulinarischen Reise vor allem das Unverwechselbare.
5: Weil man erzählt die Geschichte seiner Region im besten Fall. Und gleich recht, wenn man einen internationalen Gast hat, ihn empfängt, bleibt er das im Gedächtnis, was er an Besonderem erlebt. Also nicht das Beliebige, sondern das Unverwechselbare.
1: Ob raffinierte Variationen auf Linseneintopf, Bienenstich oder selbst angebaute Gemüse, in Sachsens Sterneküchen blüht die Fantasie. Sie muss nur wachsen, auch abseits der großen Städte.
6: Und dann klappt das noch besser mit dem Tourismus. Der Zusammenhang zwischen Sterneküche und Tourismus in Sachsen beleuchtet von meiner Kollegin Heike Schwarzer bei MDR Kultur. Morgen 7:18 Uhr. Casey Musgraves.

0: Komposition von Edvard Grieg bei MDR Kultur am Morgen, 8 Minuten vor 8. Das neue Buch von Nora Bosson heißt Welt mit anderen Mitteln. In dem Buch geht es um Missbrauch, Macht, Frauenrechte. Die Autorin kritisiert heftig die katholische Kirche. Gleichwohl hält sie an ihrem Glauben fest und sieht die Kirche vor einer überraschenden Zukunft. Im Gespräch bei MDR Kultur meinte Nora Bosson:
1: Der Auslöser war ein Trauerfall in meinem engsten Umfeld. Mein Vater war verstorben. Dass das überhaupt den Auslöser gab, dass ich mich wieder tiefer in den Glauben hineinbegeben habe. Es ist ein Plädoyer für einen aufgeklärten Glauben, den Glauben nicht den Fundamentalisten zu überlassen. Ein Plädoyer dafür, dass wir uns wieder trauen dürfen, an mehr als das Hier und Jetzt zu hoffen und dadurch vielleicht auch standfester zu werden im Hier und Jetzt. Es geht darum, dass wir unseren Blick verändern, dass wir über das Hier und Jetzt hinaus denken, dass wir einen Trost auch wieder in etwas finden, was uns hält, und ein Zutrauen in dieses Andere, dieses Größere, das, was größer ist als ich, das, was größer ist auch als wir. Das ist eigentlich so diese ganz klassische christliche Glaubens- und Hoffnungsperspektive. Es ist schon etwas angebrochen und es ist doch noch nicht ganz da. Es ist noch nicht vollendet. Wir sind nicht passiv von einem Glauben übermannt, der dann schon alles regeln wird, sondern wir sind mit dabei. Wir sind ein ganz wichtiger Teil davon. Und doch gibt es auch noch etwas, was uns entzogen bleibt. Und ich finde, das ist eine ganz wichtige Balance, die zumindest mir eine sehr, sehr gute Einschätzung und Selbsteinschätzung auch gibt. Wo kann ich mich reinhängen? Wo kann ich auch etwas verändern? Und wo muss ich auch mal Verantwortung abgeben dürfen und vertrauen dürfen?
0: Nora Bosson im Gespräch zu ihrem neuen Buch Welt mit anderen Mitteln. Das komplette Gespräch in der ARD Sounds App unter mdrkultur/aktuelle Gespräche. Diese Empfehlung um 6 Minuten vor 8. Die Steaming Satellites aus Österreich. Something Real.

The Grand Lime Paradigm, das neue Album der Steaming Satellites, darauf dieser Titel Something Real bei MDR Kultur am Morgen. Lenzel mit dem Wetterbericht. Herbstlich.

0: Lenzel bei MDR Kultur am Morgen. Damit 7:30 Uhr.
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0: Mit Caroline Dörner, guten Morgen.
2: Guten Morgen. Der Deutsche Jazzpreis kommt nächstes Jahr nach Leipzig. Das wieder

0: Darum begrüßt das Festival vor Ort die Jazztage Leipzig, die selbst schon den Jazzpreis gewonnen haben. Deren Programmleiterin Annika Sauter sagt der MDR Kultur, sie erhoffe sich dadurch überregionale Aufmerksamkeit für die Jazzszene vor Ort. Leipzig eigne sich zudem hervorragend als Gastgeberstadt.
1: Leipzig ist ja schon seit Jahrzehnten eine Jazzmetropole im Osten Deutschlands. Also die Leipziger Jazztage werden jetzt 50 Jahre alt. Auch heute bietet Leipzig als Musikstadt einfach auch eine sehr gute Infrastruktur, um so eine große Veranstaltung mit internationalen Gästen zu beherbergen. Und in dem Zuge hoffen wir auch auf Synergien und Kooperationen natürlich mit der Leipziger Szene. Ja, wir hoffen, dass diese Szene auch in diesem Zuge natürlich viel Aufmerksamkeit erfährt.
0: Das Ende von Carla Porzellan wirkt sich nicht wirtschaftlich auf die Leuchtenburg aus. Das teilte Burgdirektorin Ulrike Kaiser dem MDR mit. Die Stiftung sei wirtschaftlich unabhängig. Sie arbeite für ihren Steg der Wünsche mit verschiedenen Porzellanherstellern zusammen. An dem Steg können Besucher Porzellanteller mit Wünschen beschriften und diese anschließend in die Tiefe werfen. Kaiser bedauerte das Ende der Produktion in Carla. Es sei ein schmerzlicher Verlust für eine Region, in der die Porzellanherstellung seit Jahrhunderten verwurzelt sei. Vom Porzellan jetzt zum Textil. Das Design von Textil weise immer eine politische Dimension auf. Davon ist die Professorin für Textildesign an der Burg-Giebichenstein-Kunsthochschule Bettina Göttke-Krogmann überzeugt. Und das zeigt sie ab heute zusammen mit Studierenden und Absolventen in Form einer Ausstellung in der Burggalerie im Volkspark in Halle. Wie die politische Dimension im Textildesign aussieht, dazu Göttke-Krogmann.
2: Weil es immer darum geht, für wen mache ich das? Aus welchem Material mache ich das? Was hat es für Auswirkungen auf die Umwelt, auf meine Mitmenschen, auf soziale Nachhaltigkeit? Also wo lasse ich es produzieren zum Beispiel? Es ist grundsätzlich so, dass die Studierenden viel offener geworden sind für diese Thematiken. Dass auch Diskussionen zum Beispiel wie über die kulturelle Aneignung, wie gehe ich eigentlich mit anderen Kulturen um, mit Stoffen, von denen ich mich jetzt wieder inspirieren lassen will. Früher hat man das einfach gemacht, da hat man nicht groß nachgefragt.
0: Wie Studierende heute mit diesen Themen umgehen, ist ab heute zu sehen in der Ausstellung Taking Space in der Burggalerie im Volkspark in Halle. Jahrzehntelang hing das Gemälde Das bunte Leben von Wassily Kandinsky im Münchner Lehnbachhaus. Heute kommt es auf den Markt. Das Auktionshaus Christie's versteigert das Bild. Das geht, weil es vor 3 Jahren als NS-Raubkunst eingestuft wurde. Mit der ganzen Geschichte Kulturkompakt-Redakteur Tino Dallmann.
3: Das Gemälde Das bunte Leben gilt als Schlüsselwerk von Kandinsky. Er malte es in seiner Pariser Zeit mit altrussischen Motiven und märchenhaften Figuren. 1927 erwarb es das jüdische Sammlerehepaar Levenstein aus Amsterdam. Nach dem Tod des Mannes überließ die Witwe das Gemälde dem Stedelijk-Museum als Dauerleihgabe. Dann besetzte die deutsche Wehrmacht die Niederlande. Die Levensteins flohen in die USA und das Werk wurde 1940 versteigert. Es gelangte dann über Umwege als Dauerleihgabe ans Lehmbachhaus in München. Zu Unrecht ergab die Provenienzforschung. Und auch der Bayerische Landtag belegte 2023 die Rückgabe an die Familie Levenstein.
0: Heute wird es nun verkauft. Das bunte Leben von Wassily Kandinsky kommt bei Christie's unter den Hammer.
4: Das wird spannend. Mutmaßlich. Kulturnachrichten mit Caroline Dörner. Vielen Dank.
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4: Die Wettervorhersage. Heute zunächst in den Bergen und den Teilen von Sachsen dichtere Wolken. Im Südosten etwas Regen, sonst heiter bis wolkig und meist trocken. Höchstwerte 14 bis 18 Grad. Es weht ein teils mäßiger West- bis Nordwestwind. Morgen nach Nebelauflösung locker bewölkt mit Sonne und trocken. Höchstwerte 14 bis 18 Grad. Und auch am Freitag nach Nebelauflösung heiter oder locker bewölkt. Es bleibt trocken und es wird noch etwas milder. Der MDR Kulturverkehrsdienst. Die A14 Richtung Magdeburg ist zwischen Halle-Trotha und Löbühün wegen eines defekten Schwertransports im Baustellenbereich gesperrt, zurzeit Stau. A14 Richtung Dresden zwischen Magdeburg-Stadtfeld und Wandsleben steht ein defekter Schwertransport auf der rechten Spur im Baustellenbereich, zurzeit 5 Kilometer Stau bis Kreuz Magdeburg, 20 Minuten Verzögerung. Das Fahrzeug wird im Laufe des Vormittags rückwärts aus der Baustelle geleitet. Das muss sehr spektakulär werden, weil sonst wird nicht so oft darauf hingewiesen. A36 Richtung Braunschweig zwischen Wernigerode, Mitte und Stapelburg. 7 Kilometer Stau nach einem Unfall, 35 Minuten Verzögerung. A71 Richtung Sangerhausen zwischen Meiningen Nord und Dreieck Suhl steht ein defekter LKW am Fahrbahnrand. Vorsicht, hier ist es sehr neblig. Geblitzt wird auf der A2 Richtung Berlin zwischen Allerengersleben und Alsleben und auf der A38 Richtung Göttingen zwischen Merseburg Süd und Merseburg Nord. Soweit der MDR Kulturverkehrsdienst, 7.35 Uhr.
6: 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Jetzt aus Sonneberg, Sophie Betz.

eine Gitarre. Sophie Betts, Headlights bei MDR Kultur, 7.38 Uhr. 8 Minuten nach 7:30. Die House Martins, Think for a Minute.

0: The House Martins bei MDR Kultur morgen, 7.42 Uhr.
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2: Man muss kein Bärbel-Baas-Fan sein, schreibt heute die Süddeutsche Zeitung, um zu sehen, die Regeln des politischen Betriebs in Deutschland sind zerstörerisch geworden. Baas Rücktritt, so das Blatt, gibt Anlass, sich das nochmal genauer anzuschauen. Eine Frage, die die Zukunft der Republik betrifft. Wen kann man noch für politische Ämter gewinnen? Jeder Pipifax wird skandalisiert, zitiert das Blatt dazu Michael Roth und schreibt, besonders gnadenlos wird mit Frauen umgegangen. Angela Merkel, Andrea Nahles, Annalena Baerbock und andere wurden weit über politische Differenzen hinaus wegen ihres Aussehens, ihres angeblichen Wesens, letztlich wegen ihrer ganzen Person angegriffen. Treiber all dessen sei die Verrohung in den sozialen Medien. Immer noch und weiterhin klagt heute einmal mehr die Süddeutsche. Es ist, so lesen wir, eine Kultur der digitalen Zwillinge und Avatare, in der als Nachteil gilt, was ein gutes, analoges Leben überhaupt erst möglich macht. Rücksichtnahme, Nachsicht, Fürsorge und Herzensbildung. Überschrieben ist der Beitrag mit der Frage, wollen Sie so leben? Mit hochaktivierten Spiegelneuronen also schauen wir auf die kriselnde Autoindustrie, während wir hier in Mitteldeutschland gerade bangen, nicht nur um VW, sondern auch um die Zulieferer. Die Branche definiert gerade Technik, Ästhetik und Prämissen neu für die nächsten 2 Jahre beim Pariser Autosalon. Und der bekommt dann auch eine ganze Seite im FAZ-Feuilleton heute. Das sich erstmal freut. Die Ente ist zurück. Und mit ihr, so das Blatt, die Idee bezahlbarer Autos. Wobei, so heißt es weiter, ein Großteil dieser Autos aussieht wie Autos, die es vor Jahren schon mal gab, allerdings als KI-Zerrbild. Die neue Ente zum Beispiel käme eher einem bulligen Erpel gleich. Spaß hat die FAZ beim Fahren auch nicht. Nicht mehr. Das Feuilleton klingt, naja, ein bisschen gereizt, als Erfahrungen mit automatisierten Assistenzsystemen rekapituliert werden. Der Spurassistent, heißt es, reißt den Wagen zurück auf die Fahrbahn, die man gerade verlassen wollte, als greife eine lebensmüde Gouvernante in die Lenkung. Der Notbremsassistent leitet eine Notbremsung ein, weil er einen hohen Bordstein für eine Wand hält. Die so ausgerüsteten Neuwagen benehmen sich wie Pferde, denen man Alkohol ins Futter gemischt hat. Verliebt hat sich das Blatt in ein sogenanntes Microcar aus Deutschland, es heißt Snörre und wird in Berlin-Prenzlauer Berg gebaut. Wir lesen, der Snörre sieht aus wie ein gekonnt geschrumpfter alter Land Rover mit einem Schuss Citroën Mehari und dem freundlichen Gesicht eines alten VW-Transporters. Man bräuchte noch mehr solche Vehikel, um den Krieg zwischen Autohassern und Autofahrern zu beenden und zu zeigen, dass Reduktion nicht im Ökostalinismus enden muss, sondern zu mehr Spaß im Leben führen kann, so formuliert die FAZ. Überhaupt ist das Feuilleton dieses Blattes heute auf Rädern unterwegs. Es war jetzt nämlich auch mal in Suhl und hat sich Freiheit Simson angesehen. Natürlich beginnt der Artikel mit Björn Höcke, auch Ulrich Siegmund wird erwähnt. Immerhin hat Jan Böhmermann das Thema ja gerade noch mal aktualisiert. Auch dieser Name wird also vermerkt, aber dann wird es wirklich interessant. Der Besuch aus Frankfurt ist nämlich mit offener Neugier unterwegs. Aus 100 Stunden Tonmaterial haben die Autoren Brooks und Lee

0: bedroht einen etwa 3 Stunden langen Dokumentartheaterabend gebastelt, der stringent die Geschichte des Werks durcherzählt, erklärt der Bericht zunächst nochmal. Der Fokus liegt klar auf der Geschichte des Werks im Realsozialismus und dient wahrlich nicht der Verklärung dieser Zeit. Mangel und Probleme, wohin man sieht, auch der Rassismus gegen Vertragsarbeiter wird angedeutet. Bemerkenswert scheint dem Feuilleton aber nicht nur das Stück, sondern auch sein Publikum und dessen Reaktionen. »Ja, ja«, wird gemurmelt, oder ein zustimmendes »So war's« ist zu hören. Dieses Stück kommt die FAZ zu einem Urteil, ist der richtige Beitrag am richtigen Ort. Theater findet hier zu seiner Grundfunktion, der Verständigung über die eigene Gesellschaft, ja die eigene Gemeinschaft, zurück. Im nächsten Jahr planen die Macher übrigens, mit Freiheit Simson auf Tour zu gehen. Der Geist des authentischen Ortes, des ehemaligen Werkskultursaales inklusive damals moderner Deckenleuchte, wie die FAZ fasziniert feststellt, dürfte dabei verloren gehen. Aber offensichtlich ist dabei etwas anderes Wichtiges zu gewinnen. Die Frankfurter jedenfalls nennen das im Fazit eine ausgezeichnete Idee.
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Ventura, die Komposition von und mit Sofiane Pamart bei MDR Kultur. Was ist eigentlich mit Jack Johnson, dem Singer-Songwriter? Es ist relativ ruhig geworden in den letzten Jahren um den Mann. Die Gründe sind relativ einfach und verständlich. Er hat an einem Film gearbeitet, das kostet Zeit. Und er hat sich um seine Umweltprojekte gekümmert und das kostet auch Zeit. Im Juli hat Jack Johnson den Film herausgebracht. Es geht darin um seine Liebe zum Surfen, klar. Es geht um seine Musik und vor allem um seine besten Freunde, ohne die nichts davon möglich gewesen wäre. Surf Film Music heißt der Film. Und dazu gibt's wunderbare Titel, zum Beispiel den Song Drink the Water, den er mit den Brüdern Hermanos Gutierrez eingespielt hat. Hören wir gleich bei MDR Kultur und mehr Kammerpop, Exotic Moods und KI heute bei Folk und Welt. Heute Abend bei MDR Kultur. Und jetzt Jack Johnson und Hermanos Gutierrez, Drink the Water bei MDR Kultur. 7:53 Uhr, 7 Minuten vor 8.

Jack Johnson. Aktueller Titel Drink the Water wird eine Rolle spielen heute Abend 21 Uhr bei Folk und Welt. Und Michel Foucault wird heute eine Rolle spielen, morgen erst recht eine Rolle spielen. Denn am 15. Oktober, morgen vor 100 Jahren, wurde der Mann geboren. Paul Michel Foucault, großer französischer Philosoph und Denker. Und eine Biografie über Foucault ist unser Sachbuch der Woche. Mehr dazu in der kommenden Stunde. Bis zu den Nachrichten. Melody Gardot. G-Mania.

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11: Um 8 Uhr mit Mirko Jugelt. Die CDU-Fraktion im Landtag von Sachsen-Anhalt will bei der Wahl des Ministerpräsidenten keinen Raum für Spekulationen möglicher Abweicher lassen. Fraktionsvize Tim Tessmann sagte dem MDR, 14 von 15 Abgeordneten hätten dafür gestimmt, bei der Wahl im Dezember den Saal zu

0: verlassen. So wolle man Schaden von der Fraktion abwenden. Der derzeitige Ministerpräsident Sven Schulze sagte am Morgen im ZDF, mit diesem Schritt sei eigentlich klar, wie die Wahl ausgehen müsse. AfD-Kandidat Ulrich Siegmund habe angekündigt, nur im ersten Wahlgang anzutreten. Das BSW wolle sich definitiv enthalten. Siegmund fehlen im ersten Wahlgang rechnerisch 3 Stimmen. Der Landtag von Sachsen-Anhalt kommt heute zu einer Sondersitzung zur Ukraine-Politik zusammen. AfD und BSW fordern in einem gemeinsamen Antrag, dass sich die Landesregierung im Bundesrat gegen weitere Waffenlieferungen einsetzt. Zudem soll das Land finanzielle Hilfen stoppen, die über humanitäre Unterstützung hinausgehen. Die SPD-Fraktionschefin Katja Pähle warf den beiden Fraktionen im MDR vor, sich eine Showbühne zu bauen. Beschlüsse des Landtags sind für die Landesregierung rechtlich nicht bindend. Diese wird derzeit noch geschäftsführend von CDU, SPD und FDP geführt. Die Bundesregierung hat ihren monatelangen Streit über die Einführung einer Zuckersteuer auf Getränke beigelegt. Wie mehrere Medien unter Berufung auf das Bundesfinanzministerium berichten, will das Kabinett das Papier am Vormittag beschließen. Demnach soll die Abgabe ab dem kommenden Sommer erhoben werden und sich nach dem Zuckergehalt richten. Die Steuer soll bereits für Getränke gelten, die mindestens 5 Gramm Zucker pro 100 Milliliter enthalten. Das wäre zum Beispiel bei Saftschorlen oder vielen Eistees der Fall. Papst Leo XIV. Ist an Lungenkrebs erkrankt. Das teilte das Ärzteteam der Gemelli-Klinik in Rom nach einer Operation des 71-Jährigen mit. Demnach ist ein bösartiger Knoten und ein Teil des rechten Lungenflügels entfernt worden. Nach Angaben des Vatikans dauerte die Operation 90 Minuten und verlief ohne Komplikationen. Ob der Krebs bereits gestreut hat, ist bislang noch unklar. In der Fußball-Champions League hat RB Leipzig den ersten Sieg der Saison eingefahren. Die Mannschaft gewann zu Hause gegen PSV Eindhoven mit 1:0. Der FC Bayern München spielt beim norwegischen Vertreter Viking Stavanger 3:3. Das waren die Nachrichten.
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2: Die Temperaturen gemessen um 7 Uhr. Der Brocken bedeckt, Nebel 5 Grad. Chemnitz wolkig 10, Dresden stark bewölkt 12, Eisenach fast wolkenlos 10. Erfurt leicht bewölkt, dunstig 3, Fichtelberg bedeckt, Nebel 6, Gera wolkig 10, Görlitz leicht bewölkt 12, Halle leicht bewölkt 11, Leipzig wolkig 11, Magdeburg wolkenlos 11, Meiningen leicht bewölkt, Nebel und 8 Grad. Die Vorhersage. Heute zunächst in den Bergen und den Teilen von Sachsen dichtere Wolken. Im Südosten etwas Regen, sonst heiter bis wolkig und meist trocken. Höchstwerte 14 bis 18 Grad. Es weht ein teils mäßiger Wind aus West bis Nordwest. Morgen nach Nebel, Auflösung, locker bewölkt mit Sonne und trocken. Höchstwerte 14 bis 18 Grad. Und auch am Freitag nach Nebel, Auflösung, heiter bzw. locker bewölkt und trocken. Und noch etwas milder, der MDR-Kulturverkehrsdienst. Die A2 Richtung Hannover ist zwischen Marienborn-Helmstedt und Helmstedt-West nach einem Unfall im Baustellenbereich gesperrt. Zurzeit Stau bis Allerhingersleben. A9 Richtung München zwischen Marktschorgast und Dreieck Bayreuth-Kulmbach. 5 Kilometer stockender Verkehr wegen Bauarbeiten. 10 Minuten Verzögerung. A14 Richtung Dresden zwischen Magdeburg-Stadtfeld und Wandsleben. Steht ein defekter Schwertransport auf der rechten Spur im Baustellenbereich. Zurzeit 5 Kilometer Stau bis Kreuz Magdeburg, 20 Minuten Verzögerung. Das Fahrzeug wird im Laufe des Vormittags rückwärts aus der Baustelle geleitet. Vorsicht auf der A17 Richtung Dresden zwischen Heidenau und Dresden-Prohlis liegt ein Brett auf der Fahrbahn. Die A36 Richtung Braunschweig ist zwischen Ilsenburg und Abbenrode nicht mehr gesperrt. Die Unfallstelle ist geräumt. Zurzeit noch Stau bis Wernigerode Mitte. Und geblitzt wird auf der A2 Richtung Berlin zwischen Allerhingersleben und Alsleben und auf der A38 Richtung Göttingen zwischen Merseburg Süd und Merseburg Nord. Soweit der MDR Kulturverkehrsdienst. Es wird 8:05.
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Mascha Kurella bei MDR Kultur am Morgen. Ein Philosoph schreibt über einen Philosophen. Der eine ist schon ziemlich berühmt, der lebt noch, und der andere ist tot und noch viel berühmter. Michel Foucault. Morgen jährt sich seinen Geburtstag zum 100. Mal. Michel Foucault, französische Philosophielegende, darf man mittlerweile sagen. Und schon 2011 hat Didier Eribon, selbst erfolgreicher Autor, mit philosophischen Anteilen eine Biografie über Foucault geschrieben und jetzt zum 100. Geburtstag noch einmal aktualisiert. Die deutsche Ausgabe liegt vor und ist unser Sachbuch der Woche. Mehr dazu gleich im Gespräch mit meinem Kollegen Jörg Schieke. Guten Morgen.

0: Louis Armstrong singt für James Bond bei MDR Kultur am Morgen, 8 Uhr und 12 Minuten. Und morgen in Frankreich mutmaßlich ganz, ganz groß und viele Veranstaltungen zu Michel Foucault in Erinnerung an den großen Philosophen, der am 15. Oktober 1926 geboren wurde. Seine Bücher tragen Titel wie Wahnsinn und Gesellschaft, Die Ordnung der Dinge, Der Gebrauch der Lüste oder Geständnisse des Fleisches. Mit diesen Büchern und neuen Methoden des philosophischen Denkens wurde Foucault seit den 50er Jahren bis zu seinem Tod 1984 zum intellektuellen Weltstar. Auf dem Weg dorthin zum Weltstar ist Didier Eribon, erfolgreicher Sachbuchautor, inzwischen 73 Jahre jung. 2011 hatte er eine Biografie über Foucault vorgelegt, die nun neu und überarbeitet erschienen ist und von Hans Horst Henschen und Michael Bischoff ins Deutsche übertragen wurde. Gern genommen wieder vom Surkamp Verlag. Unser Sachbuch der Woche, gelesen von Jörg Schieke. Guten Morgen, Jörg.
1: Guten Morgen.
0: Weltstar, Erneuerer der Philosophie. Das sind Zuschreibungen für Michel Foucault. Darunter machen wir es nicht. Womit werden denn diese sehr, sehr prallen Zuschreibungen in der Biografie unterlegt?
1: Ja, ich fasse vielleicht doch noch mal ganz kurz zusammen dieses Leben Michel Foucault, der eben aus einem guten bürgerlichen Haushalt in Frankreich stammt, sich schon früh selbst als Einzelgänger begreift, aber auch so als einen intellektuell Befähigten. Er entdeckt dann ganz wichtig als junger Mann die eigene Homosexualität und ist dann so in den verschiedenen Schulen und Internaten jemand, das ist ja so ein typisch französischer Weg, der andere auch gern provoziert, der schon als junger Mann einen Suizidversuch unternimmt. Aber er wird dann doch so über diese typisch französischen Prüfungspiesackereien an verschiedenen elitären Universitäten angenommen, studiert, wird dann später in den 50er Jahren, sind wir da dann selber Dozent und so eine Art Kulturattaché in Schweden, in Polen und in Tunesien. Ja, und dann geht's los, 1969, das Buch Wahnsinn und Gesellschaft. Eine Geschichte des Wahns im Zeitalter der Vernunft. Damit wirbelt er den Betrieb, den philosophischen Betrieb in Frankreich durcheinander. Ich würde vor allem so zwei Gründe jetzt hier mal aufstellen. Also er hat ganz wichtig die Entstehung und Wirkungsweise von Machtstrukturen. Das interessiert Soziologen und Philosophen ja immer. Das hat er völlig neu gedacht, unerhört neu und anders gedacht. Und das war wirklich ein Paukenschlag so in diesen intellektuellen Betrieb in Frankreich, auch in Europa. Und auch ganz wichtig, er hat die gerade in Frankreich ja so fest angetackerte Funktion des Intellektuellen verkörpert vom großen legendären Jean-Paul Sartre. Die hat er auch sozusagen aus den Verankerungen gerissen und komplett neu entworfen.
0: Die Wirkungsweisen von Machtstrukturen würde ich ganz gerne noch mit dir beleuchten, ja. Jörg. Wie funktioniert denn dieses Gebilde, das wir Gesellschaft nennen?
1: Ja, das ist eben das, was Foucault also komplett neu gedacht hat. Das Umwerfende ist eben, dass bei Michel Foucault Macht nicht nur in die eine Richtung funktioniert. Also hier oben die Herrschenden und unten dann die Beherrschten. Sondern bei Foucault ist das ein Geflecht aus Diskursen. Diskurs, das ist ja so ein Wort, das mit Foucault ganz eng verbunden ist. Das heißt, die Macht strömt von oben nach unten, aber dann von unten auch wieder nach oben. Durch all das, was wir erleben, was wir lesen, was wir sprechen, was wir wahrnehmen. So funktioniert Macht als ein komplett komplexes Gebilde. Und das wird dann eben auf diesen Wegen immer neu angeheizt, abgekühlt, umgeworfen wieder. Und das lässt sich vielleicht am besten beschreiben über Foucaults große Studien über Sexualität und die gesellschaftlichen Vorstellungen von Sexualität. Da sagt er, ja klar, es gab und gibt immer so die gesellschaftlichen Tabus über Sexualität. Darüber wird schamhaft geschwiegen, das wird immer gesagt. Aber, und da dreht er es dann komplett um, es ist ja auch so, seit Jahrhunderten über nichts anderes wird so viel gesprochen wie über Sexualität. Ja? Von der Beichte in der Kirche bis zur Talkshow im TV. Immer werden die Menschen dazu angeregt, etwas zu gestehen, ihre dunklen Geheimnisse, die dunklen Ecken ihrer Seele auszubreiten, auszuleuchten. Und so sozusagen beschreibt er Machtproduktion, Machtverhältnisse.
0: So, dann reden wir über die eigene Macht von Michel Foucault, der, du hattest es schon gesagt, den allgegenwärtigen und sehr, sehr erfolgreichen und wichtigen Jean-Paul Sartre als französischen Chefdenker ablöst. Welche Verbindungslinien werden denn da gezogen?
1: Ja, Sartre ist in den 50er Jahren der Typ natürlich des Philosophen, der so als Universaldenker zu jedem gesellschaftlichen Problem etwas erzählen, einwerfen kann. Immer kritisch, aber immer davon überzeugt, zeigt, dass er eben als souverän denkender Mensch, als großes Ich seine ureigenen Ideen und Meinungen in die Welt tragen kann. Bei Foucault ist es nun eben aber so, dass er sagt, es sind die Diskurse, die Verhältnisse oder um ein anderes Modewort zu nehmen, die Strukturen, die uns hervorbringen. Nicht dieses Ich, dieses autonome Ich, das ist eine Fiktion, sagt er. Und wie das eben entsteht, wie wir zu diesen Meinungen kommen, zu dem, was wir glauben, was unser Ich ist, das will er ausgraben, wie so ein Archäologe. Und er verbringt ganze Tage in der Bibliothek, übertrieben gesagt, jede amtliche oder persönliche Notiz aus dem 17. oder 18. Jahrhundert, die geht durch seine Hände. Ja, er war ein Arbeitstier auch. Und dann, ganz wichtig, ist er aber trotzdem ein politisch sehr aktiver Mensch in den 60er, 70er Jahren. Aber anders eben als Jean-Paul Sartre setzt er nicht so auf den großen Überblick, sondern er sagt, wir müssen an ganz konkreten einzelnen politischen kleinen Feldern, da müssen wir kämpfen. Und da ist er dann auch dabei. Er verfasst Resolutionen, geht zu Demos, bekommt auch immer mal einen Polizeiknüppel ab. Das ist ja auch sehr schön beschrieben von Erebon. Ja, und so setzt er sich ein. Das sind natürlich dann auch die Nachwirkungen der Mai-Unruhen von 1968 in Frankreich. Da wird gekämpft, da wird demonstriert. Und da ist Foucault ordentlich dabei. Manchmal dann auch schon wieder Seite an Seite mit Jean-Paul Sartre. Vor allem aber mit Leuten wie Yves Montand oder mit der Schauspielerin Simone Signoret. Also das sind gute Freunde von Michel Foucault. Und die kämpfen zusammen auf der Straße tatsächlich so in den 70er Jahren.
0: Yves Montand, Simone Signoret, damals glaube ich auch ein Paar. Um was ging es denn bei diesen politischen Kämpfen?
1: Ja, das waren eben die Folgekämpfe der Mai-Unruhen von 68. Es ging immer wieder auch um Fragen der Bildung, um Fragen der Politik. Und Michel Foucault, aus heutiger Sicht auch ein bisschen verwunderlich, der begreift Institutionen wie Staat, wie Gefängnis, Psychiatrie, Schule, Universität, ohnehin so beinahe als nur ausschließlich als machtausübende Körper, nicht aber als notwendige Ordnungskräfte. Und insofern hat er da natürlich immer irgendwas zu kämpfen, weil man kann sich immer mit dem Staat anlegen, mit der Universitätsstruktur. Da ist er sehr aktiv und da taucht man auch in dieser Biografie sehr tief ein, in die komplizierten Verhältnisse der Linken in Frankreich in den 70er Jahren. Also die Maoisten, die Sozialisten und Mitterrand, die alten Kommunisten, dann die neue radikale Linke, zu der Foucault sich dazu zählt. Also da ist er mittendrin und wir haben ja gestern über Philipp Sands gesprochen. Das hat mich auch dann sehr verwundert. Dieser Nahostkonflikt war auch in den 1970er Jahren bei den Franzosen schon ein Thema. Da gab es schon eine Spaltung. Foucault war da eher auf der Seite Israels. Aber das war natürlich auch noch andere Konstellation.
0: Wahrscheinlich könnte man noch eine Verbindungslinie ziehen von den Schülerdemonstrationen aktuell in Frankreich zu Foucault.
1: Ja, richtig, richtig.
0: Also ein Buch, Jörg, das uns insgesamt klüger machen kann.
1: Ja, auf jeden Fall. Das ist prallvoll mit Zeitgeschichte, dann auch bis zum Tod Foucaults. Das wird sehr anrührend geschildert. Da haben wirklich sehr viele Menschen damals getraut. Montand und so, die sind dann alle sofort zu diesem Krankenhaus gekommen. Er stirbt ja 1984 an AIDS. Und das ist eine Zeit, da man noch tatsächlich kaum was über diese Krankheit wusste. Auch Foucault wusste nicht so richtig, was da mit ihm passiert, mit seinem Körper. Und dann erfährt man immer auch wieder ein paar persönliche Dinge, wobei Erebon da auch eher zurückhaltend ist. Es gibt ja inzwischen auch Romane, da taucht Foucault auf, da erfährt man dann ein bisschen mehr auch über diesen Menschen, aber das war eben schon auch ein Typ, ja, der dann in

0: sich sehr in Rage bringen. Ja, und meine Lieblingsepisode, das habe ich schon mehrfach gelesen, dass Michel Foucault eine Zeit lang so ein Modeautor angeblich war in Frankreich. Die Leute haben seine Bücher, die wirklich schwer zu lesen sind, mit an den Strand genommen. Das halte ich für einen wunderbaren Mythos. Ich kann mir nicht vorstellen, dass man die Ordnung der Dinge auf der Luftmatratze liest, dann vielleicht noch einen Volleyball an den Kopf kriegt. Also das ist eine wunderbare Geschichte, das habe ich schon mehrfach gelesen. Also trotzdem, wer sich interessiert, wer da rein will, wer sich wirklich für zeitgenössische Philosophie, der kommt natürlich an Michel Foucault nicht vorbei und sollte auch diese Biografie lesen.
1: Genau, am Strand lesen wir dann lieber die Geständnisse des Fleisches,
0: ja,
1: von
0: so
1: Foucault.
0: Ist es. So ist es. Genau.
1: Mit leichter Schamröte im Gesicht, Didier Eribon. Seine Biografie über Michel Foucault, aus dem Französischen übertragen von Hans Horst Henschen und Michael Bischoff, erschienen im Surkamp Verlag. Die Empfehlung von Jörg Schieke, unser Sachbuch der Woche hier bei MDR Kultur. Jörg, ich sage herzlichen Dank.
0: Bitteschön.
1: 8:22 Uhr, 8 Minuten vor 8:30 Uhr.

Wenn das nicht das Köchel-Verzeichnis 574 war, dann weiß ich es auch nicht. Das war's. Der Pianist Víkingur Ólafsson mit der Komposition von Wolfgang Amadeus Mozart und jetzt bei MDR Kultur Karl die Große.

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1: Karl die Große bei MDR Kultur, damit 8.30 Uhr.
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1: Mit Caroline Dörner, guten Morgen.
3: Guten Morgen. Es ist die längste Felsenbrücke Europas, das Prebisch Tor im Nationalpark Böhmische Schweiz in Tschechien nahe der deutschen Grenze. Und das steht jetzt auf dem Prüfstand. Geologen untersuchen derzeit die Stabilität. Schließlich besuchen rund 200.000 Menschen im Jahr das Tor aus Sandstein. Geologe Tomáš Belov.
4: An dieser Stelle messen wir mit einem Sensor die Neigung des Felsens in alle Richtungen. Wir erfassen damit in einem 3D-Modell permanent, wie sich das Prebisch Tor bewegt. Wir senden elektromagnetische Wellen aus, die selbst kleinste Spalten oder Risse im Gestein sichtbar machen. So können wir feststellen, ob das Prebisch Tor irgendwelche Brüche im Inneren aufweist.
3: Die Daten werden nun in den nächsten 6 Monaten ausgewertet. Der Deutsche Jazzpreis kommt im nächsten Jahr nach Leipzig. Das hat die Initiative Musik bekannt gegeben. Damit findet der Jazzpreis zum ersten Mal in Ostdeutschland statt. Die kaufmännische Leiterin der Initiative Musik, Tatjana Kaube, sagte dazu MDR Kultur.
5: Vor allem hat aber Leipzig eine so offene und auch vielfältige Musikkultur. Die Jazzszene ist sehr lebendig, es passiert viel vor Ort, es gibt viel gute Live-Musik und tatsächlich spürt man auch eine große Lust von vielen AkteurInnen vor Ort, da gemeinsam eine tolle Veranstaltung zu machen, die vielen preiswürdigen, das ahnen wir jetzt schon, Jazzmusikerinnen und Musiker oder Projekte gemeinsam zu feiern und eben auch einige davon dann auszuzeichnen.
3: Die Preisverleihung des 7. Deutschen Jazzpreises findet dann am 2. Juni im nächsten Jahr im Schauspiel Leipzig statt. Die heilige Elisabeth wird europaweit verehrt, in Eisenach aber kommt sie immer ein bisschen zu kurz. Das sagt Superintendent des Kirchenkreises Eisenach-Gerstungen, Ralf-Peter Fuchs, MDR Kultur. Daher gründen heute unter anderem die 2 großen Kirchen, die Stadt und die Wartburg einen Freundeskreis. Die wollen gemeinsam Elisabeth von Thüringen so würdigen, wie sie es verdient, so Fuchs.
6: Elisabeth ist auf der einen Seite eine Figur, eine Person, die eigentlich eine große Wertschätzung in ganz Europa hat. Es ist eigentlich eine europäische Figur. Und an der heiligen Elisabeth ist bemerkenswert, es ist eine liebende Frau. Es ist eine Frau, die ein großes Einfühlungsvermögen hatte und für ihre Zeit bemerkenswert selbstbewusst war. Und das sind 3 Dinge, von denen ich glaube, dass sie nicht veralten.
3: Die heilige Elisabeth lebte zeitweise in Eisenach und auf der Wartburg. Gemeinsam mit ihrem Mann Landgraf Ludwig gründete sie im 13. Jahrhundert Hospitäler und setzte sich für Bedürftige ein. Er gilt noch heute als prägende Figur des Hip-Hop, US-Rapper Tupac Shakur. Gut 30 Jahre nach seinem Mord ist jetzt der Drahtzieher der Tat zu 40 Jahren Haft verurteilt worden. Ein Gericht in Las Vegas hat das Strafmaß für den früheren Ganganführer Dwayne Davis bekannt gegeben. Tupac Shakur war 1996 in Las Vegas mit gerade einmal 25 Jahren in einem Auto erschossen worden. Er war bekannt etwa für dieses Lied. Zu Tupac Shakurs Mord waren die Ermittlungen wegen mangelnder Beweise jahrzehntelang kaum vorangekommen.
1: Übrigens bei dem eben gehörten Titel The Way It Is als Hintergrund.
3: Ja.
1: Zweifellos. Kulturnachrichten mit Caro Dörner. Vielen Dank.
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1: Die Wettervorhersage heute: neben Sonne auch einige Wolkenfelder, vor allem über den Bergen und im Südosten zeitweise grau oder neblig trüb, ansonsten meist trocken. Höchstwerte 14 bis 18 Grad. Es weht ein teils mäßiger West- bis Nordwestwind. In der kommenden Nacht oft Aufklarungen. Stellenweise Nebel. Tiefstwerte 6 bis 0 Grad. Morgen nach Nebelauflösung locker bewölkt mit Sonne und trocken. Höchstwerte 15 bis 19 Grad. Und auch am Freitag nach Nebelauflösung heiter bzw. locker bewölkt und trocken und noch etwas milder. Der MDR Kulturverkehrsdienst. Die A2 Richtung Hannover ist zwischen Marienborn-Helmstedt und Helmstedt-West nach einem Unfall im Baustellenbereich gesperrt. Zurzeit 5 Kilometer Stau bis Alsleben. A4 Richtung Görlitz zwischen Ohorn und Burkau. Stockender Verkehr an einer Baustelle, 10 Minuten Verzögerung. A9 Richtung München zwischen Marktschorgast und Dreieck Bayreuth-Kulmbach. 5 Kilometer stockender Verkehr wegen Bauarbeiten, 10 Minuten Verzögerung. Die A14 Dresden-Magdeburg ist jetzt zwischen Magdeburg-Stadtfeld und Kreuz Magdeburg in beiden Richtungen gesperrt. Hier wird ein Schwertransport mit Überbreite rückwärts aus der Baustelle auf die A2 geleitet. A36 Richtung Braunschweig zwischen Wernigerode-Mitte und Ilsenburg. 3 Kilometer Stau an einer Baustelle, 20 Minuten Verzögerung, und geblitzt wird auf der A2 Richtung Berlin zwischen Allerengersleben und Alsleben und auf der A38 Richtung Göttingen zwischen Merseburg-Süd und Merseburg-Nord. Soweit der Verkehrsdienst. Es wird 8.36 Uhr.
7: 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Jetzt aus Leipzig, June Coco.
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June Coco bei MDR Kultur, 8.38 Uhr. Gleich mehr zu einer Dokumentarproduktion, drei Teile in der Mediathek. Das sind wir und wir sind die No Angels, die Dokumentation über diese Girl Group. Gleich mehr dazu zu dieser Produktion hier bei MDR Kultur. Die Premiere dieser Geschichte gestern in Berlin, umjubelt im Kolosseum. Macher des Films, viele Fans waren begeistert. Drei der vier Angels waren anwesend. Wie es unserer Kritikerin gefallen hat, das gleich bei MDR Kultur am Morgen. Casey and the Sunshine Band aus Florida.

0: Get Down Tonight, Casey and the Sunshine Band bei MDR Kultur am Morgen, 8.42 Uhr. Und jetzt mehr, sehr viel mehr über die erfolgreichste deutsche Girlgroup aller Zeiten. Hervorgegangen aus einer Fernsehsendung, eine Castingsendung, ein neues Kapitel der Popkultur. Und die Gruppe, um die es geht, sind die No Angels. Anfang der 2000er haben sie eine bemerkenswerte Karriere hingelegt. Die neue Dokumentation »Das sind wir« blickt auf den Aufstieg, die Konflikte und den Erfolg der Band. Und über die Dokumentation habe ich gesprochen mit der Musikjournalistin und Kulturkritikerin Jenny Zülker. Die Dokumentation erzählt die Geschichte der No Angels sehr stark aus der Perspektive der fünf Sängerinnen, montiert Fernsehaufnahmen vom Anfang der 2000er mit rückblickenden Reflexionen von heute. Ist das, Jenny Zülker, Unterhaltung oder ein Teil Lebensbeleuchtung mit Erkenntnisgewinn?
1: Also für mich hat die Doku eher einen emotionalen und affirmativen als einen journalistisch-investigativen Ansatz. Da gibt es viel Originalmaterial und sehr viele Einzel- und fast schon therapieartige Gruppengespräche, bei denen die Band gefilmt wurde. Die wurden ein Jahr begleitet bei den Vorbereitungen zum 25-jährigen Jubiläumskonzert. Und der Erkenntnisgewinn, wenn es einer ist, bewegt sich vor allem auf der Ebene, dass man die als Menschen vielleicht kennenzulernen meint und versteht, wie extrem überfordert die mit all dem waren. Also mit der Art und Weise, wie die Branche mit ihnen umgeht, mit ihrem Status als Popstars, mit der Öffentlichkeit und der Behandlung durch die Presse und wie viele Übergriffigkeiten da auch stattfanden. Zum Beispiel in Bezug darauf, dass eine der Mitglieder, Nadja, aufgrund ihrer HIV-Infektion diskriminiert wurde und dann irgendwann 2007 an die Presse durchgestochen wurde, dass sie wegen ungeschütztem Sex verklagt werden sollte. Ein unfassbar unsensibler Umgang mit dem Thema. Oder Bandmitglied Vanessa, die schon früh ausgestiegen ist. Warum eigentlich? Das erklärt die Doku nicht. Nicht mal ein Hinweis, dass sie nicht zu Gesprächen bereit war. Sie kommt nämlich gar nicht dann mehr vor in der Doku. Also da sind einige Ansätze drin, aber oft nicht wirklich deutlich. Mir fehlt konkrete Kritik oder konkrete Angaben und Beurteilungen. Stattdessen eben viele Tränen. Ob man das als Unterhaltung bezeichnen kann, ist diskutierbar. Ich würde sagen, es ist eher so oberflächlicher Erkenntnisgewinn, den man gerne tiefer gehabt hätte.
0: Die No Angels, Jenny Zülker, standen ja für die große Castingshow-Welle, die erste große Castingshow-Welle. Das Prinzip, jeder bekommt seine Chance, wenn er sich gegen die Wettbewerber durchsetzt. Wofür standen solche Formate Anfang der 2000er im Unterschied zu heute?
1: Ja, das Interessante ist ja, dass es seit Anbeginn der Populärmusik mehr oder weniger gecastete Girlgroups gab, die andere Leute Songs interpretierten und eben nicht aus der originären Idee entstanden oder entstehen konnten, Musik machen und sich damit ausdrücken zu wollen. Aber Anfang der 2000er war es natürlich doch wieder ganz anders als in den 60ern, wo das Streamband noch mit dem Patriarchat zu tun hatte, weil eben Anfang der 2000er, vor 25 Jahren, der Begriff Pop schon in der Welt war und das Ziel darum ging, in Gänsefüßchen ein Star zu werden. Den Pop als solchen ist ja inhärent, dass es dabei nie wirklich um Musik geht, sondern um Image. Und dazu kamen dann zeittypische Phänomene in den 2000ern. Also Reality-TV war ganz groß, die digitale Revolution begann und damit auch Smartphones und Streaming. Das heißt, Plattenverkauf veränderte sich enorm, man begann, mehr Leute anders anzusprechen. Und Medien wurden auch noch viel ungefilterter wahrgenommen und verbreitet. Gleichzeitig verloren mediale Plattformen wie Bravo eben auch ihre Macht und andere Formate wurden wichtiger. Und da schafft es die Doku leider übrigens auch nicht, die Bravo dafür zu kritisieren, wie sie zu diesen Kampagnen beigetragen hat. Der Bravo-Ex-Chefredakteur ist einer der O-Tongeber der Doku. Darum gibt es vermutlich auch kein einziges Wörtchen Kritik. Diese Casting-Formate von damals jedenfalls, die konnten ja noch vorgaukeln, dass sie tatsächlich Menschen zu Stars machen. Das geht jetzt nicht mehr so einfach, glaube ich. Erstens, ja, können sich Menschen heute durch Social Media ganz

0: alleine in diesen vielleicht auch zweifelhaften Status katapultieren. Und zweitens sind Menschen dann doch medienkompetenter geworden, was Castingshows und Reality-TV betrifft. Auch wenn so Sachen wie Germany's Next Topmodel immer noch geschaut werden. Ich glaube, eigentlich ist jedem klar jetzt, dass es nicht wirklich nachhaltige Karrieren produziert. Wir sind heute schon etwas aufgeklärter oder abgeklärter.
1: Die Dokumentation erzählt auch vom Machtgefälle zwischen den jungen Frauen und einer Maschine aus Produzenten und Managern. Und es steht die Frage, war das echte Girl Power oder hat man nur so getan? Immerhin wurde es so verkauft und immerhin konnte man sich auch immer orientieren an den großen erfolgreichen Spice Girls, die dann zugunsten der No Angels ab 2001 eine lange Pause eingelegt haben.
0: Ja, man kann darüber streiten, ob das wirklich alles Girl Power war. Einerseits geben sich die No Angels, und das wird in der Doku ja auch klar, wirklich Mühe, selbstbestimmt zu agieren und schaffen dann auch immer wieder was. Also sie setzen einen Song durch, den sie besser als einen anderen finden. Sie haben übrigens, bleibt in der Doku auch leider nur eine Randnotiz, sie haben ja auch nach der Erfahrung mit der ersten Platte so auf den späteren Album viel mehr Songs selbst geschrieben. Sicher in der Hoffnung auch, dass sich dadurch im Falle von Erfolg, dass sich dadurch Urheberrechtseinnahmen sichern. Das hat dann aber nicht geklappt, weil eben kein Erfolg da war. Aber sie haben es versucht. Wenn man sich aber anschaut, wer die Band wirklich bestimmt hat, von der Musik über das Outfit zu den Personalentscheidungen, dann sind das alles ältere weiße Männer. In der Doku gibt es auch ein paar Schnipsel vom Videodreh, wo diese 20-jährigen Mädchen in sexy Outfits auf allen Vieren auf die Kamera zukriechen. Insofern würde ich sagen, Girl Power, das kommt ja, das sagten sie aus dieser ganzen Spice Girls, Girly-Szene. Girl Power ist ein Schlagwort, aber eigentlich waren die damals schon alle ganz schön ohnmächtig, die Frauen.
1: Die Medienwelt, Jenny Züker, hat sich deutlich verändert in den zurückliegenden 25 Jahren. Heute leben wir mehr oder weniger schlecht mit künstlicher Intelligenz sogenannten Social-Media-Angeboten. Damals gab es lineares Fernsehen ohne Konkurrenz. Könnte eine Band wie die No Angels heute noch einmal einen Hype auslösen?
0: Ich glaube, die müssten komplett anders verkauft werden, über andere Kanäle, mit anderen Backstories und so weiter. Also wenn ich mir das angucke, was andererseits im K-Pop oder mit anderen Mainstream-Genres generiert werden kann, dann denke ich, klar, man kann also schöne junge Menschen und vor allem so normativ schöne junge Frauen immer ausbeuten. Das sehen alle eben am liebsten. Und Hypes lassen sich schnell generieren. Allerdings glaube ich, wenn man das heute machen würde, dann wäre das vielleicht ein sehr, sehr typisch kurzlebiger Hype.
1: Die Einschätzung der Musikjournalistin und Kulturkritikerin Jenny Züker über die dreiteilige Dokumentation über die No Angels. Das sind wir. So heißt das Werk. Alle drei Folgen jetzt in der ARD Mediathek. Und die No Angels natürlich an dieser Stelle bei MDR Kultur.

MDR Kultur am Morgen, 8.56 Uhr, 4 Minuten bis zu den 9 Uhr Nachrichten. MDR Kultur am Morgen, Ausgabe 14. Oktober. Machen Sie sich einen schönen Tag. Mit MDR Kultur wünscht Thomas Bille. What now, my love? Chiara Civello.

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3: Um 9 Uhr mit Mirko Jugelt. Die CDU-Fraktion im Landtag von Sachsen-Anhalt will bei der Wahl des Ministerpräsidenten keinen Raum für Spekulationen über mögliche Abweichler lassen. Fraktionsvize Tim Tessmann sagte dem MDR, 14 von 15 Abgeordneten hätten dafür gestimmt, bei der Wahl im Dezember den Saal zu verlassen. Fraktionschef Sven Schulze erklärte im ZDF, damit sei eigentlich klar, wie die Wahl ausgehen müsste. AfD-Kandidat Ulrich Siegmund hat angekündigt, nur im ersten Wahlgang anzutreten. Dort benötigte er 42 Stimmen. Da seine eigene Fraktion nur über 39 Mandate verfügt und das BSW sich enthalten will, fehlen ihm 3 Stimmen. Der Landtag von Sachsen-Anhalt kommt heute zu einer Sondersitzung zur Ukraine-Politik zusammen. AfD und BSW fordern in einem gemeinsamen Antrag, dass sich die Landesregierung im Bundesrat gegen weitere Waffenlieferungen einsetzt. Zudem soll das Land finanzielle Hilfen stoppen, die über humanitäre Unterstützung hinausgehen. SPD-Fraktionschefin Katja Pähle warf den beiden Fraktionen im MDR vor, sich eine Showbühne zu bauen. Die Bundesregierung hat ihren monatelangen Streit über die Einführung einer Zuckersteuer auf Getränke beigelegt. Wie mehrere Medien unter Berufung auf das Bundesfinanzministerium berichten, will das Kabinett das Papier am Vormittag beschließen. Demnach soll die Abgabe ab dem kommenden Sommer erhoben werden und sich nach dem Zuckergehalt richten. Die Steuer soll bereits für Getränke gelten, die mindestens 5 Gramm Zucker pro 100 Milliliter enthalten. Das wäre zum Beispiel bei Saftschorlen oder vielen Eistees der Fall. Nach dem Cyberangriff auf französische Supermärkte hat das Bundesamt für Sicherheit in der Informationstechnik Privatpersonen dazu aufgefordert, ihre digitalen Geräte zu überprüfen. Wie Sprecher Joachim Wagner dem MDR sagte, werden viele smarte Kühlschränke oder Waschmaschinen nur mit einem unsicheren Standardpasswort ausgeliefert. Bei der Attacke in Frankreich hatten Hacker die Kühlregale in 80 Supermärkten in den Auftaumodus versetzt. Tonnenweise Lebensmittel mussten vernichtet werden. Bundespräsident Frank-Walter Steinmeier hat Papst Leo XIV. Nach seiner Lungenkrebsoperation schnelle Genesung gewünscht. Steinmeier erklärte, er sei besorgt. Die Stimme des Papstes sei für viele Menschen weltweit von besonderer Bedeutung. Dem Kirchenoberhaupt war gestern ein bösartiger Tumor und ein Teil des rechten Lungenflügels entfernt worden. Das waren die Nachrichten. Das Wetter mit den aktuellen Temperaturen: Brocken, Nebel 5 Grad, Chemnitz heiter 10, Dresden stark bewölkt 12, Eisenach stark bewölkt 10 Grad, Erfurt heiter 8, Fichtelberg Nebel 6, Gera heiter 10 Grad, Görlitz wolkig 12, Halle heiter 11, Leipzig heiter 11, Magdeburg heiter 11 und Meiningen wolkig 7 Grad. Heute zunächst in den Bergen und in Teilen Sachsens dichtere Wolken, im Südosten etwas Regen, sonst heiter bis wolkig und meist trocken. Höchstwerte 14 bis 18 Grad. Morgen nach Nebel locker bewölkt mit Sonne und trocken. Höchstwerte 14 bis 18 Grad. Auch am Freitag nach Nebel heiter oder locker bewölkt. Trocken und noch etwas milder. MDR-Verkehrsdienst. Die A2 Richtung Hannover ist zwischen Marienborn-Helmstedt und Helmstedt-West nach einem Unfall im Baustellenbereich gesperrt. Zurzeit 5 Kilometer Stau bis Eilsleben. A4 Richtung Görlitz zwischen Ohorn und Burkau stocken der Verkehr an einer Baustelle plus 10 Minuten. Die A14 Dresden-Magdeburg ist jetzt zwischen Magdeburg-Stadtfeld und Kreuz-Magdeburg in beiden Richtungen gesperrt. Hier wird ein Schwertransport mit Überbreite rückwärts aus der Baustelle auf die A2 geleitet. A72 Richtung Leipzig zwischen Stolberg-Nord und Kreuz-Chemnitz Stau und stockender Verkehr an einer Baustelle plus 15 Minuten. Geblitzt wird auf der A2 Richtung Berlin zwischen Allerengersleben und Eilsleben, auf der A38 Richtung Göttingen zwischen Merseburg Süd und Nord und auf der A71 Richtung Sangerhausen in Höhe Dreieck Suhl. Soweit der Verkehrsdienst, 9.04 Uhr.
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4: Und zur 13. Folge aus dem neuen Roman von Thilo Krause, Jetzt, wo du ein Held bist, begrüßt sie Beatrice Schwadner. Seit der Beerdigung seines Cousins war Tonis unsichtbare Schwester nicht mehr von seiner Seite gewichen. Überall war sie dabei. Er musste sie loswerden. Als nichts half, hatte Mike ihm vorgeschlagen, sie zu erschießen, es dann aber doch für eine dumme Idee gehalten. Doch Toni war zu allem bereit. Mit der Pistole, die er Mike geschenkt hatte, war Toni aufs Garagendach gestiegen und hatte gezielt. Aber er konnte nicht abdrücken. Plötzlich löste sich doch ein Schuss. Und dann kam der Schreck. Seine Schwester war weg. Er war allein. Vor Angst und Wut schrie er Mike an. Dann ließ er den Freund stehen und rannte davon. Von nun an mied er Mike in der Schule. Er ging auch nicht mehr zu ihm in den Garten und verbrachte die Nachmittage in seinem Versteck. Doch dann mussten die beiden gemeinsam zur Mathe-Olympiade. Es liest Oskar Hoppe.
5: Es hatte einen Unfall gegeben. Wir mussten die letzten 5 Haltestellen zur Olympiade rennen. Herr Scheer trieb uns zur Eile an. Nicht auszudenken, wenn unsere polytechnische Oberschule bei der Olympiade nicht vertreten wäre. Einer aus der 5. weinte. Sein Atem ging pfeifend. Der Rest der Schule würde wohl hitzefrei bekommen. Aber wir hatten einen Auftrag zu erfüllen. Ich hörte Mike keuchen, dass er von einem Sportfest nichts gewusst hätte. Schließlich kam das Haus der Pioniere in Sicht. Herr Scheer warf sich gegen die Tür und wir hasteten hinein. An verschiedene Säulen waren Zettel mit Pfeilen und Klassenstufen geklebt. Die 6. waren im 2. Stock. Mike folgte mir auf dem Fuß. Viel Glück, raunte er.

Dann stürmten wir in den Raum, wo die anderen gerade dabei waren, sich mit Lineal, Dreieck und Ersatzstiften einzurichten. Nur zwei Bänke waren übrig geblieben und ich sah erstaunt, dass Mike und ich nebeneinander sitzen würden. Jeder in einer Bank für sich allein, aber doch nebeneinander, wie in der Schule. In der rechten oberen Ecke fand sich jeweils ein Umschlag, den wir erst auf ein Zeichen der Olympiadeleiter hin zu öffnen hatten. Mir lief der Schweiß den Bauch hinab. In Mikes Igelfrisur standen dicke Perlen. Bald kehrte Ruhe ein. Das Zeichen wurde gegeben und wir öffneten jeder unseren Umschlag, in dem sich ein Blatt mit Aufgaben befand, dazu Papier, auf das wir unsere Lösungen zu notieren hatten. Ich legte die Aufgaben vor mich hin und begann zu lesen. Die Wörter verschwammen, manche schienen den Ort zu wechseln, andere verschwanden gänzlich und tauchten wieder auf. Ich kniff die Augen zusammen, fuhr mir mit der Hand übers Gesicht, aber kam nicht an den Punkt, wo ich verstand, was ich hätte tun sollen. Ein aufs andere Mal versuchte ich, die Aufgaben zu erkennen, hielt das Blatt von mir weg oder holte es nah heran. Manche Wörter vollführten einen seltsamen Tanz, andere blähten sich, nur um wieder in sich zusammenzufallen. Mein Herz schlug schnell und stark, mein Körper bebte. Aus dem Augenwinkel sah ich, dass Mike sich längst in die erste Aufgabe vertieft hatte. Ich hob vorsichtig den Blick, sah mich um, wie man es eben schaffte, sich in einer Prüfung umzusehen. Und da war sie. Da war sie wieder. Ich seufzte. Einer von der Doppelaufsicht ließ den Blick durch den Raum schweifen. Mein Herz raste in einem fort, eine riesige Energie schoss mir durch den Körper. Die Tage zuvor war die Welt wie durch einen Schleier zu mir gedrungen. Ich aß und trank und sprach und lachte wie durch einen Nebel. Aber jetzt war ich zurück. Ich füllte meinen Körper aus, als wäre ich wieder hineingewachsen in Arme, Beine und Kopf. Ich musterte meine Schwester, wie sie neben den Männern der Aufsicht stand, aufrecht, aber entspannt. So oft ich sie gesehen hatte, so oft hatte sie diese Haltung eingenommen, ob sie nun stand, saß oder lag. Immer war eine seltsame Präsenz von ihr ausgegangen, eine Selbstverständlichkeit auf der Welt zu sein. Ich tat es ihr gleich, straffte mich, ließ einen Ruck durch meinen Körper gehen. Die Wörter der Aufgabenstellung fügten sich zu einem Ganzen, aber mich interessierte die Olympiade nicht mehr. Mir war es egal, wie man 13 Liter Milch abmessen konnte, wenn man nur Kannen zur Verfügung hatte, die 5 und 17 Liter fassten. Mich interessierten auch keine Pfeilfiguren mit Teilern mehr oder diagonal gekachelte Teppichfußböden. Ich strich über meine Hände und meine Unterarme, schaute meinen Beinen unter dem Tisch nach, als hätte ich einen neuen Körper geschenkt bekommen. Ich dehnte mich auf meinem Stuhl, hob die eine Schulter und die andere, kreiste mit den Füßen. Die Aufsicht bat um Ruhe, aber es war mir gleich. Ich sah, dass Mike zu mir herüberschielte. Wir drehten die Köpfe unmerklich zueinander, musterten uns aus dem Augenwinkel. Mike lächelte. Seine Stimme war ein Hauch. »Ist sie wieder da?« Ich nickte. »Dann gib ihr einen Namen.« So lange hatte es gedauert, bis ich dem Rätsel auf die Spur gekommen war. Alles Nachdenken hatte nichts genützt. Aber jetzt saß ich hier und meine Schwester machte wieder ihr Gesicht, das sagte, »Endlich begreifst du auch mal was.« Alle Zeit hatte es nur einen Namen geben können. Denn so war mir meine Schwester stets erschienen. Wenn meine Eltern stritten, wenn ich einsam war, wenn ich fürchtete zu versagen. Angst. Aber Angst war kein Name, niemand hieß so. Ich nahm die ersten drei Buchstaben und sagte, »Angelika, hör mal.« Meine Schwester merkte auf. »Angelika, du hast mir sehr geholfen, aber jetzt muss ich hier mein eigenes Ding machen.« Ich hatte das letzte Wort kaum zu Ende geflüstert, als die beiden Männer der Aufsicht vor uns standen. Einer nahm Mike die Blätter weg, der andere sammelte mein Papier zusammen und zischte, »Denkt ihr, wir hören nicht, wie ihr schwatzt? Schämt euch!« Mike räumte seelenruhig seine Stifte ein. »Ein Glück, dass sie gekommen ist. Ich hatte eh keine Lust mehr auf den rechten Quark.« Er lächelte zu mir herüber. Wir wurden beide am Arm gegriffen und hinausbefördert, aber es war uns gleich. Mike lachte und ich lachte. Man rief Herrn Scheer, um uns in Empfang zu nehmen. Sein Mund war ein Strich. »Immer ihr beiden, Mike und Toni, Toni und Mike. Denkt ja nicht, dass diese

0: Ungeheuerlichkeit ohne Nachspiel bleibt. Und jetzt, Herr Scheer schnappte nach Luft, haut ab, bevor ich mich vergesse. Ist mir vollkommen egal, wie ihr nach Hause kommt. Danke für die netten Worte, sagte Mike und setzte an, Herrn Scheer die Hand zu schütteln, aber ich zog ihn weg. Wir eilten die Treppe hinunter, nahmen zwei Stufen auf einmal, stießen die Tür auf und blinzelten ins Licht. Mike reckte sich. Das gibt's in keinem Russenfilm, sagte er und hieb mir gegen den Arm. Unser Rausschmiss schien ihn nicht im Mindesten zu kümmern. Ich wollte sagen, hör mal her, Mike, meine Schuld. Ich bin der mit der eingebildeten Schwester, die jetzt einen Namen hat. Und übrigens, ich habe Angst gehabt die ganze Zeit, habe es nur nicht begriffen. Hab nicht begriffen, dass ich Angst hatte, wenn das überhaupt geht. Doch meine Erklärung wäre wohl nur zur nächsten Verrücktheit geworden. Mike hingegen sprach von den Aufgaben, die alle ein Klacks gewesen wären und dass es sich nicht die Bohne gelohnt hatte, uns hier antreten zu lassen für diesen Firlefanz. Ich trottete ihm nach, froh, ihn wieder schwadronieren zu hören. Mit einem Ohr war ich bei ihm, aber ich dachte auch an meine Schwester, die erneut verschwunden war, auf andere Weise jedoch, im Guten, bereit zu kommen, wenn es nötig war. Mike wurde allmählich stiller. Bald tauchte das blaue Wunder auf, obwohl es in diesen Jahren eher grau und müde wirkte. Wenn überall die Luft zwischen den Häusern stand, hier unten ging immer Wind. Ich stellte mir vor, dass die Luft vom Wasser angeschoben wurde, von der massigen, quellenden Strömung. Aber nein, so war es nicht. Ich druckste mehrmals herum, bis Mike sagte, »Du musst dich nicht entschuldigen, Toni. Hab schon verstanden.« Er schaute mich von der Seite an. Dann blieb er stehen und streckte mir die Hand herüber. »Vergeben und vergessen.« Ich schlug ein und Mike tat wieder so, als würde er auf unsere Hände spucken. »Das mit dem im Kreis lachen, wenn ich keine Ohren hätte. Respekt, hast doch was gelernt von mir.« Mike grinste, so breit er konnte, und versuchte, mit den Ohren zu wackeln. Damit schien die Sache erledigt für ihn. Ob mein Schuss so einfach zu vergessen war und alle Dinge dazu, die ich Mike an den Kopf geworfen hatte, konnte ich nicht sagen, aber ich wollte es gern glauben. Die Elbe kam im Bogen durch die Wiesen auf uns zugeströmt. Die Höhen auf der anderen Seite zogen vorüber und der Fernsehturm baute sich auf. Wir warfen Stöcke ins Wasser, sahen zu, wie sie davontrieben oder ließen Steine übers Wasser hüpfen. Bald kam unser Versteck in Sicht. Ich holte den Sessel hervor und Mike nahm Platz. »Wie heißt sie jetzt eigentlich, deine Schwester?« »Angelika«, erwiderte ich. Fast hätte ich Mike erklärt, woher die ersten drei Buchstaben kamen, aber dann ließ ich es bleiben. »Schreib«, sagte Mike. »Schreib den Namen auf. Du hast so viel Mist in deinem Buch gesammelt, da kann noch mal was Schönes dazu.« Mike stand auf und begann wieder Steine zu werfen. 1, 2, 3 zählte er, während ich meinen Tresor öffnete und mich mit Buch und Stift in den Sessel setzte. Mike plapperte vor sich hin oder er drehte sich um zu mir und fragte, ob ich den Stein gerade eben gesehen hätte. Und den nächsten und den nächsten. Ich nickte mit dem Stift in der Hand, bis ich irgendwann aufgab und mich zu Mike gesellte. Jetzt, im Sommer, konnte man es mit einiger Anstrengung und dem richtigen Stein bis über die Mitte schaffen. Manchmal warfen wir gleichzeitig los und schauten, welcher Stein weiter davon zog, bis ich Mike gestand, dass ich so nicht schreiben konnte.
1: »Logisch«,
0: erwiderte er und hängte sich seinen Ranzen schief wie immer über die Schulter. Fast war er im Gebüsch verschwunden, als er sich nochmals umdrehte und mir zuwinkte. »Komm mal wieder lang bei mir, Limo und so, hast du verstanden?« Jetzt war ich es, der zu einem riesigen Grinsen ansetzte und die Ohren hochzog. »Wächst das Unkraut schon? Fallen die letzten Kirschen vom Baum?« »Da ist er wieder. Toni, der Held.« Mike lachte, obwohl ich mich weniger heldenhaft fühlte, als er gegangen war. In Schönschrift schrieb ich Angelika in mein Buch. Mehr wollte mir nicht einfallen. Ich las, was ich über die Monate hinweg zusammengetragen hatte. Das Gesicht fing mir an zu glühen, die Ohren, der Hals. Als ob es nicht schon heiß genug wäre, brodelte die Hitze in mir. Vielleicht hatte Mike recht, und ich war Toni, der Held. Jener beschädigte Held, der alle Zeit Angst gehabt hatte, ohne es überhaupt zu wissen. Der Appell ließ nicht lange auf sich warten. Es war dann, als Herr Scheer mich nicht nur für die Sache mit der Olympiade tadeln konnte. Nein, es war sein Tag, um mir auch die Blamage mit dem Turnbeutel heimzuzahlen. Zumindest dachte er das. Wir standen im Rund, wie immer. Musik schmetterte zur Begrüßung aus den Lautsprechern. Unser Direktor sagte, dass wir uns den Ferien näherten. Es sei die Zeit des Endspurts, wenn man glaubte, keine Kraft mehr zu haben, aber es sei im Endspurt, wo die Sieger gemacht würden. Nur diejenigen, denen es gelang, sich zu überwinden, würden mit großartigen Leistungen glänzen. Er nannte Namen wie Thomas Schönlebe, Marlies Göhr und vor allem Waldemar Czierpinski als Träger des Vaterländischen Verdienstordens. Auch das Schuljahr sei ein Marathon und selbst wenn der Körper schmerzte, sollte man sich in einer letzten Anstrengung ins Ziel katapultieren. Nach der Ansprache wurden die kleineren Klassen für ihren Einsatz beim Sammeln von Altpapier und Schrott gelobt. Die Agitatoren mit der schönsten Wandzeitung wurden genauso geehrt wie die Klasse mit den meisten Arbeitsstunden im Schulgarten. Es war nur eine Frage der Zeit, bis die Mathematik-Olympiade zur Sprache kommen würde. Wenn Mike nervös war, dann ließ er sich nichts anmerken. Auch Angelika war hier, natürlich. Sie blickte herüber zu mir, in einem neuen Kleid. Es war lang und rot, und vor allem passte es ihr wie angegossen. Ich lächelte ihr zu, froh zu wissen, dass sie bei mir war, und vor allem warum. Bald wurden die kleineren Vergehen abgearbeitet, wiederholtes Abschreiben, Verstöße gegen die Disziplin, bis unser Direktor sagte, dass wir sicher alle auf die Ergebnisse der Mathematik-Olympiade warten würden. Aber bevor er erzählen könnte, wer sich für die weitere Ausscheidung qualifiziert hatte, gäbe es noch die Pflicht. Und eben jene Pflicht beinhaltete, klarzustellen, nach welchen Regeln unsere Gemeinschaft von Pionieren funktionierte. Vor allem, dass wir alle Verantwortung hätten, einer gegenüber dem anderen, und dass Herr Scheer diese Gedanken nun weiter ausführen würde. Aber vorher sollten Toni und Mike aus der 6a nach vorn kommen. Die Stimme unseres Direktors war scharf geworden. Angelika nickte mir zu und zuckte mit den Schultern, wie es vorher Mike gemacht hatte. Ich stellte erstaunt fest, dass meine Knie nicht zittrig waren. Ich legte Mike eine Hand auf die Schulter und wir fanden uns neben unserem Direktor ein. Sogleich trat Herr Scheer hervor und begann mit seiner riesigen Stimme eine Rede zu halten, wie Mike, aber vor allem ich, die Pionierehre verletzt und gegen mehrere Gebote gleichzeitig verstoßen hätten. Insbesondere die Wahrheitsliebe und die Achtung vor allen arbeitenden Menschen hätten wir mit Füßen getreten. Herr Scheer führte weiter aus, dass wir nicht nur in der Mathematik-Olympiade betrogen, sondern vor allem seine Autorität mit unserem Verhalten massiv untergraben hätten. Ich hörte Herrn Scheer zu und blickte gleichzeitig auf meine Schwester. Angelika, flüsterte ich in Gedanken. Angelika. Mein Herz schlug schnell und stark, aber gleichzeitig fühlte ich eine seltsame Ruhe. Offenbar hatte ich mich innerhalb weniger Wochen vom Helden des goldenen Sportabzeichens zum Klassenverräter an der Mathematik-Olympiade entwickelt. Zumindest war es das, was man von außen sah. Aber innen, da war ich größer und stärker als jeder Athlet. Stärker als Schönlebe und Czierpinski zusammen. Herr Scheer kam zum Ende seiner Rede. Ich betrachtete meine schöne Schwester Angst. Unser Direktor sprach uns beiden einen Verweis aus und bemerkte, dass wir uns im Mindesten zu entschuldigen hatten. Mike machte ein bedauerndes Gesicht und trat ans Mikrofon. Alle Augen waren auf ihn, waren auf uns gerichtet. Mike räusperte sich und sagte mit klarer und freundlicher Stimme, dass er sich für diese wunderbare Auszeichnung bedanke, der er stets in Ehren gedenken werde und dass er glaubte, auch für den Toni zu sprechen. Es sei schön, diesen Augenblick mit allen zu teilen. Weiter kam Mike nicht. Herr Trümper hatte das Mikrofon ausgeschaltet, aber es war schon zu spät. Die größeren Klassen begannen als erste zu lachen. Sie kollerten und glucksten, bis sie in schallendes Gelächter ausbrachen. Bald wurden die kleineren angesteckt, bis die gesamte ehrenvolle Gemeinschaft aus Jung- und Thälmann-Pionieren und FDJ-Lern feixte, ohne dass ich hätte sagen können, woher dieses Lachen sich Bahn brach. Warum Mikes trotz derartige Wellen schlug. Wenn ich heute auf Mike und mich schaue, auf uns alle im Betonrund unter der Fahne, dann waren es die Jahre der Demütigung, vermischt mit den kommenden Ereignissen, die bereits in der Luft lagen, ohne dass ich damals viel wusste davon. Unser Direktor versuchte vergebens, Ruhe und Ordnung wiederherzustellen, Ich blickte Mike an und er zuckte erneut mit den Schultern, wie er es vorher schon getan hatte. Wir waren die Einzigen, die nicht lachten, die das ganze Schauspiel

Sie deutete mit dem Zeigefinger auf die Tür zum Speisesaal. Wir folgten ihr ohne Widerrede. Antje führte uns zu einem Tisch in der entlegensten Ecke. Auch wenn der Tumult draußen leiser wurde, schien die Heiterkeit zu bleiben. Wir nahmen Antje gegenüber Platz. Sie verschränkte die Arme, stützte sich auf die Ellbogen und schaute abwechselnd auf Mike und mich. Sie hatte ihre Haare zu einem Zopf gebunden, und ich wusste plötzlich, warum Mike sie Lehrerin Gurkenhals nannte. Alles an ihr wirkte ein wenig schief und lang, auch wenn ich es kaum wagte, ihren Blick zu erwidern. Alle Zeit hatte sie zu uns gehalten. Wir dagegen hatten es verhauen, hatten uns ihres Vertrauens nicht würdig erwiesen. Die Sekunden verstrichen, draußen wurde es stiller und stiller, während es hier drinnen dunkler zu werden schien. Schließlich brach Antje ihr Schweigen. Sie schüttelte sanft den Kopf, sah erst Mike und dann mich an und fragte schließlich, was in uns gefahren wäre. Nach jedem Wort setzte sie ab. Was ist eigentlich in euch gefahren? Ich merkte, wie ich rot wurde. Auch Mike brachte kein Wort heraus. Am liebsten hätte ich Antje alles erklärt und ich hätte nicht Frau Brunner gesagt. Ich hätte ihren Vornamen benutzt, wie ich es immer in Gedanken tat. Antje, hätte ich gesagt, weißt du, damals, als du bei uns gewesen bist, da habe ich dieses Wort aufgeschnappt. Angst. Es hat eine Weile gedauert, bis ich herausgefunden habe, dass es etwas mit mir zu tun hat. Und jetzt bin ich nicht komisch geworden, sondern ich bin ich geworden. Dass es ausgerechnet in der Mathe-Olympiade passiert ist, tut mir leid. Natürlich sagte ich nichts dergleichen. Antje war unglaublich gefasst. Ich warte, sagte sie. Und plötzlich wurde ihre Ruhe auch meine. Ich war traurig und ich war ruhig. Das eine wuchs aus dem anderen. Ich dachte, ich könnte ja erzählen, was los war. Nicht alles, aber ich musste nichts erfinden, nichts dazuflunkern. Was passiert war, reichte vollends. Ich gab mir einen Ruck und sagte, Frau Brunner, wenn Sie jetzt einen Brief an meine Eltern schreiben wollen, dann weiß ich gar nicht, wie das funktionieren soll. Meine Eltern gibt es nicht mehr. Das heißt, es gibt sie schon noch, aber sie wohnen nicht mehr zusammen. Vielleicht müssen Sie an meine Großmutter schreiben, weil die sich jetzt kümmert. Antje lehnte sich auf den Ellbogen nach vorn und blickte mich an. Ich dachte, dass sie tief in mich hineinschaute. Ich sah ihre Pupillen, die so anders waren als jene von Mike. Dunkelbraun, fast schwarz an den Rändern. Ich versenkte mich in die kleinsten Nuancen von Farben und Schattierungen. Anders hielt ich ihren Blick nicht aus. Mike neben mir saß still wie nie. Gleich würde ich wegschauen müssen, aber es war Antje, die seufzte und leicht in sich zusammensank. »Ich verstehe«, murmelte sie. »Jetzt verstehe ich.« Sie ließ ab von mir und wandte sich an Mike. »Und du hast ihn verteidigen wollen, so wie man das macht unter Freunden.« »Ja, unter Freunden«, echote Mike. »Da haben Sie recht.« Er berührte kurz meinen Arm und ich spürte, dass er es wirklich ernst meinte. Antje nickte und erwiderte, »Warum habt ihr mir das nicht gleich gesagt?« Ich zuckte verlegen mit den Schultern. »Ich weiß schon. Da redet man nicht drüber, wenn man nicht muss.« Antje atmete tief ein und aus. »Ich kläre das für euch. Aber zum letzten Mal. Ihr geht jetzt in die Klasse zurück und macht Aufgaben.« Antje stand auf und ging davon. Wir hingegen verharrten einen Moment im Halbdunkel des Speisesaals und lauschten Antjes Schritten nach, die langsam verklangen. »Danke, dass du uns da rausgehauen hast.« Mike war ernst wie schon lange nicht mehr. »Nichts zu danken. War einfach die Wahrheit.« »Ja, war die Wahrheit«, erwiderte Mike. »Das mit den Freunden auch.« Wieder streckte er mir die Hand entgegen, wie er es immer getan hatte. Ich schlug ein, wie ich es immer getan hatte, und doch schien es mir nochmals ein anderer Händedruck zu sein. Zumindest fühlte er sich anders an, auch wenn ich nicht sagen konnte, warum. Wir gingen durch das ausgestorbene Schulhaus.

0: An das riesige Gelächter beim Appell erinnerte nichts mehr. Aus den Ecken grüßten die üblichen Fahnen. Die Parolen und Fotos hingen noch, aber als wir verlegen die Tür zu unserem Klassenzimmer öffneten, schien ein Rest Heiterkeit noch in der Luft zu liegen. Die anderen lächelten uns an, jeder auf seine Weise. Mike rechnete, ich rechnete. Wir würdigten niemanden eines Blicks, bis Enrico es nicht mehr aushielt. Er stellte sich vor Mikes Bank und sagte, »War lustig heute früh.« Mike hob den Kopf, aber er schaute an Enrico vorbei und kaute auf seinem Bleistift. »Ja, wie man's nimmt.« Ich sah den Schalk in seinen Augen, und damit endete das Gespräch. Antje war noch nicht wieder aufgetaucht. Ein Teil der Klasse rechnete, wie Mike und ich. Manche hatten sich auf ihren Stühlen umgedreht und schwatzten leise. Wieder andere schauten zum Fenster hinaus. Vielleicht blieben noch 10 Minuten, vielleicht nicht. In keinem der Schulzimmer hing eine Uhr. Manchmal, wenn ich es nicht mehr aushielt, zählte ich von 50 oder 100 abwärts, als könnte ich die Zeit in Schwung bringen, als müsste das Klingeln unweigerlich in mein Zählen fallen. Aber jetzt war ich froh, hier zu sitzen. Ich mochte Proportionalitäten und Verhältnisgleichungen. Es ging auch um Berge, um den Vergleich zwischen dem Peak Kommunismus und dem Fichtelberg, der 6-mal niedriger war, oder, wie das Buch vermerkte, die Höhe des Peak Kommunismus verhält sich zur Höhe des Fichtelbergs ungefähr wie 6:1. Das verstehe ich noch, aber da komme ich nicht weiter. Ein Finger tippte auf den Fichtelberg in meinem Buch. Ich fuhr die Linie der Hand hinauf, sah das schlanke Gelenk und einen Arm, den ich kannte. Romy trug die Haare offen. Sie hockte sich vor meine Bank und schob sich eine Strähne hinters Ohr. »Ist es diese Aufgabe, bei der du nicht weiterkommst?« Ich tippte auf den Umriss, der mit VR Polen umschrieben war. Daneben war die GSSR abgebildet. »Genau die«, Romy nickte. Ich sagte, »wenn du wissen willst, welches Land dichter besiedelt ist, musst du die Einwohnerzahl mit der Fläche ins Verhältnis setzen.« Romy schaute mich interessiert an, aber sie schien nicht wirklich zuzuhören. »Danke«, sagte sie und ging zurück an ihre Bank, obschon ich nicht wusste, ob die Frage nicht eine ganz andere gewesen war und meine Antwort komplett widersinnig. Mike neben mir amüsierte sich prächtig und ich rechnete, was das Zeug hielt, bis es endlich klingelte. Wie auch immer Antje die Wogen geglättet hatte, Deutsch verging ereignislos. Blieb noch die Stunde Geographie bei Herrn Scheer. Alle nahmen wir zum Vorklingeln unsere Plätze ein, stellten Unterrichtsbereitschaft her. Meine Schwester saß kerzengerade auf der Stufe des Podests. In Gedanken lächelte ich ihr zu, meiner schönen Schwester Angst. Es klingelte. Die Minuten verrannen, aber Herr Scheer kam nicht. Schließlich ging die dritte Sandra zum Lehrerzimmer. Keine 2 Minuten später war sie zurück. »Raus hier! Alle raus hier!« Sie fuchtelte übertrieben mit den Armen. Wieder begannen wir zu lachen. Nicht so laut wie zuvor, aber doch war es dasselbe Lachen, das Herrn Scheer offenbar davongespült hatte. Wir sahen ihn bis zum Ende des Schuljahres nicht mehr. Alle trotteten wir davon, bummelten die Treppen hinab, bis wir aus dem Zwielicht der Gänge hinaustraten. Drinnen waren die anderen am Arbeiten, wühlten sich durch die sozialistischen Lehrbücher, während das übliche Porträt über ihnen prangte. Wir hatten mit dem Verschwinden von Herrn Scheer 2 Stunden geschenkt bekommen. Unsere Eltern beschäftigt in ihren Betrieben und Brigaden, während auf uns nur der mit Kohlestaub bedeckte Fußballplatz wartete. Irgendeinen Garten oder eine vormittäglich verlassene Wohnung, die man mit den Freunden in Besitz nehmen konnte. Unwillkürlich schlug ich den Weg zu Mike ein. Es fiel mir nicht auf, dass ich ihm folgte, bis ich merkte, dass ich Großmutter vergessen hatte und wir vor seiner Laube standen. Wir hatten nicht viel gesagt, nicht aus Verlegenheit. Es war das Schweigen, das einen umfängt, weil es eine Weile einfach nichts zu sagen gibt. Mike schloss die Laube auf und kam mit unseren Klappstühlen zurück. Das Wetter wechselte. Wahrscheinlich würde es bald regnen, aber die Dachpappe war warm wie immer, das Licht war mild. Wir nahmen ohne Limonade Platz, nickten uns manchmal zu, aber schauten die meiste Zeit in die Ferne. jeder in seine eigene. Der Appell, Herr Schers Untergang, unser Handschlag, Romy, das alles vermengte sich zu einem seltsamen Ganzen, das ich nicht zu fassen bekam. Ich schaute über die Gärten hinweg, über die wilde Senke, hinter der meine Straße und mein Haus verborgen lagen, dazu unsere Wohnung, in der einzig Vater übrig geblieben war. Mutter schien an den Anfang zurückgekehrt, in ihr Kinderzimmer. Wohin ich gehörte oder zu gehen hatte, konnte ich nicht sagen. Doch hier, neben Mike, war es mir egal. Alle Zeit hatte er in einem Fort geredet, die Welt unablässig kommentiert. Jetzt blieb er still, schwieg wie einer, der Übung darin hatte.
1: »Was lachst du?« sagte er. »Keine Ahnung«, erwiderte ich. »Ist so gekommen, aus heiterem Himmel, wie zugeflogen.«
0: Mike zog die Stirn in Falten. »Du schwindelst schneller, als die Pferde rennen.« Der Himmel trübte sich ein. Da und dort war der erste Tropfen zu hören, der auf die Dächer oder den Kies schlug. Wir stiegen vom Dach und ich erklärte Mike, dass ich mich wieder einmal bei Großmutter sehen lassen musste, weil ich schon einmal zu oft verschwunden war.
1: Könnte man so sagen.
0: Mike nickte und schon war er zurück im Reden, dass ich bald wiederkommen sollte, weil ja der Garten, er zeigte hinter sich, mich bräuchte. Und überhaupt gäbe es da noch die eine oder andere Angelegenheit zu diskutieren.
1: Ja, ja, sagte ich. Der Angelegenheiten sind viele.
0: Ich tippte mir an die Schläfe und ging davon, wohl wissend, wie schnell ich wieder zurück wäre in unserem Versteck, an dem die anderen, wie mir schien, über die Zeit jegliches Interesse verloren hatten.
2: Oskar Hoppe las die 13. Folge aus dem Roman »Jetzt, wo du ein Held bist« von Thilo Krause in einer gekürzten Sendefassung. 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

0: Das Wort zum Tag von Stefan Ringeis aus Leipzig.
1: 1979 begann ich meine Ausbildung zum BMSR-Techniker, in der DDR ein durchaus beliebter Beruf. Zur Ausbildung bei VEB Elektrokohle Lichtenberg Berlin gehörte immer im Herbst ein sogenanntes GST-Lager. GST, das war die Gesellschaft für Sport und Technik, eine paramilitärische Massenorganisation, die schon 1952 in der DDR gegründet wurde. Für jeden jungen Mann eine Art Vorbereitung auf den Armeedienst, der nach der Ausbildung anstand. Ich hatte vor, den Dienst an der Waffe zu verweigern und hoffte so, zu den sogenannten Bausoldaten eingeteilt zu werden. Deshalb konnte es im GST-Lager nicht anders sein. Ich wurde Sanitäter. Ich bekam wie alle eine Uniform und war mit meinem Sanikasten bei allen Übungen dabei. Abends durfte ich mich dann um die zahlreichen Blasen an den Füßen meiner Kollegen kümmern. An einem Tag war eine mehrstündige Wanderung in voller Montur durch den sandigen Wald angesagt. Es war heiß. Ich trottete mit meinem wenigen Gepäck der Truppe hinterher. Plötzlich schrie jemand: Tiefflieger von rechts! Die gesamte Truppe sprang zur Seite ins Gebüsch. Und plötzlich stand ich mit meinem Sanikasten ganz allein auf dem sandigen Weg. Ich musste lachen. Das war ja alles fake, auch wenn es dieses Wort damals in unserem Sprachgebrauch noch nicht gab. Kurz danach kamen alle aus den Büschen und lachten auch. Aber der Moment des Alleinseins wurde Sinnbild für das, was bei der Musterung zur Armee wenig später geschah. Sie als Sohn unserer Republik wollen unser Land nicht verteidigen, wurde ich angeschrien. Ich antwortete ruhig, das Zittern hatte ich in die Füße verlegt. Das hat mit unserer DDR gar nichts zu tun. Das würde ich überall machen, die Waffe verweigern. Es geht um mein Gewissen und dass ich mein Handeln vor Gott verantworten will. Der sagte einmal, du sollst nicht töten. In diesem Moment fühlte ich mich ziemlich allein. Nun, ich habe durchgehalten und ich hatte das seltene Glück, sie wollten mich denn gar nicht haben. Heute lese ich mit Aufmerksamkeit, dass die Zahl der Kriegsdienstverweigerer in die Höhe schnellt, obwohl wir doch auch was zu verteidigen haben, aus meiner Sicht nicht wenig. Trotzdem, manchmal geht es einfach ums Gewissen. Gut, dass dieses in unserem Land geschützt ist.
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1: Wojciech, dieses Drama von Georg Büchner, ist einzigartig in seiner Sprachkraft, seiner Anteilnahme und auch in seinem Wissen um das Verhältnis von Macht, Klasse und Psychologie. Heute ist das Stück zu sehen am Theater Meiningen ab 19.30 Uhr mit einer Stückeinführung ab 19 Uhr. Büchner orientierte sich an einem Stoff, der sich tatsächlich zugetragen hatte in Leipzig im Jahr 1821, und zwar in der Sandgasse. Eva Lusch vom Stadtgeschichtlichen Museum Leipzig.
2: Benannt nach Sandgruben, die dort mal gewesen sind. Und das ist jetzt eben schon außerhalb der Stadtmauern Leipzigs und war wohl eher ein Wohngebiet für ärmere Menschen, auch von Prostituierten. Und ja, so wie wir wissen, ist Wojciech seiner Geliebten bis in den Hauseingang zumindest gefolgt. Und nachdem die Wurstin ihn dann loswerden wollte mit den Worten, so geh doch endlich, wenn uns der Vermieter sieht, da soll nach eigener Aussage Wojciech seine Wut so übermannt haben, dass er mit 7 Messerstichen oder Degenstichen auf sie eingestochen hat.
1: Als Georg Büchner 1837 starb, blieb der Wojciech als Fragment zurück und ist heute Weltliteratur. Im Theater Meiningen heute ab 19.30 Uhr. Verwende deine Jugend. Nein, das ist kein Sprechfehler, sondern ein absichtlicher Verstolperer. Und der führt hin zu einem Abend mit 3 exquisiten Kennern von Popmusik und Punk. Zu Lesung und Gespräch heute im Zeitgenössischen Forum in Leipzig sind angereist Jan Müller, Podcaster und natürlich der Mann am Bass bei Tokotronic. Ihm zur Seite sitzt Henrik Gericke, der Kenner, Autor, Archivar, Wiederentdecker und Plattenproduzent in Sachen DDR-Punk und Post-Punk. Zuletzt erschien von ihm dazu das Buch »Tanz den Kommunismus über Punk in der DDR«. Begleitet und befragt werden die beiden von Ulrich Gutmeier, profilierter Pop-Journalist. Es geht heute Abend unter anderem auch um das, was man sich in der DDR ausdachte, um all die gefährlichen Musikströmungen aus dem Westen abzuwehren. Legendär Erich Mielke im Jahr 1988.
3: Da handelt es sich besonders um solche nach westlichen Verhaltensmustern auftretende Kräfte wie Punks, Sheheads, Heavy Metals und deren Sympathisanten. Aber auch um in jüngster Zeit in das operative Blickfeld geraten, das sogenannte Kuffitz, ja.
1: Die Punks kriegt Mielke noch hin, aber dann, die Skinheads nennt er Sheheads und die Gruftis sind so etwas wie Guffits. Eine Sternstunde und heute Abend wird sie verlängert im Zeitgenössischen Forum in Leipzig ab 19 Uhr bei freiem Eintritt. Und dazu passt auch ganz gut diese Ausstellung, wie sich Künstler in der DDR dem Staat widersetzten. Souveräne Wege heißt die Ausstellung im Literaturhaus Halle und die ist noch zu sehen bis 25. Oktober. Gezeigt wird DDR-Kunst von den 6 Künstlern Gerhard Altenburg, Karl Friedrich Klaus, Hermann Glöckner, Eberhard Göschel, Michael Morgner und Max Uhlig. Sie alle verbindet ihre subversive Haltung gegenüber der Ideologie der ehemaligen DDR. Das meint nicht unbedingt ein unablässiges Meckern und Zetern, sondern eher den feinen ästhetischen Widerspruch. Die Arbeiten können rund um die Veranstaltungen im Literaturhaus Halle angeschaut werden.
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0: Hauptstadt Kiew in der Nacht
1: erneut
0: mit ballistischen Raketen
2: angegriffen. 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
0: Laut Bürgermeister Vitali Klitschko ging ein Wohngebäude in Flammen auf. Mindestens 2 Menschen starben, mehr als 20 wurden verletzt. Nach russischen Angaben wurden 7 Energieanlagen und ein Rechenzentrum attackiert. Der ukrainische Präsident Volodymyr Zelensky beklagte, dass es wiederholt keine vorherige Warnung der westlichen Verbündeten gegeben habe. Die Raketen seien erst im Anflug auf die Stadt von den Radaren entdeckt worden. Der weltweite Kampf gegen den Hunger kommt kaum voran. Wie die Hilfsorganisation Aktion gegen Hunger mitteilte, hatten im vergangenen Jahr rund 266 Millionen Menschen keinen verlässlichen Zugang zu Nahrung. Demnach hat sich die Zahl innerhalb von 10 Jahren verdoppelt. Hauptursachen seien Kriege, Vertreibung, Wetterextreme und hohe Lebensmittelpreise.

0: Nach dem Cyberangriff auf französische Supermärkte hat das Bundesamt für Sicherheit in der Informationstechnik Privatpersonen dazu aufgefordert, ihre digitalen Geräte zu überprüfen. Wie Sprecher Joachim Wagner dem MDR sagte, werden viele smarte Kühlschränke oder Waschmaschinen nur mit einem unsicheren Standardpasswort ausgeliefert. Bei der Attacke in Frankreich hatten Hacker die Kühlregale in 80 Supermärkten in den Auftaumodus versetzt. Tonnenweise Lebensmittel mussten vernichtet werden. Bundespräsident Frank-Walter Steinmeier hat Papst Leo XIV. Nach seiner Lungenkrebsoperation schnelle Genesung gewünscht. Steinmeier erklärte, er sei besorgt. Die Stimme des Papstes sei für viele Menschen weltweit von besonderer Bedeutung. Dem Kirchenoberhaupt war gestern ein bösartiger Tumor und ein Teil des rechten Lungenflügels entfernt worden. Der Papst soll sich nun eine Woche im Krankenhaus erholen. Mit welcher Therapie es weitergeht, ist noch offen. Das waren die Nachrichten.
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2: Auf dem Brocken ist es bedeckt und neblig bei 5 Grad. Sonnig ist es in Chemnitz bei 11 Grad. Heiter in Dresden bei 12 Grad. In Eisenach und Erfurt ist es leicht bewölkt bei jeweils 10 Grad. Auf dem Fichtelberg ist es bedeckt und neblig bei 6 Grad. Sonne und wenige Wolken gibt es in Gera, dazu 11 Grad. Wolkig ist es in Görlitz bei 13 Grad. Sonnig ist es in Halle und Leipzig bei jeweils 12 Grad. In Magdeburg ist es heiter bei ebenfalls 12 Grad und ein paar Wolken hängen über Meiningen bei 8 Grad. Ja, ein schöner Herbsttag ist es und bleibt es auch heute mit einem freundlichen Mix aus Sonne und Wolken. Es bleibt meist trocken, dazu gibt es 14 bis 18 Grad. In der Nacht ist der Himmel oft klar, stellenweise bildet sich Nebel bei 6 bis 0 Grad. Und morgen, wenn der Nebel sich verzogen hat, bleibt es locker bewölkt und trocken bei 15 bis 19 Grad. MDR Kulturverkehrsservice, A2 Richtung Berlin. Am Kreuz Magdeburg ist die Überfahrt zur A14 Richtung Dresden noch kurzzeitig gesperrt. Hier wird ein Schwertransport mit Überbreiter auf die A2 geleitet. Die Sperrungen auf der A14 sind aufgehoben. A2 Richtung Hannover. Zwischen Eilsleben und Marienborn-Helmstedt gibt es 8 Kilometer Stau und stockenden Verkehr. 20 Minuten länger dauert es. Die A2 Richtung Hannover ist zwischen Braunschweig, Wartenbüttel und Peine Ost wegen eines defekten LKW im Baustellenbereich gesperrt. Zurzeit gibt es Stau bis zum Kreuz Braunschweig-Nord. A14 Magdeburg-Dresden zwischen Grimma und Mutschen gibt es in beiden Richtungen stockenden Verkehr an einer Baustelle und 10 Minuten länger dauert es. A72 Richtung Leipzig zwischen Stolberg-Nord und dem Kreuz Chemnitz gibt es immer wieder Stau und stockenden Verkehr an einer Baustelle. 20 Minuten brauchen sie länger. Auf der B100 Richtung Bitterfeld in Höhe Braschwitz gibt es Behinderung nach einem Unfall. Und die Straße zwischen Dietzhausen und Suhl ist nach einem Unfall gesperrt. Geblitzt wird unter anderem auf der A2 Richtung Berlin zwischen Alleringer Leben und Eilsleben und auf der A38 Richtung Göttingen zwischen Merseburg Süd und Merseburg Nord. Soweit der MDR Kulturverkehrsservice. 10:04 Uhr.
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2: Mit Constanze Kittel, guten Morgen, und mit einem Lächeln geht's los. Hier ist Saas

0: Mansourie, mein Lächeln, und das gab es eben von Saas, und wir sorgen gleich dafür, dass Sie weiter lächeln können, denn vielleicht steht ja das Buch Puh, der Bär von Aaron Alexander Milne in Ihrem Buchregal. Meine Kinder haben die Übersetzung von Harry Rowold geliebt, und nun werde ich die zauberhaften Geschichten bald meinem Patenkind vorlesen, oder wir hören uns Puh, der Bär als Hörspiel an.
1: Er hatte auf seinem Weg in den Wald Ferkel getroffen. Er erzählte Ferkel mit Sings Stimme, es sei ihm wurscht, egal, falls er nicht fett werde wie ein Aal, und er nehme nicht zu, was er tu.
2: Sieh mal, schrie Ferkel plötzlich, da ist was auf einer der Fichten.
3: Tatsächlich, das ist ein Tier.
2: Ist es eins von den wilden Tieren?
1: Fragte es und sah in eine andere Richtung.
3: Es ist ein Jaguar.
0: Herrlich, oder? Der britische Autor Aaron Alexander Milne hatte diese Geschichten zunächst für seinen Sohn Christopher Robin erfunden, später dann in sein Buch Winnie the Pooh gepackt, und das wurde weltweit erfolgreich. Heute, vor 100 Jahren, ist sein Buch erschienen. Wir heben es gleich in den Mittelpunkt in unserem heutigen Stichtag in wenigen Minuten.
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0: Die BBC Philharmonic mit dem ersten Satz aus Idyll und Bacchanal von Edgar Leslie Bainton. Hier bei MDR Kultur an diesem 14. Oktober. Und da geht es jetzt um ein bezaubernd schönes Buch, das Kinder auch heute noch lieben. Ja, nicht nur Kinder.
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0: Es geht um Pooh der Bär, so der deutsche Titel des Klassikers Winnie the Pooh, geschrieben von Alan Alexander Milne, ist das heute vor 100 Jahren veröffentlicht worden, am 14. Oktober 1926. Grund für Caroline Helm, sich mal eins der ersten Hörspiele anzuhören.
2: Hier kommt nun Eduard Bär die Treppe herunter, Rumpel die Bumpel, auf dem Hinterkopf, hinter Christopher Robin.
3: Der erste Auftritt von Winnie the Pooh, der am Anfang noch gar nicht so heißt. Der liebenswerte Teddybär, der im 100-Morgen-Wald lebt und viel Zeit mit seinem besten Freund verbringt.
4: Ich frage mich seit Jahr und Tag, warum ein Bär den Honig mag.
5: Guten Morgen, Christopher Robin.
6: Ach, guten Morgen, Puh-Bär.
3: Puh gerät in jede Menge Abenteuer, wobei die Abenteuer eher ihn suchen als er sie. Autor ist Alan Alexander Milne, eigentlich ein Satiriker und Autor von Bühnenstücken. Während des Ersten Weltkriegs dient er in der britischen Armee. Dort sehnt er sich zurück zu seiner Frau. Von der Front schreibt Milne:
7: Wenn ich dies überlebe, werde ich die Liebe neu erfinden. Wer meine Frau und mich besuchen kommt, muss mir die linke Hand drücken, denn mit der rechten halte ich Händchen.
3: Nach seiner Rückkehr bekommen seine Frau Dorothy und er 1920 ein Kind, Christopher Robin. Das erste Geburtstagsgeschenk wird ein Bär, der
8: Winnie der Pooh
3: getauft wird. Christopher Robin und seine Kuscheltiere inspirieren Milne. Er beginnt, Geschichten für Kinder zu schreiben. Rund um den Bären, seinen besten Freund Ferkel,
9: da habe ich aber dolle Schwein gehabt,
3: Känguru Kenga, Tigger oder dem Esel Ia.
10: Und wie geht es dir? Sagte Winnie der Pooh. Ia schüttelte den Kopf.
11: Mir scheint es schon seit längerer Zeit überhaupt nicht mehr gegangen zu sein.
3: Pooh wird ein Bestseller und sein Erfinder berühmt. Hier ist Alexander Milne bei einer Lesung.
12: Pooh was walking round and round in a circle, thinking of something else. And when Piglet called him, he just went on walking. Hello, said Piglet.
3: Vor allem für Christopher Robin ist der Erfolg problematisch. Er soll für Fotos posieren, Interviews geben und ein Hörbuch einsprechen. In seiner Autobiografie schreibt er verbittert,
7: dass mein Vater dahin gekommen war, indem er auf meine kindlichen Schultern kletterte. Dass er mir meinen guten Namen gestohlen hat und mich mit nichts als der leeren Berühmtheit zurückgelassen hat, sein Sohn zu sein.
3: Die Bücher sprechen bis heute Kinder wie Erwachsene an. Da ist der feine Humor, ganz ungewöhnlich in einer Zeit, in der Kinder durch Literatur nicht zum Lachen gebracht, sondern ertüchtigt werden sollten.
13: Pooh ist jemand, der in einer sehr poetischen, gelassenen Haltung sich zu dieser Welt verhält. Deswegen kommt aus dem Pooh eine Art Heimweh an eine Zeit, als man so sein konnte, wie Pooh ist.
3: Erzählt der mittlerweile verstorbene Kulturwissenschaftler und Winnie-Pooh-Liebhaber Christian Marzahn. Anfang der 1960er Jahre kauft Walt Disney die Rechte an den Bären. 1966 folgen die ersten Kurzfilme. Am Ende ahnt das Publikum, dass nichts bleibt, wie es immer war, im 100-Morgen-Wald. Und ja, dass die Kindheit einmal zu Ende geht.
14: An jenem verzauberten Ort ganz in der Mitte des Waldes wird ein kleiner Junge sein und sein Bär wird bei ihm sein und die beiden werden spielen.
3: Veröffentlicht wurde Winnie the Pooh am 14. Oktober 1926. Heute vor 100 Jahren.
0: Tja, und eben war auch die Stimme von Harry Rowohl zu hören. Wunderbar, wunderbar, sehr zu empfehlen. Ja, nach dem Tod von Alan Alexander Milne hatte dessen Witwe die Rechte an Winnie the Pooh 1961 dem US-Filmkonzern Walt Disney verkauft, der die Geschichten in vielen, vielen Serien, Büchern und auch Spielfilmen weitererzählt hat. Und sogar auf dem Hollywood Walk of Fame ist Winnie the Pooh mit einem Stern verewigt worden.
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Die schwedische Sängerin Ida Sand mit Salz und Zucker von ihrem neuen Album I Will Be The Right There. Ja, da finden sich nicht nur diese Salz- und Zuckerzutaten, sondern auch die musikalischen Sorten Soul, Jazz, Rhythm and Blues, Folk und Amerikaner. Breite Mischung, die Ida Sand da bereithält. Ja, und die wird sie auch live auf die Bühnen bringen im nächsten Jahr, unter anderem am 5. Juni in

0: Die raue Stimme von Macy Gray war das hier bei MDR Kultur am Mittwochvormittag. 10:30 ist es.
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0: Und die hat Caroline Dörner.
2: Das Präbischtor im Nationalpark Böhmische Schweiz nahe der deutschen Grenze steht auf dem Prüfstand. Geologen untersuchen derzeit die Stabilität. Schließlich besuchen rund 200.000 Menschen im Jahr das Tor aus Sandstein. Marianne Allweis berichtet aus Tschechien.
3: Bis in die 80er Jahre durfte man über die Felsenbrücke laufen. Das ist inzwischen verboten, um den Sandstein zu schützen. Doch welche Folgen haben die alten Pfade sowie Wind und Wetter für die Stabilität? Das will ein Team von Geologen rund um Tomasz Bellow wissen. Mit Robotern und Sonden durchleuchtet er die Felsenbrücke. Besonders im Blick ein Riss an der Unterseite. Die Untersuchungen sollen zeigen, wie weit er ins Innere des Tores reicht und ob er sich in den letzten Jahren ausgebreitet hat.
2: Die Daten werden nun in den nächsten 6 Monaten ausgewertet. Der Deutsche Jazzpreis kommt nächstes Jahr nach Leipzig. Das wiederum begrüßt das Festival vor Ort, die Jazztage Leipzig, die selbst schon den Jazzpreis gewonnen haben. Deren Programmleiterin Annika Sauter sagt der MDR Kultur, sie erhofft sich dadurch überregionale Aufmerksamkeit für die Jazzszene vor Ort. Leipzig eigne sich zudem hervorragend als Gastgeberstadt.
4: Leipzig ist ja schon seit Jahrzehnten eine Jazzmetropole im Osten Deutschlands. Also die Leipziger Jazztage werden jetzt 50 Jahre alt. Auch heute bietet Leipzig als Musikstadt einfach auch eine sehr gute Infrastruktur, um so eine große Veranstaltung mit internationalen Gästen zu beherbergen. Und in dem Zuge hoffen wir auch auf Synergien und Kooperationen natürlich mit der Leipziger Szene. Ja, wir hoffen, dass diese Szene auch in diesem Zuge natürlich viel Aufmerksamkeit erfährt.
2: Die Preisverleihung des Deutschen Jazzpreises findet dann am 2. Juni im nächsten Jahr im Schauspiel Leipzig statt und somit zum ersten Mal in Ostdeutschland. Das Ende von Carla Porzellan wirkt sich nicht wirtschaftlich auf die Leuchtenburg aus. Das teilte Burgdirektorin Ulrike Kaiser dem MDR mit. Die Stiftung sei wirtschaftlich unabhängig und arbeite für ihren Steg der Wünsche mit verschiedenen Porzellanherstellern zusammen. An dem Steg können Besucher Porzellanteller mit Wünschen beschriften und diese dann anschließend in die Tiefe werfen. Kaiser bedauerte das Ende der Produktion in Carla. Es sei ein schmerzlicher Verlust für eine Region, in der die Porzellanherstellung seit Jahrhunderten verwurzelt sei. Er gilt noch heute als prägende Figur des Hip-Hop, US-Rapper Tupac Shakur. Gut 30 Jahre nach seinem Mord ist jetzt der Drahtzieher der Tat zu 40 Jahren Haft verurteilt worden. Ein Gericht in Las Vegas hat das Strafmaß für den früheren Gang-Anführer Dwayne Davis bekannt gegeben. Tupac Shakur war 1996 in Las Vegas mit gerade einmal 25 Jahren in einem Auto erschossen worden. Er war bekannt etwa für dieses Lied.

0: Zu Tupac Shakurs Mord waren die Ermittlungen wegen mangelnder Beweise jahrzehntelang kaum vorangekommen.
1: Tja, und das waren die Kulturnachrichten. Dankeschön, Caroline.
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1: Sonne und auch einige Wolkenfelder gibt es heute, vor allem über den Bergen und im Südosten kann es zeitweise grau oder neblig trüb bleiben. Regnen soll es heute meist nicht, bei Höchstwerten von 14 bis 18 Grad. In der Nacht klart es oft auf, gegen morgen kann sich wieder Nebel bilden, bei Tiefstwerten von 6 bis 0 Grad. Und auch morgen gibt es nach Nebelauflösung wieder Sonnenschein und lockere Wolken bei 15 bis 19 Grad. So sieht auch der Freitag aus und es wird noch ein Stückchen milder. MDR Kultur Verkehrsservice A2 Richtung Hannover. Zwischen Eilsleben und Marienborn-Helmstedt gibt es 8 Kilometer Stau und stockenden Verkehr. 45 Minuten länger dauert es. A4 Richtung Görlitz. Zwischen Ohorn und Burkau gibt es Stau nach einem Unfall. Der Verkehr wird an der Unfallstelle vorbeigeführt. A13 Richtung Berlin. Zwischen Lübbenau und Duben gibt es Stau und 10 Minuten länger dauert es. A14 Magdeburg-Dresden. Zwischen Grimma und Mutschen gibt es in beiden Richtungen stockenden Verkehr an einer Baustelle und ebenfalls 10 Minuten länger dauert es. A72 Richtung Leipzig zwischen Stolberg Nord und dem Kreuz Chemnitz, gibt es immer wieder Stau und stockenden Verkehr an einer Baustelle. 20 Minuten länger dauert es hier. Und die Straße zwischen Dietzhausen und Suhl ist nach einem Unfall gesperrt. Wo auch immer Sie unterwegs sind, fahren Sie vorsichtig, kommen Sie gut an.
3: 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Jetzt aus Leipzig, Frau Elfie.

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1: Ach schön, Wellenrauschen und Frau Elfi mit Beiboot und Tiger allein oder mit ihrem Kollegen Flecke steht sie gerne und oft auf der Bühne. 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

Der Smiths rund um den Sänger und Texter der Band Morrissey. 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Und hier kommt er, der erste große Hit der No Angels, Daylight in Your Eyes.

0: Daylight in Your Eyes von den No Angels, veröffentlicht vor 25 Jahren. 5 Wochen lang stand dieses Lied damals auf Platz 1 der Charts in Deutschland, Österreich und der Schweiz. Und jetzt geht's um eine kleinere gelbe Frucht.
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0: Nämlich um Quitten. Die haben ja gerade Saison und dieses steinharte Obst gilt als Symbol für die Liebe, die Fruchtbarkeit, für Glück, Klugheit, Schönheit, Beständigkeit und Unvergänglichkeit. Ganz schön viel. Ja, so scheint es zumindest. Die Quitten haben es auch den Dichtern der Gegenwart besonders angetan. Monika Rink hat über sie geschrieben und auch Jan Wagner. Und Max Gold hat sich in seinem Buch Quitten für die Menschen zwischen Emden und Zittau mit dem von ihm kreierten raren Genre des Quittenwitzes beschäftigt. Und die 1967 in Münster geborene Lyrikerin Annette Hagemann beschreibt die Metamorphose der Quitten. Die 5. Jahreszeit, so heißt ihr Gedichtband, aus dem sie jetzt selbst liest.
2: Quitten einkochen. Wir haben die gelben Quitten mit Tennisschlägern in die hingehaltenen Töpfe geschlagen. Der Gelierzucker flog ihnen hinterher wie Schnee im Spätsommer, flog flimmernd in Richtung der maulaufsperrenden Behältnisse in der Küche, wo wir Marmelade anrührten, als wollten wir die Wände für den Winter streichen, wo wir Quittenmus einkochten, ohne Kerne, aber mit Schale und allerlei Stellen, gelben Warzen, braunen Schründen und Ratschern, dennoch, alles war gut genug, jede Stelle war gut für sich. Und wir ahnten schon, Gelee und letzte Wespen und goldenes Nachmittagsflirren und die Zuckerspuren in der Luft im Dunstabzug. Und nicht zu vergessen, unser alljährlicher Glaube an die Veränderung beim Einkochen von Geschmack, Beschaffenheit und Farbe. In letzter Andacht zuzusehen, wie sich das harsche Gelb in ein mildes, ein weiches Orange wendet. In diesem Moment, das wussten wir, würde die Frucht auf dem Sweet Spot auftreffen.

0: Tja, unverkennbar, die Schweizer Band Yellow. Und das Duo wird Ende Oktober wieder ein neues Album rausbringen. Timelapse, so heißt es. Und da haben wir eben reingehört. Weiter geht's mit Curtis Digers. Am 5. November ist er in Leipzig im Kupfersaal. Und hier bei uns singt er Never Saw a Miracle.
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12: Um 11 Uhr mit Mirko Jugelt. In Hamburg beginnt zur Stunde ein Prozess um die Sprengung der Nord Stream Pipelines in der Ostsee vor 4 Jahren. Angeklagt ist ein 50 Jahre alter Ukrainer. Der Mann soll damals ein Sabotagekommando angeführt haben. Laut Bundesanwaltschaft waren die Männer mit einer Yacht von Rostock aus auf die Ostsee gefahren und hatten Sprengsätze an den Gasleitungen befestigt. Bei Explosionen wurden 3 der 4 Pipelines beschädigt. Die Anklage geht davon aus, dass der Mann im Auftrag staatlicher ukrainischer Stellen gehandelt hat. Die Regierung in Kiew bestreitet das. Im Landtag von Sachsen-Anhalt hat eine Sondersitzung zur Ukraine-Politik begonnen. In einem gemeinsamen Antrag wollen AfD und BSW die geschäftsführende Landesregierung auffordern, sich im Bundesrat gegen weitere Waffenlieferungen einzusetzen. Zudem soll das Land finanzielle Hilfen stoppen, die über humanitäre Unterstützung hinausgehen. Die geschäftsführende Landesregierung aus CDU, SPD und FDP ist nicht verpflichtet, sich an die Beschlüsse zu halten. Russland hat die Ukraine in der Nacht erneut massiv mit Drohnen und Raketen überzogen. Nach ukrainischen Angaben wurden in der Hauptstadt Kiew und der Region Dnipropetrovsk mindestens 5 Menschen getötet. Wie Präsident Volodymyr Zelensky erklärte, gab es mehr als 100 Angriffe auf die ukrainische Energieversorgung und kritische Infrastruktur. Mindestens 600.000 Haushalte seien ohne Strom. Zelensky beklagte, dass es erneut keine vorherige Warnung der westlichen Verbündeten gegeben habe. Der weltweite Kampf gegen den Hunger kommt kaum voran. Wie die Hilfsorganisation Aktion gegen Hunger mitteilte, hatten im vergangenen Jahr rund 266 Millionen Menschen keinen verlässlichen Zugang zu Nahrung. Demnach hat sich die Zahl innerhalb von 10 Jahren verdoppelt. Hauptursachen seien Kriege, Vertreibung, Wetterextreme und hohe Lebensmittelpreise. In deutschen Großstädten halten knapp 2/3 der Mieter der eigenen Wohnkosten für angemessen, der Rest empfindet sie als zu hoch. Das zeigt eine Umfrage im Auftrag des DGB und des Deutschen Mieterbunds. Demnach sind vor allem Menschen unter 30 Jahren unzufrieden mit den Mietpreisen. 89% der Befragten sprechen sich für härtere Strafen bei Wuchermieten aus. Das waren die Nachrichten.
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13: In Atern gibt es Sonnenschein und 11 Grad. Ein paar Wolken gibt es zur Sonne in Dresden und dazu 13 Grad. In Eisenach und auch Erfurt ist es leicht bewölkt bei 11 Grad. Sonne satt gibt es in Gardelegen und 12 Grad. Sonne und wenige Wolken gibt es in Hoyerswerda, dazu 13 Grad. Heiter ist es in Magdeburg bei auch 13 Grad. In Neuhaus am Rennweg gibt es wenige Wolken zur Sonne und 9 Grad. Sonnig ist es in Oschatz bei 14 Grad. Wenige Wolken und Sonnenschein gibt es in Plauen bei 12 Grad. Und wolkig ist es in Wernigerode bei 13 Grad. Ja, und dieser Mix aus Sonne und Wolken bleibt uns heute erhalten bei 14 bis 18 Grad. In der Nacht klart der Himmel oft auf, da geht's runter mit den Werten, die liegen dann zwischen 6 und 0 Grad. Morgen nach dem Frühnebel gibt's wieder Sonnenschein und lockere Wolken bei 15 bis sogar 19 Grad. MDR Kulturverkehrsservice, Vorsicht auf der A2 Richtung Hannover. Zwischen Wolin und Ziesa befindet sich eine ungesicherte Unfallstelle. Bitte bilden Sie hier eine Rettungsgasse. A2 Richtung Hannover, zwischen Eilsleben und Marienborn Helmstedt gibt es 6 Kilometer Stau an einer Baustelle und 45 Minuten dauert es länger. A4 Richtung Görlitz. Zwischen Ohorn und Burkau gibt es 5 Kilometer Stau nach einem Unfall. Der Verkehr wird an der Unfallstelle vorbeigeführt. A4 Richtung Frankfurt. Vorsicht, zwischen Sättelstedt und Eisenach-Ost liegt ein Kotflügel auf der Fahrbahn. Vorsicht auch auf der A14 Richtung Magdeburg. Zwischen Gröbers und Haller-Ost brennt ein Fahrzeug am Fahrbahnrand. A14 Magdeburg-Dresden. Zwischen Grimma und Mutschen gibt es in beiden Richtungen Stau an einer Baustelle und 20 Minuten dauert es länger. A72 Richtung Leipzig. Zwischen Stolberg-Nord und dem Kreuz Chemnitz gibt es immer wieder Stau und stockenden Verkehr an einer Baustelle. Eine halbe Stunde brauchen Sie hier länger. Geblitzt wird unter anderem auf der A38 Richtung Göttingen zwischen Merseburg-Süd und Merseburg-Nord und auf der A71 Richtung Sangerhausen in Höhe des Dreiecks Suhl. Soweit der MDR Kulturverkehrsservice 11.04 Uhr.
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13: Mit Konstanze Kittel und das hier ist Hayley Tuck.

Hayley Tuck von ihrem Debütalbum Junk 2018 vor 8 Jahren erschienen. Ja, Politik ist ein hartes Geschäft. Die ehemalige Grünen-Bundesvorsitzende Ricarda Lang meinte mal in einem Interview, Politik sei ein Betrieb, der kaum Raum für Fehler lasse und die schärfsten Angriffe belohne. Wie Ricarda Lang hat auch die bisherige Bundesarbeitsministerin Bärbel Baas ihr Amt niedergelegt in einer, wie sie sagt, für sie schwierigen Zeit. Wie darüber heute die Tageszeitung schreiben, hören wir gleich in unserem Feuilleton. Und ja, das Leben ist nicht immer leicht und schwebend. Manchmal, so singt der Musiker Florian Greyer, ist das Leben auch ein seltsames Klavier.

0: Britische Pianistin Isetta Kaney Mason mit dem dritten Satz aus der Sonate G-Moll von Clara Schumann. Vor 130 Jahren war die Komponistin und Pianistin Herausgeberin Clara Schumann gestorben in Frankfurt am Main. Geboren wurde sie in Leipzig vor 207 Jahren im September 1819. Und wir springen jetzt ins Hier und Jetzt. Schauen mal in die heutigen Tageszeitungen.
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0: Und den hat Ellen Schweder.
2: Man muss kein Bärbel-Baas-Fan sein, schreibt heute die Süddeutsche Zeitung, um zu sehen, die Regeln des politischen Betriebs in Deutschland sind zerstörerisch geworden. Baas Rücktritt, so das Blatt, gibt Anlass, sich das nochmal genauer anzuschauen. Eine Frage, die Zukunft der Republik betrifft. Wen kann man noch für politische Ämter gewinnen? Jeder Pipifax wird skandalisiert, zitiert das Blatt dazu Michael Roth und schreibt, besonders gnadenlos wird mit Frauen umgegangen. Angela Merkel, Andrea Nahles, Annalena Baerbock und andere wurden weit über politische Differenzen hinaus wegen ihres Aussehens, ihres angeblichen Wesens, letztlich wegen ihrer ganzen Person angegriffen. Treiber all dessen sei die Verrohung in den sozialen Medien. Immer noch und weiterhin klagt heute einmal mehr die Süddeutsche. Es ist, so lesen wir, eine Kultur der digitalen Zwillinge und Avatare, in der als Nachteil gilt, was ein gutes, analoges Leben überhaupt erst möglich macht. Rücksichtnahme, Nachsicht, Fürsorge und Herzensbildung. Überschrieben ist der Beitrag mit der Frage, wollen Sie so leben? Mit hochaktivierten Spiegelneuronen also schauen wir auf die kriselnde Autoindustrie. Während wir hier in Mitteldeutschland gerade bangen, nicht nur um VW, sondern auch um die Zulieferer. Die Branche definiert gerade Technik, Ästhetik und Prämissen neu für die nächsten 2 Jahre beim Pariser Autosalon. Und der bekommt denn auch eine ganze Seite im FAZ-Feuilleton heute. Das sich erstmal freut. Die Ente ist zurück. Und mit ihr, so das Blatt, die Idee bezahlbarer Autos. Wobei, so heißt es weiter, ein Großteil dieser Autos aussieht wie Autos, die es vor Jahren schon mal gab, allerdings als KI-Zerrbild. Die neue Ente zum Beispiel käme eher einem bulligen Erpel gleich. Spaß hat die FAZ beim Fahren auch nicht mehr. Das Feuilleton klingt, naja, ein bisschen gereizt, als Erfahrungen mit automatisierten Assistenzsystemen rekapituliert werden. Der Spurassistent, heißt es, reißt den Wagen zurück auf die Fahrbahn, die man gerade verlassen wollte, als greife eine lebensmüde Gouvernante in die Lenkung. Der Notbremsassistent leitet eine Notbremsung ein, weil er einen hohen Bordstein für eine Wand hält. Die so ausgerüsteten Neuwagen benehmen sich wie Pferde, denen man Alkohol ins Futter gemischt hat. Verliebt hat sich das Blatt in ein sogenanntes Microcar aus Deutschland. Es heißt Snörre und wird in Berlin-Prenzlauer Berg gebaut. Wir lesen, der Snörre sieht aus wie ein gekonnt geschrumpfter alter Land Rover mit einem Schuss Citroën Mehari und dem freundlichen Gesicht eines alten VW-Transporters. Man bräuchte noch mehr solche Vehikel, um den Krieg zwischen Autohassern und Autofahrern zu beenden und zu zeigen, dass Reduktion nicht im Ökostalinismus enden muss, sondern zu mehr Spaß im Leben führen kann, so formuliert die FAZ. Überhaupt ist das Feuilleton dieses Blattes heute auf Rädern unterwegs. Es war jetzt nämlich auch mal in Suhl und hat sich Freiheit Simson angesehen. Natürlich beginnt der Artikel mit Björn Höcke, auch Ulrich Siegmund wird erwähnt. Immerhin hat Jan Böhmermann das Thema ja gerade noch mal aktualisiert. Auch dieser Name wird also vermerkt. Aber dann wird es wirklich interessant. Der Besuch aus Frankfurt ist nämlich mit offener Neugier unterwegs. Aus 100 Stunden Tonmaterial haben die Autoren Brooks und Liebetrut einen etwa 3 Stunden langen Dokumentartheaterabend gebastelt, der stringent die Geschichte des Werks durcherzählt, erklärt der Bericht zunächst nochmal. Der Fokus liegt klar auf der Geschichte des Werks im Realsozialismus und dient wahrlich nicht der Verklärung dieser Zeit. Mangel und Probleme, wohin man sieht, auch der Rassismus gegen Vertragsarbeiter wird angedeutet. Bemerkenswert scheint dem Feuilleton aber nicht nur das Stück, sondern auch sein Publikum und dessen Reaktion. Ja, ja, wird gemurmelt oder ein zustimmendes So war's ist zu hören. Dieses Stück kommt die FAZ zu einem Urteil, ist der richtige Beitrag am richtigen Ort. Theater findet hier zu seiner Grundfunktion, der Verständigung über die eigene Gesellschaft, ja die eigene Gemeinschaft zurück. Im nächsten Jahr planen die Macher übrigens, mit Freiheit Simson auf Tour zu gehen. Der Geist des authentischen Ortes, des ehemaligen Werkskultursaales inklusive damals moderner Deckenleuchte, wie die FAZ fasziniert feststellt, dürfte dabei verloren gehen. Aber offensichtlich ist dabei etwas anderes Wichtiges zu gewinnen. Die Frankfurter jedenfalls nennen das im Fazit eine ausgezeichnete Idee.
0: Und das war unsere Zusammenfassung wichtiger Kulturthemen in den Tageszeitungen. Danke dafür, Ellen Schwieder.
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Brian Ferry mit seinen Songs beamt er uns immer in die 30er, 40er Jahre zurück. Und hier haben wir in sein Album Bittersweet reingehört. Und weiter geht's mit Musik von der US-amerikanischen Sängerin, Songschreiberin Amethyst Keir.

0: Ja, mit einem Grammy ist sie schon belohnt worden, Amethyst Kia. Und hier haben wir ins zweite Album Still and Bright reingehört. Und für Sie gibt's jetzt eine neue Ausgabe von
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0: Mit Caroline Dörner.
2: Es ist die längste Felsenbrücke Europas, das Präbischtor im Nationalpark Böhmische Schweiz nahe der deutschen Grenze. Und das steht jetzt auf dem Prüfstand. Geologen untersuchen derzeit die Stabilität. Schließlich besuchen rund 200.000 Menschen im Jahr das Tor aus Sandstein. Geologe Tomasz Belov.
3: An dieser Stelle messen wir mit einem Sensor die Neigung des Felsens in alle Richtungen. Wir erfassen damit in einem 3D-Modell permanent, wie sich das Präbischtor bewegt. Wir senden elektromagnetische Wellen aus, die selbst kleinste Spalten oder Risse im Gestein sichtbar machen. So können wir feststellen, ob das Präbischtor irgendwelche Brüche im Inneren aufweist.
2: Die Daten werden dann in den nächsten 6 Monaten ausgewertet. Das Filmmuseum Potsdam hat heute den Nachlass der Schauspielerin Renate Krössner übernommen. Dazu gehören laut Museum persönliche Dokumente, Fotos, Drehbücher, Plakate und Kleidung. So gehören auch ein Kimono und ein hellblau gestreiftes Hemd zum Nachlass. Beides trug sie für ihre bekannteste Rolle. Darüber berichtet André Sittner für Kultur Kompakt.
4: Renate Krössner kennen manche vielleicht eher als Sängerin Ingrid Sommer. Diese verkörperte Krössner in Konrad Wolfs Film Solo Sunny.
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4: Mit dem DEFA-Film Solo Sunny gelang Renate Krössner 1980 der Durchbruch in Ost und West. Bei der Berlinale im selben Jahr wurde sie dafür mit dem Silbernen Bären ausgezeichnet. 1985 siedelte sie nach mehreren Ausreiseanträgen schließlich in die Bundesrepublik über, wo sie ihre Schauspielkarriere fortsetzte. Renate Krössner verstarb 2020 im Alter von 75 Jahren.
2: Die Orangeriepflanzen von Schloss Sondershausen haben ihr Winterquartier in Bendeleben im Kyffhäuserkreis bezogen. Wie die Stiftung Thüringer Schlösser mitteilte, werden die 172 Kübelpflanzen dort während der kalten Jahreszeit gepflegt und regelmäßig kontrolliert. Zu den überwinternden Pflanzen gehören unter anderem Oleander, Lorbeer, Granatapfel und mehrere Palmen. Die größte Pflanze ist eine mehr als 5 Meter hohe Fächerpalme. Die Pflanzen prägen im Sommer den Lustgarten von Schloss Sondershausen und knüpfen an die jahrhundertealte Orangerietradition der Schlossanlage an. Design ist immer politisch und das gilt auch für Textildesign. Das sagt die Professorin für Textildesign an der Burg-Giebichenstein-Kunsthochschule Bettina Göttke-Krockmann, MDR Kultur. Und diese politische Dimension zeigt sie ab heute zusammen mit Studierenden und Absolventen in Form einer Ausstellung in der Burggalerie im Volkspark in Halle. Inwiefern Textildesign also politisch ist, dazu Göttke-Krockmann.
6: Weil es immer darum geht,

0: für wen mache ich das? Aus welchem Material mache ich das? Was hat es für Auswirkungen auf die Umwelt, auf meine Mitmenschen, auf soziale Nachhaltigkeit? Also wo lasse ich es produzieren zum Beispiel? Es ist grundsätzlich so, dass die Studierenden viel offener geworden sind für diese Thematiken. Dass auch Diskussionen zum Beispiel wie über die kulturelle Aneignung, wie gehe ich eigentlich mit anderen Kulturen um, mit Stoffen, von denen ich mich jetzt wieder inspirieren lassen will. Früher hat man das einfach gemacht, da hat man nicht groß nachgefragt.
1: Wie Studierende heute mit diesen Themen umgehen, ist jetzt zu sehen in der Ausstellung Taking Space in der Burggalerie im Volkspark in Halle.
2: Und das war ein Tipp und die Kulturnachrichten vorne mit Caroline Dörne. Dankeschön.
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2: Am Nachmittag bleibt es vor allem im Bergland stark bewölkt. Sonst gibt es neben Wolken auch Sonnenschein und es bleibt meist trocken bei Höchstwerten von 14 bis 18 Grad. In der Nacht wird es gering bewölkt oder klar. Stellenweise bildet sich Nebel bei Tiefstwerten von 6 bis 0 Grad. Morgen gibt es lockere Wolken und Sonnenschein bei 15 bis 19 Grad. Und am Freitag steigen die Werte zum Sonnenschein noch ein Stückchen weiter an. MDR Kulturverkehrsservice. Die A2 Richtung Hannover ist zwischen Wollin und Ziesa nach einem Unfall gesperrt. A2 Richtung Hannover. Zwischen Eilsleben und Helmstedt-West gibt es 13 Kilometer stockenden Verkehr an einer Baustelle. 20 Minuten länger dauert es. A4 Richtung Görlitz. Zwischen Ohorn und Burkau gibt es 5 Kilometer Stau nach einem Unfall und eine halbe Stunde dauert es hier länger. Die A14 Richtung Magdeburg ist zwischen Gröbers und Halle-Ost wegen eines brennenden Fahrzeugs gesperrt. A14 Magdeburg-Dresden. Zwischen Grimma und Mutschen gibt es in beiden Richtungen Stau an einer Baustelle und 20 Minuten länger dauert es. A72 Richtung Leipzig. Zwischen Stolberg Nord und dem Kreuz Chemnitz gibt es immer wieder Stau und stockenden Verkehr an einer Baustelle. Auch hier dauert es 20 Minuten länger. Wo auch immer Sie unterwegs sind, fahren Sie vorsichtig, kommen Sie gut an.
4: 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Jetzt aus Magdeburg, die Danny Priebe Band.

Die Danny Priebe Band erzählt Geschichten, die das Leben schreibt. So liest man in der Ankündigung des nächsten Konzerts. Und erleben können Sie die vier Musiker rund um Danny Priebe am 6. November im Medienzentrum Machwerk in Magdeburg. Und weiter geht's mit Silly. Die charismatische Frontfrau Tamara Danz ist ja viel zu früh von uns gegangen. Mit gerade mal 43 Jahren ist sie an Brustkrebs gestorben. 1996 war das, vor 30 Jahren. Erinnern wir uns jetzt an sie, genießen ihre Stimme. Hier Silly mit Tamara Danz und Bye Bye.

0: Filmmusik von Rachel Portman aus Der Krieg der Knöpfe, gespielt hat hier das irische Filmorchester. Heute ist der 14. Oktober und heute ist der Deutsche Hospiztag, ein Tag, an dem die Arbeit von Hospiz-Palliativdiensten besonders gewürdigt wird. Am vergangenen Samstag, also am 10. Oktober, war Welthospiztag und hier bei uns hatten wir Nadine Maria Schmidt zu Gast bei MDR Kultur trifft. Sie ist nicht nur Sängerin, sondern auch Sterbe- und Trauerbegleiterin. 1980 in Greiz geboren, ist sie in der kleinen Stadt Elsterberg im Vogtland aufgewachsen. Später hat sie in Leipzig Deutsch als Fremdsprache, Journalistik und vergleichende Literaturwissenschaft studiert. Erst mit 23 ist die Musik in ihr Leben getreten. Nach vielen erfolgreichen Alben und Auftritten sagt sie heute: Ich gehe menschlich wie musikalisch ein Stück mit denen, die gerade kein Licht mehr sehen können, weil sie einen Menschen, den sie liebten, verloren haben. Zusammen mit der Leipziger Diakonie-Hospizleiterin Silvia Beckert arbeitet Nadine Maria Schmidt jetzt an dem vom Europäischen Sozialfonds geförderten Projekt Dein musikalisches Denkmal in der Hospizarbeit. Wie das alles begonnen hat, das erzählt sie jetzt.
1: Tatsächlich habe ich schon als Liedermacherin damals Schicksalsgeschichten vertont. Ich habe aber tatsächlich auch mit Menschen geschrieben, die Depressionen hatten, mit Menschen geschrieben, die Missbrauchserfahrungen hatten oder ein Pflegekind, was weggekommen ist. Also es hat sich schon immer irgendwie so angebahnt, dass ich mit Menschen schreibe. Und während der Pandemie hatte ich ein Projekt, eine Musikvideoaktion für die Pflege und für die Risikogruppe. Und da hatte ich Kontakt mit einer Familie, die da mitgemacht hat. Und dieser kleine Junge, um den es da ging, der ist dann verstorben. Und da ging ein Brief durchs Netz. Also ich habe das dann eben über meine sozialen Netzwerke mitbekommen und war dann halt total berührt und musste halt auch erstmal weinen. Und dann habe ich halt versucht, eine E-Mail an diese Familie zu schreiben und alles klang völlig banal.

0: Und dann habe ich gedacht, okay, also wenn ich keine Worte finde, schreibe ich ein Lied. Das ist immer so ein Motto von mir. Und dann habe ich da ein Lied geschrieben und habe dieses Lied als Anteilnahme an die Familie geschickt. Und dann hatte ich tatsächlich innerhalb von 5 Minuten einen Anruf und dann haben wir da irgendwie 1 Stunde miteinander gesprochen. Und dann habe ich auf der Beerdigung gespielt und das war eine wunderschöne Beerdigung. Alles im Zeichen des kleinen Astronauten. Und dann bin ich nach Hause gefahren, nochmal rangefahren, musste nochmal weinen, als das alles von mir abfiel. Und dann wusste ich plötzlich, wo meine Reise hingeht. Und dann war dein musikalisches Denkmal tatsächlich geboren und dann bin ich losgestapft und habe Ausbildungen in dem Bereich absolviert, um eben den Menschen, mit denen ich arbeite, mit der größten Sorgfalt zu begegnen.
1: Tja, das sagt Nadine Maria Schmidt über dein musikalisches Denkmal in der Hospizarbeit. Bis nächstes Jahr im Februar wird das Projekt von der EU gefördert. Es soll weiter getestet, evaluiert und entwickelt werden hin zu einem übertragbaren Konzept für die Ausbildung in der Hospizarbeit. Und das Gespräch, das komplette Gespräch mit ihr, mit Nadine Maria Schmidt, können Sie sich heute bei uns im Radio anhören, kurz nach 20 Uhr. 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

Alan Sebastian. In diesem Jahr kann die Band auf 30 Jahre zurückschauen. Ja, und das Jubiläum wird mit einer weltweiten Tour gefeiert. Auch nach Deutschland kommt Alan Sebastian. Das Konzert am 1. Dezember in München ist schon ausverkauft. Aber für den 2. Dezember in Frankfurt am Main gibt es noch Karten.

Filmmusik aus Nirgendwo in Afrika von Niki Reiser, gespielt hat das Sinfonieorchester Basel. Ja, würden Sie auch gern gerade noch ein bisschen früh länger schlafen, wenn es gerade dunkel und so kalt ist und der Wecker einen aus tiefsten Träumen holt? Der Herbst, der ist da. Der Sommer gefühlt schon wieder weit weg. Passende Musik haben wir da ausgewählt. Summer's Gun singt hier Father John Misty.

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3: Um 12 Uhr mit Jean-Marc Heukemes. Für bestimmte Getränke soll künftig eine Zuckersteuer fällig werden. Das hat die Bundesregierung beschlossen. Der Bundestag muss noch zustimmen. Die neue Abgabe soll vom kommenden Sommer an erhoben werden. Sie soll für Limonaden und Energydrinks ab einem Zuckergehalt von 5 Gramm pro 100 Milliliter gelten. Reine Fruchtsäfte, ungesüßte Schorlen und alkoholische Getränke bleiben ausgenommen. Mit den erwarteten jährlichen Einnahmen von rund 900 Millionen Euro will die Bundesregierung unter anderem die gesetzlichen Krankenversicherungsbeiträge stabilisieren. Eine Kommission aus 13 Fachleuten soll sich mit der Pflegereform befassen. Das hat die Bundesregierung beschlossen. Das Gremium soll bis Ende Januar Vorschläge erarbeiten. Dabei geht es darum, wie die Beiträge stabilisiert und die häusliche Pflege gestärkt werden könne. Außerdem prüfen die Experten auf Wunsch der SPD eine mögliche Deckelung der Eigenanteile in Pflegeheimen. Das neue Pflegegesetz soll am 1. Juli kommenden Jahres in Kraft treten. In Hamburg hat ein Prozess um den Anschlag auf die Nord Stream Pipelines begonnen. Angeklagt ist ein Ukrainer. Der 50-Jährige soll vor 4 Jahren ein Sabotagekommando angeführt haben. Es soll Sprengsätze an den Gasleitungen in der Ostsee angebracht und gezündet haben. Dabei wurden 3 von 4 Pipelines beschädigt. Die Bundesanwaltschaft geht davon aus, dass der Mann im Auftrag staatlicher ukrainischer Stellen gehandelt hatte. Die Regierung in Kiew bestreitet das. Im Landtag von Sachsen-Anhalt läuft eine Sondersitzung zur Ukraine-Politik. In einem gemeinsamen Antrag wollen AfD und BSW die geschäftsführende Landesregierung auffordern, sich im Bundesrat gegen weitere Waffenlieferungen einzusetzen. Zudem soll das Land finanzielle Hilfen stoppen, die über humanitäre Unterstützung hinausgehen. Die geschäftsführende Landesregierung aus CDU, SPD und FDP ist nicht verpflichtet, sich an die Beschlüsse zu halten. In deutschen Großstädten halten knapp 2 Drittel der Mieter die eigenen Wohnkosten für angemessen, der Rest empfindet sie als zu hoch. Das zeigt eine Umfrage im Auftrag des DGB und des Deutschen Mieterbunds. Demnach sind vor allem Menschen unter 30 Jahren unzufrieden mit den Mietpreisen. 89% der Befragten sprechen sich für härtere Strafen bei Wuchermieten aus. Das waren die Nachrichten.
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4: Auf den Brocken gibt es Wolken und Nebel und 5 Grad. Ein paar Wolken und Sonne gibt es in Chemnitz bei 13 Grad. In Dresden ist es stark bewölkt bei auch 13 Grad. Sonne und Wolken gibt es in Eisenach bei 13 Grad. Wolkig ist es in Erfurt bei ebenfalls 13 Grad. Auf dem Fichtelberg ist es bedeckt und neblig bei 6 Grad. Sonne und Wolken gibt es in Gera bei 14 Grad. In Görlitz ist es stark bewölkt bei auch 14 Grad. Wolkig ist es in Halle bei 15 Grad. In Leipzig ist es leicht bewölkt bei ebenfalls 15 Grad, heiter in Magdeburg bei 14 Grad und in Meiningen ist es wolkig bei 12 Grad. Sonnenschein, gebietsweise viele Wolken gibt es am Nachmittag. Es bleibt trocken bei 14 bis 18 Grad. In der Nacht klart der Himmel meist auf bei 6 bis 0 Grad. Und morgen gibt es wieder einen Mix aus Sonne und Wolken und dazu 15 bis 19 Grad. MDR Kulturverkehrsservice. Die A2 Richtung Hannover ist zwischen Wollin und Ziesa nach einem Unfall gesperrt. A2 Richtung Hannover zwischen Eilsleben und Helmstedt-West gibt es 13 Kilometer stockenden Verkehr an einer Baustelle 20 Minuten länger dauert es. A4 Richtung Görlitz zwischen Ohorn und Burkau gibt es 5 Kilometer Stau nach einem Unfall und eine halbe Stunde länger brauchen Sie. A14 Richtung Magdeburg zwischen Gröbers und Thaler Ost ist nach einem Fahrzeugbrand die linke Fahrspur wieder frei. Zurzeit gibt es aber noch Stau. A14 Magdeburg-Dresden zwischen Grimma und Mutschen gibt es in beiden Richtungen Stau an einer Baustelle. 20 Minuten länger dauert es. A72 Richtung Leipzig zwischen Stolberg Nord und dem Kreuz Chemnitz gibt es immer wieder Stau und stockenden Verkehr an einer Baustelle. Auch hier dauert es 20 Minuten länger. Vorsicht, auf der B282 Schleiz-Plauen zwischen Langenbach und Mühltroff sind Ziegen auf der Fahrbahn. Geblitzt wird unter anderem auf der A38 Richtung Göttingen zwischen Merseburg Süd und Merseburg Nord und auf der A71 Richtung Sangerhausen in Höhe Dreiecksuhl. Soweit der MDR Kulturverkehrsservice. 12:04.
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4: Mit Constanze Kittel und los geht's in diese Mittagsstunde mit Bill Pritchard.

Der britische Sänger Bill Pritchard war das hier bei MDR Kultur am 14. Oktober. Vor 4 Tagen, am 10. Oktober, gab es eine Doppelabendpremiere am Mittelsächsischen Theater Freiberg-Döbeln mit der Kammeroper Der Kaiser von Atlantis oder Die Todverweigerung von Viktor Ullmann und seine Vertonung von Heinrich Kleists Der zerbrochene Krug. Viktor Ullmann und sein Librettist Peter Kien waren beide Häftlinge im KZ Theresienstadt und hier sind ihre Opern auch entstanden oder ihre erste Oper, Der Kaiser von Atlantis, unter der musikalischen Leitung von Dennis Russell Davies. Das fand ich ganz interessant. Und in der Inszenierung von Ernst Pöttgen gab es die deutsche Erstaufführung 1985 in Stuttgart. Wie die Aufführung mit dem Stück von Heinrich Kleist verbunden worden ist und im Mittelsächsischen Theater auf die Bühne gekommen ist, all das wird uns mein Kollege Michael Ernst erzählen. Er hat sich gestern Abend die zweite Aufführung angesehen. Seine Einschätzung gibt's gleich in gut 4 Minuten.

0: die Cowboy-Junkies hier bei MDR Kultur. Das Theater Freiberg-Döbeln, genauer die Mittelsächsische Theater- und Philharmonie GmbH, zeigt Mut mit einer Doppelpremiere zweier Opern von Viktor Ullmann. So wird einem beinahe vergessenen Komponisten der ersten Hälfte des 20. Jahrhunderts posthum zu seinem Recht verholfen und macht mit beeindruckenden Werken vertraut. Michael Ernst hat sich diese Neuproduktion für uns gestern Abend angeschaut. Hallo Michael, schönen guten Tag.
1: Guten Tag, hallo.
0: Viktor Ullmann ist ja ein jüdischer Komponist, Jahrgang 1898. Michael, ich denke, wir sollten und müssen ihn vorab erstmal kurz vorstellen, oder?
1: Ich fürchte, das müssen wir tatsächlich, auch wenn natürlich die sogenannten verfemten Künstler inzwischen einiges an Wiedergutmachungsversuchen erfahren. Aber wiedergutmachen kann man das natürlich nicht, dieses ganze Unrecht, was durch die Nazis erlitten worden ist. Viktor Ullmann ist nach wie vor viel zu wenig bekannt, das muss ich leider bestätigen. Er stammt aus einer jüdischen Familie in Schlesien, wirkte in Wien und in Zürich,

0: war unter anderem Kapellmeister am Neuen Deutschen Theater in Prag. Tja, und wurde dann 1944 im Konzentrationslager Auschwitz-Birkenau ermordet. Mhm. Gemeinsam mit vielen anderen Verfemten, ich nenne nur Pavel Haas oder Hans Krascher, wurde er ins Konzentrationslager Theresienstadt deportiert, wo er zu einem, tja, aus heutiger Sicht unvorstellbar beeindruckenden Kulturleben beitrug und bis zuletzt eine große Kreativität an den Tag legte.
1: Kultur, Kreativität in einem Konzentrationslager, das klingt unglaublich. Was hat Viktor Ullmann denn dort geschaffen und hat der von Ihnen besuchte Doppelabend am Theater Freiberg darauf auf Bezug genommen?
0: Tja, Theresienstadt galt ja als in Anführungszeichen Vorzeigelager. Ich erinnere nur an diesen Propagandafilm »Der Führer schenkt den Juden eine Stadt«. Aber dort hat sich eben neben diesem infamen Schein auch ein ganz reales Kulturleben entwickelt, um Sehnsüchte zu stillen oder auch Erinnerungen zu bewahren. In Freiberg nun, da gab es gestern die beiden Kurzopern »Der Kaiser von Atlantis« und »Der zerbrochene Krug«. Letztere 1942 nach dem gleichnamigen Lustspiel von Heinrich von Kleist entstanden. Atmet musikalisch noch das »Fin des Jekyll«, klingt hier und da auch nach Richard Strauss, ist fantastisch und dramatisch, während Atlantis gut ein Jahr später dann in Theresienstadt entschrieben, doch ganz anders.
1: Ja, ganz anders klingt. Das wollte ich jetzt gerade fragen, kann ich mir gut vorstellen. Ne?
0: Ganz anders klingt, absolut anders. Ein dunkler, verzweifelter Ton, aber auch aufpeitschender und widerständiger als der zerbrochene Krug. Mhm. In beiden Stücken zeigt sich Ullmann als Schönberg-Schüler noch, der aber durchaus eigene Wege eingeschlagen hat. Gespielt wurde freilich in umgekehrter Reihenfolge, also erst der Kaiser, dann der Krug.
1: Ja, und diese Reihenfolge, denke ich mal, wurde ganz bewusst so gewählt, oder?
0: Absolut. Der Kaiser von Atlantis, das ist ein, ja, ich würde sagen, Untergangsszenario, deutlich geprägt von den Umständen seiner Entstehung im KZ. Der Tod verweigert sich, ein Kaiser overall will aber Krieg, overall, überall, will letztendlich die Auslöschung des gesamten Lebens der Menschheit, damit sich die Erde davon wieder erholen kann. Aber ein junges Mädchen und ein Soldat, der in Wahrheit ein feinsinniger Pierrot ist, die verweigern sich dem Schießen, entdecken die Liebe und pflanzen einen Baum, ein Bäumchen, ein kleines grünes Bäumchen. Und da muss ich fragen, gibt es ein berührenderes Zeichen Hoffnung aus dem damaligen Krieg, aus der Massenvernichtung von jüdischem Leben und natürlich auch aus den heutigen Kriegszeiten?
1: Ja, wie passt dann die Oper »Der Kaiser von Atlantis«, also dieses Untergangsszenario mit der Komödie »Der zerbrochene Krug« dann zusammen?
0: Das fügt sich überraschenderweise geradezu ideal, denn darin geht es ja um einen selbstgerechten Richter, den Dorfrichter Adam, der ein junges Mädchen belästigt, sexuell belästigt, von deren Verlobten dabei überrascht wird und auf der Flucht den titelgebenden Krug zerbricht. Diese manipulative, verlogene Selbstherrlichkeit, die gibt es ja nicht nur bei Kleist, wie wir wissen, nicht nur bei Ullmann, die ist wahnsinnig aktuell.
1: Und wie wurde das dann in der Freiberger Inszenierung deutlich gemacht? Welchen Zeitbezug gibt es da ins Heute?
0: Das hat der Regisseur André Meyer, eigentlich Chefdramaturg des Hauses, gemeinsam mit seiner Ausstatterin Julia Schnittger sehr, sehr raffiniert gelöst. Die Bühne, das ist ein grauer Raum mit ganz vielen Schrägen, also da ist nichts heile, nichts in Ordnung. Da ist längst alles aus dem Ruder geraten. Spuren eines Krieges zeigen sich da. Man könnte an diese perfide Neutronenbombe denken. Ein schiefes Sofa, Kostüme wie aus der Commedia dell'arte, die meisten aber schon staubig, dreckig, bei Pierrot dann aber mit einem Lichtblick, mit einem Farbtupfer, mit einer roten Blume auf der schwarzen Melone versehen. Und im selben Raum von Atlantis wird dann auch der zerbrochene Krug gespielt. Nur, dass hier aus dem kleinen Bäumchen, das Pierrot und das Mädchen gepflanzt haben, ein großer Apfelbaum geworden ist.
1: Tja, das klingt ja nach einem Zeichen der Hoffnung.
0: Richtig, das ist es auch gewesen am Ende des ersten Stücks. Ganz zum Schluss aber, da fallen die wahrscheinlich schon faulen roten Äpfel dann doch vom Baum. Vielleicht die Vertreibung aus dem Paradies nach der Überführung des Richters als Verführer und in Intrigant. Also auch das durchaus aktuell, obwohl wunderbare Filmsequenzen in Schwarz-Weiß eingespielt worden sind, die dann doch eher an vor mehr als 100 Jahren an die Filme von Murnau und Fritz Lang erinnert haben. Das war eine ganz, ganz tolle Bühnenwirkung.
1: So, Michael, und wie wirkungsvoll wurden denn die beiden Kurzopern musikalisch und auch darstellerisch umgesetzt?
0: Auch das war sehr überzeugend für mich, sowohl vom Orchester unter der Leitung des Generalmusikdirektors José Luis Gutiérrez, mit sehr schönen Klangfarben aus dem kleinen Graben, den es in Freiberg gibt, aber auch vom Bühnenpersonal selbst, die haben hinreißend gespielt. Viele Sängerdarsteller waren ja in beiden Stücken beschäftigt und wurden musikalisch durch die Reihe sehr überzeugend präsent gewesen. Da jeweils rund 10 Figuren zu besetzen waren, im Krug sogar 12, da können wir hier leider gar nicht alle mit einem einzelnen Namen nennen. Ja. Ich will damit gar nicht erst anfangen, sondern nur dem gesamten Haus ein ganz großes Kompliment machen. Wünschenswert wäre, das gebe ich noch mit auf den Weg, wäre nur deutlich mehr Publikum gewesen. Gestern habe ich die, ja, Sie haben es gesagt, erste Vorstellung nach der Premiere besucht und die vielen freien Plätze darin doch sehr bedauert. Dabei ist ein Besuch dieser Doppelproduktion nur zu empfehlen.
1: Also eine unbedingte Empfehlung, eine Einladung unseres Kritikers Michael Ernst. Vielen Dank, diese Doppelproduktion am Theater Freiberg. Sehen allerdings können Sie Der Kaiser von Atlantis und Der zerbrochene Krug von Viktor Ullmann erst wieder am 19. und 21. November in Freiberg. Ab dem 16. Januar im neuen Jahr werden die beiden Stücke dann auch in Döbeln gezeigt. Dankeschön, Michael Ernst, für Ihre Einschätzung.
0: Konstanze, vielen Dank. Einen schönen Tag.

0: Ach, so schöne, sanfte Musik unterbreche ich ungern, Vanessa Paradis, hier bei MDR Kultur. 12:30 ist es.
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0: Und neben mir steht wieder Caroline Dörner.
2: In der Stadt Dessau gibt es im öffentlichen Raum 192 Kunstwerke, die zu DDR-Zeit entstanden sind. Das ist das Ergebnis eines Kooperationsprojekts des Landesamts für Denkmalpflege und Archäologie in Sachsen-Anhalt und der Ostdeutschen Sparkassenstiftung. Die haben gemeinsam die Kunstwerke erfasst, erforscht und jetzt in einer Datenbank zusammengefasst. Projektleiterin Elisabeth Rüber-Schütte sagte MDR Kultur:
3: Wir wollen dieses wichtige kulturelle Erbe, das eben wirklich auch die damalige Lebenswelt bestimmt hat, also den öffentlichen Raum und die Begegnungen, das Zusammensein der Menschen dort und ist auch heute noch erlebbar. Das wollen wir sozusagen mehr ins Bewusstsein wieder bringen. Also die Stadt kann auch sehr stolz sein, dass sie sehr pfleglich damit umgegangen ist. Also es ist relativ viel erhalten, das war mal an anderer Stelle nicht so in der Dichte. Und zum anderen möchten wir auch ganz gerne damit aufmerksam machen, dass es nicht nur die Moderne in Dessau gibt oder das Gartenreich natürlich auch und andere Schätze, sondern auch noch die Nachkriegsmoderne, die da doch auch wesentlich ist.
2: Die Ergebnisse des Projekts werden auch in einer Ausstellung zu sehen sein, die am 10. November in der Kunsthalle in Dessau öffnet. Das Präbischtor im Nationalpark Böhmische Schweiz nahe der deutschen Grenze steht auf dem Prüfstand. Geologen untersuchen derzeit die Stabilität. Schließlich besuchen rund 200.000 Menschen im Jahr das Tor aus Sandstein. Marianne Allweis berichtet aus Tschechien.
4: Bis in die 80er Jahre durfte man über die Felsenbrücke laufen. Das ist inzwischen verboten, um den Sandstein zu schützen. Doch welche Folgen haben die alten Pfade sowie Wind und Wetter für die Stabilität? Das will ein Team von Geologen rund um Thomas Belloff wissen. Mit Robotern und Sonden durchleuchtet er die Felsenbrücke. Besonders im Blick ein Riss an der Unterseite. Die Untersuchungen sollen zeigen, wie weit er ins Innere des Tores reicht und ob er sich in den letzten Jahren ausgebreitet hat.
2: Die Daten werden nun in den nächsten 6 Monaten ausgewertet. Einen ausführlichen Beitrag dazu hören Sie gleich hier im Programm. An der Kunstschule in Gera beginnt heute der 2. Teil einer besonderen Workshop-Woche. Mehr als 20 Kinder und Jugendliche aus psychisch belasteten Familien nehmen daran teil. Unter dem Motto "Drück dich aus" lernen sie künstlerische und kommunikative Techniken. Dabei entstehen unter anderem Collagen, kleine Texte, Siebdrucke und selbstgestaltete T-Shirts und Stoffbeutel. Die Ergebnisse werden dann zum Abschluss am Freitagnachmittag in der Häselburg öffentlich vorgestellt. Jahrzehntelang hing das Gemälde "Das bunte Leben" von Wassily Kandinsky im Münchner Lehnbachhaus. Heute kommt es auf den Markt. Das Auktionshaus Christie's versteigert das Bild. Das geht, weil es vor 3 Jahren als NS-Raubkunst eingestuft wurde. Mit der ganzen Geschichte Kulturkompakt-Redakteur Tino Dallmann.
5: Das Gemälde "Das bunte Leben" gilt als Schlüsselwerk von Kandinsky. Er malte es in seiner Pariser Zeit mit altrussischen Motiven und märchenhaften Figuren. 1927 erwarb es das jüdische Sammlerehepaar Levenstein aus Amsterdam. Nach dem Tod des Mannes überließ die Witwe das Gemälde dem Stedelijk-Museum als Dauerleihgabe. Dann besetzte die deutsche Wehrmacht die Niederlande. Die Levensteins flohen in die USA und das Werk wurde 1940 versteigert. Es gelangte dann über Umwege als Dauerleihgabe ans Lehnbachhaus in München. Zu Unrecht ergab die Provenienzforschung. Und auch der Bayerische Landtag belegte 2023 die Rückgabe an die Familie Levenstein.
2: Heute nun wird es verkauft. Das bunte Leben von Wassily Kandinsky kommt bei Christie's unter den Hammer. Der Schätzpreis liegt bei bis zu 29 Millionen Euro.
0: Ja, Caroline, da können wir bis ans Lebensende sparen und können es uns immer noch nicht leisten.
2: Aber es ist wunderschön. Ich habe es mir den ganzen Morgen angeguckt. Es ist wunderschön.
0: Schaue ich mir auch gleich an. Dankeschön für die Kulturnachrichten. Wir schauen jetzt mal aus dem Fenster und auf die Straßen.
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0: Ja, auch nicht so schlecht draußen. Am Nachmittag bleibt es vor allem im Bergland oft stark bewölkt. Sonst gibt es neben den Wolken auch Sonnenschein. Regen ist nicht in Sicht bei 14 bis 18 Grad. In der Nacht werden die Wolken weniger. Es klart oft auf bei 6 bis 0 Grad. Morgen bleibt es locker bewölkt mit Sonnenschein und weiter trocken mit 15 bis 19 Grad. Ja, auch am Freitag wird es heiter. Gelegentlich bleibt es locker bewölkt und es wird noch ein Stückchen wärmer. MDR Kultur Verkehrsservice. A2 Richtung Hannover zwischen zwischen Wollin und Sieyesa gibt es 8 Kilometer Stau wegen Bergungsarbeiten. Die linke Fahrspur ist wieder frei. 45 Minuten brauchen Sie länger. A2 Richtung Hannover. Zwischen Eilsleben und Helmstedt-West gibt es 7 Kilometer stockenden Verkehr in einer Baustelle. 15 Minuten dauert es länger. So, jetzt ist eine Meldung reingekommen, die ich jetzt noch nicht wegklicken kann. Jetzt kann ich sie wegklicken und jetzt gibt es weitere Meldungen vom Verkehr. A4 Richtung Görlitz. Zwischen Ohorn und Burkau gibt es 5 Kilometer Stau nach einem Unfall. 20 Minuten brauchen Sie länger. Vorsicht auf der A4, Görlitz Richtung Dresden. Zwischen Salzenforst und Uhüst liegt ein Brett auf der Fahrbahn. A14 Richtung Magdeburg, zwischen Gröbers und Halle Ost ist nach einem Fahrzeugbrand die linke Fahrspur wieder frei. Zurzeit gibt es 3 Kilometer Stau. A14 Magdeburg-Dresden, zwischen Grimma und Mutschen gibt es in beiden Richtungen Stau an einer Baustelle. 20 Minuten länger dauert es. Und noch ein Hinweis, A38 Richtung Leipzig am Dreieck Partenaue. In der Überfahrt zur A14 Richtung Magdeburg steht ein defektes Fahrzeug auf dem Fahrbahnrand. Wo auch immer Sie unterwegs sind, fahren Sie vorsichtig. Kommen Sie gut an.
6: 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Laura Liebeskind.

Laura Liebeskind und das Mondena Streichquartett aus Leipzig mit Das kleinste Übel von ihrem gleichnamigen Album mit Liedern, wie Laura Liebeskind selbst meint, über die Liebe, das statische Paarungs- und Trennungsverhalten von Großstädtern, Naturmenschen und allen dazwischen und außerhalb. Am 4. Dezember können Sie Laura Liebeskind live erleben im Butterhaus in Leipzig.

0: La Folia Barockorchester mit Musik aus dem Konzert A-Dur von Turin Battista Guadagnini. In Sachsen und Thüringen sind ja Herbstferien. In Sachsen-Anhalt gibt es die dann ab nächster Woche. Und vielleicht überlegen Sie ja noch, wohin. Eine Empfehlung ist ja immer wieder die sächsische oder auch böhmische Schweiz. Und hier gibt es die längste Felsenbrücke Europas, das Brebisch-Tor im Nationalpark Böhmische Schweiz. Die Felsformation liegt in Tschechien, gleich hinter der deutschen Grenze. Ja, und so ist hier auch immer ordentlich was los. Rund 200.000 Touristen besuchen das Brebisch-Tor jedes Jahr. Nun allerdings wird der Sandsteinbogen gründlich untersucht. Das Ziel ist herauszubekommen, wie sicher und wie lange das Brebisch-Tor noch steht. Denn das Wetter und auch die Touristenströme der letzten Jahrzehnte haben Spuren hinterlassen. Marianne Allweis hat sich das schon mal angesehen.
1: Der Aufstieg zum Brebisch-Tor hat es in sich. Vor allem auf den letzten Metern.
2: Die Waden brennen kurz, aber dann stehst du plötzlich hier. Vor dem größten natürlichen Sandsteinfelsentor Europas.
1: Die Faszination vieler Influencerinnen und Influencer kann Tomasz Salow gut verstehen. Er ist Ranger im Nationalpark Böhmische Schweiz. Das Brebisch-Tor ist sein Lieblingsort.
3: Das Brebisch-Tor wurde schon immer gerne fotografiert, schon in den Anfängen der fotografischen Zeit. Man kann sich nur schwer vorstellen, dass jemand hier hochkommen würde, ohne das Brebisch-Tor zu fotografieren.
1: Bis zu 250.000 Besucher laufen pro Jahr durch die engen Felsschluchten. Die meisten verhalten sich vorbildlich, sagt Salow. Aber dennoch, sie haben den weichen Sandstein beschädigt. Überall sind Trittspuren genauso groß wie eine Schuhsohle. Selbst oben auf dem Brebisch-Tor. Denn bis in die 80er Jahre durfte man über die Felsenbrücke laufen. Das ist inzwischen verboten, um den Sandstein zu schützen. Doch welche Folgen haben die alten Pfade sowie Wind und Wetter für die Stabilität? Das will ein Team von Geologen rund um Tomasz Belov wissen. Mit Robotern und Sonden durchleuchtet er die Felsenbrücke.
4: Wir senden elektromagnetische Wellen aus, die selbst kleinste Spalten oder Risse im Gestein sichtbar machen. So können wir feststellen, ob das Brebisch-Tor irgendwelche Brüche im Inneren aufweist.
1: Besonders im Blick ein Riss an der Unterseite. Die Untersuchungen sollen zeigen, wie weit er ins Innere des Tores reicht und ob er sich in den letzten Jahren ausgebreitet hat. Denn Risse wie dieser könnten erste Alarmzeichen sein, dass das Tor instabil wird. Dann müsste die Nationalparkverwaltung sofort reagieren.
3: Wir sprechen hier über die Möglichkeit, das Tor zu sperren für die Öffentlichkeit. Aber in diesem Punkt, da kann ich die Öffentlichkeit auf der anderen Seite beruhigen, befinden wir uns im Moment nicht.
1: 6 Monate lang werden die gesammelten Daten jetzt analysiert. Ranger Salow hofft, dass sie zeigen, dass sein Brebisch-Tor noch Jahrzehnte standhält und so Besucherinnen und Besucher weiter in seinen Bann zieht.
0: Tja, das hoffen wir auch. Und falls Sie einen Besuch planen, geöffnet ist das Brebisch-Tor im Oktober täglich von 10 bis 17 Uhr. Das Betreten des Felsenbogens allerdings ist wegen der Abbruchgefahr verboten.

Flora Hibbert, die Musikerin, wurde in England geboren, lebt derzeit in Paris. Reingehört haben wir eben in ihr zweites Album Mammoth. Und hier hat sie auch Gäste mit ins Studio eingeladen, wie Kate Stables oder Sufjan Stevens. Mit den neuen Liedern ist Flora Hibbert live unterwegs, unter anderem am 17. November in Berlin.

Hugh Coldman hier bei MDR Kultur. Und das hier ist Get Well Soon, so nennt sich der Musiker, Songschreiber Konstantin Kropper. Seit 30 Jahren ist er nun schon auf musikalischen Pfaden unterwegs und das war für ihn gleich Grund für zwei neue Alben. Das eine, Minus the Magic, ist im Mai rausgekommen, das zweite, Seance, wird im Ende Oktober erscheinen, am 30. Und mit den Liedern geht es dann auch auf Tour. Am 29. Januar steht er zum Beispiel im Felsenkeller in Leipzig auf der Bühne. Und hier gibt es jetzt einen Titel von einem älteren Album, Amen.

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2: Um 13 Uhr mit Jean-Marc Heukemes. Die Bundesregierung hat die Zuckersteuer auf den Weg gebracht. Die Extra-Abgabe für Limonaden und Energydrinks soll ab dem kommenden Sommer erhoben werden. Reine Fruchtsäfte, ungesüßte Schorlen und alkoholische Getränke bleiben ausgenommen. Die Einnahmen von etwa 900 Millionen Euro sollen in die gesetzliche Krankenversicherung fließen. Der Bundestag muss dem Gesetz erst noch zustimmen. Die Bundesregierung hat zudem eine Pflegekommission eingesetzt. Die 13 Fachleute sollen Vorschläge erarbeiten, wie die Pflegeversicherung dauerhaft finanziert werden kann. Ziel ist es, die Versicherungsbeiträge möglichst stabil zu halten. Außerdem soll die Kommission auf Wunsch der SPD eine Deckelung der Eigenbeiträge der Pflegeheimbewohner prüfen. Das neue Pflegegesetz soll zum 1. Juli 2027 in Kraft treten. Mit scharfer Kritik am neuen Landtagspräsidenten Tobias Rausch hat eine Sondersitzung des Landtags von Sachsen-Anhalt begonnen. Grüne und Linke warfen dem AfD-Politiker vor, gegen das Neutralitätsgebot zu verstoßen. Er missbrauche das Amt zugunsten von zwei Fraktionen. Die Sitzung ist im Moment unterbrochen, es tagt der Ältestenrat. In der Sondersitzung soll es eigentlich um einen gemeinsamen Ukraine-Antrag von AfD und BSW gehen. Sie wollen die geschäftsführende Landesregierung auffordern, sich im Bundesrat gegen weitere Waffenlieferungen einzusetzen. Das Votum ist für die Landesregierung aber nicht bindend. In Hamburg hat ein Prozess um den Anschlag auf die Nord Stream Pipelines begonnen. Angeklagt ist ein Ukrainer. Der 50-Jährige soll vor 4 Jahren ein Sabotagekommando angeführt haben. Es soll Sprengsätze an den Gasleitungen in der Ostsee angebracht und gezündet haben. Dabei wurden 3 von 4 Pipelines beschädigt. Die Bundesanwaltschaft geht davon aus, dass der Mann im Auftrag staatlicher ukrainischer Stellen gehandelt hatte. Die Regierung in Kiew bestreitet das. Angesichts der Energiekrise schlägt die EU-Kommission für bestimmte Klimaregeln einen Aufschub vor. Konkret betrifft das den Import von Öl, Gas und Kohle. Demnach müssten die Importeure die Klimaschutzregeln für das Treibhausgas Methan erst ab 2028 befolgen und damit 1 Jahr später als geplant. Die Kommission begründete den Vorstoß mit Versorgungssicherheit. Nun müssen EU-Parlament und EU-Rat darüber beraten. Methan ist nach Kohlendioxid der zweitwichtigste Treiber der globalen Erwärmung. Das waren die Nachrichten.
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3: Sonnig ist es in Atem bei 14 Grad, in Dresden stark bewölkt bei auch 14 Grad. Viele Wolken gibt es in Eisenach, dazu 13 Grad. In Erfurt ist es leicht bewölkt bei 14 Grad. Heiter ist es in Gardelegen bei auch 14 Grad. In Hoyerswerda ist es wolkig bei 15 Grad. Die Sonne strahlt und scheint in Magdeburg bei 15 Grad. In Neuhaus am Rennweg ist es stark bewölkt bei 10 Grad. In Oschatz wolkig bei 16 Grad. In Plauen stark bewölkt bei 15 Grad. Und in Wernigerode gibt es Sonne und Wolken und 14 Grad. Sonne und zum Teil viele Wolken gibt es auch am Nachmittag, dazu 14 bis 18 Grad. Die Nacht bleibt meist klar und trocken. Stellenweise kann sich Nebel bilden bei 6 bis 0 Grad. Und morgen gibt es wieder Sonne und Wolken im Wechsel und 15 bis 19 Grad. MDR Kulturverkehrsservice A2 Richtung Hannover. Zwischen Brandenburg und Ziesa gibt es 10 Kilometer Stau nach einem Unfall. 2 Stunden brauchen Sie länger. A4 Frankfurt Richtung Dresden. Zwischen Hainichen und Berbersdorf gibt es 2 Kilometer Stau Stau nach einem Lkw-Unfall und 10 Minuten länger dauert es. Vorsicht auf der A9 Richtung Berlin zwischen Lederhose und Hermsdorf Süd liegt ein Verkehrszeichen auf der rechten Fahrspur. A14 Richtung Dresden am Dreieck Nossen ist die Überfahrt zur A4 Richtung Frankfurt wegen Wartungsarbeiten bis ca. 16 Uhr gesperrt. Dadurch gibt es Stau bis Nossen Nord. Geblitzt wird unter anderem auf der A38 Richtung Göttingen zwischen Merseburg Süd und Merseburg Nord und auf der A71 Richtung Sangerhausen in Höhe des Dreiecks Suhl. Soweit der MDR Kulturverkehrsservice, 13.04 Uhr.
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3: Und weiter geht's mit Constanze Kittel.

Tja, seit vielen Jahren ist Nick Salamon schon im Musikgeschäft, war erst im Frühling bei den Jazztagen in Dresden zu Gast unter seinem Projektnamen The Beavis Front, hat er nun wieder ein neues Album rausgebracht, Horrorful Hates heißt das, da haben wir eben reingehört. Und nicht hören, sondern sehen kann man die neue Attraktion im Leipziger Zoo, denn seit September ist die Erlebniswelt Feuerland geöffnet. Hier wird die Küsten- und Meereslandschaft Patagoniens mit gezieltem Artenschutz in Südamerika verbunden. Wie und auf welche Weise? Das lassen wir uns gleich ausführlich erzählen.

0: Phoebe Bridgers war das hier von ihrem neuen Album Lost Weekend. Ja, mehr als 200.000 Besucher, Besucherinnen, große und kleine, haben sich schon die neue Landschaft im Leipziger Zoo angeschaut und das bereits in den ersten 4 Wochen. Die Rede ist von der neuen Themenwelt Feuerland. Ja, die neue Küsten- und Meereslandschaft ist laut dem Zoo auch ein Beleg für ein über 20-jähriges Engagement beim Artenschutz weltweit. Konkret geht es um 3 bedrohte Arten in 3 unterschiedlichen Landschaften in Chile. Alea Rentmeister hat mit Artenschützern in Leipzig und Santiago de Chile gesprochen und sich Feuerland natürlich ausgiebig angesehen.
1: Der Zoo Leipzig hat seit kurzem eine neue Attraktion, Feuerland. Benannt ist diese neue Erlebniswelt nach einer Inselgruppe an der Südspitze Südamerikas. In der künstlichen Küsten- und Meereslandschaft wohnen Seevögel, Robben und Pinguine. In einem 360-Grad-Unterwassertunnel lassen sich Pinguine und Robben beim Tauchen und Schwimmen beobachten. Feuerland soll aber mehr sein als eine reine Attraktion. Wie viele moderne Zoos will der Zoo Leipzig auch Bildungseinrichtung sein und Artenschutz betreiben. Michael Meyerhoff ist der Artenschutzbeauftragte des Zoos. Ich treffe ihn in der Pinguinvoliere. Er erklärt, dass das Engagement des Zoo Leipzigs in Chile schon deutlich älter ist als die Anlage Feuerland.
2: Wir engagieren uns dort schon seit Mitte der 2000er Jahre für den Schutz und die Erforschung des Nasenfrosches.
1: Neben dem Schutz des Darwin-Nasenfrosches setzt sich der Zoo Leipzig jetzt auch für den Schutz von 2 weiteren Arten in Chile ein. Den südlichen Flussotter und den Humboldt-Pinguin. Michael Meyerhoff erklärt,
2: diese 3 Arten stehen stellvertretend jeweils für ihren Lebensraum. Der Pinguin lebt logischerweise an der Pazifikküste. Der Flussotter lebt in den Feuchtgebieten und der Nasenfrosch lebt im temperierten Regenwald.
1: Von diesen 3 Arten lebt aktuell nur eine im Zoo Leipzig, der Humboldt-Pinguin. In der Anlage Feuerland gibt es aktuell 57 Humboldt-Pinguine. Sie stammen aus anderen deutschen Zoos. In freier Wildbahn sind die Tiere stark bedroht durch Klimawandel, Überfischung und Vogelgrippe.
2: Wir müssen leider von sehr wenigen Humboldt-Pinguinen in Chile und Peru ausgehen, vermutlich nur noch wenige tausend. Und da ist die Zoopopulation in Europa sehr entscheidend als Backup für den Fall der Fälle, dass in Zukunft Wiederansiedlung oder Bestandsstützungsmaßnahmen in Chile oder Peru notwendig wären.
1: Humboldt-Pinguine auszuwildern ist im Moment aber noch kein Thema.
2: Also wir planen das nicht heute, sondern wir versuchen nur wissenschaftlich die Fragen zu beantworten, dass, wenn es notwendig wäre, wir eine Datengrundlage haben, auf der wir das planen können.
1: Erstmal sei es wichtig, Daten dazu zu sammeln, wie viele Humboldt-Pinguine es in Chile und Peru gibt.

0: wirklich noch gibt. Und dazu, wie groß die genetische Vielfalt der Pinguine in Chile, aber auch in Zoos in Europa ist.
1: Und es könnte auch sein, dass wir in Europa zum Beispiel Gene bei den Pinguinen haben, um jetzt ein Beispiel zu nennen, die vielleicht in der Natur schon verschwunden sind, weil vor Jahrzehnten Tiere nach Europa gekommen sind, die sich hier weiter fortgepflanzt haben, aber ihre Verwandten in Chile nicht mehr. Und deswegen könnte das durchaus sein, dass das gerade mit Klimawandel durchaus relevant ist, was Anpassungsfähigkeit dann betrifft.
0: Um Daten zum Humboldt-Pinguin, aber auch zum Darwin-Nasenfrosch und zum südlichen Flussotter zu sammeln, unterstützt der Zoo Leipzig unter anderem die Universität Andrés Bello in Santiago de Chile. Dort forschen führende Experten zu diesen drei hochbedrohten Tierarten. Einer von ihnen ist Claudio Assad. Er ist Experte für Darwin-Nasenfrösche.
2: Wir haben einen Großteil unseres Lebens damit verbracht, diese Arten zu erforschen, immer mit dem Ziel, sie zu schützen.
0: Die Forschung von Claudio Assad und seinen Kollegen wird durch den Zoo Leipzig finanziert. Für Claudio Assad geht es aber um mehr.
2: In Wirklichkeit geht diese Unterstützung viel weiter. Wir pflegen diese Beziehung seit über einem Jahrzehnt und der Zoo Leipzig zeigt echtes Interesse.
0: Auch Zoo-Mitarbeiter Michael Meyerhoff betont, dass es nicht nur um Geld, sondern auch um technische Unterstützung, Austausch und Vernetzung geht. Wie beurteilen unabhängige ArtenschützerInnen in Chile diese Partnerschaft? Das habe ich den Biologen und ehrenamtlichen Botschafter für Humboldt-Pinguine Diego Sepúlveda gefragt.
3: Ich glaube, dass das ein echter Gewinn für die Pinguine sein kann.
0: Diesen Gewinn sieht Diego Sepúlveda vor allem im Austausch von Erfahrungen.
3: Weil Deutschland ja oft auch als Vorbild in Sachen Naturschutz gilt. Und auch die Universität Andrés Bello hier in Chile genießt einen hervorragenden Ruf. Gerade bei Studiengängen im Bereich Naturschutz.
0: Über den Wert von Zoos beim Schutz bedrohter Arten sind ExpertInnen sich uneinig. Pinguinbotschafter Diego Sepúlveda findet, Zoos können im Idealfall durchaus zum Artenschutz beitragen. Davon ist auch Forscher Claudio Assad überzeugt. Er gibt aber auch zu bedenken,
2: oft bedeutet Naturschutz, so traurig es auch ist, das zuzugeben, vor allem das Aussterben aufzuhalten oder zumindest dafür zu sorgen, dass es nicht so schnell voranschreitet.
4: Ja, das Aussterben verhindern oder etwas einzudämmen, das ist auch dem Leipziger Zoo wichtig. Alea Rentmeister über die Artenschutzprojekte des Zoos, wie zum Beispiel in Chile. Den Humboldt-Pinguin können Sie sich in Leipzig im Zoo anschauen, in der neuen Erlebniswelt Feuerland. Oder vielleicht haben Sie ja Zeit und Lust in den Herbstferien.

Langsam schweben, fallen derzeit die Blätter zu Boden. Slow Leaves, so nennt sich auch der kanadische Musiker Grant Davidson. Und in seinen meist sanften Songs geht es passend zum Herbst um Vergänglichkeit, aber auch um Liebe und Erinnerung.

Nur ein halber Mond, P. Werner, gemeinsam mit dem Philharmonischen Orchester Prag. Aktuell ist sie mit ihren Liedern vom Album Vitamin P unterwegs. Ja, und bald geht's ja schon Richtung Weihnachtsfest. Und im Dezember können Sie P. Werner dann mit ihrem Weihnachtsprogramm Eine Prise Zimt hören und sehen, unter anderem am 5. Dezember in Magdeburg im Theater an der Grünen Zitadelle.

0: Der deutsch-amerikanisch-persische Musiker und Komponist Malakow Kowalski. Halb zwei ist es.
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0: Und bei mir ist Tuitran Mo.
2: Die Stadt Dessau zählt 192 Kunstwerke im öffentlichen Raum, die in der DDR-Zeit entstanden sind. Das ist das Ergebnis eines Kooperationsprojekts des Landesamts für Denkmalpflege und Archäologie in Sachsen-Anhalt und der Ostdeutschen Sparkassenstiftung. Die haben gemeinsam die Kunstwerke erfasst, erforscht und jetzt in einer Datenbank zusammengefasst. Projektleiterin Elisabeth Rüber-Schütte sagte MDR Kultur:
3: Wir wollen dieses wichtige kulturelle Erbe, das eben wirklich auch die damalige Lebenswelt bestimmt hat, also den öffentlichen Raum und die Begegnungen, das Zusammensein der Menschen dort und ist auch heute noch erlebbar, das wollen wir sozusagen mehr ins Bewusstsein wiederbringen. Also die Stadt kann auch sehr stolz sein, dass sie sehr pfleglich damit umgegangen ist. Also es ist relativ viel erhalten, das haben wir an anderer Stelle nicht so in der Dichte. Und zum anderen möchten wir auch ganz gerne damit aufmerksam machen, dass es nicht nur die Moderne in Dessau gibt oder das Gartenreich natürlich auch und andere Schätze, sondern auch noch die Nachkriegsmoderne, die da doch auch wesentlich ist.
2: Die Ergebnisse des Projekts werden auch in einer Ausstellung zu sehen sein. Die öffnet am 10. November in der Kunsthalle in Dessau. Der Stadtrat von Oelsnitz im Vogtland trifft sich heute zu einer außergewöhnlichen Sondersitzung. Einziger Tagesordnungspunkt: Einer der wertvollsten Schätze der Stadt soll verliehen werden. MDR-Reporter Bernd Schädlich berichtet für Kultur kompakt.
4: Es geht um das Gemälde der Erzherzogin Katharina von Österreich des Malers Tizian. Das hängt eigentlich auf Schloss Vogtsberg in Oelsnitz. Bis April nächsten Jahres soll es für eine Ausstellung an die Nationalgalerie Prag ausgeliehen werden. Den entsprechenden Vertrag hat der Chef der Oelsnitzer Kultur GmbH im Mai unterschrieben. Ohne Rücksprache mit dem Rathaus. Erst im August erfuhr Oberbürgermeisterin Silke Jahn davon und ließ die Vereinbarung nochmals prüfen. Jetzt muss der Stadtrat den Vorgang nachträglich absegnen.
2: Denn die Zeit dränge, bereits morgen soll das Gemälde verpackt und abtransportiert werden. Die Hochschule für Musik Franz Liszt Weimar vergibt dieses Jahr eine Ehrendoktorwürde an einen Liedexperten. Dabei handelt es sich um Richard Stokes von der Royal Academy of Music in London. Caroline Dörner berichtet für Kultur kompakt.
5: Richard Stokes gilt international als eine der größten Koryphäen auf dem Gebiet des Kunstliedes. In den vergangenen 10 Jahren war er bereits mehrfach zu Gast an der Hochschule für Musik Franz Liszt in Weimar und hat dort Meisterkurse gegeben. Stokes lehrt aber nicht nur, er hat sich auch als Autor und Übersetzer einen Namen gemacht. Sein neuestes Buch etwa handelt vom Komponisten Karl Löwe. Die Musikhochschule Franz Liszt in Weimar kündigt an, mit Stokes künftig den großen Liedbestand im Hochschularchiv erschließen zu wollen, wissenschaftlich wie künstlerisch.
2: Die Ehrendoktorwürde wird Richard Stokes am 22. Oktober verliehen. Und Griechenland kämpft seit Jahren um die Rückgabe antiker Kunstschätze aus dem Ausland. Nun kommen zum ersten Mal 22 Objekte aus Israel zurück. Griechenlands Kulturministerin Lina Mendoni nahm die Objekte bei einer Zeremonie im Archäologischen Nationalmuseum in Athen von der israelischen Altertumsbehörde in Empfang. Mendoni sprach vom Beginn einer engeren Zusammenarbeit beider Länder beim Schutz des kulturellen Erbes. Zu den zurückgegebenen Gegenständen gehören eine kleine Bronzestatue, einer Frau und zahlreiche Keramikgefäße, darunter schmale Ölfläschchen, Amphoren und Trinkschalen. Die Objekte werden vorläufig auf die Zeit zwischen etwa 700 und 320 vor Christus datiert.
0: Dankeschön, Tui, für die Kulturnachrichten in dieser Stunde.
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0: Am Nachmittag ist es vor allem im Bergland stark bewölkt, sonst gibt es neben den Wolken auch Sonnenschein und Höchstwerte von 14 bis 18 Grad. In der Nacht bleibt es gering bewölkt oder klar und trocken mit Tiefstwerten von 6 bis 0 Grad. Morgen gibt es lockere Wolken und Sonnenschein, damit auch Höchstwerte von 15 bis 19 Grad. Ja, und auch am Freitag bleibt es locker bewölkt und trocken und es wird noch ein Stückchen wärmer. MDR Kulturverkehrsservice A2 Richtung Berlin zwischen Thesen und Ziesa gibt es 3 Kilometer Stau in der geräumten Unfallstelle. A2 Richtung Hannover zwischen Brandenburg und Ziesa gibt es 10 Kilometer Stau nach einem Unfall. 1 Stunde und 45 Minuten dauert es länger. A4 Frankfurt Richtung Dresden zwischen Hainichen und Berbersdorf gibt es 3 Kilometer Stau nach einem Lkw-Unfall. 15 Minuten länger dauert es. A14 Richtung Dresden am Dreieck Nossen ist die Überfahrt zur A4 Richtung Frankfurt wegen Wartungsarbeiten bis ca. 16 Uhr gesperrt. Dadurch gibt es Stau bis Nossen Nord. Wo auch immer Sie unterwegs sind, fahren Sie vorsichtig, kommen Sie gut an.
6: 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Jetzt aus Magdeburg das Duo Guitarra de Aventura.

Das Duo Gitarra der Aventura, das sind Gregor Schienemann und Guido Käbernick. Und die Musik der beiden, die können sich natürlich auch live anhören. Zum Beispiel am 5. November in der Musikgalerie an der Goitsche in Bitterfeld oder beim Kerzenlichtkonzert, das klingt doch romantisch. Oder am 20. Dezember in der St. Laurentiuskirche in Bennekenstein. Und das hier ist Max Mutzke.

Filmmusik aus Johanna von Orléans hier bei MDR Kultur. Und da schauen wir schon mal auf den Abend bei uns. Da geht's wieder mit Folk und Welt auf musikalische Reisen. Jay Rutledge hat einen großen Rucksack gepackt, unter anderem mit Musik aus Belgien von der Band Au. Die Band hat Wurzeln in Portugal. Mosambik war mit ihrem letzten Album Malandra über die Grenzen Belgiens hinaus bekannt geworden. Jetzt legt sie eine neue Single nach. Super einfühlsamer Pop, gesungen überwiegend auf Portugiesisch. Hören wir rein. Hier ist Dao mit Sufrimento.

Die belgische Band Au und mehr Musik aus aller Welt gibt's heute bei uns bei Folk und Welt ab 21 Uhr mit Jay Rutledge.

Florence Besch stammt aus Luxemburg, lebt heute in Düsseldorf, ist zunächst in Cafés, auch auf den Straßen aufgetreten, später in diversen Clubs. Ihr Debüt ist vor 3 Jahren erschienen, Hi, Now, Hello. Reingehört haben wir eben ins 2. Album Gathering Hearts. Die Musik hat heute Thomas Remmert für uns alle ausgewählt. Vielen Dank. Ich bin Constanze Kittel. Bis morgen, wenn Sie mögen. Und hier ist Van Morrison.

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11: Um 14 Uhr mit Jean-Marc Heukemes. Der Landtag von Sachsen-Anhalt hat mit den Stimmen von AfD und BSW ein sofortiges Ende der Ukraine-Hilfe verlangt. In dem gemeinsamen Antrag der beiden Fraktionen wird die geschäftsführende Landesregierung aufgefordert, sich im Bundesrat gegen weitere Waffenlieferungen an die Ukraine für eine Aufhebung der Russland-Sanktionen einzusetzen. CDU, SPD, Grüne und Linke verurteilen den Antrag scharf. Ministerpräsident Sven Schulze sprach von einer Show von AfD und BSW. Das Votum des Landtags ist für die Landesregierung nicht bindend. Die Bundesregierung hat die Zuckersteuer auf den Weg gebracht. Die extra Abgabe für Limonaden und Energydrinks soll ab dem kommenden Sommer erhoben werden. Reine Fruchtsäfte, ungesüßte Schorlen und alkoholische Getränke bleiben ausgenommen. Die Einnahmen von etwa 900 Millionen Euro sollen in die gesetzliche Krankenversicherung fließen. Der Bundestag muss dem Gesetz erst noch zustimmen. In Deutschland sollen übergangsweise eigene Regeln für ein Social-Media-Verbot für unter 13-Jährige eingeführt werden. Die Bundesregierung hat dazu Eckpunkte beschlossen, die bis zu einer EU-weiten Regelung gelten sollen. Plattformen wie TikTok, Snapchat oder Instagram sollen demnach für Kinder unter 13 Jahren tabu sein. Für 13- bis 18-Jährige sind abgestufte Social-Media-Beschränkungen vorgesehen. Angesichts der Energiekrise schlägt die EU-Kommission für bestimmte Klimaregeln einen Aufschub vor. Konkret betrifft das den Import von Öl, Gas und Kohle. Demnach müssten die Importeure die Klimaschutzregeln für das Treibhausgas Methan erst ab 2028 befolgen und damit ein Jahr später als geplant. Die Kommission begründete den Vorstoß mit Versorgungssicherheit. Nun müssen EU-Parlament und EU-Rat darüber beraten. Methan ist nach Kohlendioxid der zweitgrößte Treiber der globalen Erwärmung. Der Thüringer Datenschutzbeauftragte warnt von einem großflächigen Cyberangriff im Bereich Hotellerie und Tourismus. Demnach konnten Angreifer sensible Buchungs- und Zahlungsdaten von Gästen erbeuten. Sie nutzen gestohlene E-Mail-Adressen und Telefonnummern, um Kunden falsche Zahlungsaufforderungen zu schicken. Begründet würden sie mit angeblichen Fehlern bei der Buchung. Große Buchungsportale haben inzwischen reagiert und warnen auf ihren Seiten vor der neuen Betrugsmasche. Das waren die Nachrichten. Das Wetter mit den Temperaturen. Brocken stark bewölkt 6 Grad, Chemnitz leicht bewölkt 14, Dresden wolkig 14, Eisenach fast wolkenlos 14 Grad, Erfurt leicht bewölkt 14, Fichtelberg stark bewölkt 7, Gera stark bewölkt 15, Görlitz stark bewölkt 15, Halle 16 Grad, Leipzig stark bewölkt 15, Magdeburg wolkenlos 15, Meiningen bedeckt 13 Grad. Am Nachmittag Sonne, gebietsweise stark bewölkt, 14 bis 18 Grad, in der Nacht dann klar und trocken, 6 bis 0 Grad, morgen Sonne und Wolken, dabei auch trocken, 15 bis 19 Grad. Und am Freitag nach Nebel heiter, gelegentlich locker bewölkt und trocken und noch etwas wärmer. MDR Verkehrsdienst, A2 Richtung Hannover, zwischen Brandenburg und Cesa, 10 Kilometer Stau nach einem Unfall, hier brauchen Sie eine Stunde und 45 Minuten länger. A4 Frankfurt Richtung Dresden, zwischen Hainichen und Berbersdorf, 3 Kilometer Stau nach einem LKW-Unfall plus 15 Minuten Fahrzeit. A14 Richtung Dresden, am Dreieck Nossen, hier ist die Überfahrt zur A4 Richtung Frankfurt wegen Wartungsarbeiten bis ca. 16 Uhr gesperrt. und geblitzt wird. Auf der A4 Richtung Dresden zwischen Hermsdorf Ost und Rüdersdorf und auf der A38 Richtung Göttingen zwischen Merseburg Süd und Merseburg Nord. Soweit der MDR-Verkehrsdienst, 14.04 Uhr.
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1: Willkommen zur 10. Folge aus Verschollene Fürstenstadt Zerbst, Dessau-Wörlitz, sagt Beatrice Schwartner. Der Reisebericht des österreichischen Schriftstellers und Journalisten Karl Emil Franzos stammt aus dem Jahr 1901, als er, zu dem Zeitpunkt in Berlin lebend, in die anhaltischen Städte Zerbst, Dessau und Wörlitz aufbrach. Ein Zitat beschreibt seinen Eindruck von der Stadt Wörlitz recht deutlich. Ich habe bei meinen Streifereien durch die Mark und Mitteldeutschland manches armseliges Ackerstädtchen gesehen und gerochen, ein solches nur selten. Und dieses hässliche, schmutzige Städtchen liegt wenige Minuten vom herrlichen Schloss zu Wörlitz und ist auf drei Seiten vom herrlichen Park umschlossen. Das war deutlich. Umso hingerissener ist er von der Ansicht des Wörlitzer Schlosses und des Schlossgartens, einem heutigen UNESCO-Weltkulturerbe. Gemeinsam mit seiner Reisebekanntschaft, einem Kunsthistoriker, lässt sich Franzos von Friedchen, der Wörlitzer Schifferin, über die Parkseen rudern. Im gotischen Haus, ein Kleinod von Kunstsammlung, geraten die Herren an eine Führerin mit starkem Dialekt. Sie tischt den Kunstinteressierten einiges Ungereimtes auf. Karl Emil Franzos versucht sacht eine Korrektur. Es liest Ilja Richter.
2: Aber Fräulein weiß ja alles. Nun, das eine doch nicht genau. Es ist die Nichte Mazarins, die schöne Maria Mangini. Nummer 1178, diese ist die allerschönste Capriele, welche der gute Heinrich mit dem Hühnchen im Döppchen dem Fürsten Joachim Ernst geschenkt hat. Wie er dies getan hat, war früher in einem Fresko an der Decke im Monument zu sehen, aber die Nässe hat leider dieses Fresko verdorben. Nicht leider, sondern Gottlob, dachte ich in ehrlicher, sittlicher Entrüstung. Aber die Sache ist in Wahrheit gar nicht so schlimm. Es ist das Porträt der Gabrielle Détré, der blonden, schönen Picard, die der gute Heinrich mit dem Ühnchen im Döpschen so sehr geliebt hat. Dieses Porträt nun soll er nach einer Sage dem greisen Fürsten Joachim Ernst bei einer persönlichen Begegnung als Beweis seiner Huld geschenkt haben, und wie sehr sich die Dessauer Fürsten dadurch geehrt fühlten, erweist, dass noch der Schöpfer von Wörlitz den Schenkungsakt einer Verewigung am Gewölbe des Monuments eines kuriosen Baues würdig hielt. Aber die Nässe hat das Fresko und die trockene Kritik die Sage beseitigt. Nein, die Dessauer Fürsten waren im 16. Jahrhundert noch nicht so mächtig, als dass sie ein König von Frankreich des Bildes einer seiner Mätressen gewürdigt hätte, sondern ein Oranier genoss dies stolze Glück, und als sein Geschenk kam das Porträt hierher. Es ist sehr oft reproduziert, aber seinem Kunstwert dankt es seinen Ruf nicht, sondern der Schönheit des Originals. Dass das Porträt von dem sinnlichen Zauber des berückenden, dann so jung dahingeschiedenen Weibes eine Ahnung gibt, ist schließlich kein Verdienst des Künstlers. Das hätte vielleicht selbst ein Stümper erreicht, wenn ihm das Glück zugefallen wäre, die heißeste der Blondinen malen zu dürfen. Als ich das Turmzimmer verlassen wollte, wo das Fräulein Mazarin und die allerschönste Capriele hängen, um in den Gang nach dem Rittersaal einzubiegen, trat mir das junge Mädchen mit flammenden Wangen in den Weg. »Lieber Herr«, bat sie, »nun müssen Sie warten. Das Fräulein Castellanin ist zum Kaffee bei der Frau Hofgärtnerin. Ich habe gleich um sie geschickt. Sie muss jeden Augenblick zurück sein, denn ich habe ja erst seit 3 Wochen diese Stellung, und jede Woche kann ich nur ein Zimmer lernen. Das sind ja schrecklich schwere Sachen, und mit den 3 Zimmern, die ich schon kann, sind wir fertig.« »Gottlob«, dachte ich. Laut aber tröstete ich das gute Mädchen, ich würde mir schon selbst weiterhelfen, und da in diesem Gang die prächtigen Seestücke hängen, von denen ich bereits erzählt habe, so ging's mir zunächst sehr gut. Aber schon im Schlafzimmer des Herzogs Franz kam eine stattliche Dame hereingerauscht, das Fräulein Castellanin. Ich bat sie, die Störung zu entschuldigen, was sie hoheitsvoll, aber mild mit einem Lächeln der Entsagung abwehrte. »Bitte, wenn Sie schon hier sind, was fangen Sie sonst mit den Bildern an? Ich wäre schon früher da gewesen, aber Minchen bei Hof

Gärtners hat's nicht gleich gemeldet. Und dann begann sie. »Nummer 1309. Dieses Bild ist von dem oft sehr trefflichen und manchmal ganz unbefangenen Kaspar Netscher. Es stellt, wie Sie sehen, einen jungen Menschen mit Locken dar, aber es ist deshalb doch nicht gewiss, dass es ein englischer Prinz ist. Dies Wissen, diese Würde. Unwillkürlich musste ich an meinen Gönner denken, den Herrn Kastellan des Zerbster Schlosses, den Mann mit dem rosa Giftkleid und dem Leibspruch, dieses ist aufgeschrieben. Fräulein Kastellanin, sagte ich anerkennend, was Sie da gesagt haben, ist nur zu wahr. Auch ich habe schon junge Menschen gekannt, die Locken trugen und doch keine englischen Prinzen waren, im Gegenteil. Aber wo haben Sie die schönen Worte über Kaspar Netscher her? »Dieses ist aufgeschrieben«, erwiderte sie, und wie dies Zauberwort erklang, da hätte ich ernsthafter Mann in den leidigen besten Jahren fast vor Freude einen Luftsprung gemacht. »Wissen Sie auch, was das Bild vorstellt?«, fragte sie. »Ich glaube, ja«, und ich benannte einige Heiligen und die Kurfürsten. Sie nickte, fragte dann aber streng, »und wie heißt es?« Ich sah sie fragend an. »Dritte schon, heißt es«, rief sie triumphierend. »Warum?« »Weil es so heißt. Dieses ist aufgeschrieben.« Nur einige Minuten ertrug ich's noch, an einer Stätte über Kleinstes lächeln zu müssen, die ich aufgesucht hatte, mich andächtig dem Großen zu beugen. Dann entfloh ich ins Freie. Die wenigen Minuten, die ich vorgestern allein in der Umgebung des gotischen Hauses verbrachte, waren so still und schön, wie ich sie von diesem verhasteten Tag nimmer erwartet hätte. Was ich sah, war so lieblich und hell. Ich glaubte damals, ein Zufall habe mich mitten in den schönsten Teil des Parks geführt. Seit heute weiß ich, dass Schochs Garten, zu dem diese Insel gehört, nur ebenso hübsch ist wie hier alles. Ich ging zunächst der Sonne nach, durch prächtige Wiesen, wie ich sie so smaragden kaum je habe schimmern sehen, an einzelnen hochstämmigen Bäumen vorbei, überall Luft, Licht, scheinbar endlose Weite. Hier der breite Seespiegel, dort eine schräg zurückfliegende Laubwand, die wieder den Blick auf große Wiesen öffnet. Der Pfad in mächtigem, nach der Hogarth'schen Linie gezogenem Bogen, ein echt englisches Parkbild. Aber nun tritt der Pfad in dichtes Gehölz, und wie er ihn schon nach wenigen Sekunden verlässt, ist dem Blicke ein anderes, grundverschiedenes Bild gebreitet, um das, trotz seines Ernstes, ein Hauch des Südens weht. Dicht am Seeufer eine Gruppe prächtiger Zypressen und Platanen. In ihrem Schatten eine graue, halbrunde Steingrotte, rechts und links der breite Seespiegel. Ich will zugeben, als ich näher kam, schwächte sich der Eindruck. Nur die Bäume wirkten herrlich wie zuvor. Endlich dicht am Hause abermals ein solches in sich geschlossenes Bild, das aber mehr ist als hübsch. Es ist wirklich Stimmung darin, sanfte, elegische Stimmung. Wer das komponiert hat, war ein Künstler. Mit dem Zöpflein im Nacken, gewiss, aber ein Künstler. Schöne Zedern und Zirbeln umgeben eine Grabstätte. Über dem Eingang die Inschrift: Seiner Hände Fleiß verschönerte diese Gefilde. Sanft walle dort sein Geist wie hier dieses Gebüsch. Auch die Inschrift schmiegt sich dem Ganzen an, alles klingt hier in einen Ton zusammen, eine feine, wehmütige, verzitternde Melodie. Und der liebe Schmetterling umgaukelte mein Haupt und ließ seine Flügel farbig vor meinen Augen leuchten. Da klang eine nervöse Stimme in mein Ohr. »Wissen Sie, wer hier begraben liegt? Herr Schoch samt Familie, der Hofgärtner.« »Ja, ja.« Serenissimus wusste alles, sogar, dass die Alten ihre Lieblingssklaven zuweilen in der Nähe ihrer eigenen Wohnstätten begruben, war ihm nicht unbekannt. Nun ja, man kann es auch so ansehen, aber der arme Schmetterling war für heute tot, ganz tot. Und es war gleichgültig, ob ich mit dem Gelehrten nun zum Bahnhof mitfuhr oder nicht. Und so half ich ihm Friedchen aus sanftem, süßem, auf 20 Schritte Entfernung hörbarem Schlummer aufrütteln.

0: und der Kahn stieß vom Lande. Über den Weg ergab sich zwischen der Holden und dem Gelehrten ein Disput. »Der Zug geht oft schon vor sechs«, warnte sie und wollte direkt zur Landestelle. Er aber, der mit Recht an diese unerhörte Besonderheit der Wörlitzer Bahn schwerer glauben konnte als an die von Brehm bekundete Bequemlichkeit aller Nilpferde, bestand darauf, dass sie mindestens Schochs Garten umkreise. Denn, erklärte er mir sehr liebenswürdig, sie sollen doch noch etwas von Wörlitz sehen. Aber ich sah so nicht viel und an das Wenige hing er doch nur immer einen Witz, weil er nicht anders konnte. Zudem rückte der Uhrzeiger bedenklich vorwärts und Friedchen nahm die Mahnung zu größerer Eile ungnädig auf. »Mein guter Herr«, sagte sie, »so dicke ich bin, so flinke bin ich und ne faule Liese, wie sie der kotzselige Herr drüben zur Straf hat aushauen lassen, bin ich nicht.« Sie deutete auf eine Grotte, die einen Augenblick links über der Seefläche sichtbar wurde. Aus dem Plan der Gärten konnte ich erkennen, dass es die Grotte der Egeria war. »Das war aber eine Art Göttin«, sagte ich. »Und keine faule Liese?« »Ja, vor die Fremden«, erwiderte Friedchen überlegen. »Da war sie nämlich zu des kotzseligen Herrn Lebzeiten hier in Wörlitz ne Liese. Soweit ein hübsches Mädchen, aber faul und auch sonst, na, Sie wissen schon.« Und da ließ der Herr diese faule Liese halb nackig und liegend als Egeria in Stein machen, ne? Weil die auch so eine Person war.
1: Die Egeria?
0: Na freilich. Bei Tage tat sie nicht und nachts gab sie einem jungen Windbeutel vom Hof Beser Ratschläge, zum Beispiel, wie er die Leute anpumpen sollte. Und davon hieß er Pompilius.
1: Der Kahn kam in bedenkliches Schwanken.
0: Als wir die Landestelle erreichten, fehlten nur noch wenige Minuten auf sechs. »Wir müssen laufen«, sagte der Gelehrte, aber da traf er auf einen der wenigen starren Grundsätze meiner sonst lenksamen Natur. »Ich laufe niemals.« So machte er sich allein auf den Weg. »Kommen Sie nach«, rief er, »ich halte so lange den Zug zurück.« Und noch ehe er weit um eine Ecke verschwand, »verlassen Sie sich drauf!« Als ich diese Ecke erreichte, da verzitterten gerade die sechs Schläge vom schlanken Wörlitzer Kirchturm in der heißen, schweren Luft. Nun dampft er ab, dachte ich, und ging gemächlich weiter. Aber als ich wieder um eine Ecke bog und nun den Bahnhof sah, stand der Zug noch da. Und wieder nach einigen Minuten konnte ich unterscheiden, wie der Stationschef und der Gelehrte vor dem Bahnhof standen und mir heftig mit ihren vier Armen telegrafierten. Da tat auch ich ein Übriges und ging etwas rascher. 10 Minuten nach 6 war ich im Coupé und der Zug ging ab. »Wie haben Sie das angefangen?« rief ich. »Mein Geheimnis«, lachte der Gelehrte, »und ich hab's wirklich nicht erfahren. Ich weiß nur, als ich gestern Abend hier ankam, grüßten mich die Bahnbeamten so rätselhaft, respektvoll, dass mich's wonneheiß überlief. Am Ende halten sie dich für einen Kommissionsrat. Auf der Rückfahrt, bei kühleren Lüften und im Rot der sinkenden Sonne, sah die bescheidene Landschaft hübscher aus als auf dem Hinweg. Aber sicherlich nicht deshalb waren alle Gesichter in dem überfüllten Coupé heiter. Und das fröhliche Gesumme wollte nicht verstummen. Das war der Nachklang von Wörlitz. Auch heute fiel's mir im Park auf und meine Dessauer Bekannten sagen, das sei immer so. Kein Wunder. Zu allem Übrigen ist Wörlitz auch sehr amüsant und jeder Geschmack vom Feinsten bis zum Leutseligsten findet dort seine Rechnung. Dieser Aufsatz soll keine Lücke in der Literatur unserer Tage ausfüllen. Diese Lücke besteht freilich. Es ist wirklich ein Rätsel, warum wir heute über entlegene Täler Norwegens mehr hören, als über diese in ihrer Art einzige Schöpfung von höchstem kulturgeschichtlichen und hohem künstlerischen Wert. Aber dazu würde die erschöpfende systematische Arbeit eines Kultur-, eines Kunsthistorikers und eines Botanikers gehören. Und darum will dieser Aufsatz nichts sein als ein Spiegelbild meiner persönlichen Eindrücke an den beiden Tagen. Aber wenn er nur ein Teilchen von der Erbauung, der Freude und dem Spaß widerspiegelt, die ich da hatte, so ist es doch in seiner Art, die keine Ansprüche erheben darf und keine erhebt, nicht ganz unberechtigt.
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1: Und die kommen jetzt von Thuy Trang Nho. Ein Lichtspielkunstwerk, 140 Meter lang und in einem Parkhaus-Schaufenster. Das wird in Erfurts Innenstadt im Parkhaus am Hirschgarten realisiert. 97 Künstlerinnen und Künstler aus ganz Deutschland haben sich dafür beworben. Wie die Stadt heute vermeldet,

0: hat, wurde nun der Siegerentwurf gekürt. Stadtrauschen heißt das Werk von dem Künstler Raphael Gerlach und dem Architekten René Rissland. Wie das aussehen wird, beschreibt der Referent im Erfurter Kulturdezernat Dietmar Schwert, MDR Kultur.
1: Der Entwurf von Herrn Rissland und Herrn Gerlach hat nun eine verspiegelte Folie für die Rückwand vorgesehen und gleichzeitig einzelne pixelartige quadratische Spiegel an der Vorderseite. Also Spiegel in dem Fall, dass sie zur Außenseite spiegeln und aber farbig auf die innenliegende Spiegelung reflektieren. Und das hat wiederum die Jury dahingehend überzeugt, dass es einfach durch Licht, Sonnenstrahlen, Wind und Wetter einfach immer wieder unterschiedliche Sichtweisen, Erscheinungsbilder von diesem Kunstwerk gibt.
0: Heute ist der Entwurf öffentlich vorgestellt worden. Die Stadt Erfurt plant, den künstlerischen Blickfang im Parkhaus am Hirschgarten noch in diesem Jahr umzusetzen. Das Werk soll mindestens 3 Jahre dort zu sehen sein. Und es geht weiter mit Kunst im öffentlichen Raum. Davon gibt es in Dessau 192 Werke, die in der DDR-Zeit entstanden sind. Das ist das Ergebnis eines Kooperationsprojekts des Landesamts für Denkmalpflege und Archäologie in Sachsen-Anhalt und der Ostdeutschen Sparkassenstiftung. Die haben gemeinsam die Kunstwerke erfasst, erforscht und nun in einer Datenbank zusammengefasst. Projektleiterin Elisabeth Rüber-Schütte sagte MDR Kultur:
2: Wir wollen dieses wichtige kulturelle Erbe, das eben wirklich auch die damalige Lebenswelt bestimmt hat, also den öffentlichen Raum und die Begegnungen, das Zusammensein der Menschen dort und ist auch heute noch erlebbar, das wollen wir sozusagen mehr ins Bewusstsein wieder bringen. Also die Stadt kann auch sehr stolz sein, dass sie sehr pfleglich damit umgegangen ist. Also es ist relativ viel erhalten, das haben wir an anderer Stelle nicht so in der Dichte. Und zum anderen möchten wir auch ganz gerne damit aufmerksam machen, dass es nicht nur die Moderne in Dessau gibt oder das Gartenreich natürlich auch und andere Schätze, sondern auch noch die Nachkriegsmoderne, die da doch auch wesentlich ist.
0: Die Ergebnisse des Projekts werden auch in einer Ausstellung zu sehen sein. Am 10. November öffnet sie in der Kunsthalle in Dessau. Die sogenannte Wanderbaumallee in Sömmerda ist wieder auf dem Marktplatz. Wie die Stadt mitteilte, wurden die 5 mobilen Pflanzkübel vom Erfurter Tor an ihren ursprünglichen Standort versetzt. Zuletzt standen sie dort knapp 1 Jahr lang. Die Kübel sind jeweils mit klimaresilienten Bäumen und Stauden bepflanzt. 2 verfügen zusätzlich über Sitzbänke. Das Projekt soll die Aufenthaltsqualität in der Innenstadt verbessern und einen Beitrag zur Klimaanpassung leisten. Die Wanderbaumallee ist ein Modellprojekt des Thüringer Ministeriums für Digitales und Infrastruktur. Das Filmmuseum Potsdam hat den Nachlass der Schauspielerin Renate Krössner übernommen. Dazu gehören laut Museum persönliche Dokumente, Fotos, Drehbücher, Plakate und Kleidung. So gehören auch ein Kimono und ein hellblau gestreiftes Hemd zum Nachlass. Beides trug sie für ihre bekannteste Rolle, über die berichtet André Sittner.
3: Renate Krössner kennen manche vielleicht eher als Sängerin Ingrid Sommer. Diese verkörperte Krössner in Konrad Wolfs Film Solo Sunny.
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3: Mit dem DEFA-Film Solo Sunny gelang Renate Krössner 1980 der Durchbruch in Ost und West. Bei der Berlinale im selben Jahr wurde sie dafür mit dem Silbernen Bären ausgezeichnet. 1985 siedelte sie nach mehreren Ausreiseanträgen schließlich in die Bundesrepublik über, wo sie ihre Schauspielkarriere fortsetzte. Renate Krössner verstarb 2020 im Alter von 75 Jahren.
0: Heute geht ihr Nachlass an das Filmmuseum in Potsdam.
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0: Das Wetter am Abend, immer weniger Wolken und trocken, 8 bis 14 Grad. In der Nacht klar und trocken, stellenweise Nebel bei 6 bis 0 Grad. Und morgen gibt es dann Sonne und Wolken, dabei trocken bei 15 bis 19 Grad. Zum aktuellen Verkehr: A2 Richtung Hannover zwischen Brandenburg und Ziesa. 10 Kilometer Stau nach einem Unfall, dort 1 Stunde und 45 Minuten mehr einplanen. A4 Frankfurt Richtung Dresden zwischen Hainichen und Berbersdorf. 3 Kilometer Stau nach einem LKW-Unfall plus 15 Minuten. A14 Richtung Dresden am Dreieck Nossen ist die Überfahrt zur A4 Richtung Frankfurt wegen Wartungsarbeiten bis ca. 16 Uhr gesperrt. Dadurch gibt es Stau bis Nossen Nord. Geblitzt wird auf der A4 Richtung Dresden zwischen Hermsdorf Ost und Rüdersdorf, auf der A38 Richtung Göttingen zwischen Merseburg Süd und Merseburg Nord und auf der A71 Richtung Sangerhausen in Höhe Dreieck Suhl. Soweit der MDR Verkehrsdienst. Es ist 14:34 Uhr.
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1: Wojciech, dieses Drama von Georg Büchner, ist einzigartig in seiner Sprachkraft, seiner Anteilnahme und auch in seinem Wissen um das Verhältnis von Macht, Klasse und Psychologie. Heute ist das Stück zu sehen am Theater Meiningen ab 19.30 Uhr mit einer Stückeinführung ab 19 Uhr. Büchner orientierte sich an einem Stoff, der sich tatsächlich zugetragen hatte in Leipzig im Jahr 1821, und zwar in der Sandgasse. Eva Lusch vom Stadtgeschichtlichen Museum Leipzig.
2: Benannt nach Sandgruben, die dort mal gewesen sind. Und das ist jetzt eben schon außerhalb der Stadtmauern Leipzigs und war wohl eher ein Wohngebiet für ärmere Menschen, auch von Prostituierten. Und ja, so wie wir wissen, ist Wojciech seiner Geliebten bis in den Hauseingang zumindest gefolgt. Und nachdem die Wurstin ihn dann loswerden wollte mit den Worten, so geh doch endlich, wenn uns der Vermieter sieht, da soll nach eigener Aussage Wojciech seine Wut so übermannt haben, dass er mit 7 Messerstichen oder Degenstichen auf sie eingestochen hat.
1: Als Georg Büchner 1837 starb, blieb der Wojciech als Fragment zurück und ist heute Weltliteratur. Im Theater Meiningen heute ab 19.30 Uhr. Verwende deine Jugend. Nein, das ist kein Sprechfehler, sondern ein absichtlicher Verstolperer. Und der führt hin zu einem Abend mit 3 exquisiten Kennern von Popmusik und Punk. Zu Lesung und Gespräch heute im Zeitgenössischen Forum in Leipzig sind angereist Jan Müller, Podcaster und natürlich der Mann am Bass bei Tokotronic. Ihm zur Seite sitzt Henrik Gericke, der Kenner, Autor, Archivar, Wiederentdecker und Plattenproduzent in Sachen DDR-Punk und Post-Punk. Zuletzt erschien von ihm dazu das Buch »Tanz den Kommunismus über Punk in der DDR«. Begleitet und befragt werden die beiden von Ulrich Gutmeier, profilierter Pop-Journalist. Es geht heute Abend unter anderem auch um das, was man sich in der DDR ausdachte, um all die gefährlichen Musikströmungen aus dem Westen abzuwehren. Legendär Erich Mielke im Jahr 1988.
3: Da handelt es sich besonders um solche nach westlichen Verhaltensmustern aufdrehende Kräfte wie Punks, Sheheads, Heavy Metals und deren Sympathisanten. Aber auch um in jüngster Zeit in das operative Blickfeld geraten, sogenannte Kuffits, ja.
1: Die Punks kriegt Mielke noch hin, aber dann, die Skinheads nennt er Sheheads und die Gruftis sind so etwas wie Guffits. Eine Sternstunde und heute Abend wird sie verlängert im Zeitgenössischen Forum in Leipzig ab 19 Uhr bei freiem Eintritt. Und dazu passt auch ganz gut diese Ausstellung, wie sich Künstler in der DDR dem Staat widersetzten. Souveräne Wege heißt die Ausstellung im Literaturhaus Halle und die ist noch zu sehen bis 25. Oktober. Gezeigt wird DDR-Kunst von den 6 Künstlern Gerhard Altenburg, Karl Friedrich Klaus, Hermann Glöckner, Eberhard Göschel, Michael Morgner und Max Uhlich. Sie alle verbindet ihre subversive Haltung gegenüber der Ideologie der ehemaligen DDR. Das meint nicht unbedingt ein unablässiges Meckern und Zetern, sondern eher den feinen ästhetischen Widerspruch. Die Arbeiten können rund um die Veranstaltungen im Literaturhaus Halle angeschaut werden.
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3: Um 15 Uhr mit Jean-Marc Holkemess. Der Landtag von Sachsen-Anhalt hat mit den Stimmen von AfD und BSW einen Antrag zum Stopp der Ukraine-Hilfe beschlossen. Darin wird die geschäftsführende Landesregierung aufgefordert, sich im Bundesrat gegen weitere Waffenlieferungen an die Ukraine und für eine Aufhebung der Russland-Sanktionen einzusetzen. CDU, SPD, Grüne und Linke verurteilten den Antrag scharf. Angesichts der vielen Toten in der Ukraine sei das Ansinnen beschämend. Das Votum des Landtags ist für die Landesregierung nicht bindend. Bundeskanzler Friedrich Merz hat die Arbeit der zurückgetretenen Arbeitsministerin Bärbel Baas gewürdigt. Merz sagte zu Beginn seiner Regierungserklärung, Baas habe das Amt mit großer Empathie für die Schwachen ausgeübt. Man sei nicht immer einer Meinung gewesen. Man werde der SPD-Politikerin die Anerkennung für ihr Engagement für das Land nicht versagen. Merz betonte zudem, die Ukraine-Hilfe gehe nicht zulasten von Sozialausgaben. Es fehle kein Euro. Merz warf AfD und Linke vor, Deutschland spalten zu wollen. In Bulgarien hat es offenbar einen Brandanschlag auf eine Starlink-Bodenstation gegeben. Regierungschef Rumen Radev bestätigte den Vorfall in der Nähe der Hauptstadt Sofia. Die Opposition erklärte, in der geheim gehaltenen Anlage seien am Freitag mehrere Antennen in Brand gesetzt worden. Diese Antennen sorgen dafür, dass die ukrainische Armee per Satellit mit Internet versorgt wird. Einen ähnlichen Brandanschlag hatte es im September in Polen gegeben. Gestern wurden in Baden-Württemberg zwei Tatverdächtige festgenommen. Im Hamburger Prozess um die Sprengung der Nord Stream Pipelines hat die Verteidigung die Einstellung des Verfahrens gefordert. Sie wies den Vorwurf zurück, der Angeklagte habe sich eines Kriegsverbrechens schuldig gemacht. Auch seine führende Rolle bei dem Anschlag im September 2022 sei nicht belegt. Die Bundesanwaltschaft wirft dem 50-jährigen Ukrainer vor, damals ein Sabotagekommando angeführt zu haben. Es soll Sprengsätze an den Gasleitungen in der Ostsee angebracht und gezündet haben. Die Lufthansa hat das Bieterrennen um die portugiesische Fluggesellschaft TAP gewonnen. Wie die Regierung in Lissabon mitteilte, erhält der deutsche Konzern den Zuschlag für den Erwerb von 44,9% der staatlichen Airline. Für die Lufthansa sind vor allem Verbindungen nach Lateinamerika interessant, insbesondere nach Brasilien. Sie will deshalb Lissabon als Drehkreuz ausbauen. TAP soll als eigenständige Marke erhalten bleiben. Das waren die Nachrichten.
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4: Und zunächst die aktuellen Temperaturen. Der Brocken stark bewölkt, 6 Grad, in Chemnitz leicht bewölkt 14, Dresden leicht bewölkt 15, Eisenach leicht bewölkt ebenfalls 15 Grad, Erfurt stark bewölkt bei 14, der Fichtelberg wolkig bei 7, Gera wolkig bei 15 Grad, Görlitz stark bewölkt 15 Grad, Halle und Leipzig stark bewölkt 16 Grad, Magdeburg wolkig bei 16 Grad und Meiningen bedeckt bei 13 Grad. Am Nachmittag in Sachsen-Anhalt noch mehr Sonne als Wolken, ansonsten zunehmend bewölkt und trocken bleibt's, aber der Abend anfangs teilweise mit Wolken, im Verlauf dann zunehmend aufklarend und trocken bei 8 bis 14 Grad. Die Nacht gering bewölkt oder klar, trocken, stellenweise Nebel und die Tiefstwerte liegen bei 6 bis teilweise 0 Grad. Morgen dann nach örtlichem Frühnebel locker bewölkt mit Sonne und trocken bei 15 bis 19 Grad. Der Freitag anfangs teilweise mit etwas Nebel, danach zunehmend heiter, trocken und noch etwas wärmer. Und der Sonnabend unbeständiger, dann wieder mit Regen und etwas sinkenden Temperaturen. Der MDR-Verkehrsdienst meldet A2 Richtung Hannover zwischen Brandenburg und Cäsa 10 km Kilometer Stau nach einem Unfall, hier 1 Stunde und 30 Minuten Wartezeit. A4 Frankfurt Richtung Dresden zwischen Hainichen und Berbersdorf, 2 Kilometer Stau nach einem Unfall, hier stehen Sie 10 Minuten. Die A14 Richtung Dresden am Dreieck Nossen ist die Überfahrt zur A4 Richtung Frankfurt wegen Wartungsarbeiten bis ca. 16 Uhr noch gesperrt. A38 Richtung Göttingen zwischen Ahrenshausen und Friedland, hier steht im Heidkopftunnel ein defektes Fahrzeug auf der rechten Fahrspur. A72 Richtung Leipzig zwischen Chemnitz Süd und dem Kreuz Chemnitz, 4 Kilometer Stau wegen Bauarbeiten, hier etwa 15 Minuten Verzögerung. Und B87 Leipzig Richtung Naumburg zwischen Quesitz und Lützen, hier gibt es Behinderungen nach einem Unfall. Geblitzt wird auf der A4 Richtung Dresden zwischen Hermsdorf Ost und Rüdersdorf und auf der A71 Richtung Sangerhausen in Höhe Dreieck Suhl. Soweit die Meldungen, fahren Sie vorsichtig, die Zeit 15.05 Uhr.
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4: Mit Ante Sittner, herzlich willkommen zu dieser Stunde. Und das hier ist George Ezra unterwegs in Budapest.

George Ezra mit Budapest und Sören MDR Kultur. Das haben wir vor in dieser Stunde. Eine neue Sonderausstellung gibt's. Traumzeit heißt die Zeichenkunst der Romantik. Das Ganze zu sehen im Kaisertrutz-Görlitz. Und gefeiert werden damit 140 Jahre grafisches Kabinett mit passenderweise 140 Werken. Die Ausstellung läuft noch bis zum Januar des Jahres 2027. Und wir haben uns das Ganze schon mal angeschaut. Und Volker Schlöndorff, der befindet sich mit seinen mittlerweile 87 Jahren eindeutig im Unruhestand. Sein neuester Film heißt Heimsuchung, ab morgen zu sehen im Kino, und wie der geworden ist, das sagt uns unsere Filmkritikerin Bettina Dunkel gegen 3:45.

0: Heather Nova auf dem Weg der Hurricanes, in the path of Hurricanes. Und Sie hören MDR Kultur, 15.13 Uhr haben wir es. Es war eine Revolution in der bildenden Kunst um 1800. Da ziehen Maler und Zeichner durchs Land und halten so fest, was sie bewegt. Johann Christian Klengel zum Beispiel war dabei oder Friedrich Christian Klass. Die waren zu dieser Zeit angesagte Künstler in Dresden. Und das Görlitzer Grafikkabinett, das zeigt derzeit, was die beiden so festgehalten haben, das Streben nach Grenzenlosigkeit und das Ganze ohne formale Regeln, wie Landschaft, Tiere oder Menschen so auszusehen haben. Es ist der Beginn der Romantik. 140 Grafiken gibt es zu sehen und Grit Krause hat sich das Ganze für uns schon mal angesehen.
1: Also wir stehen jetzt hier in einem Bereich, der eigentlich der künstlerischen Entdeckung von Landschaften.
2: Unterwegs mit Tornister und Wanderstock, das Skizzenbuch immer griffbereit. So stellt man sich die romantischen Künstler vor, unterwegs auf der Suche nach Motiven. Dass die Oberlausitz da einiges zu bieten hat, kennt man beispielsweise von Caspar David Friedrich und Carl Gustav Carus, die der Klosterruine auf dem Eubin bei Zittau mit ihren Gemälden zu Berühmtheit verhalfen. Aber auch weniger prominente Studienkollegen von der Dresdner Kunstakademie gingen in der Region auf Entdeckungstour. Wie Christian Gottlob Hammer, der zum Beispiel die Ruine der Nikolaikirche in Bautzen in einer Tuschezeichnung festhielt.
1: Also ein ähnlich malerischer Ort wie die Kirchenruine auf dem Eubin. Eine Kirchenruine, die aber tatsächlich erst durch die Künstler der Romantik erstmals dargestellt wurde und die tatsächlich eigentlich auf der Abrissliste stand im frühen 19. Jahrhundert. Und durch diese künstlerische Entdeckung hat man sich in Bautzen besonnen, dass man da eigentlich einen besonderen Ort hat und nicht einfach nur eine kaputte Kirche. Und es beginnt dann tatsächlich eine touristische Erschließung.
2: Kein Einzelfall damals, wie Kurator Kai Wenzel vom Kulturhistorischen Museum in Görlitz erläutert. Und letztlich verleiten uns die Sehnsuchtsmotive der Romantiker bis heute, diese Landschaften aufzusuchen. Die Ostseeküste, Bergwelten, die Felsen der sächsischen Schweiz und nicht zuletzt Italien. All diese Orte sind in der Ausstellung mit dem dazu passenden Titel Traumzeit repräsentiert. Allerdings nicht auf farbgewaltigen Gemälden, sondern auf feinlinigen, dafür aber nicht weniger ausdrucksstarken Zeichnungen.
1: Gerade in der Zeit der Romantik erlebt die Zeichenkunst eigentlich ihre Emanzipation gegenüber der Malerei. Das heißt, sie ist nicht mehr nur ein Hilfsmittel, um eigentlich Gemälde vorzubereiten, sondern die wird zu einem eigenständigen Medium. Das sehen wir hier teilweise auch in der Ausstellung, vor allem die großformatigen Werke, die wirklich mit einem Aufwand durchgearbeitet sind, wie wir es sonst von Gemälden kennen. Es gibt aber auch viel Kleinteiliges hier zu entdecken, was dann vor allen Dingen auch durch technische Raffinesse begeistert.
2: Mit einer Lupe, die alle Besucherinnen und Besucher mit der Eintrittskarte ausgehändigt bekommen, kann man sich hineinvertiefen in idyllische Landschaften eines Ludwig Richters, in Caroline Friederike Friedrichs filigran gearbeitete Pflanzenstudien, übrigens die einzige Künstlerin in der Ausstellung, oder auch in die sagenhafte Welt der Mythen und Märchen Moritz von Schwinz. 140 Werke werden im Kaisertrutz gezeigt, und zwar 140 Jahre, nachdem das Görlitzer Museum ein umfangreiches Konvolut an Zeichnungen geschenkt bekommen hat von Friedrich von Uechtritz, beziehungsweise aus dessen Nachlass.
1: Die dann aber auch erstmal lange im Depot lagerten, also gar nicht ausgestellt wurden, weil 1886 waren die Werke der Romantik gerade eher nicht so populär.
2: Erläutert der Kunsthistoriker Kai Wenzel. Das änderte sich 1906 mit der Jahrhundertausstellung in Berlin und der damit einhergehenden Wiederentdeckung der Romantiker. Auch in Görlitz. Ausgehend von besagtem Nachlass wird seither die Sammlung dazu immer wieder ergänzt. Ganz wichtig sind dafür bürgerschaftliches Engagement bzw. Kunstmäzene.
1: Eine ganz wichtige Person für uns ist Ilse Kirstein hier in Görlitz, die seit über 25 Jahren unser grafisches Kabinett durch eine jährliche Spende unterstützt. Eine Spende, die wir für den Ankauf von Kunstwerken erwerben. Das ist jetzt keine riesige Summe, aber durch diese Kontinuität ermöglicht uns diese Spende wirklich, Werke in den Bestand aufzunehmen, Lücken zu schließen und diese Idee, hier eine repräsentative Sammlung zur Zeichenkunst der Romantik aufzubauen, auch fortzuführen.
2: Das ist ebenfalls Thema in der Schau. Zu jeder Zeichnung findet man Hinweise, wie das jeweilige Werk in die Sammlung gelangt ist. Im Zentrum stehen jedoch die Zeichnungen.
1: Also das grafische Kabinett ist ein sehr umfangreicher Bestand und die Zeichenkunst der Romantik ist mit etwa 1000 Werken geschätzt vertreten. Das heißt, die 140, die wir hier zeigen, ist wirklich the best of und wir hätten doch mehrere Ausstellungen machen können mit all den Werken, die es jetzt nicht in die Ausstellung geschafft haben.
2: Und das in einer Vielfalt, wie man sie wahrscheinlich eher in großen Museen in Berlin, Dresden oder Hamburg vermuten würde.
0: Grit Krause über die Sonderausstellung Traumzeit, Zeichenkunst der Romantik. Das Ganze im Kaisertrutz Görlitz zu sehen. 140 Jahre grafisches Kabinett werden damit gefeiert. Und das Ganze, wie gesagt, noch zu sehen bis zum 3. Januar des kommenden Jahres.

Well, we're going Marvin Gaye mit diesem Larry Missal-Titel und Sie hören MDR Kultur, 15.21 Uhr. Diese junge Frau hier, die kommt ursprünglich aus Costa Rica, ist heute in Berlin zu Hause, wollte eigentlich Konzertpianistin werden, hat sich dann aber überlegt, dass selber Musik zu machen, eigene Musik zu machen, vielleicht doch schöner ist. Hier ist sie mit ihrem Titel Amsterdam, Sophie Pace.

Rumor, eigentlich ja zu Hause in London, hier auf Amerikanerpfaden unterwegs, so heißt das Album auch. Nashville Tears aus dem Jahr 2020 und bis halb haben wir hier noch Bernhoft.

0: Kein Ort wie zu Hause, wo er recht hat, hat er recht. Bernhoft aus Nittedal in der Nähe von Oslo kommt er aus Norwegen. Der Singer-Songwriter hier beim MDR Kultur. Damit haben wir es 15.30 Uhr.
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0: Und der Teutrangot für Sie.
1: Ein Lichtspielkunstwerk, das 140 Meter lang ist und in einem Parkhausschaufenster sein soll. Das wird in Erfurts Innenstadt im Parkhaus am Hirschgarten realisiert. 97 Künstlerinnen und Künstler aus ganz Deutschland haben sich dafür beworben. Wie die Stadt heute vermeldet hat, wurde nun der Siegerentwurf gekürt. Stadtrauschen heißt das Werk von dem Künstler Raphael Gerlach und dem Architekten René Rissland. Wie das aussehen wird, beschreibt der Referent im Erfurter Kulturdezernat Dietmar Schwert, MDR Kultur.
2: Der Entwurf von Herrn Rissland und Herrn Gerlach hat nun eine verspiegelte Folie für die Rückwand vorgesehen und gleichzeitig einzelne pixelartige quadratische Spiegel an der Vorderseite. Also Spiegel in dem Fall, dass sie zur Außenseite spiegeln und aber farbig auf die innenliegende Spiegelung reflektieren. Und das hat wiederum die Jury dahingehend überzeugt, dass es einfach durch Licht, Sonnenstrahlen, Wind und Wetter einfach immer wieder unterschiedliche Sichtweisen, Erscheinungsbilder von diesem Kunstwerk gibt.
1: Die Stadt Erfurt plant, den Entwurf für das Parkhaus am Hirschgarten noch in diesem Jahr umzusetzen. Mehr Informationen dazu gibt es auf mdr.de/kulturnachrichten. Die Hochschule für Musik Franz Liszt Weimar vergibt dieses Jahr eine Ehrendoktorwürde an einen Liedexperten. Dabei handelt es sich um Richard Stokes von der Royal Academy of Music in London. Caroline Dörner berichtet für Kultur Kompakt.
3: Richard Stokes gilt international als eine der größten Koryphäen auf dem Gebiet des Kunstliedes. In den vergangenen 10 Jahren war er bereits mehrfach zu Gast an der Hochschule für Musik Franz Liszt in Weimar und hat dort Meisterkurse gegeben. Stokes lehrt aber nicht nur, er hat sich auch als Autor und Übersetzer einen Namen gemacht. Sein neuestes Buch etwa handelt vom Komponisten Karl Löwe. Die Musikhochschule Franz Liszt in Weimar kündigt an, mit Stokes künftig den großen Liedbestand im Hochschularchiv erschließen zu wollen, wissenschaftlich wie künstlerisch.
1: Die Ehrendoktorwürde wird Richard Stokes am 22. Oktober verliehen. Eisenach will das Andenken der heiligen Elisabeth stärker würdigen. Daher gründen heute unter anderem die 2 großen Kirchen, die Stadt und die Wartburg einen Freundeskreis. Was die Beteiligten genau umsetzen wollen, dazu Emily Tümmler aus der MDR-Redaktion.
4: Sie wollen die heilige Elisabeth und deren Wirken im Stadtbild sichtbarer machen. So soll es die Elisabeth-Tafel auf dem Eisenacher Markt künftig jährlich geben. Mit großer Tafel, kostenlosem Essen und Zeit für Gespräche. Für Mitte November ist eine Ausstellung in der Predigerkirche geplant über die Verehrung der heiligen Elisabeth. Und am Geburtstag der Heiligen, dem 7. Juli, bekommen alle Besucherinnen, die Elisabeth heißen, freien Eintritt auf der Wartburg und in der Predigerkirche.
1: Elisabeth von Thüringen lebte Anfang des 13. Jahrhunderts auf der Wartburg. Bekannt wurde die Landesfürstin, weil sie sich für Arme, Kranke und Menschen eingesetzt hat. Sie verschenkte ihren Besitz und verteilte Lebensmittel aus der Burg, so die christliche Überlieferung. Die Shortlist für die European Film Awards 2027 sind heute veröffentlicht worden. Die European Film Academy schickt insgesamt 68 Filme ins Rennen um die Auszeichnungen, die Mitte Januar in Athen vergeben werden. In der engeren Auswahl sind 45 Spielfilme, 15 Dokumentar- und 8 Animationsfilme. Nun stimmen Akademiemitglieder über die Nominierungen ab, die Mitte November dann beim Internationalen Filmfestival in Thessaloniki bekannt gegeben werden.
0: Soweit Teutrangot mit den Kulturnachrichten. Vielen Dank.
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0: Und so sieht der Nachmittag aus. In Sachsen-Anhalt gibt es noch ein bisschen Sonne, ansonsten zunehmend Wolken und trocken bleibt es aber. Der Abend dann anfangs auch noch mit teilweise Wolken. Im Verlauf dann aber zunehmend aufheiternd bzw. aufklarend. Dann wird es auch weiterhin trocken bleiben bei 8 bis 14 Grad. Die Nacht gering bewölkt oder klar und trocken, stellenweise Nebel und es wird wieder kalt bei Tiefstwerten von 6 bis teilweise 0 Grad. Morgen dann nach örtlichem Frühnebel locker bewölkt mit Sonne und trocken bei 15 bis 19 Grad. Der Freitag anfangs teilweise auch mit Nebel, danach zunehmend heiter, trocken und es wird noch etwas wärmer. Der Sonnabend dann unbeständiger, wieder mit Regen und sinkenden Temperaturen. Der Blick noch auf die Straßen, A2 Richtung Hannover, zwischen Brandenburg und Ciesa, 10 Kilometer Stau nach einem Unfall. Hier müssen Sie mit 1 Stunde und 30 Minuten mehr rechnen und geblitzt wird auf der A4 Richtung Dresden zwischen Hermsdorf-Ost und Rüdersdorf und auf der A71 Richtung Sangerhausen in Höhe Dreiecksuhl. Wenn Sie unterwegs sind, gute Fahrt, fahren Sie vorsichtig und kommen Sie gut an. Die Zeit 15:36 Uhr wird's.
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Twörner waren das hier beim der Kultur, kommen aus einem kleinen Örtchen in der Nähe von Dresden, aus Kworen, nämlich Twörner, der slawische Name dieses Örtchens. Und sie haben sich der Volksmusik verschrieben, alten Volksliedern, die sie aufpeppen mit Elementen aus Folk- und Weltmusik. In diesem Falle war es das Lied »Wenn ich ein Vöglein wäre« mit dem Text von Johann Gottfried Herder. Sie hören MDR Kultur, 15.39 Uhr, und das hier sind Nick Cave und seine Bad Seeds. Nick Cave, der ja immer so ein bisschen auch einen Fable für Moritaten hat, also für Mordgeschichten. In diesem Falle geht es um Henry Lee, der von seiner Geliebten ermordet wird, wie es heißt, mit einem kleinen Messerchen und in einen 100 Fuß tiefen Brunnen geschmissen wird. So klingt das Ganze.

0: Murder Ballads, die Mordballaden, das Album aus dem Jahr 1996 von Nick Cave und The Bad Seeds. Und die haben sich da ja illustre Gäste eingeladen, beispielsweise Kylie Minogue für den Song Where the Wild Roses Grow oder in diesem Falle PJ Harvey, die britische Rocklady, für den Song vom unglücklichen Henry Lee. Sie hören MDR Kultur und wir schauen auf die Filme, sagen wir mal, die in dieser Woche kommen. Und da kommt ein neuer von Volker Schlöndorff tatsächlich jetzt ins Kino. 87 Jahre alt ist er mittlerweile, Volker Schlöndorff. An den Ruhestand denkt er noch lange nicht. Diese Woche kommt sein neuer Film Heimsuchung bundesweit in die Kinos. Das ist eine Romanverfilmung, wie schon seit 1966 in Cannes ausgezeichnetes Regiedebüt der junge Törleß oder die Blechtrommel beispielsweise, für die er 1980 als erster deutscher Filmemacher den Oscar für den besten internationalen Film erhalten hat. Wie gelungen nun diese neue Literaturadaption ist, das weiß Bettina Dunkel.
1: Als die Welt in Volker Schlöndorffs neuem Film noch perfekt erscheint, stellt ein jüdisches Mädchen eine Frage. Warum schauen alle immer so gern aufs Wasser? Vielleicht, so mutmaßt ihr Vater, weil über dem Wasser so viel leerer Himmel sei. Und manchmal würden Menschen gern einfach mal nichts sehen. Hinschauen und gleichzeitig wegschauen. Das ist eins der bestimmenden Themen in Heimsuchung, eine Jahrhundertgeschichte. Ein Haus am brandenburgischen Scharmützelsee ist der zentrale Ort dieser so politischen wie persönlichen Deutschlandchronik. Auf kleinstem Raum wird von großen Umbrüchen erzählt. Vom Ende der Weimarer Republik, dem Nationalsozialismus, der DDR, der Nachwendezeit. Und von Flucht, Vertreibung, der Suche nach Sicherheit, dem Verfall der Moral.
2: Jetzt ist uns die Heimat zur Falle geworden.
1: Basis dieses komplexen Stoffs ist der Roman Heimsuchung von Jenny Erpenbeck. Das anfangs erwähnte Gespräch zwischen Vater und Tochter kommt auch im Buch vor. Als Schlüsselszene zu erkennen, ist es dort jedoch nicht so leicht. Dazu ist der Erzählstil zu fragmentarisch, wechseln die Zeitebenen zu sehr. Was auch Volker Schlöndorff vor Herausforderungen gestellt hat. Denn obwohl der Impuls zur Verfilmung von ihm ausging, beim Verfassen des Drehbuchs merkte er bald:
3: Sehr grauenhaft, sehr dauernd, Flashback, Vorwort, Hinter und so weiter, ist mir ja völlig verloren als Zuschauer und habe versucht, lässt sich diese Geschichte auch chronologisch erzählen.
1: Natürlich ging das, weil Schlöndorff im Laufe seiner 60 Jahre umfassenden Karriere schon zahlreiche Romane für die Leinwand adaptiert hat und weil Jenny Erpenbeck ihn unterstützt hat, vor allem beim Ausarbeiten der Dialoge, die es im Roman praktisch nicht gibt.
3: Es sind nur lauter Augenblicke nebeneinander. Wie sollen die denn zusammenhalten? Ja, da bist du gefordert. Muss halt jede Szene so interessant sein, dass man sich auf die nächste freut.
1: Wobei freuen angesichts der beklemmenden Ereignisse nicht unbedingt das richtige Wort ist. Die Kostüme, die Landschaft und das Haus am See, gedreht wurde im südlich von Potsdam gelegenen Sommerhaus von Albert Einstein, sind zwar eine Augenweide, doch was hier im Lauf der Jahrzehnte geschieht, wirft dunkle Schatten auf das Idyll. Lars Eidinger spielt einmal mehr einen schmierigen Widerling. Als NS-treuer Architekt nutzt er die Not seiner jüdischen Nachbarn aus, die zu Flucht und Grundstücksverkauf gezwungen sind.
4: Ich könnte Ihnen etwa die Hälfte zahlen, inklusive der Hütte.
1: Eine andere Form der Gefühlskälte transportiert Martina Gedeck. Auch sie sticht aus dem Cast heraus, spielt in einem späteren Kapitel des Films eine aus dem russischen Exil heimgekehrte Schriftstellerin. Um in dem nun in der DDR gelegenen Seehaus ein besseres Leben führen zu können, verrät sie ihre Ideale.
5: Ich kehre heim. Aber würde uns dieses Deutschland je wieder Heimat sein?
1: Sie scheitert, wie so viele andere in Heimsuchung. Auf der Suche nach Heimat und Geborgenheit werden sie von den Geistern der Vergangenheit heimgesucht, werden mit persönlichen Fehlern konfrontiert, die auch für die Verfehlungen der Gesellschaft stehen. Den nüchternen und auch deswegen so einnehmenden Stil der Buchvorlage kann Schlöndorff nicht auf die Leinwand übersetzen, bisweilen wird es doch arg pathetisch. Aber vielleicht wollte er genau das, denn mit Emotionen erreicht man Menschen. Idealerweise auch jene, die zunehmend geschichtsvergessen sind und die aktuellen politischen Umbrüche betrachten wie die Filmfiguren am See. Sie schauen hin und sehen gleichzeitig weg.
0: Bettina Dunkel über Volker Schlöndorffs neuen Film Heimsuchung. Ab morgen ist er zu sehen im Kino.

die Mighty Oaks mit brandneuer Single Go For Broke und die werden sie auch mitbringen. Am 8. Dezember, da sind sie in unserem Breiten zu Gast im Täubchental in Leipzig dann zu erleben. Und das hier ist Katrin Schmidlin am Klavier. Die junge Frau widmet sich ja den Frauen in der Musikgeschichte und hier mit einer Komposition von Hilda Kocher-Klein.

0: Musik von Hilda Kocher-Klein. Heute fast vergessene Komponisten aus dem süddeutschen Raum aus Stuttgart am Beginn des 20. Jahrhunderts. Aber ihr Erbe wird in Ehren gehalten, unter anderem von Pianistinnen wie Katrin Schmidlin in diesem Fall. Hier spielte sie aus den Kobolden und sie hören MDR Kultur. Wir schauen auf die aktuelle Musikszene. Freya Ridings, das ist die erste Frau in den Top 10 Großbritanniens, die einen Song sowohl selbst geschrieben als auch performt hat. Mit Hits wie Lost Without You oder Castles hat sie vor 7 Jahren ihren Durchbruch erlebt und jetzt ist sie mit einem neuen Album auf Tour und heute Abend in Leipzig damit zu Gast. Mother of Pearls heißt das neue Album. Ein Album, das ein Befreiungsschlag sein sollte, und befreien wollte sich Freya Ridings sowohl vom Patriarchat und von unglücklichen Beziehungen. Letzteres, die Befreiung aus einer unglücklichen Beziehung, das war das Thema ihres Songs Wild Horse, wie sie uns erzählt hat.
1: Hi, I'm Freya Ridings.
2: Hi, ich bin Freya Ridings und mein neuer Song Wild Horse handelt davon, wie man sich die Freiheit zurückerobert, nachdem einen jemand verlassen hat. Und wie man die Wildheit in seiner Seele wiederfindet und dazu tanzt und rennt.
1: Your soul again and dancing and running to it is a really good idea, so I suggest that.
0: Ja, so hat es uns Freya Ridings erzählt. Heute Abend ist sie live zu erleben in Leipzig im Werk 2. Los geht's da um 20 Uhr. Und wir hören sie natürlich auch jetzt schon mal mit genau diesem Song, über den sie gerade gesprochen hat, Wild Horse.

Friar Ridings Wild Horse, wie gesagt, heute im Werk 2 in Leipzig zu erleben. Und wir schauen in der kommenden Stunde auch auf Gesangssolistinnen, wenn man so möchte, nach der Dokumentation über die Kaulitz-Brüder und Tokyo Hotel und das ganze Entstehen. Da gibt es jetzt eine neue Doc in der ARD Sounds App und die widmet sich sozusagen dem etwas älteren Pendant, nämlich den No Angels.

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2: Um 16 Uhr mit Jean-Marc Heukemes. Bundeskanzler Friedrich Merz hat den Vorwurf zurückgewiesen, die Ukraine-Hilfe gehe zu Lasten von Sozial- und Bildungsausgaben. Merz sagte im Bundestag am Vorabend des EU-Gipfels, da fehle kein Euro. Genau deshalb sei die Ausnahme bei der Schuldenregel geschaffen worden. Ziel sei ein friedliches, freies und sicheres Europa. Darum investiere man in die Verteidigungsfähigkeit und unterstütze die Ukraine. AfD-Chef Tino Chrupalla warf der Regierung Versagen vor. Ob bei Rente, Pflege oder Gesundheit, nichts habe sich getan. Der Landtag von Sachsen-Anhalt hat mit den Stimmen von AfD und BSW einen Antrag zum Stopp der Ukraine-Hilfe beschlossen. Darin wird die geschäftsführende Landesregierung aufgefordert, sich im Bundesrat gegen weitere Waffenlieferungen an die Ukraine und für eine Aufhebung der Russland-Sanktionen einzusetzen. CDU, SPD, Grüne und Linke verurteilten den Antrag scharf. Angesichts der vielen Toten in der Ukraine sei das Ansinnen beschämend. Das Votum des Landtags ist für die Landesregierung nicht bindend. In Bulgarien hat es offenbar einen Brandanschlag auf eine Starlink-Bodenstation gegeben. Regierungschef Rumen Radev bestätigte den Vorfall in der Nähe der Hauptstadt Sofia. Die Opposition erklärte, in der geheim gehaltenen Anlage seien am Freitag mehrere Antennen in Brand gesetzt worden. Diese Antennen sorgen dafür, dass die ukrainische Armee per Satellit mit Internet versorgt wird. Einen ähnlichen Brandanschlag hatte es im September in Polen gegeben. Gestern wurden in Baden-Württemberg zwei Tatverdächtige festgenommen. Der Thüringer Datenschutzbeauftragte warnt vor einem großflächigen Cyberangriff im Bereich Hotellerie und Tourismus. Demnach konnten Angreifer sensible Buchungs- und Zahlungsdaten von Gästen erbeuten. Sie nutzten gestohlene E-Mail-Adressen und Telefonnummern, um Kunden falsche Zahlungsaufforderungen zu schicken. Begründet würden sie mit angeblichen Fehlern bei der Buchung. Große Buchungsportale haben inzwischen reagiert und warnen auf ihren Seiten vor der neuen Betrugsmasche. Die Lufthansa hat das Bieterrennen um die portugiesische Fluggesellschaft TAP gewonnen. Wie die Regierung in Lissabon mitteilte, erhält der deutsche Konzern den Zuschlag für den Erwerb von 44,9% der staatlichen Airline. Für die Lufthansa sind vor allem Verbindungen nach Lateinamerika interessant. Sie will deshalb Lissabon als Drehkreuz ausbauen. TAP soll als eigenständige Marke erhalten bleiben. Das waren die Nachrichten.
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3: Und so sieht es im Moment aus in Atern. Fast wolkenlos 17 Grad, in Dresden stark bewölkt 14. Eisenach leicht bewölkt 15 Grad, Erfurt stark bewölkt 14 Grad, Gardelegen stark bewölkt bei 16. Hoyerswerda fast wolkenlos 16 Grad, Magdeburg heiter bei 17, Neuhaus am Rennweg stark bewölkt 12. Oschatz heiter bei 16 Grad, Plauen leicht bewölkt 15, Wernigerode fast wolkenlos 15 Grad und auch in Wittenberg fast keine Wolken am Himmel bei 16 Grad. Und in Sachsen-Anhalt zumindest bleibt es auch erstmal so, leicht bis locker bewölkt, ansonsten wechselnd bewölkt, aber trocken, der Abend dann teilweise auch noch mit Wolken, im Verlauf klart es aber zunehmend auf und es bleibt natürlich dann trocken bei 8 bis 14 Grad. In der Nacht gering bewölkt oder klar und trocken, stellenweise mit Nebel und es wird wieder kalt bei Tiefstwerten von 6 bis 0 Grad. Morgen dann nach örtlichem Frühnebel locker bewölkt mit Sonne, auch da dann trocken 15 bis 19 Grad. Der Freitag anfangs teilweise mit Nebel, dann zunehmend heiter, trocken und wieder etwas wärmer bis 20 Grad. Der Sonnabend unbeständiger mit Regen und dann sinken die Temperaturen auch wieder. Und der MDR-Verkehrsdienst meldet A2 Richtung Hannover zwischen Brandenburg und Ciesa. 10 Kilometer Stau nach einem Unfall. Hier immer noch 1 Stunde und 30 Minuten Verzögerung und geblitzt wird auf der A4 Richtung Dresden. Hessen zwischen Hermsdorf Ost und Rüdersdorf und auf der A71 Richtung Sangerhausen in Höhe Dreiecksuhl. Wenn Sie unterwegs sind, gute Fahrt, kommen Sie gut ans Ziel. Die Zeit 16.04 Uhr.
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3: Mit Anders Sittner, schön, dass Sie bei uns sind. Und das hier ist Wilson aus Down Under, Every Day and Every Night.

Every Day and Every Night vom Album Those Days Are Over von Wilson aus Melbourne kommt sie, die junge Frau. 2023 hat sie dieses Jahr Album veröffentlicht. Sie sind MDR Kultur am Mittwochnachmittag und wir schauen gleich auf eine neue Doc-Serie in der ARD Sounds App. Da ist ja schon der Werdegang von Tokyo Hotel und insbesondere der Kaulitz-Brüder zu finden. Nun gibt es auch eine Doc zum Pendant, zum Weiblichen, nämlich den No Angels. In drei Teilen werden da die Bandmitglieder anlässlich des 25-jährigen Jubiläums begleitet. Was da genau zu erwarten ist, dazu gleich mehr. Und der Fall Jane Doe beschäftigt die USA. Jane Doe heißt natürlich nicht so. Der Name wird im englischsprachigen Raum gern zur Anonymisierung des Klarnamens verwendet. Es geht um die Gruppenvergewaltigung einer Studentin an der Elite-Uni Cornell. Der Fall hat die Proteste gegen sexualisierte Gewalt gegen Frauen erneut angefacht. Da schauen wir drauf gegen 4:45.

Blur mit Bad Hat und Sie hören MDR Kultur. 16.12 Uhr haben wir es gleich. Mit Daylight in Your Eyes ging es einst los. Der Erfolg der Band No Angels. Die No Angels, das war die Band aus der Sendung Popstars. Der erste große, wenn man so will, Casting-Show-Hit in Deutschland. Eine dreiteilige ARD-Doku No Angels, das sind wir vom MDR, begleitet nun Nadja Benaissa, Lucy Diakowska, Sandy Mölling und Jessica Wals auf ihrem Weg zu ihrem 25-jährigen Bandjubiläum. Und aus diesem Anlass begeben wir uns auch selbst mal in die Zeit, kurz bevor die No Angels groß wurden, also in die frühen 2000er Jahre. Was war da los, als Popstars startete, politisch, gesellschaftlich, aber eben auch kulturell? Caroline Büscher mit einer Zeitreise in die Popkultur.

0: 2000. Nach einer milden ersten Monatshälfte setzt der Regen ein. Im Kino läuft Scary Movie. Spirit of the Hawk ist auf Platz 1 der Charts. In Berlin hat die rot-grüne Koalition den Streit um die Rentenreform vorerst bereinigt. In den USA kündigt sich eine wochenlange Hängepartie zwischen George W. Bush und Al Gore an. Und im deutschen Fernsehen wird auf RTL 2 die erste Sendung Popstars ausgestrahlt. Mehr als 4.500 junge Frauen versuchen ihr Glück beim Vorsingen für die erste deutsche Castingshow. Jessica Wals ist damals 23.
1: Ich habe die Werbung im Fernsehen gesehen und meine Mutter hat mich dann angerufen, weil sie die Werbung auch gesehen hat und hat nur gesagt, da gehst du doch wohl hin.
0: Wals steckt damals mitten in der Ausbildung zur Reiseverkehrskauffrau. Dass sie nur wenige Monate später mit den No Angels auf Platz 1 der Charts stehen würde, zu dem Zeitpunkt unvorstellbar. Von den Popstars-Machern heißt es, die Band, das sollten die deutschen Spice Girls werden. Dazu gehörte auch eine zuvor in Deutschland kaum medial gezeigte Diversität. Beeinflusst von der US-amerikanischen Popkultur, aber auch ein Spiegel politischer Entscheidungen, sagt Moritz Ege, Professor für populäre Kulturen.
2: Tatsächlich würde ich auch sagen, dass es eben nicht zufällig ist, dass das Staatsbürgerschaftsrecht, ich glaube zum 1. Januar 2000, das neue in Kraft trat, das eben ein deutlich liberaleres Staatsbürgerschaftsrecht war und dass Leute unterschiedlicher familiärer Herkunft und unterschiedlichen Aussehens als gleichermaßen Teil der deutschen Gesellschaft anerkannt werden. Diese Sichtweise, die hat sich damals wirklich Bahn gebrochen. Das hat sehr viel stärker das Selbstbild, würde ich sagen, der Popkultur und der jüngeren Generationen geprägt.
0: Vielfalt und weibliche Selbstbestimmung. Dafür will Popstars in den frühen 2000ern zumindest stehen. Eine Show, die neue Vorbilder schafft und sich gleichzeitig zutiefst patriarchal äußert.
3: Talent und Charisma kannst du, hast du oder hast du nicht.
4: Du schreist mich so an.
5: Wie bitte?
4: Wieso schreist du mich so an?
5: Weil ich dein Choreograf bin.
1: Ganz oft hat man Sachen einfach hingenommen, weil es sich nicht gelohnt hat, sich darüber aufzuregen, weil es halt so war.
0: Trotzdem stehen die jungen Frauen immer wieder für sich ein und werden zumindest auf der Bühne als starke Frauen inszeniert. Ein feministisches Anliegen steckt zu dieser Zeit selten dahinter, sagt Ege.
2: Sondern dass man eher sozusagen im selbstbewussten, empowerten Auftritt den Beweis sieht, dass zwischen den Geschlechtern eine neue Art von Gleichheit erreicht wurde.
0: Anliegen wie Gleichstellung und Antidiskriminierung rücken in

0: die Mitte der Gesellschaft bei gleichzeitiger Individualisierung. Die Hartz-Reformen stehen kurz bevor, Firmen casten Mitarbeiter und Popstars zeigt im Fernsehen, du kannst es schaffen, wenn du dir Mühe gibst.
1: Und das ist für mich so eine Dialektik, die diese Zeit prägt. Einerseits eine Betonung individueller Chancen von Menschen, angeblich auch und teilweise real, auch unabhängig von ihrer jeweiligen Herkunft und von ihrem Geschlecht. Andererseits aber auch eine gewisse gesellschaftliche Entsolidarisierung gegenüber den Schwächeren in der Gesellschaft.
0: Popstars markiert eine Zeit, in der nichts idyllisch, aber vieles im Aufbruch war. Der damit verknüpfte Optimismus ist für Moritz Eger ein Grund, weshalb viele nostalgisch zurückblicken. Am 19. Februar 2001 kommt Daylight in Your Eyes in die Charts. Die No Angels verdrängen mit ihrem Debüt schon in der ersten Woche Miss Jackson von Outkast von Platz 1. Es ist ein gutes halbes Jahr vor dem 11. September. Die PlayStation 2 ist auf dem Markt. Medien verkünden die Entschlüsselung des menschlichen Genoms.
2: Das war also los in den frühen 2000er Jahren. Mehr Infos finden Sie übrigens auch online bei uns bei mdr.de/Kulturnachrichten. Und wenn Sie vielleicht Lust bekommen haben, so ein bisschen Erinnerungen zu schwelgen und ausgiebiger in die Welt der No Angels einzusteigen, die Doku zum 25-jährigen Bandjubiläum ist ab heute zu finden in der ARD-App Sounds.

Ja, und das war nochmal der Titel, mit dem alles begann für die New Angels. Dann Beginn der 2000er Jahre, Daylight in Your Eyes. Und ich habe Ihnen gerade Quatsch erzählt. Es ist natürlich nicht in der ARD-App Sounds, sondern das Ganze ist natürlich eine filmische Doku-Serie. Und die finden Sie in der ARD-Mediathek ab heute. Und das hat den Vorteil, dass Sie das Ganze auch im Fernsehen sehen können. Nämlich am 17. Oktober gibt es Folge 1, 23:55 Uhr im Ersten.

Der große Kämpfer unter den Pianisten, nach einer fast aussichtslosen Daumenverletzung hat er sich zurückgearbeitet, ganz an die Spitze der internationalen Rieke Murray Pariah. Hier spielte er Johann Sebastian Bach aus den französischen Suiten. Und das hier ist Back mit Runaway.

0: Ihr aufbrausendes Temperament war so gefürchtet, wie ihre Jazzqualitäten genial waren. Nina Simone war das hier bei MDR Kultur auf den Spuren von Duke Ellington, The Girl from Joe's. Und damit haben wir es 16.30 Uhr.
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0: Und im Studio ist Thuy Thang Nu.
2: Filmfans können sich dieses Jahr auf das Film- und Serienfestival Televisionale in Weimar freuen. Das Programm haben die Veranstalter heute herausgegeben. Tino Dallmann mit mehr Infos.
3: Insgesamt werden 33 deutschsprachige TV-Produktionen gezeigt. Dazu soll es Jurydiskussionen, Gespräche mit Filmgästen und Preisverleihungen in 12 Kategorien geben. Das Programm in der Weimar Halle ist den Veranstaltern zufolge kostenfrei. Eröffnet werde das Festival mit der neuen Staffel der Serie Charité und mit der Vergabe eines Kinderserienpreises. Das Festival präsentiert zudem unter anderem den Frankfurter Tatort Fackel, eine Episode der 5. Staffel von Babylon Berlin und den Film Rose mit

0: Sandra Hüller.
1: Das Festival Televisionale geht 5 Tage lang und startet am 23. November diesen Jahres. Ein Lichtspielkunstwerk in einem Parkhausschaufenster und 140 Meter lang. Das wird in Erfurts Innenstadt im Parkhaus am Hirschgarten realisiert. 97 Künstlerinnen und Künstler aus ganz Deutschland haben sich dafür beworben. Wie die Stadt heute vermeldet hat, wurde nun der Siegerentwurf gekürt. Stadtrauschen heißt er, von dem Künstler Raphael Gerlach und dem Architekten René Rissland. Wie das Ganze aussehen soll, beschreibt der Referent im Erfurter Kulturdezernat Dietmar Schwert, MDR Kultur.
2: Der Entwurf von Herrn Rissland und Herrn Gerlach hat nun eine verspiegelte Folie für die Rückwand vorgesehen und gleichzeitig einzelne pixelartige quadratische Spiegel an der Vorderseite. Also Spiegel in dem Fall, dass sie zur Außenseite spiegeln und aber farbig auf die innenliegende Spiegelung reflektieren. Und das hat wiederum die Jury dahingehend überzeugt, dass es einfach durch Licht, Sonnenstrahlen, Wind und Wetter einfach immer wieder unterschiedliche Sichtweisen, Erscheinungsbilder von diesem Kunstwerk gibt.
1: Die Stadt Erfurt möchte das Kunstwerk für das Parkhaus am Hirschgarten noch in diesem Jahr umsetzen. Kaum eine Denkerin der politischen Philosophie wird so häufig zitiert wie Hannah Arendt. Heute wäre die Philosophin 120 Jahre alt geworden. Sie prägte die politische Philosophie unter anderem mit dem Begriff der Banalität des Bösen. Als Jüdin floh sie vor den Nationalsozialisten und lebte später in den USA. Arendts Denken wurde tiefgreifend vom Holocaust geprägt. Den Glauben an die Menschheit hatte sie dennoch nie verloren, wie sie selbst 1964 in einem Interview sagte. Heute wäre Hannah Arendt 120 Jahre alt geworden. Und Generationen von Kindern sind hiermit aufgewachsen.
3: Was machst du da, Puh?
4: Psst! Ich folge diesen Spuren.
3: Wem gehören die denn?
4: Das frage ich mich auch gerade, Ferkel. Wem nur?
1: Tja, das war Puh, die Figuren, nämlich Puh der Bär, das Ferkel, Tigger, Ia und der junge Christopher Robin, hatten ihren ersten Auftritt vor genau 100 Jahren. Da erschien das erste Buch des britischen Schriftstellers A.A. Milne über den Bären Winnie Puh. Die Inspiration dafür kam von seinem eigenen Sohn, denn der 100-Morgen-Wald, in dem Puh und seine tierischen Freunde Abenteuer erleben, ist angelehnt an den Ashdown Forest in Sussex in England, erklärt Lisa Maria Röhling für KUKO.
5: Vor 100 Jahren lebte der Autor A.A. Milne mit seiner Familie in diesem Ort in Sussex. Er und sein Sohn Christopher Robin spielten oft im nahegelegenen Ashdown Forest und Christopher Robin hatte oft seine Kuscheltiere dabei. Tigger, Eule oder eben Winnie Pooh. Milne ließ sich davon inspirieren zum Kinderbuch Winnie the Pooh. Die Hauptfigur bekam den Namen seines Sohnes, die Kuscheltiere wurden lebendige Kreaturen, der nahegelegene Wald zum 100-Morgen-Wald. Die Bücher und seine Hauptfiguren wurden weltweit bekannt und damit auch der Ort, an dem alles begann.
1: Bis heute zieht es Kinder und Erwachsene nach England zum Ashdown-Wald, um auf den Spuren von Christopher Robin zu wandern oder das Café Pooh Corner samt Museum zu besuchen.
6: Und die lokale Naturschutzbehörde Ashdown Forest, die sorgt dafür, dass da alles in Ordnung bleibt. Das war Tütrang nur mit den Kulturnachrichten. Vielen Dank.
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6: Und der Abend, am Anfang noch mit ein wenig Wolken, im Verlauf klart es dann zunehmend auf und es bleibt trocken, 8 bis 14 Grad. Die Werte am Abend, in der Nacht dann gering bewölkt oder klar und trocken. Da dann gegen Morgen stellenweise mit Nebel und Tiefstwerten von 6 bis 0 Grad. Morgen nach Auflösung des Frühnebels locker bewölkt mit Sonne und trocken bei 15 bis 19 Grad. Der Freitag dann ebenfalls anfangs teilweise mit Nebel, danach zunehmend heiter, trocken und noch etwas wärmer. Dann knacken wir wieder die 20 Grad Marke. Der Sonnabend dagegen unbeständiger, mit Regen und wieder sinkenden Temperaturen. Und der Blick noch auf die Straßen A2 Richtung Hannover zwischen Wollin und Cäsar. 7 Kilometer Stau nach einem Unfall, hier immer noch 1 Stunde Wartezeit. Die B174 Ortsumfahrung Marienberg ist zwischen Lauterbacher Straße und der Abfahrt Karlsstraße nach einem Unfall gesperrt. Vorsicht auf der B246 zwischen Andersleben und Oschersleben, hier liegt ein Holzbalken auf der Fahrbahn. Und im Landkreis Altenburger Land, hier ist die Ortsdurchfahrt Hartha nach einem Unfall gesperrt. Geblitzt wird auf der A4 Richtung Dresden zwischen Hermsdorf Ost und Rüdersdorf. Soweit die Meldungen. Fahren Sie bald vorsichtig. Die Zeit 16.36 Uhr.
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die Arbeit. Die Rock and Post Punk Band aus Dresden um Frontmann Mike Whedon. Dinge passieren. So hieß dieser Titel vom Album Wandel aus dem Jahr 22. Und sie hier kommt aus Kanada, Katie Lang, die Songwriterin, die verwandelt sich hier in eine Miss Chatelaine.

0: Wer das wohl ist, diese Miss Chatelaine. Katie Lang war das mit diesem Titel. Und Sie hören MDR Kultur und wir schauen in die USA. Da ist es jetzt seit mehreren Wochen ein Aufreger, der Fall einer mutmaßlichen Gruppenvergewaltigung an der amerikanischen Elite-Uni Cornell im Bundesstaat New York. Sorgt seit Wochen, wie gesagt, für Empörung in den USA. Eine frühere Studentin der Universität, im Beitrag nennen wir sie Jane Doe, das ist im Englischen so üblich, wenn man Namen anonymisieren will. Diese Studentin wirft 7 Mitgliedern einer Studentenverbindung vor, sie mit Alkohol und einem Narkosemittel betäubt und danach vergewaltigt zu haben. Der Fall liegt mittlerweile 2 Jahre zurück. Doch obwohl die Unileitung und die Campuspolizei darüber informiert waren, geschah lange Zeit nichts. Teilweise wurde sogar der Studentin selbst die Schuld gegeben, weshalb nun Ärger und Frust umso größere Wellen schlagen. Gestern gab es erneut eine Protestdemo an der Unistadt Ithaca. Unser New York-Korrespondent Martin Ganselmeier war für uns dabei.
1: Rund 1000 Protestierende haben sich im Stadtzentrum von Ithaca versammelt. Nicht nur Studierende der Cornell University, viele sind auch aus anderen Unistädten angereist. Wollt ihr dafür sorgen, dass sich jetzt endlich etwas ändert, fragt eine der Organisatorinnen. Und auf ihre Nachfrage, wann, fordern die Demonstrierenden jetzt. Eine von ihnen ist Mai Shay Corsi, Politikwissenschaftsstudentin und Mitglied im Studentenparlament an der Cornell University. Wir haben der Unileitung vertraut, dass sie den Vorwürfen nachgeht. Dass dieses Vertrauen so missachtet wurde, war für viele sehr enttäuschend.
2: They trusted Cornell 2 years ago to handle this, and to finally hear that that trust has been broken has been disappointing for so many students on campus.
1: Jane Doe, das mutmaßliche Opfer der Gruppenvergewaltigung, habe sich schon vor 2 Jahren an die Campuspolizei gewandt, kritisiert.

0: kritisiert die Studentin. Doch die Unileitung sei erst aktiv geworden, nachdem Jane Doe Klage gegen die 7 Verbindungsstudenten eingereicht habe. Nicht nur die Dozenten werden der Unileitung ihr Misstrauen aussprechen, auch wir Studierenden werden dies sehr bald tun, sagt sie.
1: Not only is faculty passing a vote of no confidence, we also plan on passing a vote of no confidence very soon.
0: Was viele empört, nur 2 der 7 Verbindungsstudenten mussten Cornell verlassen. Jane Doe dagegen hielt es nicht länger aus, mit ihren Peinigern in Vorlesungen zu sitzen. Sie verließ die Elite-Uni. Der 20-jährige Informatikstudent Nigel Tatum findet es wichtig, dass sich auch männliche Studenten an den Protesten beteiligen. Dass die mutmaßlichen Täter in der Tatnacht andere Verbindungsstudenten zum Mitmachen einluden, sieht er auch als Ergebnis eines toxischen Männlichkeitskultes in vielen Studentenverbindungen. Jungen Männern wird dort beigebracht, solch ein Verhalten zu tolerieren. Deshalb sind wir für ein Verbot solcher Verbindungspartys. Tatsächlich hat der unter Druck geratene Universitätspräsident angekündigt, dass es bis Mitte Mai keine Verbindungspartys mehr geben darf. Für Julia Cheng, Professorin für spanische Literatur, reicht das nicht aus. Ihrer Meinung nach muss auch die von der Uni bezahlte Campuspolizei abgeschafft werden. Wenn eine Vergewaltigung in einem privaten Unternehmen, wie zum Beispiel Microsoft, passiert, wäre es doch abwegig, wenn das eine interne Polizei untersucht. Das ist absurd. Auch die Gesetzeslage müsse sich ändern im Bundesstaat New York und in 20 anderen US-Bundesstaaten, fordert Rechtsanwältin Lissy Asher. Für Frauen sei es so gut wie unmöglich, eine Klage wegen Vergewaltigung zu gewinnen, wenn man vorher freiwillig Alkohol getrunken hat. Sobald du Alkohol getrunken hast, bist du mit allem einverstanden, was in der Nacht danach passiert. Das ist doch verrückt, sagt die Rechtsanwältin.
2: The moment that you chose to drink, you're consenting to whatever happens to you the rest of the night. And that's insane.
0: Die Gouverneurin des Bundesstaates New York, Kathy Hochul, will im Parlament eine entsprechende Gesetzesänderung durchsetzen. Doch für Jane Doe käme dies zu spät.
3: Die Empörung muss groß über den Umgang mit einem Gruppenvergewaltigungsfall an der Elite-Uni Cornell im Bundesstaat New York in den USA. Und gestern gab es dazu eine große Protestkundgebung, Martin Ganselmeier berichtete.

Ein Mann, der so ein bisschen hin und her wechselt, immer wieder zwischen Jazz, zwischen Singer-Songwriting und Popmusik. Aaron aus North Carolina in den USA. Love is how you lose. Die Liebe ist, wie du verlierst. Und das hier ist Musik von Simone Molinaro. Der Mann war einer der großen Lautenmeister der Spätrenaissance in Genua zu Hause. Und seine Tabulaturen hat sich Anfang des 20. Jahrhunderts Ottorino Respighi vorgenommen, der sich da sehr dafür interessiert hat und hat sie für Orchester gesetzt. Und so klingt's.

originale Renaissance-Musik im Gewand des 20. Jahrhunderts. Simone Molinaro und Ottorino Respighi haben es möglich gemacht, hier mit dem Boston Symphony Orchestra. Und Sie hören MDR Kultur. Wir schauen ein bisschen auf den Abend hier bei uns ins Programm. Kammerpop, Exotic Moods und KI stehen da heute in Folk und Welt in den ARD Late Night Sounds von MDR Kultur, Radio Bremen 2 und Bayern 2 im Mittelpunkt und vorgestellt. Dabei wird auch Yendry. Die Sängerin hat Wurzeln in der Dominikanischen Republik, wuchs aber in Italien auf. Comacqua heißt ihr Debütalbum und wie das Wasser möchte sie auch ihre Emotionen fließen lassen und Grenzen überwinden. Mit Latin Superstars wie mit dem Kolumbianer J Balvin hat sie schon gearbeitet. Viele trauen ihr auch eine große Karriere zu in der Latin-Pop-Welt. Mal sehen, was draus wird. Espero, so heißt dieser Titel von ihr.

Espero war das hier. Und Sie hören MDR Kultur in der kommenden Stunde. Da geht es nochmal in die USA. Da geht es um einen angekündigten Tabubruch, nämlich die Erschießung des Attentäters von Fort Hood, Nidal Hassan, durch ein Militärkommando. Und das Ganze soll, wenn es nach dem Willen von Kriegsminister Pete Hegseth geht, live übertragen werden. Was das bedeutet für die Gesellschaft und auch für die Beteiligten, das besprechen wir mit dem Kriminologen und Soziologen Professor Marshall Schöne von der Hochschule der Sächsischen Polizei.

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11: Um 17 Uhr mit Alexander Terhorst. Bundeskanzler Friedrich Merz hat in einer Regierungserklärung davor gewarnt, das Thema Gerechtigkeit gegen Sicherheit auszuspielen. Merz sagte im Bundestag am Vorabend des EU-Gipfels, Deutschland müsse in beide Bereiche investieren. Er verwies auf die angestrebten Reformen. AfD-Chef Tino Chrupalla warf der Regierung Versagen vor, Wachstum gebe es nur bei den Schuldenbergen. Die Grünen-Fraktionschefin Britta Hasselmann sagte, die Regierung strahle keine Kraft und keine Vision aus. Die Linke forderte Merz auf, mehr Geld in Schulen und Wohnungen zu investieren, statt in Rüstungsgüter. Der Landtag von Sachsen-Anhalt hat mit den Stimmen von AfD und BSW einen Antrag zum Stopp der Ukraine-Hilfen beschlossen. Darin wird die geschäftsführende Landesregierung aufgefordert, sich im Bundesrat gegen weitere Waffenlieferungen an die Ukraine und für eine Aufhebung der Russland-Sanktionen einzusetzen. CDU, SPD, Grüne und Linke verurteilten den Antrag scharf. Angesichts der vielen Toten in der Ukraine sei das Ansinnen beschämend. Das Votum des Landtags ist für die Landesregierung.

0: Regierung nicht bindend. Die Bundesregierung hat die Zuckersteuer auf den Weg gebracht. Die Extraabgabe für Limonaden und Energy Drinks soll ab dem kommenden Sommer erhoben werden. Reine Fruchtsäfte, ungesüßte Schorlen und alkoholische Getränke bleiben ausgenommen. Die Einnahmen von etwa 900 Millionen Euro sollen in die gesetzliche Krankenversicherung fließen. Der Bundestag muss dem Gesetz erst noch zustimmen. Der Thüringer Datenschutzbeauftragte warnt vor einem großflächigen Cyberangriff im Bereich Hotellerie und Tourismus. Demnach konnten Angreifer sensible Buchungs- und Zahlungsdaten von Gästen erbeuten. Sie nutzten gestohlene E-Mail-Adressen und Telefonnummern, um Kunden falsche Zahlungsaufforderungen zu schicken. Begründet wurden sie mit angeblichen Fehlern bei der Buchung. Große Buchungsportale haben inzwischen reagiert und warnen auf ihren Seiten vor der neuen Betrugsmasche. Die Lufthansa hat das Bieterrennen um die portugiesische Fluggesellschaft TAP gewonnen. Wie die Regierung in Lissabon mitteilte, erhält der deutsche Konzern den Zuschlag für den Erwerb von 44,9% der staatlichen Airline. Für die Lufthansa sind vor allem Verbindungen nach Lateinamerika interessant. Sie will deshalb Lissabon als Drehkreuz ausbauen. TAP soll als eigenständige Marke erhalten bleiben. Das waren die Nachrichten.
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2: Und die Temperaturen sehen im Moment so aus. Der Brocken leicht bewölkt, nach Nebel 7 Grad. In Chemnitz leicht bewölkt 14. Dresden stark bewölkt bei 14. Eisenach ebenfalls heiter bei 15 Grad. Erfurt stark bewölkt 14 Grad. Der Fichtelberg wolkig bei 8 Grad. Auch in Gera wolkig bei 15. Görlitz stark bewölkt 15 Grad. Hall und Leipzig bedeckt bei 15. Magdeburg fast wolkenlos 17 Grad. Und Meiningen stark bewölkt bei 15 Grad. Am Abend anfangs noch wolkig. Im Verlauf lockert es dann zunehmend auf. Bis zur klaren Himmel dann in der Nacht und trocken bleibt's. Und kühl wird's auch, 8 bis 14 Grad am Abend und in der Nacht dann teilweise Werte von 6 bis 0 Grad. Morgen dann nach örtlichem Frühnebel locker bewölkt mit Sonne und es bleibt trocken bei 15 bis 19 Grad. Der Freitag anfangs teilweise noch mit Nebel, dann nach zunehmend heiter, trocken und es wird noch etwas wärmer. Dann kratzen wir wieder an der 20 Grad Marke. Der Sonnabend unbeständiger wieder mit Regen und auch wieder sinkenden Temperaturen. Und der MDR Verkehrsdienst meldet A2 Richtung Hannover zwischen Wollin und Ciesa, 7 Kilometer Stau nach einem Unfall. Hier immer noch 30 Minuten Wartezeit. A4 Richtung Dresden zwischen Wandersleben und Neudietendorf, 2 Kilometer Stau. Hier sind es 15 Minuten mehr. Die A73 Richtung Suhl zwischen Coburg und Eisfeld Süd, 6 Kilometer Stau durch einen defekten LKW im Baustellenbereich. Hier müssen Sie 10 Minuten mehr rechnen. Vorsicht auf der B2 Hof Richtung Schleiz zwischen Töpen und Juchhöhe. Hier sind Hunde auf der Fahrbahn. Und die B174 Ortsumfahrung Marienberg ist zwischen Lauterbacher Straße und der Abfahrt Karlstraße nach einem Unfall gesperrt. Und im Landkreis Altenburger Land. Hier ist die Ortsdurchfahrt Hartha ebenfalls nach einem Unfall gesperrt. Geblitzt wird auf der A4 Richtung Dresden zwischen Hermsdorf Ost und Rüdersdorf. Soweit die Meldungen. Fahren Sie überall vorsichtig und kommen Sie gut ans Ziel. Die Zeit 17.05 Uhr ist es.
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2: Mit André Sittner, schön, dass Sie uns hören. Und das hier ist Susan Vega mit Bob Dylans Chambermaid.

Susan Vega mit der Chambermaid von Bob Dylan und Sören MDR Kultur, 17.08 Uhr haben wir es. Die US-Regierung fürchtet die Midterms, da könnte es möglicherweise die große Klatsche geben und möglicherweise ist das Ganze auch nur ein Ablenkungsmanöver von der aktuellen Politik der Trump-Administration. Aber am 3. Dezember soll nach dem Willen von US-Kriegsminister Pete Hegseth und der US-Regierung der Amokläufer von Fort Hood, Nidal Hassan, von einem Militärkommando erschossen werden. Der ehemalige Militärpsychiater hatte ja 2009 auf dem texanischen Armeestützpunkt 13 Menschen getötet, wurde später dann zum Tode verurteilt. Und das Ganze soll live per Livestream übertragen werden in die Öffentlichkeit. Und wir fragen gleich, was bedeutet so ein Tabubruch eigentlich? Seit 1936 gab es in den USA keine öffentliche Hinrichtung mehr. Das wäre quasi eine. Und wir werden drüber reden mit Marshall Schöne. Er ist Professor für Kriminalwissenschaften an der Sächsischen Hochschule der Polizei in Rothenburg und Direktor des Sächsischen Instituts für Polizei- und Sicherheitsforschung. Und ein weiteres Thema, der KI-Boom. Der gerät weltweit zunehmend in die Kritik. Ressourcenverbrauch, aber auch das Gebaren der KI-Unternehmen erzeugen zunehmend Unmut. Und in Finnland hat Google jetzt mal eben ganz ohne Genehmigung für seine Rechenzentren 300 Hektar Wald gerodet. Und die Empörung bei der finnischen Regierung, aber auch beim Volk ist groß. Nun ist das ganze Projekt vorerst mal gestoppt worden. Hintergründe dazu dann gegen 17:45.

0: Sören, MDR Kultur, auf ein möglicherweise einschneidendes Ereignis wollen wir vorausblicken. Am 3. Dezember soll der Amokläufer von Fort Hood in den USA, Nidal Hassan, von einem Militärkommando erschossen werden. Der ehemalige Militärpsychiater hatte 2009 auf dem Stützpunkt 13 Menschen getötet, wurde später dann von einem Militärgericht zum Tode verurteilt. Und diese Exekution soll in einem Livestream übertragen werden, also fände dann im Zweifel gleichsam öffentlich statt. Im Gespräch sind wir dazu mit Professor Marshall Schöne, Kriminologe und Soziologe an der Hochschule der Sächsischen Polizei und Direktor des Sächsischen Instituts für Polizei- und Sicherheitsforschung. Schönen guten Tag.
1: Ich grüße Sie.
0: Herr Schöne, das Ganze scheint ja eine Idee von Kriegsminister Pete Hegseth zu sein, also diese Live-Übertragung. Und diese Idee hat sich offenbar Donald Trump angeschlossen. Falls sich die Berichte bestätigen, geht es da nicht um eine generelle Wiedereinführung öffentlicher Hinrichtungen in den USA, sondern so eher um die Debatte, ob die geplante Hinrichtung dieses Täters von Fort Hood per Livestream übertragen werden soll oder nicht. Was waren denn Ihre ersten Gedanken bei dieser Nachricht?
1: Und zunächst mal ist es ein ganz erkennbarer Tabubruch. Hinrichtungen, Todesurteile sind natürlich ganz klar Vergeltungsstraf- und Machtdemonstrationen des Staates am Körper des Täters. Und jetzt einen Livestream vorzuschlagen, erweitert das Ganze. Und die Frage ist, warum eigentlich? Und da kommen wir sehr schnell auf diesen Vergeltungsgedanken. Und für viele ist das ein Rückfall ins Mittelalter. Aber wichtig natürlich ist daran auch, dass es öffentliche Hinrichtungen in Europa sogar in einigen Ländern bis in die zweite Hälfte des 20. Jahrhunderts gab. Und aktuell sehen wir das im Iran, Afghanistan und Nordkorea. Und die USA stellen sich quasi in diese Reihe. Das spricht sozusagen ja Bände.
0: Nun gab es ja, Sie haben es ja schon gesagt, bis zum Teil auch fast zum Ende des 20. Jahrhunderts noch Hinrichtungen. In der DDR war die letzte 1981. Nun gibt es ja auch nach der Wende durchaus noch Filme von Hinrichtungen aus der jüngeren Geschichte, beispielsweise von Nicolae Ceaușescu und seiner Frau, das war ja öffentlich, oder Saddam Hussein, da gab es zumindest Fotos von der Hinrichtung. Auch die furchtbaren Mordfilme des IS, die ja auch so im Stile einer Hinrichtung inszeniert waren. Das sind alles Filme, die eine bestimmte mediale Wirkung erzielen sollten, also von gerechter Rache und Vergeltung bis hin zum Terror. Was könnte jetzt denn das Motiv in den USA sein aus Ihrer Sicht?
1: Ich denke mal, zunächst dieser Vergeltungsgedanke basiert ja auf einer Form sozusagen der Strafe. Und gleichzeitig zeigt der Staat, ich bin machtvoll, ich habe Stärke, ich kann mich wehren. Das ist so eine Idee, dass man in Fanal setzt. Die Idee dahinter ist auch eine generalpräventive, nämlich eine Abschreckungsgedanke. Die tödliche Konsequenz soll andere von Taten abschrecken. Dafür gibt es keinerlei wissenschaftlichen Beleg. Es gibt im Übrigen auch keinen dafür, dass die öffentliche Übertragung einer Hinrichtung eine abschreckende Wirkung hat. Im Gegenteil. Und insbesondere, wenn wir uns den vorliegenden Fall ansehen, geht es da ja auch um Märtyrertum. Und da wirkt die Abschreckung schon lange nicht, weil man gerade über das Märtyrertum einen Vorteil erlangt und keinen Nachteil. Insofern ist auch die Gefahr bei dieser öffentlichen Übertragung, dass sie ausgenutzt wird von extremistischer Propaganda und in Märtyrererzählungen überführt wird. Also sie würde eher nach meiner Auffassung das Gegenteil bewirken.
0: Was könnte sie denn bei der Öffentlichkeit bewirken? Also sowas übertragen zu bekommen, sich sowas quasi live anzuschauen, wie ein Mensch getötet wird. Wissen wir, im Internet kursieren unzählige solche Videos, aber es ist was anderes, wenn die von staatlicher Seite kommen. Was macht das mit einer Öffentlichkeit oder auch mit einer Bevölkerung?
1: Ja, zunächst mal erweitert dieser Livestream das Publikum weltweit und macht die Bilder dauerhaft verfügbar. Das bedeutet auch die Gefahr einer unkontrollierten Weiterverbreitung, beispielsweise an Kinder und Menschen, die darauf

0: nicht vorbereitet sind. Andere Menschen wird es in ihrem Vergeltungsbedürfnis bestätigen. Das heißt, die Todesstrafe weckt sozusagen das Gerechtigkeitsempfinden oder befriedigt es von Menschen. Sie kann die staatliche Handlungsfähigkeit zeigen und gleichzeitig das Opferleid anerkennen. Die Gefahr dabei ist allerdings, dass es auch eine Delegitimation des Staates bedeutet, nämlich wenn der ein Vorbild für Konfliktschlichtung ist und wendet selbst die Todesstrafe an, um seinerseits die Tötung von Menschen zu bestrafen, dann verkehrt sich das ins Gegenteil. Das wissen wir seit den Forschungen von Foucault, der sich sehr genau mit diesen öffentlichen Hinrichtungen, mit Todesstrafe und den Folgen davon befasst hat.
1: Ist ja die Todesstrafe an sich in Europa so gut wie tabu. In Amerika wissen wir nicht. Jetzt ging ja letztens auch erst eine Hinrichtung schief. Wird das die Diskussionen darum, ob Menschen überhaupt bestraft werden können oder sollten, indem sie zu Tode gebracht werden, neu befeuern? Oder wie sehen Sie diese Diskussion?
0: Die Diskussion gibt es ja schon sehr lange. Es gibt Pro- und Kontra-Argumente für die Todesstrafe. Die Frage ist, muss ein Staat das eigentlich tun oder verlässt er damit nicht einen humanen Boden des Strafens, der Strafe unter bestimmten Umständen sein muss, um zu reagieren, um Opferleid zu bedienen und so weiter. Das ist mittlerweile völlig klar. Seit Mitte des 19. Jahrhunderts haben wir sozusagen da entsprechende Haltungen in staatlichen Strafen. Aber die Todesstrafe ist hochproblematisch und in Europa Gott sei Dank auch so diskutiert, dass wir sie nicht mehr anwenden. Amnesty International hat sehr gute Forschung zur Todesstrafe gemacht. Insbesondere die Unumkehrbarkeit der Todesstrafe, beispielsweise bei Justizirrtümern, wäre da ein Hauptargument. Und ein Hauptargument ist auch, dass sie keine Gerechtigkeit schaffen kann.
1: Nun schauen wir vielleicht, Herr Schöne, nochmal auf andere Betroffene, die man vielleicht gar nicht so im Blick hat. Es haben sich beim US-Militär bereits Soldaten freistellen lassen, um eben nicht diesem Erschießungskommando zugeteilt zu werden. Der katholische Militärbischof hat da auch zur Verweigerung aufgerufen. Der Sinn beim Erschießungskommando, also mehreren Soldaten in der Squad, ist ja, dass keiner wissen soll, ob er den tödlichen Schuss abgegeben hat. Dennoch macht das ja was mit den Soldaten. Sie kennen das ja sicherlich auch aus der Polizeiarbeit bei Tötungen durch Polizisten, die ja oft in Notwehr geschehen oder durch Unfälle. Diese Traumata, die entstehen, aber eine bewusste Hinrichtung, wenn man weiß, man soll diesen Menschen dort töten, das ist ja nochmal was ganz anderes.
0: Die Regel ist im Grunde, dass die Leute sich freiwillig melden können. Und es gibt da so einen Versuch, der ist auch schon sehr, sehr alt, auch im US-Militär, dass man so eine Verantwortungsdiffusion erzeugt. Konkret bedeutet, dass man verteilt scharfe Munition und Platzpatronen und niemand vom Hinrichtungskommando weiß, habe ich jetzt scharfe Munition oder habe ich Platzpatronen. Damit will man sozusagen die Menschen, die diesen Job machen, entlasten, beispielsweise vor posttraumatischen Belastungen und so weiter. Aber auch das ist fragil, weil natürlich die Schuldgefühle sich, und das ist auch mittlerweile lange erforscht, bei den Menschen sich einstellen. Es geht um die Tötung eines Menschen und den kann man moralisch versuchen zu legitimieren, aber letztlich geht es um eine Verantwortung des einzelnen Individuums dafür. Das Erschießungskommando soll diese Schuld kollektivieren. Das ist die Grundidee dabei. Deswegen auch diese Idee, niemand weiß, wer eine scharfe Munition hat. Das ist ziemlich verheerend für das einzelne Individuum und der Staat versteckt sich da so ein bisschen hinter formalisierten Strukturen.
1: In den USA soll der Attentäter von Fort Hood, der ehemalige Militärpsychiater Nidal Hassan, durch Erschießung hingerichtet werden. Das Ganze soll nach dem Willen der US-Regierung im Livestream übertragen werden. Das letzte Wort ist allerdings noch nicht gesprochen, denn auch in den USA gab es seit 1936 keine öffentliche Hinrichtung mehr. Historiker halten dergleichen für illegal. Warten wir mal also ab, was passiert. Und ich habe über das Thema gesprochen mit Professor Marshall Schöne, Kriminologe und Soziologe an der Hochschule der Sächsischen Polizei in Rothenburg in der Oberlausitz. Herr Schöne, ganz herzlichen Dank.
0: Danke Ihnen.

Baby Loon, Leslie Koerneken, eine Frau, die uns auch schon seit langer Zeit musikalisch begleitet, hier bei MDR Kultur. Aus Santa Monica kommt sie in Kalifornien. Und das hier ist Friedrich Gulda am Klavier mit einem kleinen Menuettchen von ihm selbst.

0: Sebastian Projekt mit Bleeding Gold und Sie hören MDR Kultur 17.30 Uhr.
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0: Vorne mit Tuitranglo.
2: Film- und Serienfans können sich dieses Jahr auf das Festival Televisionale in Weimar freuen. Das Programm haben die Veranstalter heute herausgegeben. Tino Dallmann mit mehr.
3: Insgesamt werden 33 deutschsprachige TV-Produktionen gezeigt. Dazu soll es Jurydiskussionen, Gespräche mit Filmgästen und Preisverleihungen in 12 Kategorien geben. Das Programm in der Weimar Halle ist den Veranstaltern zufolge kostenfrei. Eröffnet werde das Festival mit der neuen Staffel der Serie Charité und mit der Vergabe eines Kinderserienpreises. Das Festival präsentiert zudem unter anderem den Frankfurter Tatort Fackel, eine Episode der 5. Staffel von Babylon Berlin und den Film Rose mit Sandra Hüller.
2: Die enge Einbindung des Publikums etwa in Form von Diskussionsrunden im Anschluss der Vorführungen sei für die Festivalleitung ein zentraler Baustein im Konzept, heißt es. Das Film- und Serienfestival Televisionale startet am 23. November und geht 5 Tage lang. Der Stadtrat von Oelsnitz im Vogtland trifft sich in etwa einer halben Stunde zu einer außergewöhnlichen Sondersitzung. Einziger Tagesordnungspunkt: Einer der wertvollsten Schätze der Stadt soll verliehen werden. MDR-Reporter Bernd Schädlich berichtet für Kultur kompakt.
4: Es geht um das Gemälde der Erzherzogin Katharina von Österreich des Malers Tizian, das

0: Hängt eigentlich auf Schloss Vogtsberg in Oelsnitz. Bis April nächsten Jahres soll es für eine Ausstellung an die Nationalgalerie Prag ausgeliehen werden. Den entsprechenden Vertrag hat der Chef der Oelsnitzer Kultur GmbH im Mai unterschrieben, ohne Rücksprache mit dem Rathaus. Erst im August erfuhr Oberbürgermeisterin Silke Jahn davon und ließ die Vereinbarung nochmals prüfen. Jetzt muss der Stadtrat den Vorgang nachträglich absegnen.
1: Denn die Zeit dränge, bereits morgen soll das Gemälde verpackt und abtransportiert werden. Das Dresdner Kulturprojekt Die ewige Schrift, eine Tora für Dresden, wird bis August 2027 verlängert. Wie die Projektkuratorin Jana Dams heute der EPD mitteilte, soll der Entstehungsprozess der neuen Tora weiterhin zugänglich bleiben. Gemeint ist der gläserne Pavillon auf dem Vorplatz des Stadtmuseums Dresden, in dem eine ausgebildete Schreiberin arbeitet. Das Projekt, bei dem eine handgeschriebene Tora-Rolle nach traditionellen Vorgaben angefertigt wird, begann bereits im August 2025. Grund für die Verlängerung sei, dass der Schreibprozess mehr Zeit beanspruche als erwartet. Und die No Angels sind bis heute die erfolgreichste Castingband Deutschlands. Anlässlich ihres 25. Bandjubiläums ist ab heute in der ARD-Mediathek eine dreiteilige Doku zu sehen. No Angels, das sind wir. Moritz Ege, Professor für populäre Kulturen, begründet das nostalgische Gefühl, das die Band auslöse, mit dem damit verknüpften Optimismus der 2000er Jahre. Er sagte MDR Kultur:
2: Diese Idee, dass die Welt weniger von Diskriminierung geprägt ist, dass individuelle Talente im Vordergrund stehen, dass Rassismus etwas ist, was zu überwinden sei, dass in allen Bereichen Gleichberechtigung herrschen könnte. Das war zumindest was, wo man sozusagen in den frühen 2000ern viele dachten, ohne deshalb jetzt politisch irgendwie wahnsinnig weit links zu stehen oder so, dachten, in dem Sinne wird die Gesellschaft progressiv liberaler. Und diese Veränderungen haben sozusagen den Wind der Geschichte in den Segeln, auch wenn es immer gegen Tendenzen gab, auch wirtschaftliche.
1: Mehr über die No Angels und den Zeitgeist der 2000er Jahre finden Sie auch online auf mdr.de/kultur.
3: Und die erste Folge von No Angels, das sind wir, gibt's auch im Fernsehen und zwar am Sonnabend. Abend, das war Tütrang nur mit den Kulturnachrichten. Vielen Dank.
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3: Und der Abend heute, anfangs mit teilweise noch Wolken, im Verlauf klart es dann zunehmend auf. Es bleibt natürlich dann trocken bei 8 bis 14 Grad, die Nacht dann gering bewölkt oder klar und trocken stellenweise. Gegen morgen mit Nebelbildung und es wird kalt, die Tiefstwerte erreichen 6 bis 0 Grad. Morgen dann örtlich Frühnebel, danach locker bewölkt mit Sonne und es bleibt trocken bei 15 bis 19 Grad. Der Freitag ebenfalls anfangs mit teilweise Nebel, danach zunehmend heiter, trocken und es wird noch ein bisschen wärmer, da kommen wir wieder über 20 Grad. Und am Sonnabend unbeständiger dann, mit Regen auch wieder und sinkenden Temperaturen. Und der Blick noch auf die Straßen. A2 Richtung Hannover zwischen Wollin und Ciesa, 5 Kilometer Stau nach einem Unfall, hier 20 Minuten Verzögerung. Die A4 Richtung Dresden zwischen Wandersleben und Neudietendorf, 2 Kilometer Stau. Hier wird gebeten, eine Gasse für die Einsatzfahrzeuge zu bilden. 20 Minuten Verzögerung müssen Sie hier einplanen. Die A73 Richtung Suhl zwischen Coburg und Eisfeld Süd, stockender Verkehr hier nach einem Unfall und 10 Minuten mehr. Vorsicht auf der A73 Suhl-Bamberg zwischen Neustadt bei Coburg und Rödental. Hier ist ein Hund auf der Fahrbahn. Und die B174 Ortsumfahrung Marienberg ist zwischen Lauterbacher Straße und Abfahrt Karlstraße nach einem Unfall gesperrt. Soweit die Meldungen. Wenn Sie unterwegs sind, gute Fahrt, fahren Sie vorsichtig. Die Zeit 17.36 Uhr.
4: 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Bulsara Strings.

0: Dimmerfenetre aus meinem Fenster. Rose aus dem schönen Nizza war das mit seinem Streichquartett als Begleitung in diesem Titel. Und Sören, MDR Kultur. Der Boom der künstlichen Intelligenz hat zwei Seiten. Auf der einen Seite bringt er Aktionären Gewinne, auf der anderen Seite scheint er aber immer mehr auch für Ärger zu sorgen, denn er braucht immer mehr Ressourcen. Die KI braucht Strom, sie braucht Wasser und sie braucht Platz für ihre riesigen Rechenzentren. Und in Finnland beispielsweise zeigt sich jetzt, wie das Ganze mit dem Schutz der Natur kollidieren kann. Google hat nämlich für seine geplanten Rechenzentren dort mehr als 300 Hektar Wald gerodet. Und das laut den Behörden, bevor überhaupt die vorgeschriebene Umweltprüfung abgeschlossen war. Und die Behörden haben jetzt die Reißleine gezogen und das ganze Projekt vorerst gestoppt. Arne Bartram berichtet.
1: Es sieht aus, als wäre ein besonders schlimmer Sturm durch den Wald gezogen. Eine riesige, kahle Fläche, größer als 400 Fußballfelder, wo bis vor kurzem noch unzählige Bäume standen. Doch der Grund für den Kahlschlag ist keine Naturkatastrophe. Er ist menschengemacht. In Muhos, im Nordwesten Finnlands, wurde auf mehr als 300 Hektar der Wald gerodet, um Platz zu machen für ein geplantes Rechenzentrum der Firma Google. Die finnischen Behörden haben die Arbeiten aber gestoppt, denn es fehlten Genehmigungen, sagt Hanna Halmenpää, Chefin des finnischen Naturschutzbunds.
2: Das ist ein wirklich außergewöhnlicher Fall, dass einfach Rodungen durchgeführt werden, ohne eine Umweltverträglichkeitsprüfung, ohne eine Genehmigung und einen Bebauungsplan. Das zeigt entweder eine grobe Fahrlässigkeit oder eine große Dreistigkeit, dass man sich nicht um die finnische Gesetzgebung schert, oder beides. Auch der Waldboden wurde durch die Arbeiten freigelegt. Mit möglicherweise langfristigen Folgen für die Region, warnt Naturschützerin Hanna Halmenpää. Hier in Muhos und der ganzen Region Oulu gibt es Böden, die Wasser sauer machen können. Wenn Regenwasser durch diese Böden fließt, kann es Schadstoffe aufnehmen und Flüsse belasten. Es ist also nicht einfach nur harmloses Regenwasser. Das Unternehmen hat sich inzwischen entschuldigt. Google-Finland-Chef Antti Järvinen im Interview mit dem Sender MTV. Es sind Fehler passiert. Wir haben Entscheidungen nach bestem Gewissen und auf Basis der bestehenden Gesetzgebung getroffen. Nur wir tragen die Verantwortung für das, was passiert ist. Gemeinsam mit den zuständigen Behörden überprüfen wir gerade die Situation und tun alles, was wir können, um mögliche Umweltschäden zu verhindern. Im Rathaus von Muhos verbindet Bürgermeister Kimmo Hinno viel Hoffnung mit dem Google-Rechenzentrum. In seiner kleinen Gemeinde wohnen weniger als 9000 Einwohner. Die nächste Großstadt ist rund 40 Minuten Autofahrt entfernt. Dank der Rieseninvestitionen von Google entstehen in Muhos viele neue Arbeitsplätze, sowohl während der Bauzeit als auch danach, wenn die Anlage fertig und in Betrieb ist. Außerdem wächst die Nachfrage nach diversen Dienstleistungen, zum Beispiel in der Gastronomie- und Übernachtungsbranche. Finnland ist für den Konzern attraktiv. Deshalb plant das US-Unternehmen 13 Milliarden Euro im Land zu investieren. Weil es in Finnland relativ kalt ist, lassen sich die Server in den Rechenzentren leichter kühlen. Außerdem ist Strom in Finnland vergleichsweise günstig. Doch genau das könnte zum Problem werden. Denn mit dem KI-Boom wächst auch der Bedarf an Rechenleistung und damit an Energie. Das könnte langfristig den Strom auch für die Menschen in Finnland teurer machen. Ein Thema, das die Politik im Land bewegt. Umweltministerin Sari Multala im Sender Yle. Wir haben lange darauf hingearbeitet, neue Investitionen ins Land zu holen. Jetzt sehen wir, dass es großes Vertrauen zu Finnland gibt, dass Google hier seine bisher größte Investition in Europa tätigt. Aber natürlich müssen wir als Politiker dafür sorgen, dass die Verbraucher weiter ausreichend Strom zu vernünftigen Preisen bekommen. Für Finnland geht es damit um einen schwierigen Ausgleich. Das Land will von Googles Milliardeninvestitionen und neuen Arbeitsplätzen profitieren. Gleichzeitig muss es klären, wie sich der Ausbau der KI-Infrastruktur mit dem Schutz der Natur und einer bezahlbaren Stromversorgung vereinbaren.

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1: Und KI muss ja erst nochmal beweisen, dass es die Versprechen, die es gegeben hat, auch wirklich halten kann. KI und der Ressourcenverbrauch sorgen für immer mehr Probleme, aktuell auch in Finnland, wo Google ohne Genehmigung Wald gerodet hat. Anna Bartram hat berichtet.

0: Die Frau mit der besonderen Jazzstimme, Blossom Dearies, Something Happens to Me. Und Sie hören MDR Kultur. Heute am 14.10. ist der Deutsche Hospiztag. Das ist ein Tag, an dem die Arbeit von Hospiz- und Palliativdiensten besonders gewürdigt wird. Und am vergangenen Sonnabend war dazu Nadine Maria Schmidt bei uns zu Gast hier bei MDR Kultur trifft. Die 1980 in Greiz geborene und im Vogtland aufgewachsene erfolgreiche Sängerin, Musikerin und Trauerbegleiterin sagt über ihre besondere Arbeit: Ich gehe menschlich wie musikalisch ein Stück Weg mit denen, die gerade kein Licht mehr sehen können, weil sie einen Menschen, den sie liebten, verloren haben. 2022 schrieb Nadine Maria Schmidt zum ersten Mal ein Lied für eine Familie, die damals ihren kleinen Jungen verloren hatte. Nach dieser einschneidenden Erfahrung gründete sie dann 2023 das Projekt Dein musikalisches Denkmal, absolvierte eine Ausbildung in der Sterbe- und Trauerbegleitung und nahm ein Zweitstudium in der sozialen Arbeit auf. Und bei MDR Kultur trifft, erzählte sie meiner Kollegin Julia Hämmerling, wie das alles begann.
1: Tatsächlich habe ich schon als Liedermacherin damals Schicksalsgeschichten vertont. Ich habe aber tatsächlich auch mit Menschen geschrieben, die Depressionen hatten, mit Menschen geschrieben, die Missbrauchserfahrungen hatten oder ein Pflegekind, was weggekommen ist. Also es hat sich schon immer irgendwie so angebahnt, dass ich mit Menschen schreibe. Und während der Pandemie hatte ich ein Projekt, eine Musikvideoaktion für die Pflege und für die Risikogruppe. Und da hatte ich Kontakt mit einer Familie, die da mitgemacht hat. Und dieser kleine Junge, um den es da ging, der ist dann verstorben. Und da ging ein Brief durchs Netz. Also ich habe das dann eben über meine sozialen Netzwerke mitbekommen und war dann halt total berührt und musste halt auch erstmal weinen. Und dann habe ich halt versucht, eine E-Mail an diese Familie zu schreiben und alles klang völlig banal. Und dann habe ich gedacht, okay, also wenn ich keine Worte finde, schreibe ich ein Lied. Das ist immer so ein Motto von mir. Und dann habe ich da ein Lied geschrieben und habe dieses Lied als Anteilnahme an die Familie geschickt. Und dann hatte ich tatsächlich innerhalb von 5 Minuten einen Anruf und dann haben wir da irgendwie 1 Stunde miteinander gesprochen. Und dann habe ich auf der Beerdigung gespielt und das war eine wunderschöne Beerdigung. Alles im Zeichen des kleinen Astronauten. Und dann bin ich nach Hause gefahren, nochmal rangefahren, musste nochmal weinen, als das alles von mir abfiel. Und dann wusste ich plötzlich, wo meine Reise hingeht. Und dann war Dein musikalisches Denkmal tatsächlich geboren und dann bin ich losgestapft und habe Ausbildungen in dem Bereich absolviert, um eben den Menschen, mit denen ich arbeite, mit der größten Sorgfalt zu begegnen.
0: Und daraus soll vielleicht mehr werden. Dein

musikalisches Denkmal in der Hospizarbeit, wird bis Februar 2027 von der EU gefördert, soll weiter getestet, evaluiert und auch entwickelt werden, hin dann zu einem übertragbaren Konzept für die Ausbildung in der Hospizarbeit. Und MDR Kultur hat dazu Nadine Maria Schmidt getroffen. 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

Josh Ramos, der Singer-Songwriter aus den USA, der heute in Spanien lebt. Zuerst war er in der Musikstadt Nashville zu Hause. Heute ist er in Valencia zu Hause und sang uns hier vom einsamen Postman, vom einsamen Postboten. Und die Musik herausgesucht an diesem Nachmittag und Abend von Thomas Remmert. Nach den Nachrichten gibt es unser Literaturmagazin unter Büchern mit Katrin Schumacher. Ich bin André Sittner, sage an dieser Stelle danke fürs Zuhören. Tschüss und haben Sie noch einen schönen Abend.

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3: Um 18 Uhr mit Alexander Tierhorst. Verteidigungsminister Boris Pistorius verspricht Aufklärung der Vorwürfe gegen Soldaten im Sanitätsregiment Weißenfels. Pistorius sagte bei einem Besuch auf Kreta, die Bundeswehr werde alles tun, um jeden Täter dingfest zu machen. Wenn sich die Vorwürfe bestätigten, wäre das widerwärtig. Wie das Redaktionsnetzwerk Deutschland meldet, geht es bei den Vorwürfen um Drogenhandel, Bedrohung und sexuelles Fehlverhalten von Vorgesetzten. Es gebe insgesamt 10 Beschuldigte. Wirtschaftsministerin Katharina Reiche plant eine Grüngasquote offenbar nur für private Haushalte. Das geht aus einem Eckpunktepapier des Wirtschaftsministeriums hervor, aus dem mehrere Medien zitieren. Demnach soll Gas- und Öllieferungen an Privatkunden ab 2028 ein wachsender Anteil grüner Brennstoffe beigemischt werden. Bis 2045 soll die Quote auf 100% steigen. Haushalten mit Gas- oder Ölheizung drohen dadurch Zusatzkosten. Industrie und Gewerbe dagegen sollen von der Quotenpflicht ausgenommen sein. Bundeskanzler Friedrich Merz hat in seiner Regierungserklärung davor gewarnt, das Thema Gerechtigkeit gegen Sicherheit auszuspielen. Merz sagte im Bundestag am Vorabend des EU-Gipfels, Deutschland müsse in beide Bereiche investieren. AfD-Chef Dino Chrupalla warf der Regierung Versagen vor. Wachstum gebe es nur bei den Schuldenbergen. Die Grünen-Fraktionschefin Britta Hasselmann sagte, die Regierung strahle keine Kraft und keine Vision aus. Die Linke forderte Merz auf, mehr Geld in Schulen und Wohnungen zu investieren statt in Rüstungsgüter. Nach einer Reihe von Angriffen auf Schiffe in der Straße von Hormuz ist ein Containerschiff gesunken. Die iranischen Revolutionsgarden erklärten, der Frachter sei nach der

0: Explosion einer Mine in Brand geraten und untergegangen. Das Schiff habe versucht, die Meerenge auf einer nicht genehmigten Route zu passieren. Auch die britische Sicherheitsfirma Vanguard meldete den Untergang eines Containerschiffs. Wann genau sich der Vorfall ereignete, blieb zunächst unklar. Der Thüringer Datenschutzbeauftragte warnt vor einem großflächigen Cyberangriff im Bereich Hotellerie und Tourismus. Demnach konnten Angreifer sensible Buchungs- und Zahlungsdaten von Gästen erbeuten. Sie nutzten gestohlene E-Mail-Adressen und Telefonnummern, um Kunden falsche Zahlungsaufforderungen zu schicken. Begründet würden sie mit angeblichen Fehlern bei der Buchung. Große Buchungsportale haben inzwischen reagiert und warnen auf ihren Seiten vor der neuen Betrugsmasche. Das waren die Nachrichten. Das Wetter, die Temperaturen von 17 Uhr auf den Brocken wolkig, 6 Grad, Chemnitz wolkig 14, Dresden fast wolkenlos 14 Grad, Eisenach leicht bewölkt 15, Erfurt leicht bewölkt 15, Fichtelberg stark bewölkt 7 Grad, Gera leicht bewölkt 15, Görlitz wolkig 14 Grad, Halle 16, Leipzig stark bewölkt 15, Magdeburg fast wolkenlos 16 Grad, in Meiningen leicht bewölkt bei 14 Grad. Die Vorhersage, heute Abend weniger Wolken und trocken, 8 bis 14 Grad, nachts dann klar und trocken, stellenweise Nebel, 6 bis 0 Grad. Morgen locker bewölkt mit Sonne, Höchstwerte 15 bis 19 Grad, Freitag nach Nebel heiter, ab und zu auch locker bewölkt, es bleibt trocken und es wird noch etwas wärmer. MDR Verkehrsdienst. A2 Richtung Berlin zwischen Allerengersleben und Eilsleben. 4 Kilometer stockender Verkehr, 15 Minuten länger. Die A4 Richtung Dresden ist zwischen Wandersleben und Neudietendorf nach einem Unfall gesperrt. Bitte eine Rettungsgasse bilden. Der Stau ist 2 Kilometer lang. A4 Richtung Frankfurt zwischen Neudietendorf und Wandersleben liegt ein großes Metallteil. Die B174 ist gesperrt. Auf der Ortsumfahrung Marienberg zwischen Lauterbacher Straße und Abfahrt-Karlsstraße gab es einen Unfall. Und eine Sperrung nach einem Unfall in beiden Richtungen zwischen Nempitz und der B87. Soweit der MDR-Verkehrsdienst, 18.04 Uhr.
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2: Herzlich willkommen zum literarischen Roulette. Der Herbst ist da, die erste Erkältung, hoffentlich schon in irgendwelchen heißen Zitronen ertrunken. Ich habe es zumindest versucht, es hat auch ganz gut geklappt. Die Lesestapel, die wachsen und es ist natürlich unsere Aufgabe, unser Plan, da noch so ein paar Zentimeter hinzuzufügen heute Abend. Wir, das sind mein Mitleser, Kompagnon Alexander Suckel vom Literaturhaus hier in Halle und ich bin Katrin Schumacher und das hier ist ein Podcast von MDR Kultur unter Büchern unterwegs, das literarische Roulette. Sehr schön, dass Sie und ihr da seid. Wir haben Bücher ausgesucht, in denen die Toten sprechen, in denen es in Schrebergärten und auf Friedhöfe geht. Wir reisen nach Venedig und in die kasachische Steppe. Wir gehen ins Gym und machen Lyriksport und wir schulen heute mal so richtig im Schimpfen. Ich komme von der Frankfurter Buchmesse, da habe ich eigentlich überhaupt nichts zu meckern, wenn ich da war. Außer vielleicht, dass alle Leute erkältet waren. Also ich weiß nicht, wie es Ihnen geht, aber irgendwas geht wirklich heftig rum. 4 Tage war ich da und hatte gute Begegnungen, gute Eindrücke. Du warst auch da, ne?
3: Ich war auch da, aber ich begrenze es immer auf 2 Tage. Also einen Tag eigentlich bin ich immer nur auf der Messe und gebe es mir sozusagen kompakt. Es war wie immer toll, das war tatsächlich diesmal ein bisschen anders, weil als Aufbau war deutlich anders, aber die Begegnungen mit Autoren und natürlich mit den, meistens sind es ja Damen, von den Verlagen, das ist einfach unschätzbar und man hat das ganze Jahr mit ihnen zu tun und diese 20 Minuten, die man dann mal bei Suhrkamp, bei Wagenbach oder so im stillen Eckchen sitzt, diese Tipps, die man da bekommt, die sind einfach unschätzbar, immer einfach so eine riesengroße Vorfreude auf tolle Lektüren und hoffentlich auch dann tolle Abende im Literaturhaus.
2: Genau, uns wurde ja schon erzählt, was im Frühjahr kommt. Das ist immer besonders schön, wenn man so die Vorschauen in der Hand hat und so glühende, begeisterte Pressevertreter, Vertreterinnen vor sich hat, die sagen, jetzt kommt der neue Roman von XY und das wird wunderbar. Ich habe auch schon gleich so eine Liste gemacht an Büchern, die ich unbedingt lesen muss. Eine kleine Anekdote muss ich noch erzählen. Ich habe Dennis Scheck getroffen. Wir produzieren ja immer druckfrisch mit ihm. Kennen Sie sicher, den Literaturkritiker. Und dem habe ich so gesagt, ja, ich bin dann wieder in Halle im Literaturhaus und dann machen wir literarisches Roulette. Und dann meint er so, und wer wird erschossen? Also er hatte richtig so Angst.
3: Er dachte an russisch Roulette.
2: Er dachte an russisch Roulette, genau. Das fand er irgendwie lustig. Auf der Messe gibt es ja immer so ein Ehrengastland. Das war in diesem Jahr Tschechien. Eigentlich ziemlich schön. Ich finde, ein Land, das auch ziemlich nah an unserer Region ist. Also was in Tschechien passiert oder was da gelesen wird, wir kriegen ja doch ziemlich viel davon mit. Also mehr vielleicht als in Frankfurt. Die haben auch immer so ein Ehrengastpavillon. Warst du drin? Hast du dir angeguckt?
3: Ich habe es mir angeschaut. Ich war auch tatsächlich sehr beeindruckt. Ich muss gestehen, also natürlich ist man erschlagen von der Fülle und vor allem aber von dem, was man alles nicht kennt. Und das ist auch eine Erfahrung, sowohl bei uns im Haus als auch bei Kollegen in anderen Literaturhäusern in den letzten Wochen, Monaten. Die tschechischen Abende hätten alle, glaube ich, so ein bisschen mehr Publikum vertragen können. Ist eher so eine Aufgabe an uns, die Literatur oder die Literaturen unseres Nachbarlands vielleicht doch ein bisschen stärker in den Blick zu nehmen. Tatsächlich kennen wir nicht so wahnsinnig viel hier.
2: Ja, ich meine, es waren Stars da, Radka Dinamarkova zum Beispiel, die sich erstmal schön mit dem Kulturminister angelegt hat, mit dem Tschechischen. Die hat bei der Eröffnungsveranstaltung sinngemäß gesagt, ja, Kulturminister, die Kultur zerstören, die kommen und gehen, die Literatur bleibt. War natürlich ein absolut der Fauxpas, war auch nicht abgesprochen. Sie hatte eigentlich vorlegen müssen, was sie da erzählt und das war einfach mal, aber typisch Radka, würde ich sagen. Interessant, dass du sagst, dass die tschechischen Veranstaltungen hier noch ein bisschen mehr Publikum gebraucht hätten. Wir müssen leider sagen, dass das erste Buch, was wir vorstellen, das gibt es gerade gar nicht mehr. Das muss nachgedruckt werden. Das ist von einem Tschechen.
3: Jaroslav Rudisch, also wenn man über tschechische Literatur spricht, dann kommt man natürlich als erstes auf Jaroslav Rudisch. Aber nun, weil mal gerade ein neues Buch von ihm da ist, müssen wir drüber reden, wo die Toten sprechen. Wie immer erschien im Luchterhand Verlag. Rudisch ist ja insofern wirklich toll und ein Unikum. Der braucht ja keinen Übersetzer. Er schreibt seit Jahren, ich glaube 2018 schreibt er auch auf Deutsch. Sein großer Roman Winterbergs letzte Reise, kennen Sie vielleicht, erschienen 2019. Danach, da hatten wir ihn auch hier bei uns im Haus zu Gast. Wunderbare Erkundungsreisen, Gebrauchsanweisung fürs Bahnreisen und vor allem Gebrauchsanweisung fürs Bier. Da ist er großer Spezialist. Er schreibt Theaterstücke, Essays. Er ist unterwegs mit seiner Kafka-Band, also ein Hans Dampf in allen Gassen zwischen Berlin und böhmischem Paradies, wo er lebt, wo er geboren wurde. Nun aber der neue Roman nach Winterbergs letzte Reise. Das war ja so ein großer europäischer Roman, wie auch die Gebrauchsanweisung für Bier und Bahnreisen ja eigentlich so eine Tour de Robe irgendwie sind. Ein bisschen ähnlich, der neue Roman?
2: Insofern nicht ähnlich, als dass die Hauptfiguren nicht mit dem Zug unterwegs sind, sondern mit einem Auto. Ich habe ihn getroffen und er meinte, ja, es gab ganz viele Leute, die gesagt haben, Jaro, was ist passiert? Die fahren nicht mehr Zug. Wieso fahren die Leute Auto? Und er musste dann immer erklären, ja, er fährt auch mal Auto. Er findet das eigentlich auch ganz schön, mal mit einem alten Saab. Er hat auch einen alten Saab, wie die Figuren dort, mit dem dann durch die Gegend zu fahren. Und das muss nicht immer Zug sein, musste er dann gestehen. So ein paar enttäuschte Minen gab es da anscheinend. Worum geht's? Es gibt drei Figuren, die schon sehr sonderbar sind. Es gibt den Kaspar, der ist fast blind, der trägt eine ganz dicke Brille, der wird in Venedig von seiner Freundin verlassen und ist immer so in Gedanken auch dort, wo sein Erfinder Jaroslav Rudisch herkommt, nämlich im böhmischen Paradies. Da ist auch Kaspar, diese Figur, geboren. Der ist immer so bei seinem Vater und bei Figuren, die auch dort in den Kneipen sitzen. Es gibt Lorenzo. Lorenzo ist so ein, ja, ist ein Büchernarr, der Bücher nicht nur liest, sondern tatsächlich verschlingt. Also er isst diese Bücher und muss dafür wird dafür eingebuchtet. Ich darf jetzt nicht zu viel erzählen, weil es gibt so einen kleinen Kniff. Er sagt immer, er studiert in Stein in Österreich. Und was das für eine Uni ist, das ist schon eine große Überraschung. Und dann gibt es Miss Detroit, das ist eigentlich die Besitzerin des Saabs, dieser alte weiße Saab, der auch immer Sarg genannt wird. Der gehörte ihrem Vater und mit dem fährt sie also durch Europa, fährt mit dem auf Friedhöfe. Sie übernachtet auch gerne auf Friedhöfen in diesem Saab oder Sarg. Die drei treffen sich, alles beginnt in Venedig und dann ziehen sie los und fahren über diese Friedhöfe und sprechen dort mit den toten Dichtern. Bei Misty Troyd ist es zum Beispiel so, die kann durch die Blumen, durch die Bäume, durch die Pflanze, also wirklich hören, was die Toten zu sagen haben. Und was tatsächlich dort stattfindet, ist so ein großer Roadtrip. Du sagst es schon, durch Europa. Also

0: Also die Leitfrage, kann man vielleicht sagen, ist, was haben die Toten uns zu sagen und wem sollte man vielleicht auch nicht zuhören?
1: Also Friedhöfe, es gibt ja durchaus berühmte Friedhofsliteratur von Aventura Nachbarn zum Beispiel oder George Saunders, Lincoln in Bardo, nicht zu vergessen, Friedhof der Kuscheltiere, Stephen King, von mir sehr geschätzt. Ich habe da so eine Theorie natürlich, aber was ist das Faszinierende an einem Friedhof als Schauplatz?
0: Ich glaube, das Faszinierende ist, dass die Toten, wenn man denn ihnen zuhört in der Fiktion, nochmal eine ganz andere Sicht haben auf uns Menschen oder das, was in der Gesellschaft passiert. Weil sie in der Fantasie vielleicht ein bisschen mehr wissen als wir alle zusammen. Sie kennen einfach das Jenseits schon und haben so ein bisschen einen anderen Fokus. Also ich glaube, diese tote Erzählinstanz hat einen absoluten Reiz für Schriftstellerinnen und Schriftsteller. Und es ist auch so, dass die Grenzen so ein bisschen verschwimmen in diesem Buch. Also wie auch auf dem Friedhof, wir uns irgendwie mit dem Jenseits schon ein bisschen mischen. Und die Grenzen, es sind nicht nur die europäischen Grenzen, auf die Jaroslav Gudisch hier überhaupt keinen Wert legt, sondern er überschreitet sie auch absichtlich, um zu zeigen, dass wir ein großer literarischer Raum auch sind und wir uns verstehen. Es sind Grenzen, die, ja, wie soll ich sagen, auch die Protagonisten ein bisschen betrifft, weil so ganz genau wissen wir gar nicht, leben die eigentlich noch oder sind die vielleicht auch schon tote Dichter? Das bleibt so ein bisschen im Wagen und ich finde auch ganz schön im Wagen. Also man weiß auch nicht, ob das heute spielt oder vor 5 Jahren oder in 5 Jahren. Es gibt keine Handys. Es gibt nur dieses alte Auto, mit dem die unterwegs sind. Und du hast gerade schon Friedhof der Kuscheltiere angesprochen. Dieses Buch hat auch ganz viel Pop in sich. Also die Miss Detroit hat eine alte Kassette von ihrem Vater. Da sind so The Smiths drauf und Susie and the Banshees und The Cure. Also diese ganze Friedhofsmusik gewissermaßen.
1: Kleiner Einschub. Ja. Jaroslav Gudisch ist in 2 Wochen bei uns, am 26.10. Und ich habe vom Verlag eine Spotify-Tracklist bekommen, die wir bitte zum Einlass spielen sollen. Und der Lesetisch soll dekoriert sein mit weißen Lilien.
0: Fantastisch, oder? Das ist Jaroslav Gudisch. Wenn schon, denn schon, dann alles. So, und das, in dem Moment ist dieses Buch auch wirklich so ein Gesangkunstwerk. Es ist fast wie ein Song von The Cure, aber geschrieben. Ich würde gerne mal eine kleine Passage lesen. Ich lese einfach den Anfang, das ist am einfachsten. Und dann weiß man schon, also Sie haben gehört, es gibt diese 3 Figuren, diese Hauptfiguren, die sich da treffen. Sie stehen mit ihrem weißen Sarg irgendwo in Brandenburg, bei Duben oder Lübben oder Lübbenau, irgendwo in der Lausitz, irgendwo in Deutschland, irgendwo in Europa, wo die Toten sprechen. Und Miss Detroit, Lorenzo und Kaspar hören, was sie erzählen. Es ist früh am Morgen. Oder vielleicht noch Nacht. Lorenzo sieht aus wie ein kleiner Wolf und heult den Mond an. Hui, hui, hui. Kaspar hört ihm zu. Kaspar, der Academico, Ephysico, Mathematico, Melancholico, wie sie ihn nennen. Und zwischen den beiden steht Miss Detroit, die sich eine Hand auf den Bauch legt und in der anderen eine Plastiktüte hält. Miss Detroit, die Grabblume, wie Lorenzo sie immer nennt, weil sie sich nicht nur für die Toten, sondern auch für Bäume und Blumen interessiert. Und für die Friedhofsbienen. Du hast es wirklich getan, Miss Detroit, sagt Kaspar. Ja. Miss Detroit, du bist verrückt. Ja, vielleicht. Wir sind doch alle verrückt, sonst wären wir längst tot, sagte Lorenzo. Und wieder heult er wie ein Wolf. Hui, hui, hui. Ich musste es einfach tun. Miss Detroit reicht Kaspar die Plastiktüte. Der Henker von Prag, sagt sie. Kaspar schaut hinein. Oh Gott. So, das macht schon, ich finde, es macht schon Lust auf mehr, oder?
1: Und Jaroslav Gudisch, wo die Toten sprechen, Luchterhand Verlag.
0: Genau, ein Buch, das die Geister der Vergangenheit sprechen lässt und mich auch wirklich begeistert hat, im wahrsten Wortsinne. Du hast ein Buch mitgebracht von Christiane Hoffmann, die war 2022 mit ihrem Buch Alles, was wir nicht erinnern, zu Fuß auf dem Fluchtweg meines Vaters für den Preis der Leipziger Buchmesse nominiert. Dann wurde es literarisch so ein bisschen still um sie, denn die Dame hat ein politisches Amt inne gehabt oder beziehungsweise ein Amt in der Politik. Sie war nämlich stellvertretende Regierungssprecherin der Ampelregierung. Die ist lange Geschichte, wir wissen es. Und jetzt gibt es ein neues Buch von ihr. Sie hat Zeit gehabt zu schreiben. Die Träume, die wir hatten.

0: meine Freundin, Russland, die Ukraine und ich. Alexander, du kennst Christiane Hoffmann. Sie war hier schon zu Gast. Wie erzählt sie von Russland? Wie erzählt sie von der Ukraine?
1: Sie erzählt auf drei Ebenen davon. Das ist ein unglaublich interessanter, ja, Hybrid, sagt man dann. Also zunächst ist das ein Erinnerungsbuch. Christiane Hoffmann hat in den späten 80ern in Freiburg Slawistik studiert, hat Russisch gelernt bei der legendären Svetlana Geier, der großen Dostojewski-Übersetzerin. Und damals, also in den 80er Jahren im Westen, da war Slawistik ein absolutes Orchideenfach. Befördert vielleicht so durch die allgemeine Gorbatschow-Begeisterung, die damals grassierte. Naja, und dann kam der Mauerfall und plötzlich waren all diese jungen Slawisten Experten. Da begann die Karriere von Christiane Hoffmann erst bei der FAZ, später lange Jahre beim Spiegel. Sie war Korrespondentin in Moskau, hat unzählige Artikel verfasst in den 90er Jahren. Sie blickt auf diese Studienjahre zurück, die sie teilweise in Leningrad verbracht hat, viel auf Reisen war in der Ukraine, auf der Krim, auf diese späte, langsam zerfallende Sowjetunion zurück. Und das ist kein nostalgischer Blick. Es ist aber ein Blick so auf junge Menschen mit Idealen, mit Freundschaften, die teilweise ein ganzes Leben lang halten, mit unglaublich viel Wodka und viel Literatur. Auf der zweiten Ebene ist es ein Sachbuch. Sie ist ja eine der großen Russland-Spezialistinnen und Kennerinnen deutschen Szenen, dass die politischen Entwicklungen in Russland einer, ja, schonungslosen Analyse unterzieht, aber eben auch die Verfehlung, die Fehleinschätzung und auch diese unglaubliche Arroganz des Westens gegenüber diesem Reich in den 90er Jahren in den Blick nimmt. Ja, diese furchtbaren Jelzin-Jahre, in denen der Ausverkauf des Landes an die Oligarchen begann, der langsame und stetige Aufstieg von Wladimir Putin, das ist tatsächlich sehr kenntnisreich, erhellend. Es ist alles über 30 Jahre her. Man hat es auch gar nicht mehr so auf dem Schirm. Und es wird sehr deutlich, was wir jetzt mit diesem furchtbaren Krieg in der Ukraine erleben. Das hat alles oder sehr vieles davon in den 90er Jahren seine Ursache. Und wir, der Westen, in unserer Einheitsbesoffenheit, Glückseligkeit von damals, tragen einen nicht geringen Anteil daran. Und auf der dritten Ebene ist es ein Buch der Trauer. Am Tag des Beginns der Vollinvasion im Februar 22 erreicht Christiane Hoffmann die Nachricht vom Selbstmord einer Freundin aus jenen frühen Jahren, einer wirklichen Lebensfreundin. Und die scheinbare Gleichzeitigkeit dieser beiden Ereignisse, der Selbstmord und der Kriegsbeginn, ist der Anlass für dieses Buch.
0: Die Freundin, die schon im Titel steht, und du hast sie gerade erwähnt, die ist namenlos. Was weiß man über die?
1: Ja, tatsächlich, einen Namen erfahren wir nicht, aber unendlich viel mehr über diesen Menschen. Es ist eine Slawistin, so wie die Autorin selbst. Im Buch gibt es immer wieder Briefe von Christiane Hoffmann an diese Freundin, posthum verfasste. Und es kreist um die immer gleiche Frage: Was hätte man tun können, müssen, sollen? Hätte man diesen Selbstmord verhindern können? Das ist so ein verständlicher, gleichsam auch größenwahnsinniger Gedanke. Sie gibt der Trauer, der Hilflosigkeit großen Raum und das hat in der Tat was sehr Tröstliches, weil vielleicht jeder auch solche Situationen des Ausgeliefertseins kennt. Und wie ein roter Faden ziehen sich die Gedichte von Anna Achmatowa durch das Buch. Die Freundin hat über die russische Dichterin gearbeitet, hat diese Gedichte geliebt. Und fast beschwörend gibt es immer wieder Zitate, Zeilen, einzelne Strophen von Achmatowa in diesem Buch. Das allein macht es schon lesenswert und es zeigt, welche immense Kraft und ja auch Trost im Gedicht stecken kann.
0: Ich finde das ganz interessant. Du hast ja so ganz viele Formen erwähnt: Briefe, Gedicht, dann Fließtext, Erinnerungen etc. Zerfällt das oder ist das irgendwie aus einem Guss? Also, ich kenne das manchmal in Büchern, man folgt dann so einem Strang und ist fast so ein bisschen geärgert, wenn das dann in einen anderen kippt. Aber kriegt sie das gut hin?
1: Das ist tatsächlich die große Erstaunlichkeit. Ich war auch so ein bisschen skeptisch, als ich den Klappentext gelesen hatte. Dachte ich, na, das so funktioniert. Aber es ist diese wirklich unglaublich große erzählerische Kraft von Christiane Hoffmann, die das verhindert. Als Journalistin hat sie einerseits so eine große Distanz zum Erzählten, also vor allem, wenn sie über das Politische spricht. Und auf der anderen Seite ist es ein extrem persönliches Buch. Und sie lässt das eine in das andere übergleiten. ohne so künstliche Zäsuren zu schaffen. Und beim Lesen vergessen wir diese Ebenen. Sie zieht uns hinein in so eine vergangene Zeit, die mit doppelter Wucht, also durch den Krieg und den Selbstmord aufbricht. Und erst am Ende des Buches bricht dieser fließende Erzählstrom ab und sie wechselt in so einen ganz anderen Modus. Es sind die letzten Lebenstage der Freundin und die letzten Tage vor der Invasion. Und wie als gäbe es so keine eigenen Worte mehr, um das, was da geschieht, zu reflektieren, formuliert sie nur noch so Stichworte, kurze Sätze, so wie eine Timeline der beiden aufeinander zu rasenden Katastrophen. Und ich muss sagen, ich habe lange kein so leises Buch gelesen, das so ein immenses Echo in einem Widerhallen lässt. Ich lese auch mal ein Stückchen des Anfangs. Es beginnt natürlich mit Anna Akhmatova. Dort, wo die Träume erschaffen werden, hat es uns nicht für verschiedene gereicht. Wir sahen einen und eine Kraft war in ihm, wie die Ankunft des Frühlings. Dies ist ein Buch der Trauer über das, was nicht möglich war. Der Trauer um die Ukraine, um Russland, um meine Freundin, um uns alle. Über das, was wir versäumten, was wir nicht vermochten, wofür die Kraft nicht reichte, wofür der Mut fehlte. Dies ist ein Buch über unseren Größenwahn und unsere Hilflosigkeit, über das Unheil, das wir kommen sahen und doch nicht verhindern konnten, über das Unheil, das wir nicht kommen sahen, weil wir es nicht sehen wollten, im Osten nicht und nicht im Westen, über die Gefahr, die wir leugneten, die Sicherheit, die wir uns vorgaukelten, die Veränderung, die wir nicht wahrhaben wollten. Dies ist ein Buch über meine Freundin, der nicht zu helfen war, das sagen jedenfalls die Expertinnen. Dies ist ein Buch über die Selbstbehauptung der Ukraine und die Selbstzerstörung Russlands. Dies ist ein Buch über das, was wir nicht ändern können und das, was wir anders hätten machen müssen. Über das, womit wir uns abfinden müssen und das, womit wir uns nicht abfinden können. Dies ist ein Buch der Reue über das, was wir unversucht ließen. Dies ist ein Buch über unsere Träume und über die Wirklichkeit, über unsere Träume, die nicht wahr wurden und vielleicht nicht wahr werden konnten.
0: Christiane Hoffmann, die Träume, die wir hatten, ist im Beck Verlag erschienen und ist eine Empfehlung von dir.
1: Unbedingt die Empfehlung, ja. Wir machen weiter.
0: Ich dachte, wir machen erstmal Christina Walker.
1: Wir machen Christina Walker. Du sagst es, Verteidigung wir gehen erstmal in den Gartens. Du hast ja auch schon.
0: Hast du genug Schrebergarten gehabt in diesem Sommer? Weißt du das so ein bisschen?
1: Garten. Wir haben immer mal wieder Gartenliteratur dabei. Ich erinnere mich an Lola Rand. Ich glaube, Thomas Böhm hat auch mal ein Gartenbuch dabei gehabt. Mhm. Ja, schönes Schlingpflanzencover. Wir reisen in einen Garten. Was ist das für ein Garten? Und was muss da verteidigt werden?
0: Ja, das ist ganz interessant. Ich habe so beim Lesen immer mal an dieses Zitat von Cicero gedacht. Wer eine Bibliothek und einen Garten hat, dem wird es an nichts fehlen. Das ist ein klassisches Zitat. Ich finde es auch eine sehr schöne Vorstellung, aber es ist natürlich aus so einer super privilegierten Stellung des römischen Senators gesagt. Was ist, wenn Geld fehlt, wenn Licht fehlt, wenn Wärme fehlt? Also dann sieht es schon wieder ein bisschen anders aus, obwohl Marianne, das ist die Hauptfigur, ihren Schrebergarten hat und auch eine Menge Bücher, ist sie doch in einer ziemlich prekären Lage, weil ihr Mann hat erst alles Geld verspielt, dann hat er sich suizidiert, sie musste die kleine Bäckerei, die die zusammen hatten, zumachen, sie kann sich ihre Wohnung nicht mehr leisten und auch keine neue oder kleinere Wohnung, weil sie hat keine Arbeitsstelle, also das greift alles ineinander und sie zieht also nach Neuamerika in diese Kleingartenanlage, wo sie so ein, ja, so eine Datsche haben.
1: Also so ein Biotop, aber in so einer Gartenanlage, da ist man ja nicht alleine. wem begegnet sie dort?
0: Da gibt es natürlich eine Menge Pflanzen und da gibt es eine Menge Tiere und da gibt es auch ein paar Menschen. Also draußen wuchert so der japanische Knöterich und die kanadische Goldrute. Kennen Sie vielleicht? Das sind diese Invasoren, diese Pflanzen, die irgendwann mal über uns gekommen sind und die zu bekämpfen sind. Aber noch schlimmer als diese invasorischen Pflanzen sind die Investoren. Die Stadt will nämlich diese Gartensparte als Baugrund verkaufen. Und man muss sich wehren. Marianne ist da nicht alleine. Es gibt dann noch den pflichtbewussten Obmann

0: Gegenseitig hat auch natürlich Geheimnisse voneinander. Also wir wissen alle, man darf da nicht so wirklich wohnen. Also das muss auch alles ein bisschen geheimnistuerisch sein. Ich lese einfach mal ein bisschen vor. Das erste Kapitel heißt die Kreuzfahrt und es das heißt Kreuzfahrt, weil Mariannes Freundin Grete denkt, Marianne ist auf einer Kreuzfahrt. Es war Ende Februar. Seit 13 Tagen, Marianne hatte sie gezählt, befand sie sich auf dieser Kreuzfahrt durch spätwinterliches Gelände, ausgestattet mit dicken Wolldecken, zwei Plattenrechaux und spärlich beleuchtet von einer Camping-Solarlampe, die seit gestern komplett streikte. Es fehlte der Lampe an Licht, als wäre sie ein Lebewesen, dessen vegetative Funktionen von Photosynthese abhängen. Tagsüber war es duster, am Nachmittag ging die Dunkelheit einfach in eine noch dichtere Dunkelheit über. Eine, die von keiner einzigen Straßenlaterne erhellt wurde, was Marianne gleich bei ihrer Ankunft festgestellt hatte. Sie war zuvor nur bei Tag hier gewesen, und da fällt das Fehlen von Laternen nicht so auf. Dies ganz schnell der Anfang aus Christina Walkers Verteidigung eines Gartens im Residenz Verlag erschienen.
1: Ich habe die ganze Zeit überlegt, was der Obmann in Deutschland heißt. Es ist der VV, der Vereinsvorsitzende. Der achtet auf die Einhaltung der Regeln.
0: Das kann sein, ja.
1: Marianne im Schrebergarten.
0: Ja.
1: Du hast es ein bisschen vorgelesen, den Anfang. Es klingt idyllisch, wie du eben gesagt hast, aber es ist ja nicht freiwillig, ihr Umzug dorthin. Und es erzählt eine ganz schön, ja, prekäre Geschichte. Magst du uns ein bisschen was über die Autorin erzählen?
0: Genau, ich habe ja schon gesagt, sie ist Österreicherin, sie ist Jahrgang 71 und hat viele Jahre in Theater und in Filmmuseen gearbeitet in Berlin und Wien und lebt heute in Augsburg. Und sie wurde mit dem Schwäbischen Literaturpreis ausgezeichnet. Sie stand auf der Nominierungsliste für den Österreichischen Buchpreis. Und ich lese sie tatsächlich schon seit Jahren und sie ist eine wirkliche Entdeckung. Christina Walker, sie hat so einen ganz scharfen poetischen Blick. Wie ich finde, hat man das schon so ein bisschen gehört. Also ihr entgeht nicht die kleinste Nebelregung, nicht das kleinste Radieschen. Und genauso guckt sie aber auch auf Behördenvorgänge. Also wenn man mit ihr in so einer Behörde ist, da kriegt man schon ganz schön was serviert. Es ist ihr dritter Roman und überhaupt in ihren Romanen leben Leute in prekären Situationen. Also in ihrem ersten Roman zum Beispiel, da lebte jemand in einem Auto. So, also es sind immer so Versuchsaufstellungen im freidrehenden Kapitalismus, die sie interessieren und auch diese prekären Figuren, zu denen man ja ganz schnell werden kann. Also Marianne, die Bäckersfrau, die Verkäuferin, die dann plötzlich, weil Geld verspielt und Mann suizidiert, auf der Straße steht und eigentlich damit gar nicht umgehen kann. Zum Glück hat sie diese Gartenspatenlaube. Und Christina Walker erzählt das ganz schön, wie eigentlich nirgendwo so eine Sicherheit ist, außer im Miteinander. Und da kommen dann wieder diese Figuren ins Spiel, zum Beispiel die Ausreißerin Didi, die wirklich auch aus schlimmen Verhältnissen kommt. Didi ist so eine ganz feine, schöne, also meine Lieblingsfigur auch in dem Buch. Sie ist Eisbaderin, was ihr so immer so ein bisschen Glück verschafft. Wer mal Eis gebadet hat oder in kaltem Wasser unterwegs war, der weiß, wie das geht. Und das sind so auch so die Szenen am Fluss, die wirklich ganz schöne Leseerlebnisse sind. Meine Empfehlung, Christina Walker, Verteidigung eines Gartens und tatsächlich eine Entdeckung.
1: Und erschienen
0: Im
1: in
0: Residenzverlag,
1: Residenzverlag.
0: österreichische.
1: So, jetzt aber von einer Entdeckung zur nächsten Entdeckung, von einem Genre der Gartenliteratur zum nächsten Genre, lässigisch unbegründete Ängste. Nächstes Genre, es ist mal wieder was aus dem Fitnessstudio. Das hatten wir doch schon mal mit Verena Kessler. Das ist noch gar nicht so lange her. Jim. Also, unbegründete Ängste, da geht's also ins Fitnessstudio, ähnlich wie bei Verena Kessler.
0: Ja, wieso schon
1: Also,
0: wieder, ne?
1: bevor wir darüber reden, ich weiß, du hast mal in einem Fitnessstudio gearbeitet, das hast du auch schon öffentlich erzählt, aber was hast du mit diesen Fitnessstudios?
0: Das weiß ich nicht. Es kam wieder auf mich zu. Ich weiß es nicht. Es lag tatsächlich auf meinem Tisch und ich schwöre, ich habe mit Fitnessstudios ganz wenig zu tun. Ich müsste mal öfter hin wahrscheinlich. Aber ich finde, dass Fitnessstudios wiederum ganz viel mit unserer Gesellschaft zu tun haben. Das sind Orte, an denen sich Menschen treffen aus ganz unterschiedlichen, wirklich ganz unterschiedlichen Sphären. Also jedes Alter, jeder Fitness.

0: Zustand vielleicht. Es schwingen ganz viele Themen mit, Körperbild, zum Beispiel Optimierung, Krafttraining auch zur äußeren Panzerung, vielleicht auch gegen die Welt. Dann natürlich Konsum von allem möglichen, ob jetzt Supplements, Ergänzungsmitteln oder allem anderen. Also es gibt kaum einen krasseren Ort, denke ich, der auch literarisch so für unsere Gesellschaft stehen kann. Und es ist tatsächlich der dritte Roman. Ich hatte Verena Kesslers Buch Jim hier auf dem Tisch. Dann Trizeps Royal von Cecil Ludwig Rösky, auch ein ganz großes Buch, das jetzt erschienen ist. Da gibt es einen sächsischen König, der ein Transmann ist und so gegen Liebeskummer anpumpt. Auch eine Leseempfehlung. Und jetzt ist auch ein schöner Essay erschienen von Silvia Pistotnik im Wasser Verlag. Der heißt Alles mit Eigengewicht.
1: Magst du vielleicht noch erzählen, wer da eigentlich trainiert, wofür und wogegen?
0: Ja, vielleicht kurz, Resigusch ist in Jena geboren, 1993, hat Philosophie und Literaturwissenschaft in Berlin und Hildesheim studiert, lebt heute in Berlin und das ist der zweite Roman. Der erste hieß Wesentliche Bedürfnisse und in unbegründete Ängste geht es um Christian. Christian Lotz ist kurz vorm 30. Geburtstag. Er lebt in einer sächsischen Kleinstadt und lebt so ein ruhiges, queeres Single-Leben, ist Fitnesstrainer, trainiert auch selber, ist eigentlich von makelloser Schönheit, ist aber auch irgendwie so ein bisschen eine traurige Gestalt, weil er so innerlich hat Liebeskummer und irgendwie hat er Angst, dass seine Gesundheit auch nicht die beste ist. Also er hat tatsächlich unbegründete Ängste, so wie sie im Titel stehen. Bitte schön.
1: Da ist eine Bushaltestelle im Abendlicht. Irgendjemand, wahrscheinlich der Förster, hat laminierte Schilder an die Baumstämme genagelt, eine rot umrandete, doppelt durchgekreuzte Zigarette. Alle paar hundert Meter. Louis zerrt noch stärker an der Leine, schnüffelt gierig im Unterholz. Ist ja gut, sagt er an den Hund gerichtet, der abrupt stehen bleibt. Das Bein hebt. Christian fühlt der Hosentasche nach den Plastiktüten, mit denen er jeden einzelnen von Louis Haufen zu sammeln hat. Hoffentlich kommen sie nicht zum Einsatz. In der anderen Hosentasche spürt er die Zigaretten in ihrer kantigen Packung gegen seinen Oberschenkel drücken. Er holt die Schachtel hervor, schaut erst auf die übrig gebliebenen drei Kippen, dann nach rechts, nach links, den Weg entlang. Niemand zu sehen außer den Teenagern. Mit nervösen Händen zündet er sich eine an. Er muss sie am Ende bloß gut ausdrücken. Das geht schon. Louis schnüffelt dem Rauch hinterher, dann zucken seine spitzen Ohren, sein Körper verharrt gespannt. Auch Christian hört den LKW unten auf der Straße vorbeibrummen, nutzt den Moment ausnahmsweise kein Gezerre für ein paar Sekunden und zieht ausgiebig an der Zigarette. Bläst den Rauch aus. Hastig nimmt er gleich noch einen Zug. In dem Moment reißt Louis an der Leine. Die Zigarette rutscht Christian durch die schwitzigen Finger, ergreift mit beiden Händen nach der Leine, um sich gegen den Hund stemmen zu können. Zu spät. Louis springt vor, reißt sich los, jagt mit schleifender Leine den Weg hinunter in Richtung Bushaltestelle. Quietschende Reifen. Fuck, sagt Christian und hält sich die Hand vor den Mund.
0: Dankeschön.
1: Tja, da ist der Hund dann tot.
0: Da ist der Hund dann tot, ja.
1: Ausgangssituation lässt auch alles mehr oder weniger offen. Was passiert dann mit Christian? Und vor allem, was sind seine Ängste?
0: Wir können erstmal Angst haben, was mit der Zigarette passiert. Da passiert nämlich genau das, was man sich so denkt bei einem Sommertag. Und natürlich hat er sie nicht ausgetreten. Und naja, also alles läuft schief. Ne? Alles läuft schief. Christian wohnt in dieser Kleinstadt in Sachsen. Da muss er auch so als queere Person ziemlich unterm Radar leben. Der Roman, muss man sagen, ist auch dezidiert ein Kommentar, auch zur politischen Lage, zur derzeitigen, also Sichtbarkeit von queeren Identitäten oder auch nicht. Ostdeutsche Gegenwart, Rechtsruck und so weiter. Also Christians Mutter zum Beispiel, die hat eine Freundin, Martina, ihre Friseurfreundin, die steht für die AfD auf der Straße und sie findet es auch gar nicht so schwierig. So, ach, wieso Martina, ist so eine ganz gute Seele. Und das sind, glaube ich, solche Martina-Situationen kennen wir, glaube ich. Also jeder und jede von uns mittlerweile. Christians Vater, ganz im Gegenteil, also gibt wirklich so einen Riss durch die Familie. Christians Vater ist

0: sehr besorgt um die Demokratie und schließlich trennen sich die Eltern sogar. Und Christian kriegt das gar nicht so richtig mit, weil er ist mit sich selbst beschäftigt. Er ist tatsächlich Hypochonder, er schlittert auch in so eine Depression rein, nimmt sehr viele Tabletten und kommt in so eine Multikrise. Und dann greift etwas, was eigentlich schon bei Christina Walker so zum Tragen kommt, dann greift nämlich so die Idee, dass wenn wir es schaffen wollen, wir es dann doch irgendwie miteinander machen müssen. Also uns beistehen und den anderen sehen und Verbindungen schaffen. Und so düster es auch ist, also irgendwie klappt es dann schon. Chris Sigusch, unbegründete Ängste. Ich bin tatsächlich dem Christian sehr gerne ins Fitnessstudio gefolgt. Auch weil Chris Sigusch so eine klare Sprache für das hat, was uns gerade so umgibt. Es wird genau erzählt, was gerade absolute Gegenwart ist. Und das nicht nur im Fitnessstudio, sondern auch auf der Straße und beim Gassigehen.
1: Ich bin gespannt, was es noch alles in diesem Genre vielleicht in den nächsten Jahren zu entdecken gibt.
0: Ich werde auf dem Laufenden halten, sagen wir mal so.
1: Wir werden hier darüber sprechen,
0: jawohl. Genau. Man kann ja, wie in den beiden Romanen, Allianzen bilden gegen das, was einen gerade so politisch oder klimatisch oder wie auch immer umtreibt. Man kann aber auch was ganz anderes machen. Man kann schimpfen. Das ist eine Kunst, sagt uns das Buch, was du uns als nächstes mitgebracht hast. Es ist ein wunderschönes Buch. Es heißt tatsächlich, die Kunst des Schimpfens ist im Verlag Das kulturelle Gedächtnis erschienen. Die machen ja sowieso ganz tolle Bücher. Herausgegeben von Wolfgang Hörner und Tobias Roth. Also ich kann schimpfen, brauche ich das Buch?
1: Ja, es ist ein unglaublich hilfreiches Buch in diesen Tagen. Und es gibt gleich im Titel so eine Warnung an den Leser und die Leserin mit. Zum verantwortungsvollen Gebrauch eingesammelt und ausgegeben von Hörner und Rot. Also es geht um den verantwortungsvollen Gebrauch in so einer aggressiven, aber eben auch so sprachlich vollkommen auf den Hund gekommenen Zeit wie der unseren. Es ist, finde ich, sehr hilfreich, sein eigenes dürftiges Vokabular, die mitunter auch beschränkten rhetorischen Fähigkeiten jenseits der 5 Lieblingsschimpfwörter, einfach zu erweitern. Man kann sich wirklich ergötzen am Erfindungsreichtum, an der Fantasie, den überbordenden Leidenschaften verschiedener Zeiten, Epochen und Landschaften. Kurzum, wir alle brauchen ja das Schimpfen. Das ist ein Ventil für unsere Triebe und nicht nur beim Autofahren. Übrigens, Autofahren, das findet sich unter anderem, also ein enorm hilfreiches Buch, also ein Strafenkatalog in diesem Buch. Ne? Also Bekloppter kostet 250 Euro. Straßenverkehr, Wichser, schon richtig teuer, 1000. Stinkefinger, 4000. Ich dachte immer, der Stinkefinger, das wäre so eine Erfindung aus dem 20. Jahrhundert, irgend so ein Boxer aus der Bronze. Nein, weit gefehlt. Das ist eine Geste, die war schon in der griechischen Antike bekannt. Und griechische Dichter haben schon darüber geschrieben. Also man kann dieses Buch als so eine Kulturgeschichte des Schimpfens lesen, ohne dass sie den Anspruch auf eine Vollständigkeit erhebt. Aber eine Fundgrube ohne Ende haben uns die beiden Herausgeber da hingelegt. Das ist eine wahre Freude.
0: Ich finde es ja bemerkenswert mit dem Schimpfen. Ich weiß nicht, wie es Ihnen geht, aber bei mir ist es so, ich habe dann so ein Wort oder zwei, die dann so rausflutschen, wenn ich geärgert bin. Du hast aber schon gesagt, in der Antike haben sie gegraben. Wo haben sie noch Inspiration gefunden?
1: Also quasi überall. Tobias Roth ist ja so ein Spezialist fürs Mittelalter. Und die Deftigkeit der Sprache, lange noch vor Luther, die ist wirklich beeindruckend. Die Hölle sei dein Grab, das Gegicht, den rissenden Stein, die Malezei, der Hodenbruch und dass dir der Zimpel weht sei. Also die werden fündig bei großen Dichtern, bei Ovid, bei Shakespeare, Machiavelli, bei Karl Kraus und naturgemäß, möchte man sagen, beim Großmeister der schleifenartigen und nicht enden wollenden Generalschimpferei bei Thomas Bernhard. Das Buch ist unglaublich abwechslungsreich angeordnet. Da gibt es so Listen mit einzelnen Worten, sehr schön, so auch manchmal nach Landschaft und Dialekten sortiert, hessisch, bayerisch, wienerisch und Bipfelschäßer, das ist so ein Kleinkramer, einzelne Berufsgruppen, Polizisten, Dichter, Buchbinder kommen vor, vegane Beschimpfungen, unfreundliche Abkürzungen. Ich persönlich liebe sehr die Erfindung von Karl Kraus, alle natürlich aus der Fackel. Es gibt übrigens ein ganz eigenes Karl Kraus Schimpfwörterlexikon. Und da treffen wir auf herrliche Sachen wie den Eigenblödler, den Fleischverband für Etonisten und den Gesinnungsjodler oder, für uns beide interessant, den Literaturhamster und auch den Süßwasserdichter.
0: Literaturhamster, das ist super, merke ich.
1: Und da haben wir so ausgewählte Beispiele der Beschimpfung in der Langformtexte, also das sind die Listen auf der einen Seite und dann haben wir Langformtexte, Abhandlungen und immer wieder Briefe. Also mir scheint ja auch so, der Brief ist das ideale Medium auch der Beschimpfung. Grandios zu lesen, ein Brief von Thomas Mann an so einen furchtbaren fünftklassigen Autoren, der ihm immer irgendwelche Texte zuschickt und Thomas Mann so im Verlag besorgen und Thomas Mann nimmt sich Zeit, einen wunderbaren, formvollendeten Brief zu schreiben an diesen Dimpel. Und er endet mit dem wunderbaren Satz: Ich erkläre unser Verhältnis für dringend ruhebedürftig und schlage vor, dass wir einander vorläufig vergessen. Also man möchte so manche Formulierung aus diesem Buch auswendig lernen und sie ins eigene Repertoire übernehmen.
0: Das kann keine KI.
1: Nein, das kann keine KI. Das ist einfach großartig.
0: Also hast du eine Lieblingsbeschimpfung?
1: Ja, also es sind schon diese eindeutig diese langen Texte. Man sollte sich wirklich so die Zeit nehmen, sich mit Stil wohlgesetzten Worten einfach mal Luft zu verschaffen. Das ist gut für die Gesundheit, steht auch hier in diesem Buch. Und es ist vor allem nachhaltiger als diese permanente affektgesteuerte Rülpserei in den sozialen Medien.
0: Die hohe Kunst des Schimpfens. Sehr befreiend.
1: Absolut
0: Wolfgang Hörner, Tobias Roth haben wir gestöbert und haben uns so einiges zu sagen.
1: So, es gibt so Bücher, da jubiliert das Herz schon Monate vorher, wenn man so eine Verlagsankündigung bekommt, das liest oder der Buschfunk sagt, es gibt einen neuen Roman von Lutz Seiler.
0: So geht es
1: dir das auch
0: ja,
1: so?
0: Ja, absolut, absolut. Ich muss sagen, ich verehre diesen Autor sehr und war sehr froh zu hören, es gibt einen neuen Seiler und war dann noch froher zu hören, dass der sogar an den letzten Seiler anknüpft. Das hat mich doch sehr gefreut. Also wir wissen ja alle, es gab Crusoe, den großen Hiddensee-Roman, dann gab es Stern 111. Er hat ja eine Menge Preise bekommen, also auch den wichtigsten deutschen Literaturpreis.
1: Büchner Preis, Crusoe hat den Frankfurter Preis, also kriegt Stern 111 den Leipziger Buchhalter. Eigentlich hat Lutz Seiler alles so an Preisen gewonnen, was es so Land auf Land ab gibt. Dieses neue Buch, magst du ein bisschen was einfach darüber erzählen? Es schließt ja so ein bisschen an Stern 111.
0: Genau, es geht wieder um Karl Bischoff, diesen Maurerpoeten, den wir da schon kennengelernt haben. Aber es ist 10 Jahre später, also wir sind im Jahr 2000, da fängt es an, 10 Jahre nach Stern 111. Es ist ein magischer Roman, ein lebendiger Roman, ein Roman, der in Berlin beginnt und dann wirklich durch die Welt zieht bis ins Polygon, dem Atomtestgelände der Russen in der kasachischen Steppe. Es fängt an mit einem Kuss, der eine Wunde hervorbringt, eine nicht heilende Wunde in der Hand, die so halbmondförmig ist. Und damit beginnt so eine Liebesreise. Es wird schon wieder ziemlich irre, ne? Du hörst es schon. In der Mitte des Buches steht der 11. September. Also es werden 9 Monate vor 9/11 erzählt und 9 Monate danach. Das ist so die Struktur dieses Romans.
1: Also es fängt aber nicht so nahtlos bei Stern 111 an, oder da, wo Stern 111 aufhört, ich weiß also so Vorhang auf zur zweiten Staffel. Es ist ein völlig, völlig eigenständiges neues Werk. Mhm. Muss man Stern 111, muss man Crusoe gelesen haben, um diesem Roman folgen zu können?
0: Eigentlich nicht, also nicht, um ihm folgen zu können. Es gibt aber so ganz viele kleine Verbindungen. Also vielleicht erinnert sich noch jemand an Dodo, diese magische fliegende Ziege, die im Hinterhof von der Assel, die wiederum diese Kneipe in der Oranienburger war, in der Karl gearbeitet hat, lebte. Und die kommt natürlich auch wieder vor. Und es gibt so ein paar Anker, persönliche Anker, den Kommandante, der wird erwähnt. Oder auch eben die Assel, wo Karl ja als Maurer irgendwie auch die Asseln eingemörtelt hat. Also man muss nichts wissen, aber es ist irgendwie, finde ich, ganz schön, wieder so

0: nach Hause zu kommen. Man muss sich einlassen mögen, dass tatsächlich auf jede Menge Irrwitz, Schamanismus, Raunen fast, also auch Unzuverlässigkeiten. Es sind so Sätze, die wollen einen schon stoppen im Lesetempo. Also mir geht es so. Ich kann Lutz Seiler mit großem Gewinn eigentlich nur lesen, wenn ich so wirklich meine Lesegeschwindigkeit runterfahre. Und dann wird es wie so ein Rausch im Schneckentempo. Das passiert mir nur bei Lutz Seiler und das ist schon einmal mehr passiert.
1: Und ist das nun gut oder ist das schlecht? Also ich meine, du musst ja auch richtig Strecke machen. Du musst ja wahnsinnig viel
0: Ja, ich muss immer
1: lesen.
0: ganz viel lesen, das stimmt. Nee, es ist natürlich wunderbar und es ist natürlich auch anstrengend. Lutz Seiler ist ja ein sehr körperlicher Autor auch. Also wir haben, die wir gelesen haben, vielleicht alle diese Bilder im Kopf. Wir, in Kruse zum Beispiel, dieser komische Zopf, den er aus dem Ausguss holt und der dann vergraben wird. Oder bei Stern 111 gab es ja auch so Krankheit und körperliche Zustände. Und hier ist es auch wieder so, dass Karl krank wird, auch seine große Liebe, die der da hinterher reist, Aisha, wird auch krank. Und es ist immer so beschrieben, dass ich wirklich ein bisschen aufpassen muss, dass ich nicht mit krank werde. Es ist mir bei Kruse noch passiert. Da bin ich tatsächlich, ich habe 3 Wochen gebraucht und als ich dann fertig war, habe ich eine fette Erkältung gehabt. Ich muss sagen, ich kann mich mittlerweile ein bisschen schützen, aber trotzdem, es ist so eine Art von körperlicher Literatur, die einen so mitnimmt.
1: Magst du uns
0: Es ist
1: vielleicht
0: nicht,
1: mal
0: es
1: ein
0: ist gar
1: Stück
0: nicht so
1: vorlesen? Also
0: lustig. Es ist gar nicht so.
1: zu Risiken und Nebenwirkungen fragen Sie
0: Genau.
1: hier im Literaturhaus, Herr Hitler.
0: Genau, also am Anfang des Buches, Karl hat mit Alma zusammengelebt in einer völlig überteuerten Wohnung in der Jablonski-Straße. Völlig überteuert bedeutet sehr schlecht, sie zieht aus, sie verlässt ihn und er muss jetzt irgendwie Geld dran schaffen für diese teure Butze. Sehr schwierig, er muss das organisieren, aber vielleicht, es ist so ein ganz kleines Stück vom Anfang, die so ein bisschen, das so ein bisschen erzählt, in welcher Situation Karl sich befindet, als plötzlich wieder Single. Die Verwilderung hielt sich in Grenzen. Wenn Karl einmal spät nach Hause kam vom Bau, genügte der Tankstellenladen bei Aral am unteren Ende der Prenzlauer Allee dem Friedhof gegenüber, der im Grunde alles, was er brauchte, im Angebot hatte, auch wenn das Brot nach Benzin roch. Seltsamerweise verströmten auch die eingeschweißten E-Dammerscheiben jenes Motorenaroma, das Karl eigentlich mochte, nur im Käse nicht. Wenn er die Augen schloss und Tankstellenbrot mit Tankstellenkäse kaute, war es so, als säße er noch im Führerhaus seines W50-Ballon, den er beim Militär gefahren hatte. Auch das hatte Karl erwogen, in seiner Bedrängnis Kraftfahrer zu werden in irgendeiner Spedition, die Landstraße, die Tage und Nächte im Dröhnen des Diesels in einem 20-Tonner geborgen zu sein. Er kaufte ziemlich gern dort ein bei Aral. Er mochte das doppelte A und das elektrische Blau, mit dem die Tankstelle beleuchtet wurde. Vor allem aber, weil es eine Verkäuferin gab, die ein reines Ostthüringisch sprach. Was mutig war hier in der Hauptstadt.
1: Ja, toll, und ist man schon so mittendrin, auch so in Wahrnehmung, auch deiner Wahrnehmung von Sprache. Es ist wie immer bei Seiler, er ist einfach ein Dichter. Eine unglaubliche Poesie, Sprache, ist ein Fest bei ihm.
0: Es ist tatsächlich dann ein irrer Ritt, der beginnt um die ganze Welt. Es gibt die fliegende Ziege, es gibt Hühner, die Bitterschokolade und Käse essen und weshalb das Herz immer zu tickt, da weiß man erst gar nicht genau. Ist es vielleicht der Geigerzähler, der in ihm irgendwie drin ist oder hat es was damit zu tun, dass er beim Mauern vom Stromschlag getroffen wird und vielleicht stimmt auch alles gar nicht, was wir da erzählt bekommen. So, also es ist ein Roman, der eigentlich eine große Behauptung stützt, dass nämlich das Leben unerklärlich ist und es ist wie immer ein Roman, in dessen Sprache man absolut versinken kann. Das tickende Herz von Lutz Seiler ist im Surkamp Verlag erschienen und es ist echt ein Ritt. Man muss sich ein bisschen wappnen, wenn man da reinzieht.
1: Und ein bisschen Zeit lassen.
0: Ein bisschen Zeit lassen. Genau. Lutz Seiler ist ja Lyriker eigentlich. Ich glaube, er würde das so unterschreiben, dass er Lyriker ist. Und was wir machen hier zum Schluss unseres Roulettes ist immer, dass wir auf die kleine Form gucken, als großes Ausrufezeichen. Du hast ein Gedichtband mitgebracht, der dir sehr gefallen hat.
1: Ja, ich bin durch Zufall drauf gestoßen. Pferd und Lerche von Michael Hofmann oder Michael Hoff.

0: Hoffman. Warum? Oder ist der Sohn von leider etwas in Vergessenheit geratenen Romancier Gerd Hoffman, ist 1957 in Freiburg geboren und die Familie ist Anfang der 60er Jahre, also mit 4 Jahren ist er schon nach England gegangen. Und er gilt in England als Michael Hoffman als einer der größten Lyriker der Gegenwart in englischer Sprache. Und dieser Band hier jetzt übersetzt und erschienen bei Hansa, ist übersetzt immerhin von 2 Büchner-Preisträgern, von Marcel Beyer und von Jan Wagner. Also auch die beiden sind natürlich irgendwie so ein Maßstab. Hoffmann ist Essayist, Lyriker natürlich, vor allem aber Übersetzer. Und er ist eigentlich daran schuld, an dieser grandiosen Falada-Renaissance, die über Amerika eigentlich zu uns so vor 15, knapp 20 Jahren gekommen ist. Dadurch, dass es in Amerika so ein wahnsinniger Erfolg wurde, wurde es in Deutschland, wurde Falada wieder nachgedruckt, dank der Übersetzung von Michael Hoffmann. Und ja, und diese Gedichte sind absolute Fundgruben. Es blickt so auf viel Deutsches, auf Baselitz, auf Gottfried Benn, auf Wohnung, auf Plätze. Und es ist immer schön, weil das so, da spricht gleichzeitig ein Outsider und ein Insider. Also der Engländer und der Deutsche blicken da so drauf. Es ist wahnsinnig komisch, sehr britisch, voller Ironie, anekdotisch, vieles sehr, sehr autobiografisch, Splitter, unglaublich schöne kleine Bilder, wenn er so ein Krankenhaus beschreibt und das so als leuchtende Puppenstube charakterisiert. Also es ist eine absolut große Entdeckung. Ich lese einfach mal zwei.
1: Was ich ja mag, ist, dass es zweisprachig ist,
0: Und
1: ne?
0: es
1: Also.
0: ist zweisprachig, nicht? Also man kann den Kollegen Bayer und Wagen auch so ein bisschen auf die Hände schauen,
1: Da über die Schulter schauen.
0: über die Schulter schauen. Wie sie es denn so übersetzt? Ich finde es ja immer auch mutig dann. Also ein Gedicht. Ein Pflaster, ein Heft. Pflaster an der Stelle, wo die Klotür Klinke die Wand treffen könnte. Getroffen hat. Im Putz eine Druckstelle, eine Delle. Selbst ist der Mann Gästetoilette sozusagen. Besser wird es nicht mehr. Alles zeugt von genierlicher, blanker Sorge um Abnutzung. Hier Sofaschoner und Tesamoll, das Becken noch immer zu klein, als dass eine Hand die andere waschen könnte, ein Seifenfilm. Niemand ist gestorben, nicht in letzter Zeit jedenfalls. Ein Laufstall in der Stube, Stubenarrest, offen für alles. Nicht ganz taufrische Bilder von den Enkelkindern, kleine klebrige Fingerabdrücke. Echte Spinnweben in meinem Spinnwebhaar. Obskure Hinstellerchen, die um ihr Leben zittern.
1: Dankeschön. Michael Hoffmann, Pferd und Lerche aus dem Englischen von
0: Marcel Beyer und Jan
1: Jan
0: Wagner.
1: Wagner. Und wo ist es erschienen?
0: Bei Hansa.
1: Bei Hansa.
0: Edition Lyrikkabinett. Danke.
2: Und das war unter Büchern unterwegs von MDR Kultur, das literarische Roulette, der Live-Podcast im Literaturhaus Halle, eine Aufzeichnung vom 13. Oktober 2026. Im Gespräch Alexander Suckel, der Literaturhausleiter, und ich bin Katrin Schumacher. Wir sagen danke fürs Zuhören. Das nächste literarische Roulette gibt's live im Literaturhaus in Halle am 9. Dezember, dann mit der Weihnachtsausgabe. Stabiles Lesen und Ahoi!

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2: 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Um 19 Uhr mit Alexander Terhorst. Verteidigungsminister Boris Pistorius verspricht Aufklärung der Vorwürfe gegen Soldaten im Sanitätsregiment Weißenfels. Pistorius sagte bei einem Besuch auf Kreta, die Bundeswehr werde alles tun, um jeden Täter dingfest zu machen. Wenn sich die Vorwürfe bestätigten, wäre das widerwärtig. Wie das Redaktionsnetzwerk Deutschland meldet, geht es bei den Vorwürfen um Drogenhandel, Bedrohung und sexuelles Fehlverhalten von Vorgesetzten. Es gäbe insgesamt 10 Beschuldigte. Wirtschaftsministerin Katharina Reiche plant eine Grüngasquote offenbar nur für Privathaushalte. Das geht aus einem Eckpunktepapier des Wirtschaftsministeriums hervor, aus dem mehrere Medien zitieren. Demnach soll Gas- und Öllieferung an Privatkunden ab 2028 ein wachsender Anteil grüner Brennstoffe beigemischt werden. Bis 2045 soll die Quote auf 100% steigen. Haushalten mit Gas- oder Ölheizung drohen dadurch Zusatzkosten. Industrie und Gewerbe dagegen sollen von der Quotenpflicht ausgenommen werden. Der Finanzausschuss des Bundestages hat den Weg für die sogenannte Frühstartrente freigemacht. Demnach sollen Kinder Geld vom Staat bekommen, um Vermögen für das Alter aufzubauen. Konkret soll der Bund für jedes Kind ab 6 bis 18 Jahren monatlich 10 Euro auf ein Depot einzahlen. Die Frühstartrente soll im kommenden Jahr mit dem Jahrgang 2020 starten. Der Bundestag stimmt darüber am Freitag ab, auch der Bundesrat muss noch zustimmen. Der deutsch-französische Panzerbauer KNDS soll offenbar ein Staatskonzern werden. Wie das Handelsblatt und die Agentur Reuters melden, wird der ursprüngliche Plan für einen Börsengang nicht mehr verfolgt. Stattdessen wollten die deutschen Eigentümerfamilien ihren gesamten 50% Anteil an den Staat verkaufen. Die Verhandlungen liefen noch, man sei beim Kaufpreis aber nicht mehr weit voneinander entfernt. Die andere Hälfte der Anteile hält der französische Staat. Nach einer Reihe von Angriffen auf Schiffe in der Straße von Hormuz ist ein Containerschiff gesunken. Die iranischen Revolutionsgarden erklärten, der Frachter sei nach der Explosion einer Mine in Brand geraten und untergegangen. Das Schiff habe versucht, die Meerenge auf einer nicht genehmigten Route zu passieren. Auch die britische Sicherheitsfirma Vanguard meldete den Untergang eines Containerschiffs. Wann genau sich der Vorfall ereignete, blieb zunächst unklar. Das waren die Nachrichten. Das Wetter, die Temperaturen von 18 Uhr auf dem Brocken wolkig bei 5 Grad, Chemnitz wolkig 12. Dresden leicht bewölkt 13 Grad, Eisenach leicht bewölkt 14. Erfurt leicht bewölkt bei 13 Grad, Fichtelberg leicht bewölkt 6. Gera wolkig 13, Görlitz wolkig 13, Halle wolkig 13, Leipzig wolkig 13, Magdeburg fast wolkenlos 14 Grad und in Meiningen leicht bewölkt bei 13 Grad. Die Vorhersage, klar und trocken geht es in die Nacht, stellenweise Nebel, 6 bis 0 Grad, die Tiefstwerte. Morgen Sonne und Wolken, dabei trocken, 15 bis 19 Grad. Und am Freitag nach Nebel heiter, ab und zu locker bewölkt, trocken bleibt es und es wird noch etwas wärmer. NDR Verkehrsdienst. A2 Richtung Berlin zwischen Allerengersleben und Eilsleben, 4 Kilometer stockend. Die A4 Richtung Dresden ist gesperrt nach einem Unfall zwischen Wandersleben und Neudietendorf. Stau bis Gotha und Stau auch auf der Umfahrung über Dreigleichen. A4 Richtung Frankfurt, zwischen Gotha-Boxberg und Waltershausen Behinderungen nach einem Unfall. Auf der B174 Ortsumfahrung Marienberg, hier zwischen Lauterbacher Straße und Abfahrt Karlsstraße ein Unfall, die Strecke ist gesperrt. Und in beiden Richtungen gesperrt, die Straße zwischen Nempitz und der B87 nach einem Unfall. Soweit der MDR Verkehrsdienst, die Zeit 19.04 Uhr.
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4: Und zur 13. Folge aus dem neuen Roman von Thilo Krause, Jetzt, wo du ein Held bist, begrüßt sie Beatrice Schwartner. Seit der Beerdigung seines Cousins war Tonis unsichtbare Schwester nicht mehr von seiner Seite gewichen. Überall war sie dabei. Er musste sie loswerden. Als nichts half, hatte Mike ihm vorgeschlagen, sie zu erschießen, es dann aber doch für eine dumme Idee gehalten. Doch Toni war zu allem bereit. Mit der Pistole, die er Mike geschenkt hatte, war Toni aufs Garagendach gestiegen und hatte gezielt. Aber er konnte nicht abdrücken. Plötzlich löste sich doch ein Schuss. Und dann kam der Schreck. Seine Schwester war weg. Er war allein. Vor Angst und Wut schrie er Mike an. Dann ließ er den Freund stehen und rannte davon. Von nun an mied er Mike in der Schule. Er ging auch nicht mehr zu ihm in den Garten und verbrachte die Nachmittage in seinem Versteck. Doch dann mussten die beiden gemeinsam zur Mathe-Olympiade. Es liest Oskar Hoppe.
5: Es hatte einen Unfall gegeben. Wir mussten die letzten 5 Haltestellen zur Olympiade rennen. Herr Scheer trieb uns zur Eile an. Nicht auszudenken, wenn unsere polytechnische Oberschule bei der Olympiade nicht vertreten wäre. Einer aus der 5. weinte. Sein Atem ging pfeifend. Der Rest der Schule würde wohl hitzefrei bekommen. Aber wir hatten einen Auftrag zu erfüllen. Ich hörte Mike keuchen, dass er von einem Sportfest nichts gewusst hätte. Schließlich kam das Haus der Pioniere in Sicht. Herr Scheer warf sich gegen die Tür und wir hasteten hinein. An verschiedene Säulen waren Zettel mit Pfeilen und Klassenstufen geklebt. Die 6. waren im 2. Stock. Mike folgte mir auf dem Fuß. Viel Glück, raunte er. Dann stürmten wir in den Raum, wo die anderen gerade dabei waren, sich mit Lineal, Dreieck und Ersatzstiften einzurichten. Nur 2 Bänke waren übrig geblieben und ich sah erstaunt, dass Mike und ich nebeneinander sitzen würden. Jeder in einer Bank für sich allein, aber doch nebeneinander, wie in der Schule. In der rechten oberen Ecke fand sich jeweils ein Umschlag, den wir erst auf ein Zeichen der Olympiadeleiter hin zu öffnen hatten. Mir lief der Schweiß den Bauch hinab. In Mikes Igelfrisur standen dicke Perlen. Bald kehrte Ruhe ein. Das Zeichen wurde gegeben und wir öffneten jeder unseren Umschlag, in dem sich ein Blatt mit Aufgaben befand, dazu Papier, auf das wir unsere Lösungen zu notieren hatten. Ich legte die Aufgaben vor mich hin und begann zu lesen. Die Wörter verschwammen. Manche schienen den Ort zu wechseln. Andere verschwanden gänzlich und tauchten wieder auf. Ich kniff die Augen zusammen, fuhr mir mit der Hand übers Gesicht, aber kam nicht an den Punkt, wo ich verstand, was ich hätte tun sollen. Ein aufs andere Mal versuchte ich, die Aufgaben zu erkennen, hielt das Blatt von mir weg oder holte es nah heran. Manche Wörter vollführten einen seltsamen Tanz. Andere blähten sich, nur um wieder in sich zusammenzufallen. Mein Herz schlug schnell und stark. Mein Körper bebte. Aus dem Augenwinkel sah ich, dass Mike sich längst in die erste Aufgabe vertieft hatte. Ich hob vorsichtig den Blick, sah mich um, wie man es eben schaffte, sich in einer Prüfung umzusehen. Und da war sie. Da war sie wieder.

0: Ich seufzte. Einer von der Doppelaufsicht ließ den Blick durch den Raum schweifen. Mein Herz raste in einem fort. Eine riesige Energie schoss mir durch den Körper. Die Tage zuvor war die Welt wie durch einen Schleier zu mir gedrungen. Ich aß und trank und sprach und lachte wie durch einen Nebel. Aber jetzt war ich zurück. Ich füllte meinen Körper aus, als wäre ich wieder hineingewachsen in Arme, Beine und Kopf. Ich musterte meine Schwester, wie sie neben den Männern der Aufsicht stand. Aufrecht, aber entspannt. So oft ich sie gesehen hatte, so oft hatte sie diese Haltung eingenommen, ob sie nun stand, saß oder lag. Immer war eine seltsame Präsenz von ihr ausgegangen, eine Selbstverständlichkeit auf der Welt zu sein. Ich tat es ihr gleich, straffte mich, ließ einen Ruck durch meinen Körper gehen. Die Wörter der Aufgabenstellung fügten sich zu einem Ganzen, aber mich interessierte die Olympiade nicht mehr. Mir war es egal, wie man 13 Liter Milch abmessen konnte, wenn man nur Kannen zur Verfügung hatte, die 5 und 17 Liter fassten. Mich interessierten auch keine Pfeilfiguren mit Teilern mehr oder diagonal gekachelte Teppichfußböden. Ich strich über meine Hände und meine Unterarme, schaute meinen Beinen unter dem Tisch nach, als hätte ich einen neuen Körper geschenkt bekommen. Ich dehnte mich auf meinem Stuhl, hob die eine Schulter und die andere, kreiste mit den Füßen. Die Aufsicht bat um Ruhe, aber es war mir gleich. Ich sah, dass Mike zu mir herüberschielte. Wir drehten die Köpfe unmerklich zueinander, musterten uns aus dem Augenwinkel. Mike lächelte. Seine Stimme war ein Hauch. »Ist sie wieder da?« Ich nickte. »Dann gib ihr einen Namen.« So lange hatte es gedauert, bis ich dem Rätsel auf die Spur gekommen war. Alles Nachdenken hatte nichts genützt. Aber jetzt saß ich hier und meine Schwester machte wieder ihr Gesicht, das sagte, »Endlich begreifst du auch mal was.« Alle Zeit hatte es nur einen Namen geben können. Denn so war mir meine Schwester stets erschienen. Wenn meine Eltern stritten, wenn ich einsam war, wenn ich fürchtete zu versagen. Angst. Aber Angst war kein Name, niemand hieß so. Ich nahm die ersten drei Buchstaben und sagte, »Angelika, hör mal.« Meine Schwester merkte auf. »Angelika, du hast mir sehr geholfen, aber jetzt muss ich hier mein eigenes Ding machen.« Ich hatte das letzte Wort kaum zu Ende geflüstert, als die beiden Männer der Aufsicht vor uns standen. Einer nahm Mike die Blätter weg, der andere sammelte mein Papier zusammen und zischte, »Denkt ihr, wir hören nicht, wie ihr schwatzt? Schämt euch!« Mike räumte seelenruhig seine Stifte ein. »Ein Glück, dass sie gekommen ist. Ich hatte eh keine Lust mehr auf den rechten Quark.« Er lächelte zu mir herüber. Wir wurden beide am Arm gegriffen und hinausbefördert, aber es war uns gleich. Mike lachte und ich lachte. Man rief Herrn Scheer, um uns in Empfang zu nehmen. Sein Mund war ein Strich. »Immer ihr beiden, Mike und Toni, Toni und Mike. Denkt ja nicht, dass diese Ungeheuerlichkeit ohne Nachspiel bleibt. Und jetzt«, Herr Scheer schnappte nach Luft, »haut ab, bevor ich mich vergesse. Ist mir vollkommen egal, wie ihr nach Hause kommt.« »Danke für die netten Worte«, sagte Mike und setzte an, Herrn Scheer die Hand zu schütteln, aber ich zog ihn weg. Wir eilten die Treppe hinunter, nahmen zwei Stufen auf einmal, stießen die Tür auf und blinzelten ins Licht. Mike reckte sich. »Das gibt's in keinem Russenfilm«, sagte er und hieb mir gegen den Arm. Unser Rausschmiss schien ihn nicht im Mindesten zu kümmern. Ich wollte sagen, »Hör mal her, Mike, meine Schuld. Ich bin der mit der eingebildeten Schwester, die jetzt einen Namen hat. Und übrigens, ich habe Angst gehabt die ganze Zeit, habe es nur nicht begriffen. Hab nicht begriffen, dass ich Angst hatte, wenn das überhaupt geht. Doch meine Erklärung wäre wohl nur zur nächsten Verrücktheit geworden.« Mike hingegen sprach von den Aufgaben, die alle ein Klacks gewesen wären und dass es sich nicht die Bohne gelohnt hatte, uns hier antreten zu lassen für diesen Firlefanz. Ich trottete ihm nach, froh, ihn wieder schwadronieren zu hören. Mit einem Ohr war ich bei ihm, aber ich dachte auch an meine Schwester, die erneut verschwunden war, auf andere Weise jedoch, im Guten, bereit zu kommen, wenn es nötig war. Mike wurde allmählich stiller. Bald tauchte das blaue Wunder auf, obwohl es in diesen Jahren eher grau und müde wirkte. Wenn überall die Luft zwischen den Häusern stand, hier unten ging immer Wind. Ich stellte mir vor, dass die Luft vom Wasser angeschoben wurde, von der massigen, quellenden Strömung. Aber nein, so war es nicht. Ich druckste mehrmals herum, bis Mike sagte, »Du musst dich nicht entschuldigen, Toni. Hab schon verstanden.« Er schaute mich von der Seite an, dann blieb er stehen und streckte mir die Hand herüber. »Vergeben und vergessen.« Ich schlug ein und Mike tat wieder so, als würde er auf unsere Hände spucken. »Das mit dem im Kreis lachen, wenn ich keine Ohren hätte. Respekt, hast doch was gelernt von mir.« Mike grinste, so breit er konnte, und versuchte mit den Ohren zu wackeln. Damit schien die Sache erledigt für ihn. Ob mein Schuss so einfach zu vergessen war und alle Dinge dazu, die ich Mike an den Kopf geworfen hatte, konnte ich nicht sagen, aber ich wollte es gern glauben. Die Elbe kam im Bogen durch die Wiesen auf uns zugeströmt. Die Höhen auf der anderen Seite zogen vorüber und der Fernsehturm baute sich auf. Wir warfen Stöcke ins Wasser, sahen zu, wie sie davontrieben oder ließen Steine übers Wasser hüpfen. Bald kam unser Versteck in Sicht. Ich holte den Sessel hervor und Mike nahm Platz. »Wie heißt sie jetzt eigentlich, deine Schwester?« »Angelika«, erwiderte ich. Fast hätte ich Mike erklärt, woher die ersten drei Buchstaben kamen, aber dann ließ ich es bleiben. »Schreib«, sagte Mike. »Schreib den Namen auf. Du hast so viel Mist in deinem Buch gesammelt, da kann noch mal was Schönes dazu.« Mike stand auf und begann wieder Steine zu werfen. 1, 2, 3 zählte er, während ich meinen Tresor öffnete und mich mit Buch und Stift in den Sessel setzte. Mike plapperte vor sich hin, oder er drehte sich um zu mir und fragte, ob ich den Stein gerade eben gesehen hätte. Und den nächsten und den nächsten. Ich nickte mit dem Stift in der Hand, bis ich irgendwann aufgab und mich zu Mike gesellte. Jetzt, im Sommer, konnte man es mit einiger Anstrengung und dem richtigen Stein bis über die Mitte schaffen. Manchmal warfen wir gleichzeitig los und schauten, welcher Stein weiter davon zog, bis ich Mike gestand, dass ich so nicht schreiben konnte.
1: »Logisch«,
0: erwiderte er und hängte sich seinen Ranzen schief wie immer über die Schulter. Fast war er im Gebüsch verschwunden, als er sich nochmals umdrehte und mir zuwinkte. »Komm mal wieder lang bei mir, Limo und so, hast du verstanden?« Jetzt war ich es, der zu einem riesigen Grinsen ansetzte und die Ohren hochzog. »Wächst das Unkraut schon? Fallen die letzten Kirschen vom Baum?« »Da ist er wieder. Toni, der Held.« Mike lachte, obwohl ich mich weniger heldenhaft fühlte, als er gegangen war. In Schönschrift schrieb ich Angelika in mein Buch. Mehr wollte mir nicht einfallen. Ich las, was ich über die Monate hinweg zusammengetragen hatte. Das Gesicht fing mir an zu glühen, die Ohren, der Hals. Als ob es nicht schon heiß genug wäre, brodelte die Hitze in mir. Vielleicht hatte Mike recht, und ich war Toni, der Held. Jener beschädigte Held, der alle Zeit Angst gehabt hatte, ohne es überhaupt zu wissen. Der Appell ließ nicht lange auf sich warten. Es war dann, als Herr Scheer mich nicht nur für die Sache mit der Olympiade tadeln konnte. Nein, es war sein Tag, um mir auch die Blamage mit dem Turnbeutel heimzuzahlen. Zumindest dachte er das. Wir standen im Rund, wie immer. Musik schmetterte zur Begrüßung aus den Lautsprechern. Unser Direktor sagte, dass wir uns den Ferien näherten. Es sei die Zeit des Endspurts, wenn man glaubte, keine Kraft mehr zu haben, aber es sei im Endspurt, wo die Sieger gemacht würden. Nur diejenigen, denen es gelang, sich zu überwinden, würden mit großartigen Leistungen glänzen. Er nannte Namen wie Thomas Schönlebe, Marlies Göhr und vor allem Waldemar Czierpinski als Träger des Vaterländischen Verdienstordens. Auch das Schuljahr sei ein Marathon, und selbst wenn der Körper schmerzte, sollte man sich in einer letzten Anstrengung ins Ziel katapultieren. Nach der Ansprache wurden die kleineren Klassen für ihren Einsatz beim Sammeln von Altpapier und Schrott gelobt. Die Agitatoren mit der schönsten Wandzeitung wurden genauso geehrt wie die Klasse mit den meisten Arbeitsstunden im Schulgarten. Es war nur eine Frage der Zeit, bis die Mathematik-Olympiade zur Sprache kommen würde. Wenn Mike nervös war, dann ließ er sich nichts anmerken. Auch Angelika war hier, natürlich. Sie blickte herüber zu mir, in einem neuen Kleid. Es war lang und rot, und vor allem passte es ihr wie angegossen. Ich lächelte ihr zu, froh zu wissen, dass sie bei mir war, und vor allem warum. Bald wurden die kleineren Vergehen abgearbeitet, wiederholtes Abschreiben,

Verstöße gegen die Disziplin, bis unser Direktor sagte, dass wir sicher alle auf die Ergebnisse der Mathematik-Olympiade warten würden. Aber bevor er erzählen könnte, wer sich für die weitere Ausscheidung qualifiziert hatte, gäbe es noch die Pflicht. Und eben jene Pflicht beinhaltete, klarzustellen, nach welchen Regeln unsere Gemeinschaft von Pionieren funktionierte. Vor allem, dass wir alle Verantwortung hätten, einer gegenüber dem anderen, und dass Herr Scheer diese Gedanken nun weiter ausführen würde. Aber vorher sollten Toni und Mike aus der 6a nach vorn kommen. Die Stimme unseres Direktors war scharf geworden. Angelika nickte mir zu und zuckte mit den Schultern, wie es vorher Mike gemacht hatte. Ich stellte erstaunt fest, dass meine Knie nicht zittrig waren. Ich legte Mike eine Hand auf die Schulter und wir fanden uns neben unserem Direktor ein. Sogleich trat Herr Scheer hervor und begann mit seiner riesigen Stimme eine Rede zu halten, wie Mike, aber vor allem ich, die Pionierehre verletzt und gegen mehrere Gebote gleichzeitig verstoßen hätten. Insbesondere die Wahrheitsliebe und die Achtung vor allen arbeitenden Menschen hätten wir mit Füßen getreten. Herr Scheer führte weiter aus, dass wir nicht nur in der Mathematik-Olympiade betrogen, sondern vor allem seine Autorität mit unserem Verhalten massiv untergraben hätten. Ich hörte Herrn Scheer zu und blickte gleichzeitig auf meine Schwester. Angelika, flüsterte ich in Gedanken. Angelika. Mein Herz schlug schnell und stark, aber gleichzeitig fühlte ich eine seltsame Ruhe. Offenbar hatte ich mich innerhalb weniger Wochen vom Helden des goldenen Sportabzeichens zum Klassenverräter an der Mathematik-Olympiade entwickelt. Zumindest war es das, was man von außen sah. Aber innen, da war ich größer und stärker als jeder Athlet. Stärker als Schönlebe und Schirpinski zusammen. Herr Scheer kam zum Ende seiner Rede. Ich betrachtete meine schöne Schwester Angst. Unser Direktor sprach uns beiden einen Verweis aus und bemerkte, dass wir uns im Mindesten zu entschuldigen hatten. Mike machte ein bedauerndes Gesicht und trat ans Mikrofon. Alle Augen waren auf ihn, waren auf uns gerichtet. Mike räusperte sich und sagte mit klarer und freundlicher Stimme, dass er sich für diese wunderbare Auszeichnung bedanke, der er stets in Ehren gedenken werde und dass er glaubte, auch für den Toni zu sprechen. Es sei schön, diesen Augenblick mit allen zu teilen. Weiter kam Mike nicht. Herr Trümper hatte das Mikrofon ausgeschaltet, aber es war schon zu spät. Die größeren Klassen begannen als erste zu lachen. Sie kollerten und glucksten, bis sie in schallendes Gelächter ausbrachen. Bald wurden die kleineren angesteckt, bis die gesamte ehrenvolle Gemeinschaft aus Jung- und Thälmann-Pionieren und FDJ-Lern feixte, ohne dass ich hätte sagen können, woher dieses Lachen sich Bahn brach. Warum Mikes trotz derartige Wellen schlug. Wenn ich heute auf Mike und mich schaue, auf uns alle im Beton rund unter der Fahne, dann waren es die Jahre der Demütigung, vermischt mit den kommenden Ereignissen, die bereits in der Luft lagen, ohne dass ich damals viel wusste davon. Unser Direktor versuchte vergebens, Ruhe und Ordnung wiederherzustellen. Ich blickte Mike an und er zuckte erneut mit den Schultern, wie er es vorher schon getan hatte. Wir waren die Einzigen, die nicht lachten, die das ganze Schauspiel betrachteten. Die ersten Klassen begannen sich aufzulösen, im Glauben, dass der Appell nun zu Ende sei. Herr Trümper stellte wohl, um die Situation noch zu retten, die Musik wieder an. Es schallte, unsere Heimat, das sind nicht nur die Städte und Dörfer, unsere Heimat, das sind auch die Bäume im Wald. Alles wirkte wie ein fröhliches Durcheinander. Und in diesem Durcheinander stand plötzlich Antje vor uns. Sie deutete mit dem Zeigefinger auf die Tür zum Speisesaal. Wir folgten ihr ohne Widerrede. Antje führte uns zu einem Tisch in der entlegensten Ecke. Auch wenn der Tumult draußen leiser wurde, schien die Heiterkeit zu bleiben. Wir nahmen Antje gegenüber Platz. Sie verschränkte die Arme, stützte sich auf die Ellbogen und schaute abwechselnd auf Mike und mich. Sie hatte ihre Haare zu einem Zopf gebunden und ich wusste plötzlich, warum Mike sie Lehrerin Gurkenhals nannte. Alles an ihr wirkte ein wenig schief und lang, auch wenn ich es kaum wagte, ihren Blick zu erwidern. Alle Zeit hatte sie zu uns gehalten. Wir dagegen hatten es verhauen, hatten uns ihres Vertrauens nicht würdig erwiesen. Die Sekunden verstrichen, draußen wurde es stiller und stiller, während es hier drinnen dunkler zu werden schien. Schließlich brach Antje ihr Schweigen. Sie schüttelte sanft den Kopf, sah erst Mike und dann mich an und fragte schließlich, was in uns gefahren wäre. Nach jedem Wort setzte sie ab.
was ist eigentlich in euch gefahren? Ich merkte, wie ich rot wurde. Auch Mike brachte kein Wort heraus. Am liebsten hätte ich Antje alles erklärt und ich hätte nicht Frau Brunner gesagt. Ich hätte ihren Vornamen benutzt, wie ich es immer in Gedanken tat. Antje, hätte ich gesagt, weißt du, damals, als du bei uns gewesen bist, da habe ich dieses Wort aufgeschnappt. Angst. Es hat eine Weile gedauert, bis ich herausgefunden habe, dass es etwas mit mir zu tun hat. Und jetzt bin ich nicht komisch geworden, sondern ich bin ich geworden. Dass es ausgerechnet in der Mathe-Olympiade passiert ist, tut mir leid. Natürlich sagte ich nichts dergleichen. Antje war unglaublich gefasst. Ich warte, sagte sie. Und plötzlich wurde ihre Ruhe auch meine. Ich war traurig und ich war ruhig. Das eine wuchs aus dem anderen. Ich dachte, ich könnte ja erzählen, was los war. Nicht alles, aber ich musste nichts erfinden, nichts dazuflunkern. Was passiert war, reichte vollends. Ich gab mir einen Ruck und sagte, Frau Brunner, wenn Sie jetzt einen Brief an meine Eltern schreiben wollen, dann weiß ich gar nicht, wie das funktionieren soll. Meine Eltern gibt es nicht mehr. Das heißt, es gibt sie schon noch, aber sie wohnen nicht mehr zusammen. Vielleicht müssen Sie an meine Großmutter schreiben, weil die sich jetzt kümmert. Antje lehnte sich auf den Ellbogen nach vorn und blickte mich an. Ich dachte, dass sie tief in mich hineinschaute. Ich sah ihre Pupillen, die so anders waren als jene von Mike. Dunkelbraun, fast schwarz an den Rändern. Ich versenkte mich in die kleinsten Nuancen von Farben und Schattierungen. Anders hielt ich ihren Blick nicht aus. Mike neben mir saß still wie nie. Gleich würde ich wegschauen müssen, aber es war Antje, die seufzte und leicht in sich zusammensank. »Ich verstehe«, murmelte sie. »Jetzt verstehe ich.« Sie ließ ab von mir und wandte sich an Mike. »Und du hast ihn verteidigen wollen, so wie man das macht unter Freunden.« »Ja, unter Freunden«, echote Mike. »Da haben Sie recht.« Er berührte kurz meinen Arm und ich spürte, dass er es wirklich ernst meinte. Antje nickte und erwiderte, »Warum habt ihr mir das nicht gleich gesagt?« Ich zuckte verlegen mit den Schultern. »Ich weiß schon. Da redet man nicht drüber, wenn man nicht muss.« Antje atmete tief ein und aus. »Ich kläre das für euch. Aber zum letzten Mal. Ihr geht jetzt in die Klasse zurück und macht Aufgaben.« Antje stand auf und ging davon. Wir hingegen verharrten einen Moment im Halbdunkel des Speisesaals und lauschten Antjes Schritten nach, die langsam verklangen. »Danke, dass du uns da rausgehauen hast.« Mike war ernst wie schon lange nicht mehr. »Nichts zu danken, war einfach die Wahrheit.« »Ja, war die Wahrheit«, erwiderte Mike. »Das mit den Freunden auch.« Wieder streckte er mir die Hand entgegen, wie er es immer getan hatte. Ich schlug ein, wie ich es immer getan hatte, und doch schien es mir nochmals ein anderer Händedruck zu sein. Zumindest fühlte er sich anders an, auch wenn ich nicht sagen konnte, warum. Wir gingen durch das ausgestorbene Schulhaus. An das riesige Gelächter beim Appell erinnerte nichts mehr. Aus den Ecken grüßten die üblichen Fahnen. Die Parolen und Fotos hingen noch, aber als wir verlegen die Tür zu unserem Klassenzimmer öffneten, schien ein Rest Heiterkeit noch in der Luft zu liegen. Die anderen lächelten uns an, jeder auf seine Weise. Mike rechnete, ich rechnete. Wir würdigten niemanden eines Blicks, bis Enrico es nicht mehr aushielt. Er stellte sich vor Mikes Bank und sagte, »War lustig heute früh.« Mike hob den Kopf, aber er schaute an Enrico vorbei und kaute auf seinem Bleistift. »Ja, wie man's nimmt.« Ich sah den Schalk in seinen Augen und damit endete das Gespräch. Antje war noch nicht wieder aufgetaucht. Ein Teil der Klasse rechnete, wie Mike und ich. Manche hatten sich auf ihren Stühlen umgedreht und schwatzten leise. Wieder andere schauten zum Fenster hinaus. Vielleicht blieben noch 10 Minuten, vielleicht nicht. In keinem der Schulzimmer hing eine Uhr.
Manchmal, wenn ich es nicht mehr aushielt, zählte ich von 50 oder 100 abwärts, als könnte ich die Zeit in Schwung bringen, als müsste das Klingeln unweigerlich in mein Zählen fallen.

0: den ich kannte. Romy trug die Haare offen. Sie hockte sich vor meine Bank und schob sich eine Strähne hinters Ohr. »Ist es diese Aufgabe, bei der du nicht weiterkommst?« Ich tippte auf den Umriss, der mit VR Polen umschrieben war. Daneben war die GSSR abgebildet. »Genau die«, Romy nickte. Ich sagte, »wenn du wissen willst, welches Land dichter besiedelt ist, musst du die Einwohnerzahl mit der Fläche ins Verhältnis setzen.« Romy schaute mich interessiert an, aber sie schien nicht wirklich zuzuhören. »Danke«, sagte sie und ging zurück an ihre Bank, obschon ich nicht wusste, ob die Frage nicht eine ganz andere gewesen war und meine Antwort komplett widersinnig. Mike neben mir amüsierte sich prächtig, und ich rechnete, was das Zeug hielt, bis es endlich klingelte. Wie auch immer Antje die Wogen geglättet hatte, Deutsch verging ereignislos. Blieb noch die Stunde Geographie bei Herrn Scheer. Alle nahmen wir zum Vorklingeln unsere Plätze ein, stellten Unterrichtsbereitschaft her. Meine Schwester saß kerzengerade auf der Stufe des Podests. In Gedanken lächelte ich ihr zu, meiner schönen Schwester Angst. Es klingelte. Die Minuten verrannen, aber Herr Scheer kam nicht. Schließlich ging die dritte Sandra zum Lehrerzimmer. Keine zwei Minuten später war sie zurück. »Raus hier! Alle raus hier!« Sie fuchtelte übertrieben mit den Armen. Wieder begannen wir zu lachen. Nicht so laut wie zuvor, aber doch war es dasselbe Lachen, das Herrn Scheer offenbar davongespült hatte. Wir sahen ihn bis zum Ende des Schuljahres nicht mehr. Alle trotteten wir davon, bummelten die Treppen hinab, bis wir aus dem Zwielicht der Gänge hinaustraten. Drinnen waren die anderen am Arbeiten, wühlten sich durch die sozialistischen Lehrbücher, während das übliche Porträt über ihnen prangte. Wir hatten mit dem Verschwinden von Herrn Scheer 2 Stunden geschenkt bekommen. Unsere Eltern beschäftigt in ihren Betrieben und Brigaden, während auf uns nur der mit Kohlestaub bedeckte Fußballplatz wartete. Irgendeinen Garten oder eine vormittäglich verlassene Wohnung, die man mit den Freunden in Besitz nehmen konnte. Unwillkürlich schlug ich den Weg zu Mike ein. Es fiel mir nicht auf, dass ich ihm folgte, bis ich merkte, dass ich Großmutter vergessen hatte und wir vor seiner Laube standen. Wir hatten nicht viel gesagt, nicht aus Verlegenheit. Es war das Schweigen, das einen umfängt, weil es eine Weile einfach nichts zu sagen gibt. Mike schloss die Laube auf und kam mit unseren Klappstühlen zurück. Das Wetter wechselte. Wahrscheinlich würde es bald regnen, aber die Dachpappe war warm wie immer, das Licht war mild. Wir nahmen ohne Limonade Platz, nickten uns manchmal zu, aber schauten die meiste Zeit in die Ferne, jeder in seine eigene. Der Appell, Herr Scheers Untergang, unser Handschlag, Romy, das alles vermengte sich zu einem seltsamen Ganzen, das ich nicht zu fassen bekam. Ich schaute über die Gärten hinweg, über die wilde Senke, hinter der meine Straße und mein Haus verborgen lagen, dazu unsere Wohnung, in der einzig Vater übrig geblieben war. Mutter schien an den Anfang zurückgekehrt, in ihr Kinderzimmer. Wohin ich gehörte oder zu gehen hatte, konnte ich nicht sagen. Doch hier, neben Mike, war es mir egal. Alle Zeit hatte er in einem Fort geredet, die Welt unablässig kommentiert. Jetzt blieb er still, schwieg wie einer, der Übung darin hatte.
1: »Was lachst du?« sagte er. »Keine Ahnung«, erwiderte ich, »ist so gekommen, aus heiterem Himmel, wie zugeflogen.« Mike zog die Stirn in Falten. »Du schwindelst schneller, als die Pferde rennen.«
0: Der Himmel trübte sich ein. Da und dort war der erste Tropfen zu hören, der auf die Dächer oder den Kies schlug. Wir stiegen vom Dach und ich erklärte Mike, dass ich mich wieder einmal bei Großmutter sehen lassen musste, weil ich schon einmal zu oft verschwunden war.
1: Könnte man so sagen.
0: Mike nickte und schon war er zurück im Reden, dass ich bald wiederkommen sollte, weil ja der Garten, er zeigte hinter sich, mich bräuchte und überhaupt gäbe es da noch die eine oder andere Angelegenheit zu diskutieren.
1: »Ja, ja«, sagte ich, »der Angelegenheiten sind viele.«
0: Ich tippte mir an die Schläfe und ging davon, wohl wissend, wie schnell ich wieder zurück wäre in unserem Versteck, an dem die anderen, wie mir schien, über die Zeit jegliches Interesse verloren hatten.

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12: Um 20 Uhr mit Alexander Terhorst. Verteidigungsminister Boris Pistorius verspricht Aufklärung der Vorwürfe gegen Soldaten im Sanitätsregiment Weißenfels. Pistorius sagte bei einem Besuch auf Kreta, die Bundeswehr werde alles tun, um jeden Täter dingfest zu machen. Wenn sich die Vorwürfe bestätigten, wäre dies widerwärtig. Wie das Redaktionsnetzwerk Deutschland meldet, geht es bei den Vorwürfen Beschuldigte. Wirtschaftsministerin Katharina Reiche plant eine Grüngasquote offenbar nur für Privathaushalte. Das geht aus einem Eckpunktepapier des Wirtschaftsministeriums hervor, aus dem mehrere Medien zitieren. Demnach soll Gas- und Öllieferungen an Privatkunden ab 2028 ein wachsender Anteil grüner Brennstoffe beigemischt werden. Bis 2045 soll die Quote auf 100% steigen. Haushalten mit Gas- oder Ölheizung drohen dadurch Zusatzkosten. Industrie und Gewerbe dagegen sollen von der Quotenpflicht ausgenommen werden. Der Finanzausschuss des Bundestages hat den Weg für die sogenannte Frühstartrente freigemacht. Demnach sollen Kinder Geld vom Staat bekommen, um Vermögen für das Alter aufzubauen. Konkret soll der Bund für jedes Kind ab 6 bis 18 Jahren monatlich 10 Euro auf ein Depot einzahlen. Die Frühstartrente soll im kommenden Jahr mit dem Jahrgang 2020 starten. Der Bundestag stimmt darüber am Freitag ab, auch der Bundesrat muss noch zustimmen. Dänemark verlängert die Kontrollen an der Grenze zu Deutschland um weitere 6 Monate. Justizminister Nicolai Wammen erklärte, es gebe weiter Bedrohungen durch Terrorismus und Sabotage. Zudem verwies der Minister auf die Situation im spanischen Ceuta. Der dortige Ansturm zehntausender Migranten Ende Juli habe gezeigt, wie schnell sich Menschenmengen in Bewegung setzen könnten. Ursprünglich sollten die Grenzkontrollen zwischen Dänemark und Deutschland am 11. November auslaufen. Nahe der Großstadt Kharkiv sind 5 ukrainische Soldaten von einem Unbekannten erschossen worden. Wie die Generalstaatsanwaltschaft mitteilt, ereignete sich die Tat in einem Wohnhaus hinter der Front. Der Täter habe das Feuer auf die Soldaten eröffnet, sie seien ihren Verletzungen erlegen. Es werde in mehrere Richtungen ermittelt, insbesondere werde geprüft, ob der Schütze zu einem russischen Aufklärungstrupp gehörte. Das waren die Nachrichten. Das Wetter. Heute Nacht bleibt es trocken. Klar, auch der Himmel, stellenweise Nebel, 6 bis 0 Grad. Morgen dann Sonne und Wolken und trocken, 15 bis 19 Grad. Am Freitag nach Nebel heiter, ab und zu locker bewölkt, noch etwas wärmer. Und am Wochenende unbeständig, zeit- und gebietsweise Regen und kühl. Die Zeit 20 Uhr und 3 Minuten.
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13: Ich freue mich sehr über meinen heutigen Gast, Nadine Maria Schmidt. Sie ist Sterbe- und Trauerbegleiterin und auch Liedermacherin. Hallo, schön, dass Sie da sind.
14: Hallo.

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1: Ihr Name?
2: Nadine Maria Schmidt.
1: Wo sind Sie geboren?
2: Ich bin in Greiz geboren.
1: Und wann ist Ihr Geburtstag?
2: Der 23.10.1980.
1: Was ist Ihre Profession?
2: Ich bin derzeit sterbe- und trauerbegleitende Liedermacherin.
1: Was treibt Sie an?
2: Mein größter Antrieb ist es, mit dem, was ich kann und mir mitgegeben wurde, was Gutes in die Welt zu bringen und am Leben anderer Menschen Anteil zu nehmen und mit ihnen gemeinsam was zu schaffen, was für sie Bedeutung hat.
1: Wo fühlen Sie sich zu Hause, Frau Schmidt?
2: Ja, prinzipiell in mir selbst und mit Menschen, die mich so mögen, wie ich bin.
1: Jetzt sind Sie jemand, der selber Musik macht. Mhm. Daher ist die Frage besonders spannend. Welche Musik hat Sie jüngst berührt?
2: Tatsächlich höre ich gar nicht so viel Musik, seitdem ich Musik mache. Mhm. Und es gibt aber so zwei Künstler, die mich viele Jahrzehnte begleiten. Und das ist Avo Pärt und Radiohead.
1: Welches Buch hat Sie zuletzt bewegt?
2: Ich lese tatsächlich viel Fachliteratur und habe jetzt gerade ein Buch zur Biografiearbeit gelesen. Das ist vielleicht nicht so berührend, aber durchaus bewegend für meine Arbeit.
1: Okay. Frau Schmidt, wie beginnt Ihr Tag?
2: Also es gibt zwei Arten von Tagen. Also wenn mein Sohn nicht da ist, beginnt er so, dass ich gegen 5 Uhr aufwache. Ich koche mir eine Tasse Kaffee und beginne sofort mit Arbeiten, insbesondere die Arbeiten, die Klarheit und Konzentration brauchen. Ich bin nämlich eine Lerche und schaffe in der Zeit von 5 bis 11 so viel mehr, als ich je am Nachmittag schaffen könnte. Und wenn mein Sohn nicht hier ist, dann wache ich auch gegen 5 Uhr auf, koche mir einen Kaffee und dann nehme ich mir ein Buch, was mir gut tut oder eben auch Fachliteratur, lese das bis 5.30 Uhr. Und dann bereite ich alles vor, wenn mein Sohn um 6 aufsteht.
1: Also eine Frühaufsteherin,
2: unbedingt,
1: die ruhigen Stunden des Tages erstmal zu schätzen weiß.
2: Ja, sehr.
1: Nadine Maria Schmidt zu Gast heute bei MDR Kultur trifft. So bunt wie das Leben, Hospiz, so lautet das Motto des Welthospiztages. Ich freue mich sehr über meinen Gast Nadine Maria Schmidt. Sie ist Liedermacherin, Sterbe- und Trauerbegleiterin. So kann man es sagen. Das klingt relativ formell, finde ich. Mhm. Man kann auch sagen, sie begleiten Menschen in ihren intensivsten Lebensphasen, oft auch in ihren letzten Lebensphasen. Oder sie begleiten Menschen, die jemanden gehen lassen mussten oder müssen. Sie helfen mit ihrer Musik, Dinge aus dem Inneren nach außen zu bringen, fassbar zu machen, betrachtbar zu machen. Und dabei entsteht eine sehr nahrhafte Kunst. Ich freue mich sehr, dass Sie hier sind.
2: Vielen Dank, ich freue mich auch.
1: Welthospiztag, der steht also unter dem Motto, so bunt wie das Leben. Wie weit würden Sie sagen, ist diese verdienstvolle Hospizarbeit jetzt gerade in der Gesellschaft angekommen? Welche Erfahrungen machen Sie da?
2: Naja, wir haben immer noch so ein Bild von der Hospizarbeit. Das ist jetzt irgendwie ein Haus, wo man zum Sterben hingeht. Und da ist alles ganz traurig. Und am Leipziger Diakoniehospiz, wo ich ja arbeite mit deinem musikalischen Denkmal, wird das eben ganz klar, dass das eben nicht so ist. Sondern es geht darum, dass Sterben zum Leben dazugehört. Und dass am Ende eines Lebens noch unglaublich viel Schönes auch möglich ist. Und da wird auch viel gelacht. Es werden Wünsche ermöglicht. Also es ist halt ganz viel Leben im Hospiz und das glauben tatsächlich die wenigsten. Also ich werde dann auch gefragt, ob wir da alle schwarz tragen und sowas. Also das ist schon, aber Menschen, die dann ihre Angehörigen im Hospiz haben, die sind dann in der Regel sehr, sehr dankbar, dass es das gibt und hat dann in der Regel auch das Bild so ein bisschen über Hospizarbeit verändert.
1: Mhm. Mhm. Wie sieht bei Ihnen so ein Tag aus, den Sie im Hospiz verbringen mit den Menschen dort?
2: Ja, also das kommt so ein bisschen drauf an, in welcher Phase ich mich gerade befinde, des gemeinsamen Liederschreibens. Und zwar komme ich in der Regel rein, ich bespreche mich mit den Schwestern und den Pflegern oder auch mit der Hospizleitung oder der Pflegedienstleitung oder der Sozialarbeiterin, wer für meine Arbeit in Frage käme, also wem das vielleicht gut tun würde. Genau, also es ist dann wirklich im Team besprechen und dann gehe ich zu den Menschen hin und stelle das Projekt vor und wenn die das gern möchten, dann gehen wir in ein Erstgespräch und besprechen, wer will alles mitschreiben, an wen soll das Lied gerichtet sein. Auf der Grundlage mache ich dann einen Fragebogen und dann gehen die biografischen Gespräche los. Und die richten sich dann natürlich immer so nach der Kraft meines Gegenübers und das zieht sich tatsächlich über mehrere Tage hinweg. Deswegen kann ich jetzt gar nicht sagen, wie ein Tag aussieht, sondern nur über den Ablauf, wie so ein musikalisches Denkmal entsteht.
3: Sie erschaffen also, und das müssen wir jetzt nochmal sagen, Sie erschaffen musikalische Denkmale, Mäler. Es gibt da, glaube ich, mehrere Pluralformen.
2: Ja.
3: Das heißt also, es gibt Gespräche mit Betroffenen, mit Angehörigen. Sie machen Notizen und formen dann ein Kunststück, ein kleines Lied daraus. Und das ist dann das Denkmal.
2: Ja, genau. Also was ganz wichtig ist, dass die Menschen mitwirken können. Also ich versuche die Menschen immer mit ihren Möglichkeiten abzuholen. Also es wird auch erfragt, ob jemand ein Instrument spielt, ob jemand singen möchte. Meistens bleibt es bei niederschwelligen Dingen, wie zum Beispiel am Ende des Liedes nochmal einen letzten Gruß aufnehmen oder Überschriften wählen. Oder ich habe auch mal mit jemand gearbeitet, der konnte nicht mehr reden, hat aber Gedichte geschrieben. Also habe ich ein Gedicht von ihm vertont und habe dann Akkorde per Handzeichen auswählen lassen. Genau, also da geht es viel um Teilhabe, ne? Und Mitwirken, Selbstwirksamkeit in einer Zeit, die ja mit sehr viel Ohnmacht einhergeht, nochmal bestimmen können. Ne? Genau, und natürlich dieses Lied den Lieben zu hinterlassen.
3: Und jetzt nennt man sie von außen betrachtet Sterbe- und Trauerbegleiterin. Ist das ein Begriff, der auf Sie passt? Was denken Sie dazu?
2: Ja, also unbedingt, weil das Projekt ist sterbe- und trauerbegleitend ausgerichtet. Also ich arbeite mit dem Konzept der ressourcenorientierten Biografiearbeit. Und das ist was man in der Sterbebegleitung häufig verwendet, wo es eben darum geht, nochmal einen wertschätzenden Blick auf das Leben zu nehmen, nochmal zu gucken, was habe ich denn alles geschafft in meinem Leben? Was war mir denn was wert in meinem Leben? Wer war mir was wert? Wer war da, wenn es um Krisen ging? Ja, was habe ich auch alles Schönes mit diesen Menschen erlebt? Ja, da einfach nochmal einen gesunden Abschluss vielleicht auch zu finden.
3: Sie haben einen Satz gesagt, der da lautet, ich gehe menschlich wie musikalisch ein Stück Weg mit denen, die gerade kein Licht mehr sehen können, weil sie einen Menschen, den sie liebten, verloren haben. Das ist eine Aufgabe, also Sie begeben sich eigentlich jedes Mal in ein System hinein, das emotional unheimlich intensiv ist. Und ich sage immer intensiv, weil genauso wie Sie es sagen, es ist nicht jeden Tag in jeder Sekunde Trauer angesagt, sondern es ist einfach ein intensiveres Erleben. Das hält nicht jeder aus. Wie sind Sie dazu gekommen?
2: Tatsächlich habe ich schon als Liedermacherin damals Schicksalsgeschichten vertont. Ich habe aber tatsächlich auch mit Menschen geschrieben, die Depressionen hatten, mit Menschen geschrieben, die Missbrauchserfahrungen hatten oder ein Pflegekind, was weggekommen ist. Also es hat sich schon immer irgendwie so angebahnt, dass ich mit Menschen schreibe. Und während der Pandemie hatte ich ein Projekt, eine Musikvideoaktion für die Pflege und für die Risikogruppe. Und da hatte ich Kontakt mit einer Familie, die da mitgemacht hat. Und dieser kleine Junge, um den es da ging, der ist dann verstorben. Und da ging ein Brief durchs Netz. Also ich habe das dann eben über meine sozialen Netzwerke mitbekommen und war dann halt total berührt und musste halt auch erstmal weinen. Und dann habe ich halt versucht, eine E-Mail an diese Familie zu schreiben und alles klang völlig banal. Und dann habe ich gedacht, okay, also wenn ich keine Worte finde, schreibe ich ein Lied. Das ist immer so ein Motto von mir. Und dann habe ich da ein Lied geschrieben und habe dieses Lied als Anteilnahme an die Familie geschickt. Und dann hatte ich tatsächlich innerhalb von 5 Minuten einen Anruf und dann haben wir da irgendwie 1 Stunde miteinander gesprochen und auch geweint. Und dann habe ich auf der Beerdigung des kleinen Mannes gespielt und das war eine wunderschöne Beerdigung. Alles im Zeichen des kleinen Astronauten. Und dann bin ich nach Hause gefahren, nochmal rangefahren, musste nochmal weinen, als das alles von mir abfiel. Und genau, und dann wusste ich plötzlich, wo meine Reise hingeht. Und dann war dein musikalisches Denkmal tatsächlich geboren und dann bin ich losgestapft und habe Ausbildungen in dem Bereich absolviert, um eben den Menschen, mit denen ich arbeite, mit der größten Sorgfalt zu begegnen.
3: Also was für die einen ein Teil des Abschiednehmens war, dieses Lied, war für sie tatsächlich ein Anfang, ein Startpunkt. Das Lied heißt Der kleine Astronaut. Wir hören mal ganz kurz rein, wir haben es hier.
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0: Kleiner Ausschnitt aus dem kleinen Astronaut von Nadine Maria Schmidt. Da formiert sich ein Kloß im Hals, muss ich sagen. Das ist ein sehr, sehr schöner Text geworden. 2023 haben Sie eben quasi in der Folge dieses Liedes dein musikalisches Denkmal gegründet und eben eine Ausbildung in Sterbe- und Trauerarbeit absolviert. Und dann sind Sie in eine staatliche Förderung gekommen für 2 Jahre. Mit was für einem Konzept?
1: Das ist ein EU-gefördertes Projekt, das nennt sich Dein musikalisches Denkmal in der Hospizarbeit, in der Zusammenarbeit unter Leitung mit Silvia Beckert vom Leipziger Diakoniehospiz. Und das Konzept beinhaltet, 20 musikalische Denkmäler zu schreiben mit den Hospizgästen und oder Angehörigen des Leipziger Diakoniehospizes. Diese Methode, also was als soziale Innovation gilt, es geht darum, eben soziale Innovationen im Modellcharakter zu testen und zu evaluieren. Und neben diesen 20 musikalischen Denkmälern entsteht ein übertragbares Konzept, also übertragbar im Sinne von auf andere Hospize übertragbar, und ein Curriculum,

0: für eine Ausbildung, Weiterbildung zur Sterbe- und Trauerbegleitenden Liedermacherin bzw. den Liedermacher.
1: Wie viele Denkmäler haben Sie jetzt von diesen 20 bisher?
0: Ich arbeite gerade am 16., also mit der 16. Familie und habe die Zusage noch von 17. und 18. Familie. Also ich befinde mich in den Endzügen.
1: Bis wann geht dann dieses Projekt noch?
0: Das Projekt geht jetzt noch bis Ende Februar 2027. Ja. Und ich gehe jetzt so langsam in die Auswertung der Evaluierung, befrage jetzt auch das Pflegepersonal, unsere Sozialarbeiterin, die Hospizleitung, Geschäftsführung und so weiter, um dann die Evaluierung auszuwerten und dann das Konzept abzuleiten und das Curriculum.
1: Man hört natürlich viel von Therapiemöglichkeiten in Trauerphasen. Auch ich habe jetzt das Letzte, was ich gehört habe, war eine Maltherapie, die auch Kindern sehr gut getan hat. Ich habe so etwas noch nie gehört. Kennen Sie Projekte, die so ähnlich sind, oder ist das wirklich völlig einmalig jetzt aus Ihnen heraus entstanden?
0: Also ich habe natürlich überhaupt gar keinen Rundumblick, wo jetzt was an welchen Hospizen passiert. Ich höre immer mal, im Norden soll es da einen Liedermacher geben, der an einem Hospiz auch Lieder schreibt. Inwiefern da jetzt auch Sterbe- und Trauerbegleiter ist, das weiß ich nicht. Also es gibt halt ein Konzept in der Musiktherapie, das nennt sich therapeutisches Songwriting. Das ist aber überwiegend tatsächlich im amerikanisch-englisch sprechenden Bereich, wo das mehr etabliert ist, auch in der Sterbe- und Trauerbegleitung. Aber ich muss halt explizit auch sagen, dass mein Angebot nicht therapeutisch ist. Also es ist keine therapeutische Intervention, sondern das ist wirklich Biografiearbeit und die ist auch explizit nicht therapeutisch. Das ist ganz, ganz wichtig. Es geht vielmehr darum, dem Menschen einfach Raum zu geben für die Themen, die da kommen. In der Sterbebegleitung ist für uns auch immer ganz wichtig, wir schauen uns die Themen an, die sich zeigen, die gesehen werden wollen, aber wir fragen nirgendwo nach, ne? Also, sondern es geht immer darum, dem Menschen den Raum zu geben, sich auszudrücken mit den Themen, die jetzt noch gesagt werden wollen.
1: Naja, und ein nächster Akt ist ja eben auch, das Ganze in eine geschlossene Form zu gießen. Also ich glaube, das macht auch wirklich nochmal den Unterschied, dass man etwas hat, was man mit den Ohren betrachten kann.
0: Ja,
1: eine abgeschlossene Form für etwas zu finden, was man im Inneren vielleicht noch gar nicht richtig absehen und bewältigen kann. Das macht für mich ehrlich gesagt so auch dieses sehr, sehr Spannende an Ihrer Arbeit aus. Sie haben eben im Steckbrief gesagt, dass wenn Sie Musik hören, dann hören Sie gerne Radiohead.
0: Ja.
1: Die haben wir mitgebracht.
0: Super.

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1: An Anna-Maria Schmidt, Sie Sterbe- und Trauerbegleiterin und Liedermacherin. Frau Schmidt, haben Sie ein Vorbild oder eine Lebensmaxime?
2: Ja, also ich nutze immer gern meine Energie, um Gutes in die Welt zu bringen und bin auch großer Freund davon, Menschen so zu behandeln, wie man selber behandelt werden möchte. Und mein Vorbild sind definitiv mein Sohn und Kinder, weil die oft noch so viele Dinge können, die wir Erwachsenen schon verlernt haben, wie zum Beispiel traurig zu sein, wenn man traurig ist.
1: Sehr lustig, weil dann ist diese nächste Frage fast ein bisschen anachronistisch. Welches Bildungserlebnis ist Ihnen in Erinnerung geblieben?
2: Also mein intensivstes Bildungserlebnis hatte ich tatsächlich in meiner Ausbildung zur Sterbebegleitung. In der Sterbebegleitung mussten wir uns entscheiden, was wir alles nach und nach loslassen müssen. Also in jeder Runde einen Menschen oder eine Sache, die uns lieb war. Und meine letzten zwei Karten in der Hand waren dann mein Sohn und mein Leben.
1: Loslassen im Sinne von?
2: Man hat dann verschiedene Karten in der Hand. Das ist so eine Selbsterfahrung. Das ist ganz wichtig in der Sterbebegleitung, auch in der Trauerbegleitung. Okay. Um halt sich auch einzufühlen, wie sich ein Mensch fühlt, der bald gehen wird, der bald sterben wird. Weil es ist ja eine Phase des Verlustes. Also man kann nicht mehr laufen. Man kann vielleicht nicht mehr sprechen. Ne? Und man verliert immer mehr. Und irgendwann verliert man sein Leben. Mhm. Ne? Und um dieses Gefühl überhaupt zu bekommen, geht dann immer der Dozent dann rum und nimmt dir diese Karten weg. Also okay. Das ist ganz intensiv, da weinen auch Fehler.
1: Ja. Ich finde das ganz wunderbar, dass wir das jetzt gerade als Bildungserlebnis deklarieren, einfach weil Bildung so, so weit sein kann. Ja. Und ich glaube, das ist wirklich, das schubst den Horizont nochmal ganz, ganz weit ein Stück voraus. Mhm. Wann fühlen Sie sich am lebendigsten?
2: Also ich fühle mich tatsächlich am lebendigsten, wenn ich diese tiefen, ehrlichen Begegnungen mit Menschen habe. Also diese tiefen Gespräche, und deswegen fühle ich mich so richtig in meiner Arbeit, also den Menschen nochmal begegnen zu dürfen am Ende ihres Lebens. Hm. Sie sozusagen noch mitzubekommen, noch zu erleben. Wer war das? Wer ist das?
1: Hm. Ja. Woran glauben Sie?
2: Ich glaube daran, dass alles im Leben verbunden ist und dass jeder auch so seine Aufgabe hat, die es heißt zu finden, und dass wir nicht ohne Grund bestimmte Menschen treffen oder bestimmte Wege gehen. Und ich fühle mich schon mein Leben lang sehr gehalten und spätestens seit meiner Nahtoderfahrung mit 27. Was genau mich hält, das kann ich immer nicht genau sagen und das muss ich auch irgendwie gar nicht so.
1: Was finden Sie schwerer, anfangen oder aufhören?
2: Das kommt auf die Aufgabe an. Also wenn ich für was brenne, dann liebe ich es anzufangen und habe so meine Probleme damit aufzuhören. Aber wenn ich jetzt die Steuer machen muss zum Beispiel, dann habe ich das

0: in andere, was sie werden?
1: Ach, da war ich eigentlich relativ frei. Also ich war jetzt nicht so, dass meine Eltern mir gesagt haben, was ich da jetzt machen muss. Ich war eigentlich relativ frei, aber ich habe erst ganz normal die Schule gemacht, 10. Klasse, und dann habe ich erst mal eine Ausbildung gemacht, bin Diätassistentin geworden, dann habe ich nochmal Abi nachgemacht, dann habe ich auf Lehramt studiert, habe festgestellt, oh nö, das ist irgendwie nicht so meins. Dann habe ich Deutsch als Fremdsprache, Journalistik und Literaturwissenschaft studiert, dann auch zu Ende. Und das Schönste an meinem Studium war eigentlich meine Abschlussarbeit, wo ich mich eben mit Musik auseinandergesetzt habe und die Wirkung von Musik auf soziale Kompetenzen, also im sozioemotionalen Bereich, genau. Und aber mit dem Studium habe ich tatsächlich auch nichts gemacht, sondern habe dann wirklich Musik gemacht. Ne? Ja. Also die hat mich halt angezogen. Und auch da in der Musik war mir immer die Musik zu wenig. Und ich musste das immer irgendwie in einen sozialen Kontext stellen oder gesellschaftlich engagieren. Genau. Und also heute, aus heutiger Sicht, musste es so kommen, wie ich heute arbeite.
0: Das ist
1: also
0: total Sinn ergeben.
1: Genau.
0: Wann hat denn das, die Musik hat relativ spät erst bei Ihnen angefangen? Mit Anfang 20 oder so?
1: Mit 23 tatsächlich, ja.
0: Wie ist das vonstatten gegangen?
1: Das war total unspektakulär. Und zwar hat mein bester Kumpel damals gesagt, er verkauft seine Gitarre. Ich war so von Musikern umgeben. Und da habe ich gedacht, ach, na ja, probiere ich mal. Und tatsächlich wollte ich so ganz banal so einen Mann beeindrucken.
0: Da haben wir's.
1: Ja, genau. Heute bin ich total dankbar dafür, weil also der Mann, der existiert heute nicht mehr in meinem Leben.
0: Aber die Gitarre ist
1: aber geblieben. Die Gitarre und die Musik, ja. Also ich bin dann die Berufsmusikerin geworden tatsächlich. Aus diesem, einfach aus dieser Geschichte heraus, dass er seine Gitarre verkauft hat.
0: Sie sind dann irgendwann mal beim Arzt gelandet, weil sie Schwierigkeiten hatten mit ihrem Kehlkopf, oder? Wie kam es dazu?
1: Oh ja, das war eine schlimme Zeit. Da bin ich gerade nach Leipzig gezogen fürs Studium und hatte dann da meine erste Band. Und dann hatte ich Stimmbandknötchen und Reinke-Ödeme. Und die HNO-Ärztin sagte zu mir, ich müsste sie berufsunfähig schreiben, weil ich ja nur auch Lehramt studiert habe. Und dass es Menschen gibt, die seien anatomisch einfach für Singen nicht gemacht. Und da würde ich dazugehören.
0: Mhm.
1: Ja, spannend aus heutiger Perspektive. Ja. Ich habe ja nur ein paar Alben produziert auch. Und,
0: war das für Sie dann so ein Anstoß, jetzt erst recht? Sind Sie so ein Mensch?
1: Durchaus habe ich den Impuls in mir schon drin, ja, aber tatsächlich bei der Musik war es, ich musste einfach singen. Musik war gerade in den Beginnen auch tatsächlich so ein, ja, schon ein bisschen Therapie. Ganz am Anfang. Also ich habe früher sehr viel Musik gemacht, um Dinge aufzuarbeiten, rauszuschreien. Und genau, also Musik hat mir einfach, war für mich wie Atmen.
0: Sie sind 2007, soweit ich weiß, das erste Mal quasi auf der Bühne gewesen und haben seitdem rund 500 Konzerte gegeben, solo mit Band in ganz Deutschland und Polen unterwegs, darunter auch Konzerte mit oder für Aline Cohn, mit Sarah Lesch, Manfred Maurenbrecher, Tino Eisbrenner. Sie haben angefangen und dann lief es einfach wie am Schnürchen, kann man sich das so vorstellen. Es klingt halt wie eine relativ steile Karriere bis zu einem Plateau, wo es dann irgendwie gut lief.
1: Nee, also diese Arbeit als Liedermacherin, die ist alles andere als einfach. Man muss viele Türklinken putzen, insbesondere wenn es um Booking geht. Und es ist ja auch wirklich über die Zeit einfach gewachsen. Ne? Man lernt Menschen kennen, gerade in den Liedermacherkreisen. Da ist ja schon noch ein bisschen eine kuschelige Atmosphäre, ne? Und dann kennt man sich und dann spielt man Konzerte miteinander. Also von Karriere würde ich jetzt nicht sprechen, aber ich war gut integriert, sage ich mal, in unseren liedermachenden Kreisen.
0: Haben Sie zu der Zeit schon auch überlegt, na ja, ich könnte doch eigentlich auch davon leben?
1: Ich habe das natürlich versucht, auch nach der Uni. Ich hatte tatsächlich von der Uni auch ein Angebot, im akademischen Kontext zu arbeiten. Das habe ich dann tatsächlich ausgeschlagen und habe dann gedacht, nee, jetzt will ich erstmal Musik richtig probieren. Und es ist halt wirklich sehr schwierig geworden, von dieser Musik zu leben. Insbesondere, wenn man jetzt nicht nur Unterhaltungsmusik macht, sondern schon auch, ja, doch eher ernste Musik. Und das war schon nicht einfach. Und dann kam noch die Pandemie. Und im Prinzip kann man ja heute nur noch Geld mit Liedermachenden oder mit Liedermacherei verdienen, indem man Konzerte spielt. Und das ist natürlich sehr, sehr schwierig.
0: Das ist ein Knochenjob. Sie sind permanent auf Tour und müssen halt auch teilweise vom Kleingeld dann noch leben. Ne?
1: Genau, und sobald da Familie dazu kommt, dann hat sich das eigentlich erledigt, weil man ja an den Wochenenden in der Regel spielt und man braucht

0: auch ja oder möchte ja auch Zeit mit seinen Kindern verbringen.
1: Ich könnte mir vorstellen, dass in Ihrem Lebenslauf auch noch mal ein ganz prägender Punkt war. Sie haben ihn heute schon angesprochen in dieser Sendung, ein Nahtoderlebnis.
0: Mhm.
1: Da waren Sie auch noch in den 20ern.
0: Ja.
1: Können Sie noch mal erklären, was da los war?
0: Tatsächlich hatte ich ein sehr hohes Fieber damals. Ich habe so einen Infekt verschleppt. Ich bin so der Typ, ich gehe immer erst zum Arzt, wenn es dann nicht mehr anders geht. Und ich kann mich noch erinnern, dass ich da lag mit Schüttelfrost und mir ging es so elend. Und mein damaliger Partner, der ist dann irgendwie los und hat Schmerzmittel oder Fiebermittel geholt. Und es war nur gerade auch Sonntag, also heißt Notfallapotheke, bisschen weiter weg. Und ich lag in diesem Zimmer und es ging mir wirklich ganz, ganz, ganz schlecht. Und dann kam aber dieser Moment, wo sich mein Körper irgendwie total leicht anfühlte und sich ein Grinsen in mein Gesicht schob. Und tatsächlich hinten, wo mein Computer stand, machte sich dann dieses klassische Licht auf. Und ich dachte, oh ja, das ist gut. Da will ich hin. Und dann war ich irgendwie schon so, also sozusagen fokussiert, ne? Und dachte, ja, das ist gut. Und weiß ich noch genau, wie im Blickwinkel sich die Tür öffnete, mein damaliger Partner reinkam und ich dachte, nee, jetzt kommt er nicht mit diesen Fiebermitteln, ich will hier bleiben. Genau, und dann habe ich aber diese Fiebermittel genommen und dann kam ich sozusagen wieder zurück. Mhm. Und das Spannende daran war, dass ich in dem Moment gar nicht verstanden hatte, dass das eine Nahtoderfahrung war. Ich dachte, okay, es war einfach das Fieber. Sondern Jahre später saß ich in einem Bestattungshaus und habe eine Lesung begleitet, musikalisch, von einer Frau, die eine Nahtoderfahrung hatte und darüber ein Buch geschrieben hatte. Und wie sie da eben so las, und dann dachte ich so, oh krass, ich hatte eine Nahtoderfahrung. Also heißt, das habe ich erst viele Jahre später verstanden, dass das eine war. Und da war der Punkt eigentlich, wo ich dachte, wow.
1: Was hat das dann in der Zeit danach mit Ihnen gemacht? Was für einen Einfluss hat das auf so ein Leben? Wenn es weiß, okay, so sieht das Ende aus oder so könnte ein Übergang aussehen. Ich war mal kurz davor.
0: Ja, das ist so die Frage, ne? Bringt man das prinzipiell mit, die Einstellung, oder hat diese Erfahrung das auch nochmal verändert? Aber prinzipiell habe ich tatsächlich einen guten Umgang mit meinem eigenen Tod. Also ich war immer so eingestellt, dass ich dachte, es kann gern jeden Tag vorbei sein. Das ist okay. Also ich hatte nie so Angst vorm Tod. Jetzt natürlich, da ich Mama bin, möchte ich meinen Sohn natürlich noch begleiten, groß zu werden, selbstständig zu werden und eigenes Leben zu führen. Ne? Da hat sich das verändert. Aber prinzipiell hatte ich nie so das Problem damit, die Vorstellung, diesen Erdenball auch wieder zu verlassen.
1: Und diese Erfahrung, inwiefern spüren Sie die heute noch, wenn Sie mit Sterbenden arbeiten? Wenn Sie für die Musik machen, wenn Sie da Lieder schreiben?
0: Ich begleite ja, also ich biete auch an, also am Leipziger Diakoniehospiz in diesem EU-geförderten Projekt biete ich auch an, die Menschen, mit denen ich schreibe, dass ich auch die finale Begleitung mache, das nennt man so. Heißt, dass Hospiz mich auch anrufen kann, wenn es dann soweit ist, dass ich dann mit da bin. Insbesondere, wenn vielleicht die Person relativ alleine ist oder die Angehörigen sich das nicht zutrauen. Ne, dass ich dann einfach mit da bin, weil ich ja so nah an den Menschen gearbeitet habe. Und das durfte ich auch schon zweimal machen. Und was mir eben auffällt, oder auch als ich meinen Vater begleitet habe, dieser Frieden, der danach im Raum oder den ich jetzt wahrnehme. Das ist für mich wie so eine umgedrehte Geburt. Also da ist so ein Frieden im Raum. Und diesen Frieden habe ich auch bei meiner Nahtoderfahrung gespürt. Also das ist dasselbe Gefühl. Aber wir wissen es natürlich nicht.
1: Nein,
0: das ist meine Wahrnehmung und jeder nimmt das anders wahr. Ne? Also.
1: Heute bei MDR Kultur trifft Nadine Maria Schmidt, Liedermacherin, Sterbe- und Trauerbegleiterin.

0: Nadine Maria Schmidt ist bei MDR Kultur trifft am Welttag des Hospizes. Frau Schmidt arbeitet als Trauerbegleiterin und Sterbebegleiterin und sie ist gleichzeitig auch Liedermacherin. Sie hat das Ganze auf eine ganz wunderbare eigene Weise miteinander verbunden. Sie schreibt Lieder mit Sterbenden und den Angehörigen zusammen und erarbeitet Manifeste, musikalische Manifeste für Menschen, die gehen. Frau Schmidt, gleichzeitig sind Sie aber auch jemand, der auf der Bühne steht und Konzerte gibt.
1: Tatsächlich bin ich das gar nicht mehr so. Das ist eher meine Vergangenheit. Also wenn mich noch jemand anfragt für ein Konzert, dann spiele ich das natürlich. Aber prinzipiell bin ich auf diese Arbeit fokussiert. Ja. Ich habe in der Pandemie gemerkt, dass Bühne nicht unbedingt sein muss bei mir.
0: Okay, verstehe. Ja. Und Sie haben aber mittlerweile, glaube ich, 3 Alben raus.
1: 4 sogar.
0: Ja. Das letzte heißt Die Kinder in unseren Händen. Mhm. Haben Sie vor, weiter auch Alben zu machen?
1: Also jetzt erstmal tatsächlich nicht. Ich war dann einfach so an dem Punkt, wo ich das Gefühl hatte, ich habe jetzt alles gesagt, ich würde mich nur noch wiederholen. Und habe dann da ganz klar einen Cut gemacht für mich.
0: Diese musikalischen Manifeste, landen die auf Alben? Mit Zustimmung der Angehörigen?
1: Also jetzt erstmal nicht, nein. Also es gibt die Möglichkeit, im Raum der Erinnerung dieses Lied zu veröffentlichen.
0: Ich sage immer, Manifest ist Quatsch, es sind Denkmale.
1: Ja, genau.
0: Das ist richtig.
1: Ja, aber ansonsten nicht, weil es ist ja auch eine private Sache. Ja. Und das kann ja dann auch jeder für sich entscheiden, ob das irgendwann mal zu sowas kommt. Das kann ich jetzt noch nicht absehen. Prinzipiell bin ich immer offen, insofern natürlich die Menschen zustimmen.
0: Ihr letztes Album, Die Kinder an unseren Händen, einfach um mal so einen Einblick zu bekommen. Also man findet sie ja auf den Streaming-Plattformen und so weiter. Um mal so einen Einblick zu bekommen, in was für einer Phase ist das entstanden? Gibt es da einen roten Faden innerhalb dieses Albums?
1: Ah, das ist tatsächlich vor meiner Schwangerschaft entstanden.
0: Alles gelöscht, oder?
1: Das ist so ein bisschen schwierig tatsächlich mit den Erinnerungen. Also heißt es schon wirklich sehr lange her. Aber der rote Faden ist halt die Kinder in unseren Händen als Symbol für Vertrauen, für Liebe und natürlich die Verantwortung für unsere Kinder. Und das aber über die Generationen hinweg. Also es sind immer wieder Themen auf dem Album, wo es um Kinder geht. Ich erzähle Geschichten, ich erzähle aber auch Geschichten von 45, von 41, von 2016, wo es um Kinder geht und die Verantwortung, die gesellschaftliche Verantwortung, auch wenn wir Kriege führen. Und da geht es auch um innere Kriege und die äußeren Kriege. Genau, also das zieht sich da so ein bisschen durch. Oder ich frage eben auch, wer leben darf, ne, wenn es um Menschen geht mit Behinderungen. Oder Blauer Mond zum Beispiel, das Lied habe ich geschrieben für alle Eltern, die Kinder haben, die zum Beispiel angeborene Krankheiten haben oder auch Behinderungen. Ne? Und ja, damit auch umzugehen.
0: Wir werden dieses Lied Blauer Mond, werden wir gleich im Anschluss an unser Gespräch auf jeden Fall noch hören. Mhm. Wenn Sie sagen, Sie schreiben über Kinder, Sie haben aber auch schon Kinder in ihren letzten Lebenswochen gehen sehen, begleiten dürfen, auch die Angehörigen. Wir haben am Anfang der Sendung schon von einem Fall gehört. Wie ist das, wenn man so etwas macht wie Sie? Das heißt also, man begleitet Sterbende. Der Tod hat ja eine ganz andere Bedeutung bei Ihnen im Leben als vielleicht bei anderen, weil Sie dem viel, viel häufiger begegnen.
1: Ja.
0: Wie allgegenwärtig nehmen Sie den Tod wahr? Was spielt der in Ihrem Alltag jetzt zum Beispiel dann auch für eine Rolle? Ich denke halt so ein bisschen in diese Richtung Deformation professionell sozusagen. Ja, also wenn Menschen sich mit einem Thema beschäftigen, dann ist das Thema für sie wesentlich präsenter als für andere, die sich eben nicht mit diesem Thema beschäftigen. Ja. Und jetzt gibt es ja wahrscheinlich eine Lücke zwischen Ihrer Wahrnehmung, dem Tod gegenüber und der Wahrnehmung anderer Menschen. Wie präsent ist das Thema Tod bei Ihnen im Alltag?
1: Also der Tod, der gehört bei mir täglich dazu. Also das kann ich jetzt gar nicht, wegdenken. Der ist mitten in meinem Leben, in Gesprächen und wie das dann auch immer so ist. Also seitdem ich dann in diesem Beruf arbeite, treffe ich ständig Menschen, die sich mit mir über den Tod unterhalten oder gerade jemand verstorben ist oder sie jemand verloren haben. Und für mich ist der Tod, sage ich immer, ein guter Berater. Also wenn ich Entscheidungen treffe, denke ich immer an die Endlichkeit, denke an die Familien, die ich begleitet habe. Und dadurch schaffe ich es halt, einfach Entscheidungen zu treffen, die viel mehr Gewicht haben oder viel mehr am Leben getroffen werden, als jetzt das jetzt kognitiv einfach abzuwägen oder so. Ne? Also, sondern wirklich zu sagen, hey, das Leben ist kurz. was will ich denn jetzt wirklich von meinem Leben? Also will ich jetzt wirklich nicht lieber Zeit mit meinem Jungen verbringen, als mich jetzt von der Deadline stressen zu lassen? Ne, also solche Dinge.
0: Es gibt einen Welttag des Hospizes, es gibt auch einen deutschen Tag des Hospizes. Was wünschen Sie sich für diese, ich sag mal, Motto-Tage, die ja einmal im Jahr dann vorkommen, wo Menschen vielleicht einmal im Jahr an dieses Thema denken? Was wünschen Sie sich in Bezug auf Hospizarbeit in Deutschland?
1: Also auf jeden Fall, dass die noch viel mehr Verbreitung findet und vor allen Dingen Aufklärung, wie wir ja zu Beginn hatten, eben dass Hospize nicht als Sterbehäuser oder irgendwelche traurigen Häuser verstanden werden, sondern als ganz, ganz wichtige Einrichtungen, die am Lebensende nochmal ganz viel Schönes möglich machen und natürlich auch, ja, also dass man da ohne Schmerzen sein kann, dass man sowohl medizinisch gut aufgehoben ist, als eben auch sozioemotional, dass man da Begleitung hat. Es gibt Ehrenamtliche, die sich auch kümmern. Ne, es gibt den Wünschewagen zum Beispiel bei uns auch im Leipziger Diakoniehospiz, wo einfach nochmal letzte Wünsche erfüllt werden. Dann fährt man halt nochmal in den Zoo oder auf den Brocken. Oder ich habe mal mit einem Orchestermusiker gearbeitet. Der ist dann nochmal ins Gewandhaus gekommen, hat nochmal alte Kollegen getroffen. Ne, also ich finde, ein Hospiz ist ein Haus voller Leben und Leben meint damit, dass beides gleichzeitig sein darf. Schönes, Leichtes, aber auch Schweres. Das darf alles gleichzeitig da sein und das ist halt Leben.
0: Nadine Maria Schmidt, ich danke ganz, ganz herzlich, dass Sie heute hier waren und eine Stunde hier mit mir verbracht haben im Studio und aus dieser wunderbaren Aufgabe erzählt haben.
1: Vielen lieben Dank für die Einladung. Hat mich sehr gefreut.
0: Das war MDR Kultur trifft in der Redaktion von Angelika Zapf. Julia Hämmerling hat moderiert. In der kommenden Woche ist Anne Hahn zu Gast. Vielleicht haben Sie ihren Namen schon mal gehört. Sie ist Schriftstellerin, noch bis zum 31. Oktober Stadtschreiberin in Magdeburg, 1966 auch dort geboren und hat seinerzeit schon Lesungen und Punkkonzerte veranstaltet, bis sie im Mai 89 einen Fluchtversuch aus der Aserbaidschanischen Republik in Richtung Iran unternommen hat. Nach einer sechsmonatigen Haft dann hat sie in Berlin Kunstgeschichte studiert, Geschichte, Germanistik. Und seit 1999 ist Anne Hahn als Autorin unterwegs, publizierte schon ganz viele Porträts und Rezensionen. Ihre Wendeerlebnisse hat sie im Roman 13 Sommer verarbeitet. Zuletzt erschienen ist der Roman Anne Hahn träumt Christian Beck. Ja, das ist unser nächster Gast hier bei MDR Kultur trifft. Und ich bin sehr, sehr glücklich über meinen Gast heute. Vielen, vielen Dank, Nadine Maria Schmidt. Wir hören jetzt noch einmal von ihr Blauer Mond.

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1: 21 Uhr mit Alexander Terhorst. Der Zusatzbeitrag für gesetzlich Krankenversicherte bleibt im kommenden Jahr voraussichtlich stabil bei 2,9%. Das teilte Gesundheitsminister Carsten Linnemann mit. Er verwies auf die Finanzprognose des sogenannten Schätzerkreises der gesetzlichen Krankenkassen für 2027. Wie hoch der Zusatzbeitrag tatsächlich ist, legt jede Krankenkasse selbst fest. In diesem Jahr liegt die Spanne zwischen 2,5 und mehr als 4%. Der Beitrag wird zusätzlich zum regulären Satz von 14,6% fällig. Arbeitnehmer und Arbeitgeber zahlen je die Hälfte des Gesamtbeitrags an die Kasse. Verteidigungsminister Boris Pistorius verspricht Aufklärung der Vorwürfe gegen Soldaten im Sanitätsregiment Weißenfels. Pistorius sagte bei einem Besuch auf Kreta, die Bundeswehr werde alles tun, um jeden Täter dingfest zu machen. Wenn sich die Vorwürfe bestätigten, wäre das widerwärtig. Wie das Redaktionsnetzwerk Deutschland meldet, geht es bei den Vorwürfen um Drogenhandel, Bedrohung und sexuelles Fehlverhalten von Vorgesetzten. Es gäbe insgesamt 10 Beschuldigte. Wirtschaftsministerin Katharina Reiche plant eine Grüngasquote offenbar für Privathaushalte. Das geht aus einem Eckpunktepapier des Wirtschaftsministeriums hervor, aus dem mehrere Medien zitieren. Demnach soll Gas- und Öllieferungen an Privatkunden ab 2028 ein wachsender Anteil grüner Brennstoffe beigemischt werden. Bis 2045 soll die Quote auf 100% steigen. Haushalten mit Gas- und Ölheizungen drohen dadurch Zusatzkosten. Industrie und Gewerbe dagegen sollen von der Quotenpflicht ausgenommen werden. Der Finanzausschuss des Bundestages hat den Weg für die sogenannte Frühstartrente freigemacht. Demnach sollen Kinder Geld vom Staat bekommen, um Vermögen für das Alter aufzubauen. Konkret soll der Bund für jedes Kind ab 6 bis 18 Jahren monatlich 10 Euro auf ein Depot einzahlen. Die Frühstartrente soll im kommenden Jahr mit dem Jahrgang 2020 starten. Bundestag und Bundesrat müssen noch zustimmen. Dänemark verlängert die Kontrollen an der Grenze zu Deutschland um weitere 6 Monate. Justizminister Nicolai Wammen erklärte, es gebe weiter Bedrohungen durch Terrorismus und Sabotage. Zudem verwies der Minister auf die Situation im spanischen Ceuta. Der dortige Ansturm zehntausender Migranten Ende Juli habe gezeigt, wie schnell sich Menschenmengen in Bewegung setzen könnten. Ursprünglich sollten die Grenzkontrollen am 11. November auslaufen. Das waren die Nachrichten. Das Wetter heute Nacht klar und trocken, stellenweise Nebel 6 bis 0 Grad. Morgen Sonne und Wolken, dabei trocken 15 bis 19 Grad. Und am Freitag Nebel, heiter, gelegentlich locker bewölkt, noch etwas wärmer. 21 Uhr und 3 Minuten.
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3: Kammerpop, Exotic Moods und KI heute in Folk und Welt, hier in den ARD Late Night Sounds von MDR Kultur, Radio Bremen 2 und Bayern 2. Am Mikrofon Jay Ruttage. Diesmal mit minimalistischem Pop aus Argentinien, Sounds aus der iranischen Diaspora in Los Angeles und ein Blick nach Brasilien kurz vor der Wahl, wo bei den Wahlkampfsongs erstmals KI eingesetzt wird. Und das hier ist ein wunderbarer Newcomer aus Sao Paulo, César.

Sie hat Wurzeln in der Dominikanischen Republik und wuchs in Italien auf. Die Sängerin Yendri Como Agua heißt ihr Debütalbum. Wie Wasser möchte sie ihre Emotionen fließen lassen und Grenzen überwinden. Mit Latin Superstars wie dem Kolumbianer J Balvin hat sie auch schon gearbeitet und viele trauen ihr eine ganz große Karriere in der Latin-Pop-Welt zu. Aus Belgien mit Wurzeln in Portugal und Mosambik kommt die Band Au. Mit ihrem letzten Album Malandra konnte die Band gerade schon außerhalb Belgiens ein Ausrufezeichen setzen, auch in Deutschland. Jetzt legen sie eine neue Single nach, super einfühlsamer Pop, gesungen überwiegend auf Portugiesisch.

Jude Lyon aus Madrid mit ihrer neuesten Single La Falda. Sie gilt in der spanischen Musikszene als eines der Talente, das in die riesigen Fußstapfen der spanischen Pop-Ikone Rosalía treten könnte. Auch international schlägt die spanische Musikszene aktuell hohe Wellen. Der unglaubliche Erfolg von Rosalía mit ihrer modernen Fusion aus Flamenco und Trap hat in den letzten Jahren weltweit Künstler und Künstlerinnen inspiriert. Was wäre, wenn das, was Rosalía mit dem Flamenco gemacht hat, auch mit unserer lokalen Tradition ginge? Vor allem in der spanischsprachigen Welt ist das Interesse groß. Jetzt hat das argentinische Trio Triada aus Buenos Aires einen Song des spanischen Rappers C. Tangana gecovert, der ebenfalls zu den Stars der Neo-Flamenco-Szene Spaniens gehört. Herausgekommen ist eine halbakustische Tango-Version zu finden auf Triadas

Doch diese Dame hat Wurzeln in Argentinien. Amanda Munoz-Hüttl heißt sie mit ganzem Namen. Ihre Mutter ist Opernsängerin aus Franken. Der Vater kommt aus Buenos Aires. Seit gut 5 Jahren tritt sie mit ihrer Band als Encantada auf. Einer der erfolgreichsten Rapper der aktuellen argentinischen Musikwelt aber ist Milo J. aus Buenos Aires. Letztes Jahr hat er sein Album La Vida Era Más Corta herausgebracht. Jetzt hat er eine Handvoll der Songs nochmal mit befreundeten Musikern live eingespielt. La Changada heißt das Album, so heißen die Holzfähren, mit denen man in Argentinien Flüsse überquert. Genau auf solch einem Floß hat er sein Album eingespielt. Mit dabei Dutzende Stars der argentinischen Musikszene, zum Beispiel auch ein anderer junger Superstar des argentinischen Hip-Hops, Trueno.

Milo J. und Trueno mit Jill. Einer der schönsten Songs auf dem Album La Changada aber trägt den Titel Bajo de la Piel, unter der Haut. Eingespielt hat Milo J. ihn mit der argentinischen Folkloreband Carafea. Im Song geht es sehr assoziativ um Wunden, die nicht verheilt sind. Menschen, die gestorben, aber irgendwie noch unter uns sind und wie sich das Leben für Milo J. deshalb anfühlt. Ich habe einige Tätowierungen unter meiner Haut, singt Milo J. Sie wurden nicht geheilt und andere wurden wiedergeboren. Ich fühle mich nicht wie ich selbst und wenn ich den Sonnenuntergang sehe, will ich langsamer fahren, weil uns die Zeit fehlt.

Wir landen im Süden Brasiliens, im Bundesstaat Rio Grande do Sul, beim Akkordeonisten Renato Borghetti. Borghettis Instrumentalmusik ist stark mit der Kultur und der Identität des ländlichen Bundesstaates verknüpft. Eine konservative Region, in der Bolsonaro traditionell sehr hohe Wahlergebnisse erzielt hat. Und manche seiner Unterstützer greifen deshalb gerne bei ihren Social-Media-Beiträgen auf Borghettis Akkordeonklänge zurück. Anders als viele Musiker in Brasilien aber hält sich Borghetti aus der Politik heraus. Politiker trifft er nur, um für Unterstützung für sein Herzensprojekt Fábrica de Gaiteros, eine Akkordeonschule für Kinder, zu werben. In Brasilien ist die Präsidentschaftswahl in vollem Gange. Und so klingt zum Beispiel die Wahlkampfmusik von Flávio Bolsonaro, dem Sohn des früheren Präsidenten.

Flavio Bolsonaros aktuelle Wahlkampfhymne. Der älteste Sohn des ehemaligen Präsidenten wird am 25. Oktober in einer Stichwahl dem amtierenden, mittlerweile 80-jährigen Präsidenten Lula da Silva gegenüberstehen. Im Videoclip zu diesem eben gehörten Song, der KI generiert ist, bläst Bolsonaro mit Cowboyhut auf dem Kopf in ein Horn, wie es die Viehtreiber in Brasilien verwenden, und singt vor allem über Glaube und Hoffnung. Er möchte damit seine Verbundenheit mit der ländlichen Agrarwirtschaft und der wachsenden Zahl der evangelikalen Christen ausdrücken. Da Silva hingegen greift für seinen Wahlkampf auf den Song Rap Da Silva von MC Bob zurück. Einen Hit aus dem Jahr 1995, den er in einer etwas weichgespülten Version noch einmal hat einspielen lassen. Der Originalsong kommt aus der Bailefunk-Szene der Slums von Rio de Janeiro. Der lange Zeit stigmatisierte Musikstil Bailefunk erlebte damals, 1995, als das Lied rauskam, mit der Verwendung von Rap Da Silva als Wahlkampfhymne seinen Durchbruch in den Mainstream. Der Song erzählt den Aufstieg Lulas aus bescheidenen Verhältnissen zum Gewerkschaftsführer, Präsidenten und dann zur Ikone der globalen Linken. Wir hören das Original von 1995.

prominente Unterstützer hat Lula da Silva viele, zum Beispiel den eben gehörten Latino-Superstar Bad Bunny, der Lula offiziell das Recht übertragen hat, den Song für seine Wahlkampfkampagne zu nutzen. Ganz Südamerika verfolgt gebannt die Wahl in Brasilien und das auch, weil Trump wiederholt versucht hat, auch dort seinen Einfluss geltend zu machen, indem er sich zum Beispiel für den zu 27 Jahren Haft verurteilten Vater von Flavio Bolsonaro eingesetzt hat. Zu den wenigen Ländern Südamerikas, in dem aktuell keine rechte Regierung an der Macht ist, zählt auch Mexiko. Von dort erreicht uns ein neuer Song, der den Wahlkampf in Brasilien kommentiert. Der Titel des Songs heißt übersetzt »Brasilien geht niemals in die Knie«. Dahinter steckt die Malerin und Texterin Ximena Castro aus Mexico City, die seit knapp einem Jahr die Ereignisse in Lateinamerika mit ihren Songs kommentiert. Die Texte schreibt sie selbst, die Musik ist KI-generiert.

They Took the Trees. Ja, das passt doch auch ganz gut zum Wahlkampf in Brasilien. Denn mit dem Regenwald hat es Flávio Bolsonaro nicht so. Er möchte ihn eher abholzen, um Platz für noch mehr Viehweiden zu schaffen. Die Wahl wird auch über die Zukunft des Amazonas entscheiden. Der eben gehörte Song They Took the Trees wurde unter dem Künstlernamen Echo Ayas veröffentlicht. Im Internet läuft schon seit längerem eine Diskussion darüber, ob hinter Echo Ayas ein KI-Projekt steckt. Wenn ja, müsste man das Ganze dann Conscious AI Generated Roots Reggae nennen. Eine AI nämlich, die singt They took the trees, sold back the fruit that was growing free. They took the rivers, they bottled the rain, sold back the water in a plastic chain. Wunderbar getextet, genau wie die vielen anderen Songs dieses Projekts. Klar ist, das Genre Roots Reggae eignet sich sehr gut für KI-Produktionen, denn die Stilmittel und Sounds sind sehr klar definiert, ähnlich wie zum Beispiel in der Country-Musik. Wir machen weiter mit einem echten Musiker. Auch er setzt sich stark für die Umwelt ein und liebt Surfen über alles. Im Juli hat Jack Johnson einen Film herausgebracht über sein Leben, seine Projekte und die Freunde, ohne die nichts davon möglich gewesen wäre. Surf Film Music heißt der Film und dazu gibt es auch ganz wunderbare Musik, zum Beispiel den Song Drink the Water, den er mit den Brüdern Hermanos Gutierrez eingespielt hat.

Alma Mia vom Album El Ojos del Condor. Unverkennbar die Brüder Hermanos Gutierrez, aufgewachsen in Zürich. Ihre Eltern kommen aus Ecuador und der Schweiz. Auch live treten die beiden Brüder nur zu zweit auf. Gelegentlich wird eine kleine Percussion-Sequenz geloopt. Ansonsten sind da zwei Gitarren, sonst nichts. Und das Publikum lehnt sich zurück, hört zu und landet irgendwann in dieser magischen Zone, wo Zeit und Raum verschwimmen und keiner mehr fragt, wo genau jetzt welche Melodie herkommt. Immer wieder macht einer der Brüder eine kurze Ansage. Meist geht es um die Sehnsucht der beiden nach Verbindung zur Musik ihrer Brüder und Schwestern in Lateinamerika. Ihr Sehnsuchtsort auf dem neuen Album »Die Anden«.

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1: Um 22 Uhr mit Joris Bartsch. In Berlin sollen die Sondierungen zwischen Linken, Grünen und SPD morgen wieder aufgenommen werden. Die drei Parteien verständigten sich am Abend darauf, dass die gemeinsame Erklärung gegen Antisemitismus künftig verbindlich gelten soll. Die linke Fraktionsvorsitzende Elif Eralp erklärte, die Vereinbarung werde im Fall einer Regierungsbildung in den Koalitionsvertrag aufgenommen. Die Sondierungsgespräche waren gestern unterbrochen worden. Grund dafür war, dass die Linke ein eigenes Papier zum Umgang mit Antisemitismus und dem Existenzrecht Israels verabschiedet hatte. Der Zusatzbeitrag für gesetzlich Krankenversicherte bleibt im kommenden Jahr voraussichtlich stabil bei 2,9%. Das teilte Gesundheitsminister Carsten Linnemann mit. Er verwies auf die Finanzprognose des sogenannten Schätzerkreises der gesetzlichen Krankenkasse. Wie hoch der Zusatzbeitrag tatsächlich ist, legt jede Kasse selbst fest. In diesem Jahr liegt die Spanne zwischen 2,5 und mehr als 4%. Der Beitrag wird zusätzlich zum regulären Satz von 14,6% fällig. Arbeitnehmer und Arbeitgeber zahlen je die Hälfte des Gesamtbeitrags an die Kasse. Verteidigungsminister Boris Pistorius verspricht Aufklärung der Vorwürfe gegen Soldaten im Sanitätsregiment in Weißenfels. Pistorius sagte bei einem Besuch auf Kreta, die Bundeswehr werde alles tun, um jeden Täter dingfest zu machen. Wenn sich die Vorwürfe bestätigten, wäre das widerwärtig. Wie das Redaktionsnetzwerk Deutschland meldet, geht es bei den Vorwürfen um Drogenhandel, Bedrohung und sexuelles Fehlverhalten von Vorgesetzten. Es gebe insgesamt 10 Beschuldigte. Dänemark verlängert die Kontrollen an den Grenzen zu Deutschland um weitere 6 Monate. Justizminister Nicolai Wammen erklärte, es gebe weiterhin Bedrohungen durch Terrorismus und Sabotage. Zudem verwies der Minister auf die Situation im spanischen Ceuta. Der dortige Ansturm zehntausender Migranten Ende Juli habe gezeigt, wie schnell sich Menschenmengen in Bewegung setzen könnten. Ursprünglich sollten die Grenzkontrollen am 11. November enden. Starker Regen hat in Istanbul Straßen und Unterführungen unter Wasser gesetzt. Die Nachrichtenagentur Anadolu meldet, vielerorts sei Erde abgerutscht, Fahrzeuge seien auf den überfluteten Straßen stecken geblieben. Auch Erdgeschoss- und Kellerwohnungen seien vollgelaufen. Die örtlichen Behörden registrierten mehr als 1000 Notrufe. Für morgen wurde der Schulunterricht ausgesetzt. Das waren die Nachrichten. Das Wetter. In der Nacht klar und trocken, stellenweise Nebel 6 bis 0 Grad, morgen Sonne und Wolken, dabei trocken 15 bis 19 Grad. Die Zeit, es wird 22.03 Uhr.
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3: Willkommen zur zweiten Stunde Folk und Welt hier in den ARD Late Night Sounds von MDR Kultur, Radio Bremen 2 und Bayern 2. Am Mikrofon Jay Rutledge und wir landen in Los Angeles, einer Stadt, die seit den frühen 80er Jahren auch als Zentrum der iranischen Diaspora gilt. Zehntausende Iraner landeten nach der Islamischen Revolution 1979 in der Stadt. Heute leben hier knapp 500.000 Menschen iranischer Abstammung. Das ist die größte iranische Community außerhalb des Iran. Auch deshalb hat L.A. den Spitznamen Teherangeles. Einer dieser Iraner ist Jonathan Shahari und hier ist Musik von seinem Album Persia Delica.

Bandita vom Album Persia Delica. Der in den USA aufgewachsene Jonathan Shahari, Sohn iranischer Einwanderer in L.A., verbindet die persische Musik der 70er Jahre mit modernem Psychedelic Rock, Wüsten-Funk-Sounds und cineastischen Klängen. Los Angeles ist auch als Teherangeles bekannt, als Teheran der USA. So viele iranische Einwanderer landeten hier. Die Stadt wurde nach der Islamischen Revolution im Iran zum neuen Musikzentrum der iranischen Diaspora. Shahari hat in L.A. als Komponist in Hans Zimmers Musikschmiede Bleeding Fingers Music gearbeitet und hat für seine Arbeit an der Naturdokumentation Primates 2019 einen Emmy gewonnen. Nebenbei geht er seiner Leidenschaft für die iranische Musik nach. Hier noch ein zweiter Song von seinem Album Persia Delica.

Jonathan Shahari, Produzent und Musiker aus L.A., Sohn iranischer Einwanderer. Nach der Islamischen Revolution flohen Millionen Iraner ins Exil. Viele der Musikproduzenten, die für die goldene Ära iranischer Popmusik der 70er verantwortlich waren, landeten in Los Angeles. Dort entstand das neue Zentrum der iranischen Musikindustrie. Seit über 40 Jahren führt die iranische Musikszene in der Diaspora von Terangeles, wie Los Angeles von den Iranern liebevoll genannt wird, einen Kulturkampf gegen das Mullah-Regime im Iran. Letztes Jahr erschien eine wunderbare historische Zusammenstellung mit Musik aus der Zeit zwischen 1983 und 1993 unter dem großartigen Titel Terangeles Vice, in Anlehnung an die Fernsehserie Miami Vice. Wir hören den 1949 in Teheran geborenen Musiker Ebi mit Kol Behman, iranischer Pop made in L.A.

J.J. Whitefield aus München mit Long Out of Juan von seinem neuen Soloalbum mit dem Titel Exotic Moods. 14 psychedelische Instrumentaltracks von einem Gitarristen, der schon seit Jahrzehnten im Grenzland zwischen Krautrock, Funk und Soul unterwegs ist und mit seiner Band Poets of Rhythm als Vorreiter einer Musikform gilt, die als Retro-Soul bis heute Erfolge feiert. Und jetzt geht's wo ganz anders weiter, nämlich auf dem Balkan mit einem Album, auf das ich mich sehr freue und, wie ich festgestellt habe, auch meine Kollegin Grit Friedrich und Jan Kubon, ein armenisch-französisches Duo namens La Daniva. Ihr neues Album Yasaman erscheint Mitte November. Zwei Songs sind schon draußen. Hier ist einer davon, Yasaman.

Lada Niva mit Yasaman, und obwohl sie ein wenig mit Ostblock-Romantik kokettieren, zum Beispiel in ihrem Namen Lada Niva, also neuer Lada, strahlt das Duo eine durchweg positive Energie aus. Hier noch der Song Je Voulais von ihrem 2023er Debütalbum Lada Niva.

0: Und diese drei Frauen höre ich immer wieder gerne und auch ihre kleinen sympathischen Videos, in denen immer ein Esel vorkommt, liebe ich. Das Trio Mandili aus Armenien. Und ich glaube, ich bin nicht der Einzige, der dem Charme dieses Trios immer wieder erliegt. Wir bleiben hier in Folk und Welt in den Late Night Sounds von MDR, Bayern 2 und Radio Bremen, noch ein wenig in Osteuropa. Letzte Woche war ich mal wieder in Berlin, diesmal um mich mit Juri Gurgi zu treffen. Der DJ, Musiker und Buchautor hat Ende der 90er Jahre die Partyreihe Russendisco ins Leben gerufen, zusammen mit dem Schriftsteller Wladimir Kamina. Juri Gurgi ist als damals 20-Jähriger Mitte der 90er aus Kharkiv nach Berlin gekommen. Und so war das damals.
1: Ich glaube, ich habe so ein Bild in Erinnerung. Das stell dir vor, das ist November 99 gewesen. Vielleicht ist das aus dem Film, der nie gedreht wurde, wie wir so um 6 Uhr früh aus Zapata mit einem Taxi zurück nach Prenzlauer Berg fahren. Und in meiner Erinnerung haben wir alle so noch nebenbei gekotzt an Ampel, weißt du, Tür auf. Und dabei das Geld gezählt, was wir mitgenommen haben. Und es war absolut berauschend. Und natürlich haben wir zugesagt, als diese Anfrage kam, ob wir das weitermachen wollen im Burger. Und ein paar Monate später, denke ich, musste Wladimirs erstes Buch rauskommen. Und er war auf der Suche nach einem Titel. Und da der Titel, den er ausgesucht hat, aus

rechtlichen Gründen nicht funktionierte, hat jemand vorgeschlagen, Russendisco, also wie die Party, die da schon seit, also 3 Monate lang so in bestimmten Kreisen auch legendär war. Und das klang auch, wie gesagt, witzig und passte gut zu den Kurzgeschichten. Und ich glaube, sogar unter den Geschichten war auch eine oder zwei, die quasi unsere Geschichte erzählten. Und das Buch wurde zum Bestseller und wurde wirklich in jede Zeitung besprochen und jede zweite gab es dann ein Interview mit Wladimir und die Journalisten kamen dann direkt ins Café Burger, um Interviews zu nehmen und machten Bilder und ein paar Monate später hatten wir Riesenschlangen, also wirklich, die Leute standen 1, 2, 3 Stunden, um da reinzukommen.

Jápis Trubezkoi aus Belarus, der Leadsänger der Band, lebt seit 2015 in der Ukraine. Er musste Belarus verlassen, weil er das Regime von Alexander Lukaschenko kritisiert hatte. Musik, wie sie Juri Gurji Ende der 90er Jahre in seiner Russendisco aufgelegt hat. Gute 25 Jahre ist das jetzt her und es hat sich viel getan seitdem. Und ganz besonders für die Macher der Russendisco, denn Juri Gurji ist selber Ukrainer. Und seit dem Überfall Russlands auf die Ukraine ist ihm schmerzlich die Lust vergangen, russische Musik aufzulegen. Bitter, denn unter den Bands waren auch viele Bekannte und Freunde, mit denen man einst zusammen gefeiert hat und auf Festivals aufgetreten ist. Ein tiefer Riss zieht sich heute durch die russischsprachige Musikwelt. Euphorie und Ekstase sind Ernüchterung gewichen. Ja, und hier noch Musik von einem der Alben, die mir Juri Gurji vor 2 Wochen vorgespielt hat. Der Afro-Ukrainer und erste Reggae-Sänger der Ukraine, Miroslav Kuvalchin, mit Musik von seinem aktuellen Album. Auf dem Cover sieht man ihn und seine Musiker in Uniform. Nichts Ungewöhnliches heute, wo die meisten Musiker an der Front kämpfen müssen.

Shion Kuti and the Egypt 80, Sohn des legendären Afrobeat-Begründers Fela Kuti. Er hält die Tradition seines Vaters am Leben. Seine neueste Single war das, die entspannt milde Afrobeat-Nummer DJB.

0: Als Elfjähriger bekommt Tom Byrne eine Mundharmonika geschenkt. Halb verrostet und ungestimmt. Da bleibt seine Spielmotivation zunächst auf der Strecke. Erst 25 Jahre später, über den Akkordeonumweg, erliegt er der Harmonica Fascination.
1: I was always looking for something that was to play very rhythmically because
2: ich wollte immer schon ein Instrument, das man sehr rhythmisch spielt, wie fast alles in der irischen Musik. Und so entdeckte ich die Mundharmonika, die mit schnell wechselnder Ein- und Ausatemtechnik genau diesen Effekt erzielt. Wuchtige Rhythmen, nebst fulminantem Tempo, garniert mit Variationen und Improvisationen.

0: Es sind nicht nur die rasant dynamischen Dance-Tunes, die sich Tom Byrne aus der Seele bläst, es sind auch Slow Airs, die langsamen Weisen, in denen er seine Identität und besonders die Landschaft seiner Heimat Inishowen lebt.
1: Inishowen ist eine faszinierende Region mit Bergen, Meer und tollen Wäldern. Die Natur hat hier eine besonders fantastische Landschaft geformt. Diese intensive Bilderwelt hat mich zu dieser Komposition inspiriert. Daher auch der Titel, Die Schönheit von Inishowen.
2: I thought of Inishowen and that's why I named the tune that, yeah.

0: Kompositionen mit ihren festgelegten Strukturen und Melodien liefern Tom Byrne lediglich Vorlagen, die er, das ist ihm ganz besonders wichtig, durch seine Improvisationen veredelt und somit innovativ akzentuiert.
1: Du verlässt die vorgegebene Melodie, indem du verschiedene neue Elemente einfügst, dabei allerdings in der Akkordstruktur der Melodie verbleibst. So können dich Instrumente wie Piano und Gitarre problemlos begleiten. In diesem Kontext entwickle ich alternative Melodieparts. Das macht das Spielen viel interessanter.
2: And coming up with an alternate melody, which makes it much more interesting to play.

Tom Byrne wirbelt sich in seinem Repertoire durch sämtliche irische Jig, Reel und Hornpipe Traditionals, die er stilistisch mit entsprechenden Eigenkompositionen würzt. Der Ire versteht sich auch als Global Player, wandert dabei durch Latin-Idiome, tänzelt im Walzertakt, keltisiert polnische Mazurkas und flirtet mit Klezmer-Anleihen in Richtung Orient, so in The Persian Swing.

0: Tom Byrne rekrutiert übrigens die für seine Sound- und Stilphilosophie affinen Very Special Friends aus dem Promi-Pool der irischen Szene. Der Meisterfiddler Frankie Gavin gehört mit dazu, genauso wie Pianist Rod McVeigh und Jim Murray auf der Gitarre.
1: Mein Kollege Harald Jüngst hat den irischen Mundharmonikaspieler Tom Byrne vorgestellt. Das war's von mir für heute. Vielen Dank fürs Zuhören. Zu Ende geht Folk und Welt mit einer Harmonikalegende aus Chicago, Mojo Buford. Als Teenager kam er von Mississippi über Memphis nach Chicago, wo er lange in der Band von Muddy Waters spielte. Zum Abschluss eine Live-Aufnahme von 1999, Champagne and Reefer, George Mojo Buford an der Harmonika. Am Mikrofon verabschiedet sich damit Jay Rutledge.

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2: Um 23 Uhr mit Constanze Fennel. Wenn es nach dem Bundeskabinett geht, soll ab kommendem Juli eine Zuckersteuer auf Limos und Co. fällig werden. Der Bundestag muss aber noch zustimmen. Doris Tromballer aus der ARD-Wissenschaftsredaktion erklärt, ob eine Zuckersteuer wirklich sinnvoll sein kann.
3: Dass eine Zuckersteuer wirkt, sehen wir sehr deutlich in Großbritannien. Dort gibt es sie seit 2018. Und inzwischen ist der durchschnittliche Zuckergehalt der betroffenen Softdrinks um fast 50% gesunken. Die Hersteller haben also ihre Rezepturen verändert, sodass deutlich weniger Zucker drinsteckt. Und es gibt auch gesundheitliche Effekte. Bei Kindern wurden nach Einführung der Steuer beispielsweise deutlich weniger Krankenhausbehandlungen wegen schwerer Karies beobachtet. Und da geht es nicht nur um ein kleines Loch, sondern dass die Zähne komplett gezogen werden müssen.
2: Das Bundeskabinett hat sich zudem auf die Einsetzung einer Pflegestrukturkommission geeinigt. Welche Aufgaben sie konkret hat und wann sie erste Ergebnisse vorlegen soll, dazu Birte Sönnigsen aus unserem Hauptstadtstudio.
4: 13 Fachleute sollen bis Ende Januar Vorschläge erarbeiten, wie sich die Finanzen der Pflegeversicherung auch langfristig stabilisieren lassen. Gesundheitsökonomen, Pflegefachleute, Versicherungsexpertinnen und Rechtswissenschaftler sollen verschiedene Ideen zur Zukunft der Pflegeversicherung prüfen. Die Vorschläge sollen dann Grundlage für eine umfassende Pflegereform werden, die die Regierung bis zum kommenden Sommer umsetzen will.
2: Bayerns Innenminister Herrmann kippt ein Bauvorhaben in Markt Schwaben im Landkreis Ebersberg. Hintergrund ist eine BR-Recherche. In Markt Schwaben sollte eine neue Unterkunft für 90 bis 120 Geflüchtete entstehen, für rund 5 Millionen Euro finanziert vom Freistaat. Das BR-Politikmagazin Kontrovers informierte Herrmann darüber, dass nur ein paar Kilometer entfernt eine andere Unterkunft auf einem ehemaligen Betriebsgelände dauerhaft leer stehe. Gebraucht würden weder das alte noch das neu geplante Gebäude. Daraufhin kündigt Herrmann dem BR an, das habe ich jetzt gestoppt. In der Fußball Champions League ist Borussia Dortmund nach Norwegen gereist. Gegen Bodø Glimt verlor das Team von Niko Kovac mit 0:1. Der VfB Stuttgart gewann auswärts bei Slovan Bratislava mit 3:0. Das Wetter in Deutschland. In der Nacht oft klar, im Nordwesten bewölkt, in der Mitte und im Süden Nebel. Tiefstwerte zwischen 10 Grad an der Nordsee und 0 Grad im östlichen Bergland. Morgen zum Teil zäher Nebel, dann nur maximal 13 Grad. Bei längerem Sonnenschein um 20 Grad. Am Freitag wenig Änderung, das Wochenende wird dann unbeständig und kühler. Es ist in wenigen Sekunden 23.03 Uhr.
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5: Diskothek, wo Musik auf Geschichten trifft. So lautet das Motto einer vom Zündfunk präsentierten Veranstaltungsreihe in Ingolstadt in der Neuen Welt. DJs und Musikschaffende jeden Alters präsentieren hier Songs, die ihnen ganz besonders wichtig sind. Und erzählen uns und euch auch weshalb. Im Anschluss wird aufgelegt. DJ Hell hat hier schon ein furioses Set abgeliefert. Auch der Ex-MTV-Moderator Markus Kafka war schon zu Gast. Und am 17. September, da habe ich mit Curio Curio gesprochen. Über ihre musikalische Sozialisation, Songs, die sie bewegt oder inspiriert haben und ihre deutsch-brasilianische Freundschaft. Hallo zu einem ganz besonderen Zündfunk auf Bayern 2, sagt Angie Portmann.
6: Einen wunderschönen guten Abend allerseits. Herzlich willkommen zu einer neuen Ausgabe von der Diskothek hier in der Neuen Welt in Ingolstadt. Wir freuen uns sehr, dass wir heute Abend Curio Curio zu Gast haben. Das ist zum einen Luisa Montero.
7: Hallo!
6: Und Dustin Brown.
8: Hallo!
6: Luisa ist Sängerin und Schauspielerin, kennt vielleicht der ein oder andere vom Stadttheater. Da war sie 2 Spielzeiten. ist dann 2023 nach Graz gegangen und Dustin ist direkt aus Ingolstadt hier aufgewachsen, lebt jetzt in Leipzig und ist Producer und Multiinstrumentalist und ja, kennt vielleicht auch der ein oder andere. Sein Saxophonlehrer ist da, habe ich schon gesehen.
7: Ja.
8: Hallo Klaus.
7: Hallo Klaus.
6: Hallo. Wir werden heute über eure musikalische Biografie sprechen, welche Platten euch geprägt haben, wie es ist, hier in Ingolstadt aufzuwachsen bzw. Station zu machen. Wir werden euch auch live

0: hören, also nach dem Talk noch nicht gehen. Und jetzt hören wir aber erstmal einen Song von Kurjo Kurjo, weil Dustin meinte, ja, seine Großeltern kommen auch und er weiß noch gar nicht, ob die das Album schon gehört haben. Und vielleicht gibt es ja auch den einen oder anderen, der es noch nicht gehört hat. Deswegen haben wir jetzt den Song Ben Carrier.
1: Perfekt ausgesprochen.

0: Und ich habe jetzt auch diesen Song ausgewählt, beziehungsweise eigentlich hast du den ausgewählt, weil ich habe euch vorab eine Liste geschickt mit Fragen nach Songs. Und da war auch die Frage dabei, der persönlichste Song, beziehungsweise ein Song, der was über dich erzählt, was man mit Worten eigentlich nicht ausdrücken kann. Und dann hast du Ben Carrère genannt. Also warum?
1: Cool, dass wir damit starten. Warum? Weil es erzählt was von mir, was ich nicht in Worten fassen kann. Es ist so ein bisschen, ja, diese Seite, die sehr gerne expansiv und tanzt und Menschen fühlt und so ein bisschen diese Karneval-Energy aus Rio, diese Freude, diese Ekstase. Und ich finde, so ein Gefühl ist schwer zu beschreiben, weil er nicht wirklich rational ist, sondern das ist wirklich so ein gemeinsames Erleben und so ein gemeinsames Spüren und Miteinandersein.
0: Im Donaukurier stand ein sehr schöner Artikel über euch und da habt ihr selber versucht, euren Sound zu beschreiben. Du hast gesagt, das ist Brazilian, Disco, Samba, sehr groovy, sehr funky, experimentell und psychedelisch. Und Dustin hat dann nur noch so hinzugefügt, ja, da ist perfekt für ein fröhliches Abendessen mit Freunden und Familie.
2: Das hast du eigentlich geschrieben, das habe ich nicht geschrieben.
1: Okay. Das haben wir zusammengeschrieben. Ja. Man muss dazu sagen, dass
2: haben wir wieder copy-pasted und den Donaukurier geschickt, was wir schon vorgeschrieben haben.
1: Nein, okay. Dustin und ich machen sehr viele Aufgaben gemeinsam und die ganzen Interviews, die wir beantworten, da FaceTime wir und beantworten so gemeinsam und dann formulieren wir so Sachen und dann droppt immer Dustin, ja, schreibt mal noch 70 Synthesizer dazu. Ja, oder so ein veganen Barbecue im Garten. Und das beschreibt es immer besser als irgendwie so eine ganz große Formulierung.
0: Ja. Ja, ich fand, dass es das auch super getroffen hat und wollte jetzt eigentlich auch fragen, habt ihr es schon ausprobiert? Funktioniert's?
1: Bei einem fröhlichen Abendessen mit Freunden?
0: Ja.
1: Hast du schon?
2: Ich spiele dann ungern meine eigene Musik ab,
1: um ehrlich zu sein. Ich verstehe das voll. Dann kann man nicht auf das Geschehen sich konzentrieren.
2: Ja, nee. Haben wir noch nicht ausprobiert.
0: Und überhaupt so Reaktionen auf eure Musik?
1: Vielleicht so eine kleine Anekdote dazu. Ich war gerade auch in Brasilien über den Sommer und es gibt einen Song, den ich sehr explizit über meine Familie schreibe, wo ich auch die namentlich nenne. Und es war ganz süß, weil meine ganze Familie konnte diesen einen Song vor allem auswendig. Und bei meinem Abschied waren alle auch gemeinsam und dann haben wir so gesungen und die Einzelnen gefilmt, so, ah, da geht's um dich und da geht's um dich. Und das war wirklich sehr, sehr lieb und sehr heimvoll.
0: Da kommen wir auch noch dazu, zu Brasilien, deiner Heimat. Aber erstmal, was ich auch super fand, dass ihr ja ein tolles Label gefunden habt. Also Mr. Bongo ist ein englisches Label, das ja eigentlich so das renommierteste Global Pop Label ist in Europa. Wie habt ihr das gemacht? Wen habt ihr bestochen?
1: Initiativbewerbung.
2: Das war Glück. Also wir hatten Glück, dass die E-Mail, ich glaube, ich hatte einen ziemlich catchy Betreff, nur so als Tipp für alle, die vielleicht mal Demos senden wollen. Und dann hat das funktioniert und dann hatte ich Kontakt mit denen.
0: Aber was für ein Betreff? Achso. Verrat doch mal. Was
2: war so, okay, ja, das kann ich verraten. Ich habe geschrieben, Turkish Version of Markus Walles Estrela. Und Markus Walle ist ein sehr bekannter brasilianischer Künstler, der viel auch Disco gemacht hat und speziell Estrela ist so eine Single, die auch in Europa sehr gut angekommen ist. Und ich habe mit einem anderen Projekt, Peki Momé, haben wir das gecovert und auf Türkisch gemacht. Und ich dachte, das könnte die vielleicht interessieren, weil die auch Musik lizenzieren. Die haben zum Beispiel das Markus Walle-Stück lizenziert für Europa und lizenzieren auch ganz viele alte Musik. Und ich dachte, das ist was die interessiert. Und in derselben Mail habe ich dann noch unsere Musik, nicht nur die türkische Musik, auch noch mit reingeschickt. Und ich weiß nicht, ob es das war, aber also normalerweise aus Erfahrung kriegt man nicht so viele Antworten von so großen Labels. Also könnte es am Betreff gelegen haben.
0: Naja, ich glaube, es lag an der Musik natürlich. Ja. Aber
1: man muss aber sagen, wir sind auch denen sehr hinterher gegangen, natürlich, also so eine Antwort zu kriegen und dann immer wieder zu fragen, und wie sieht's aus? Habt ihr die Demos gehört? Habt ihr dem Team gezeigt? Und wie sieht's aus? Und 3 Monate später und. Und ja, wir hatten das Glück, dass das Team das ganze Album, das schon fertig war, durchgehört hat und Interesse hatte und uns eben dann ein Offer geschickt hat.
0: Jetzt mal ein bisschen zurück vor dem Album. Wie habt ihr euch überhaupt kennengelernt? Wo?
1: In Ingolstadt.
2: Wo alles begann.
1: Im Taktraum.
2: Ja, du hast mit Opato gespielt.
1: Ich habe mit einem Quartett gespielt, Brazilian Musik, im Taktraum, so diese Außengigs. Und Dustin war im Publikum.
2: Und mir hat das gefallen. Und nach der Show haben wir uns mit den anderen von der Band
1: in Molly's,
2: da haben wir uns getroffen. Und nach 2 Bier hatte ich dann den Mut, Luisa zu fragen, ob sie nicht ein Projekt zusammen machen will.
1: Voll.
2: Und dann hat Luisa mich aber erst mal ein halbes Jahr warten lassen und sich nicht gemeldet.
1: Also ich habe natürlich richtig Bock gehabt, aber ich habe damals in Graz halt noch gearbeitet, voll Gas. Und dann habe ich gesagt, wenn ich Zeit habe, melde ich mich und dann machen wir was. Und nach einem halben Jahr hatte ich dann Zeit und habe gefragt, und weißt du noch, wer ich bin? Hast du noch Interesse?
0: Es ist ja auch so, dass dieses Opato, also der Name von dem Quartett, ist ja auch ein Song, den du genannt hast. Ja. So einer, der dich in deiner Jugend oder als Kind sehr geprägt hat, weil es war der Spitzname auch von deiner Oma und es war ihr Lieblingssong, oder wie?
1: Ja, genau. Also meine Oma ist eben auch Musikerin und Pianistin und eine ganz, ganz tolle Frau. Und mit ihr habe ich, glaube ich, überhaupt Musik angefangen zu erleben, weil sie am Klavier gespielt hat, als ich sehr, sehr klein war. Und ihr Spitzname ist eben Batu, was Ente heißt. Und sie hat immer diesen Song Upatu, Upatu, veio cantando alegremente, quen, quen. Und die hat immer diesen Song gespielt bei uns zu Hause. Und dann haben wir eben mit diesem Quartett gespielt. Und da war die Frage, okay, wie nennen wir uns? Und es war die schnellste Namengebung ever, weil es war sofort Upatu, alles klar, gekauft, gebrandet, das wird sein. Und es ist schon ein sehr wichtiger Song auch für meine
2: Deine Oma war stolz.
1: Und meine Oma war ganz stolz, sie hat sich total gefreut.
3: Vinha

0: ist also jetzt ein Song, mit dem du aufgewachsen bist. Da kommt jetzt so ganz schnell sicherlich bei dem einen oder der anderen dieses Klischee, ja, in Brasilien, da hören alle Menschen die ganze Zeit irgendwie Bossa Nova und Musik.
1: Stimmt also, auch zum Teil.
0: Stimmt auch. Ich wollte jetzt eigentlich fragen, das ist doch sicherlich nur ein Klischee. Und mit was bist du aufgewachsen, außer diesem Song?
1: Ich? Ah, ganz viel MPB tatsächlich. Das finde ich aber wirklich großartig in Brasilien, weil auch wo ich jetzt da war, musste ich wieder drüber nachdenken, weil gefühlt alle möglichen Altersgruppen, alle möglichen Realitäten, Klassen ist ein ganz schlimmes Wort, aber so Lebensrealitäten, alle hören gefühlt die gleiche Musik. Also alle hören MPB von
0: Musica Popular Brasileira, muss
1: genau,
0: man dazu sagen.
1: Genau, Musica Popular Brasileira, brasilianische Popmusik. Was ich fast eher ins Volksmusik oder so nehmen würde, weil es beinhaltet eben Bossa Nova, o Pop mais Natural, o Axé und so weiter und so fort. Und das hören alle sehr viel. Also wir hören sehr viel von brasilianischer Musik, was ich sehr toll finde. Also wir sind sehr in unserer Nationalmusik unterwegs.
0: Also ihr habt euch kennengelernt nach einem halben Jahr. Luisa war dann auch am Start. Dann braucht es einen Bandnamen. Wie seid ihr auf den gekommen? Weil das ist ja jetzt auch nicht so der geläufigste. Oder wer hat sich den ausgedacht?
1: Curio ist ein Vogel. Und ich habe ja so ein bisschen den Auftrag von Dustin oder von uns, bei einer Fahrt auch nach Brasilien, bei einer Reise oder einem Urlaub zu Hause in Brasilien eben mit einem Namen wieder zurück nach Hause zu kommen. Und dann habe ich ganz viel gebrainstormt und mit meiner Familie ganz viel geredet und meine Mama ist immer so meine Ansprechperson für gefühlt alles. Und im Gespräch mit ihr kamen wir auf Curio und ich fand das irgendwie ganz toll, weil es erstmal so nach Curiosity, Curiosidade klingt und es hat per se schon so einen schönen Klang und dann hat sie gesagt, eben es ist Curio, es ist ein Vogel. Und es ist theoretisch ein Vogel mit einem schönen Gesang.
0: Singvogel hoffentlich.
1: Genau, ja, genau, ein Singvogel. Und dann habe ich den Namen zum Dustin gebracht.
0: Ich habe sogar, also ich hätte es jetzt nicht gewusst, aber ist es nicht der Schwarzkopf-Reisknacker?
2: Da hast du auf jeden Fall mehr Recherche betrieben als wir.
0: Aber wie sieht bei euch jetzt, wenn es darum geht, einen Song zu machen, wie sieht da die Arbeitsteilung aus? Also wer macht was? Wer schreibt die Songs, also die Texte, wer Melodien, die Musik?
2: Unterschiedlich, aber es gibt schon so einen Workflow, der auch so ein bisschen uns ein bisschen aufgezwungen war, weil wir eben so weit auseinander leben. Also Luisa in Graz und ich zurzeit in Leipzig. Das heißt, ich habe oft oder eigentlich immer Songs vorproduziert. Das heißt, ich habe mit verschiedenen MusikerInnen einfach einen A-, B- und C-Part aufgenommen. 4 Takte oder nur 8 Takte. Und das waren dann auch oft einfach nur 20 Sekunden. Und diese 20 Sekunden habe ich dann Luisa vorgestellt. Und dann haben wir gesagt, ah, okay, das eine, das könnte vielleicht ein Chorus sein. Das andere, das könnte ein Verse sein. Und dann haben wir die Stückchen verlängert und geloopt. Und dann haben wir uns erstmal an diesen kleinen Skizzen ausprobiert. Und als dann Luisa das so, sag ich mal, ausgefüllt hatte, haben wir uns dann später überlegt, okay, wie machen wir jetzt weiter? Also man muss dazu sagen, wir hatten schon dann Bass, Gitarre, Drums waren noch gesampled. Aber einfach, dass wir schon mal irgendwie einen Groove haben.
1: Und eine Struktur,
2: und eine Struktur. Und dann ist Luisa wieder abgehauen und ich hatte wieder einen Heiden voll Arbeit. Und habe mir dann halt überlegt, wie man das zu einem ganzen ausproduzierten Song dann am Ende arrangiert. Und dann haben wir uns überlegt, okay, wir bräuchten wahrscheinlich Chöre. Das fand ich irgendwie ganz passend, weil das auch oft in brasilianischer Musik zu hören ist, dass viele Falsetto-Hintergrundchöre die Chorusse mitsingen zum Beispiel. Wir brauchen auf jeden Fall jemanden, der Percussion spielt und so weiter und so fort. Und so bin ich dann oft auch in verschiedene Städte einfach gereist, also von Wien nach Berlin und nach Nürnberg und habe dann Spuren gesammelt und mit den Leuten aufgenommen. Manchmal war Luisa auch dabei und manchmal nicht. Und dann haben wir so die Songs eigentlich zusammengepuzzelt. Und ganz am Ende haben wir eigentlich immer dann die Drums und die Percussions aufgenommen. Und das hat dann alles wieder schön zusammengeklebt. Und das war so der Prozess, glaube ich.
1: Ja, viel eben mit Improvisation gearbeitet, wie Dustin gesagt hat, weil wir eben vorproduzierten Tracks haben und dann darüber gesucht haben, okay, was für eine Hook fühlt sich jetzt gut an und was für eine Line und was für Melodien. Und man muss auch sagen, ich finde es ganz toll, dass ihr da seid. Nico Graz sitzt hier vor mir und der hilft mir ganz viel in meinem musikalischen Weg. Und ich bin auch sehr viel über Melodien und zum Teil Arrangements mit ihm durchgegangen und gesagt, okay, funktioniert das oder wie kann man das besser schreiben, wie kann man das machen? Und deswegen großes, großes Dankeschön auch an alle Menschen, die an diesem Prozess beteiligt waren, die auch ganz schön viele waren. Und ich freue mich, dass einer dieser Personen auch hier sitzt. Ja.
2: Und ich habe zu Hause auch eine alte Bandmaschine, durch die wir das nochmal alles geschliffen haben.

0: dass das dann auch so ein bisschen älter klingt und alles nicht so super brillant, wie viel Popmusik eben auch klingt. Yeah. Aber auch natürlich viel digital gearbeitet, weil es auch Sachen erleichtert.
1: Du hast ja jetzt gerade schon gesagt, also ihr habt da eine Idee, habt einen Song gemacht und dann ist die Luisa wieder weg. Wie machst du das überhaupt? Wie bringst du das unter einen Hut mit der Schauspielerei und der Musik? Wie geht das? Funktioniert das?
2: Ja, immer gucken, wo Lücken sind, wo Ferien sind, wo man weiter an die Projekte arbeiten kann. Also ich bin sehr, sehr dankbar, dass beide Häuser, glaube ich, wo ich dann festgearbeitet habe, im Stadttheater Ingolstadt und jetzt am Schauspielhaus Graz, dass sie sehr unterstützend sind, was jetzt die Musikrichtung angeht. Also das sind meine Chefs und Chefinnen immer ganz, ganz toll gewesen. Und vor allem jetzt, wo wir anfangen zu spielen, wo ganz viele Daten auch nochmal reinkommen und ich dann reisen muss, bin ich sehr, sehr dankbar, dass das Theater sehr unterstützend ist und sagt, okay, dann fehlst du mal bei einer Probe oder da oder wir schieben da einen Termin vom Theater, dass du das auch machen kannst. Wow. Also echt ganz, ganz toll.
1: Super. Dustin, du bist ja auch recht beschäftigt. Du hast ja vor kurzem, also nicht vor kurzem, aber vor einem Jahr auch erst Peke Momé das Album veröffentlicht, zusammen mit Ipek, deiner Partnerin. Das ist jetzt eher türkisch City Pop. Hast ja vorhin schon mal erwähnt.
0: Ja.
1: Und da finde ich es ja sehr interessant, weil es ist ja so ein bisschen in Anlehnung an den Japanese City Pop, also diesen Pop in den 80ern in Japan. Und du hast erzählt, dass ihr da total gut auch performt in Japan, also zumindest die Streaming-Zahlen sehr gut sind und ihr jetzt da gerne auch touren möchtet. Das ist schon lustig, oder?
0: Ja.
1: Dass ja türkisch City Pop in Japan so gut ankommt.
0: Ja, Japan ist, glaube ich, allgemein einfach auch sehr divers aufgestellt mit Musik. Also ich war vor einem Dreivierteljahr da und habe das dann selber auch mitgekriegt. Also alles, was so aus Amerika und Europa oder auch alles Nischige, das gibt's da alles auch. Also in Japan, das kriegt alles mit und das hat auch alles da. Und warum das da passiert ist mit Japan, dass wir da eine Zeit lang echt die meisten HörerInnen haben und tatsächlich die meisten Platten auch nach Japan verschifft worden sind. Also die haben am meisten bestellt, die Plattenläden bei den Vertrieben. Ich weiß es nicht, aber jetzt wäre es natürlich super schön, da eine Tour zu spielen. Also wir arbeiten da gerade dran, dass das funktioniert, aber da müssen natürlich viel Parameter, viel Sterne in der richtigen Position irgendwie stehen. Aber ich bin zuversichtlich. Ja.
1: Vielleicht hören wir mal kurz, damit man auch das kennt, Peke Momé.

0: Ja, hört das aber rein. Das ist ganz toll. Peggy Momé ist ganz toll.
1: Ja, ist ganz toll. Fand sogar Iggy Pop toll und hat es in seiner Radioshow gespielt.
2: Wir hatten das so ein bisschen gemischt und hatten so diesen japanischen City-Pop, aber wir hatten auch ein paar Songs noch in so einer anatolischen Psychedelic-Rock-Richtung. Also es wird durchgemischt, auch das Album. Und ich glaube, das hat ihm einfach gefallen. Er ist ja selber auch für Rock bekannt, natürlich. Und ja, am Ende hat der Track dann zu ihm gefunden. Wir hatten eine kleine Single, da war er auf der B-Seite und der hat den dann in seiner BBC Six Show gespielt und irgendwann schreibt uns vom Label, der hat das irgendwie mitgekriegt und schreibt uns das und meiner Freundin, also die Sängerin ist, der sind die Tränen gekommen auf jeden Fall. Also das sind natürlich dann schöne Momente.
1: Und ihr habt ja bei Peggy Momé das nicht ganz alleine gemacht, da hat ja auch Malik Diao viel mitgemacht.
2: Genau.
1: Ingolstädter Jazzpreisträger, kennt man hier auch, glaube ich. Ich glaube, seine Mama ist auch da und er muss noch aufräumen. Habe ich das vorhin richtig gehört? Ich weiß zwar nicht, was er noch aufräumen muss, aber schade. Wie sieht so eure Zusammenarbeit aus? Also ihr macht ja relativ viel miteinander.
2: Ja, genau. Also wir haben oft sehr intensive 6 Monate, wo wir dann, also es gab auch mal ein Jahr, da haben wir uns, glaube ich, alle 3 Monate irgendwie für 1,5 Wochen oder so getroffen und dann nur aufgenommen, aufgenommen, aufgenommen. Und jetzt hat Malik auch bei uns in der Band gespielt, bis vor kurzem. Und jetzt spielt er am Samstag mit uns wieder ein Konzert. Also wir sind in stetigem Austausch und haben auch noch ganz viel Musik rumliegen, die da wartet.
1: Jetzt gehen wir mal nochmal ganz weit zurück. Angeblich habt ihr auch mal zusammen in einer Band gespielt, die hatte den interessanten Namen Six Dicks.
2: Ja, also S-I-X-D-I-X. Aber hat Malik da mitgespielt, vielleicht mal mitgemacht?
1: Ja, mal kurz vielleicht. Also ich habe mir nur gedacht, bei dem Namen, da müsst ihr noch sehr jung gewesen sein.
2: Ja, auf jeden Fall. Das war eine andere Zeit.
1: Welches Instrument hast du da gespielt?
2: Ich war immer nie so ganz fester Teil der Band, glaube ich. Ich habe auch einfach manchmal Percussions mitgemacht, manchmal habe ich auch mit dem Saxophon mitgespielt. Das hat immer so ein bisschen gewechselt bei mir. Ich glaube, manchmal habe ich auch Vocals gemacht, vielleicht. Da sitzen 2 von den Dicks.
1: Ah ja, okay. Okay, super. Du hast aber auch Breakdance gemacht.
2: Ich habe mal 2 Moves, habe ich mal gelernt.
1: Aber du bist Skateboard gefahren.
2: Ja, das bin ich viel gefahren, genau. Okay.
1: Und bevor hast Basketball dann gespielt?
2: Auch, ja.
1: Also warst eigentlich schon so voll in diesem Hip-Hop-Game drin und hast da irgendwie...
2: Ja, auf jeden Fall. Also das auf jeden Fall. Mit der Fronte, wo wir aufgewachsen sind, da habe ich meine ersten DJ-Workshops gemacht, Freunde im Breakdance gemacht, Funk-Musik. Und das hat mich auf jeden Fall sozialisiert in der Jugend.
1: Und ich habe auch gefragt nach einer Band oder einem Act, dem ihr in eurer Jugend, was du da rauf und runter gehört hast und was dich vielleicht auch schon nachhaltig irgendwie geprägt hat?
2: Ja, Matt Villain, MF Doom und Madlib. Und das könnte ich auch heute noch hören. Und so bin ich auch auf brasilianische Musik am Ende gekommen, also ganz früh gekommen, bevor man dann natürlich so die ganzen Bossa-Standards und alles irgendwie mitkriegt, habe ich eher geguckt, okay, wie macht er seine Musik? Ja, mit Samples. Und was samplet er? Und da war oft ganz viel brasilianische Musik auch dabei. Auf keinen Fall immer, aber das war auch eine der Schlüsselfiguren. Ich glaube, der hat 2 Wohnungen in L.A., wo nur Platten sind. Und er war damals auch so eine Schlüsselfigur, Madlib, der quasi einer der ersten Sammler war, der extra nach Brasilien geflogen ist, nur um dann brasilianische Musik in den Staaten und dann eben auch in Europa auflegen zu können und samplen zu können. Und daraus neue Sachen zu machen.
1: Ja, und hat ja auch mit Jay Dilla zusammen, also als J-Lib gearbeitet.
2: Wir haben gut was geprägt für die ganze Kultur, also in ihrer Nische, ja.
1: Du hast ja auch dann mal aufgelegt, Dustin. Erstmal Hip-Hop, im Taktraum auch.
2: Ja.
1: Donnerstags immer.
2: Was? Jeden zweiten Donnerstag. Yes, yes, y'all, mit DJ Pan.
1: Wann warst du Holzkrawatte?
2: Zu der Zeit. Ja, das war mein erstes Hip-Hop-Alter-Ego.
1: Super, ja. Oder? Die Tür Holzkrawatte, da will man doch hin.
2: Ja, man war jung.
1: Und du hast dich inspirieren lassen oder es kamen Leute dann, die von dir inspiriert waren oder gesagt haben, der Junge ist cool und dir dann auch Tapes gegeben haben oder was auch immer. Du hattest schon deine Mentoren.
2: Ja, ja, auf jeden Fall. Grünpflanze, DJ Pan, Hubkonzert, Alte Mühle, die ganze alte Tagtraum-Fraktion, die da einfach ein super musikalisches Programm abgeliefert haben und ganz viel Einblick in ganz viele verschiedene musikalische Kulturen mir gegeben haben und ein ganz großes Verständnis für Musik und auch ganz viel Toleranz für ganz viel verschiedene Musik.
1: Da hätten wir jetzt auch noch ein kurzes Beispiel, was ich sehr interessant finde, weil, das hast du dir auch gewünscht, das kam, glaube ich, von DJ Pan, Baba Records.
2: Ja, den hat mir Grünpflanze gezeigt.
1: Ah, Grünpflanze, Entschuldigung. Ich weiß nicht, ob Grünpflanze da ist, Handheben. Tolle Inspiration.

0: war Dorothy Ashby, Soul Vibrations heißt der Song, von 1968. Das war Harfe, also Jazzharfe, was super selten ist auch zu hören. Und Grünpflanze hat mir damals mit so einer Begeisterung dieses Album ans Herz gelegt und ich habe mir das dann angehört und versucht, die Begeisterung zu verstehen und auch dieses Album zu verstehen. Und ich glaube, ein großer Grund auch, warum er mir das gezeigt hat, waren auf jeden Fall die Drums, die auf jeden Fall ihrer Zeit da voraus waren vom ganzen Sound, wie die Drums klingen. Und es ist auch jetzt noch eine Referenz für, wie ich arbeite, an ganz viel. Und ja, im Grunde war das schon, was dann später vielleicht Hip-Hop-Songs waren. So, das war dann 1968 schon dieser Song im Grunde. Und jahrelang habe ich immer wieder diese Platte gehört und musste dann auch immer wieder zurück ans Tagtraum denken. Und die Platte war dann immer wieder eine neue Referenz für mich, als ich dann durch Dorothy Ashby, als ich dann mich mehr für die Harfe an sich interessiert habe, bin ich dann auch auf Alice Coltrane gekommen und habe dann, glaube ich, ein Jahr lang in Berlin nur Free Jazz gehört, abgespacedes Zeug, das man eigentlich niemandem anderen empfehlen kann, weil es jeder scheiße finden würde wahrscheinlich. Aber so bin ich durch dieses Album auf ganz viel verschiedene Musik gekommen und da sind auch großartig Bossa Nova Songs auf diesem Album, alles mit Harfe. Und mein Lieblings-Jazz-Standard, The Look of Love, ist zwar nicht meine Lieblingsversion auf dem Album, aber ist ein unglaublich guter Song.
1: Wir bleiben aber noch, gehen noch nicht nach Berlin zum Free Jazz, sondern bleiben noch ein bisschen in Ingolstadt, weil du hast ja nicht nur im Tagtraum aufgelegt, du hast zum Beispiel auch im Golden aufgelegt, einem Burgerladen in der Kupferstraße. Und da hast du aber dann schon nicht mehr Hip-Hop aufgelegt, sondern so ein bisschen, ich sag mal, mehr Genre-Fluide.
0: Irgendwann bin ich dann viel auf so 70er Afrobeat-Musik aus Ghana und aus Nigeria. Das hat mich ziemlich abgeholt zu der Zeit und habe auch gemerkt, dass es ziemlich tanzbar ist. Und dann habe ich einfach probiert, das aufzulegen. Und ich kann mich da noch an einen Abend ganz gut erinnern. Ich glaube, da hatte ich nur eine halbe Stunde Musik, weil ich hatte noch nicht so viel in dem ganzen Genre. Und da habe ich dann einfach zwischen dem ganzen Hip-Hop-Kram habe ich dann einfach gesagt, okay, jetzt spiele ich einfach eine halbe Stunde einfach nur gute Musik, die ein bisschen tanzbar ist noch, die ich aber einfach sehr gern mag. Tim Maya,
1: O Camino do Bem.
0: Und da hatte ich einen schönen Moment damit, wenn ich das noch kurz erzählen darf.
1: Selbstverständlich.
0: Oder sollen wir erst den Song hören?
1: Ja.
0: Okay, dann hören wir erst den Song.
1: Ja.

Ich habe diesen Song aufgelegt und dann ist die Terry Treidinger zu mir gekommen und hat gesagt, oh mein Gott, Tim Maier, so geil, dass du das auflegst. Ich mache ein Festival und ich will, dass du nur so Brazilian und Afro-Mucke auflegst. Und habe ich gesagt, ja, okay, können wir machen. Dann ist sie wieder auf der Tanzfläche verschwunden. Und dann habe ich irgendwann tatsächlich relativ zeitnah eine Nachricht von ihr bekommen. Dann war das alles geritzt. Ich habe auf diesem Festival aufgelegt, habe erstmal eine Nummer gespielt, die, ich glaube, auch aus Nigeria war, die ein 8-Minuten-Klassik-Piano-Intro hat. Und die Terry hat schon so gezittert, was heute passiert.

0: Aber dieser Song, der baut sich dann einfach so gut auf. Und ich habe da, glaube ich, 1,5 Stunden oder 2 Stunden nur Afrobeat aus den 70ern und brasilianische Musik gespielt. Und die Leute haben getanzt und es hat super Spaß gemacht. Aber das Beste daran war, da waren 2 Bedienungen, die, also wie es oft mit Bedienungen ist, die Leute machen ihre Party und die Bedienungen sind nicht wirklich Teil davon. Aber nach diesem Set, als ich zusammengepackt habe, sind die 2 mit so einem Leuchten in ihren Augen zu mir gekommen und haben gesagt, you played the songs from our country, und haben mich umarmt und haben das so wertgeschätzt, dass ich mir einfach nur dachte, das ist so irre, was Musik dafür eine Power haben kann und für Gefühle einfach verbreiten kann. Egal, ob man die Musik spielt oder ob man die Musik auflegt, wenn man Musik hört, was man damit verbindet. Und deswegen danke an die Terry Treitinger, die mich damals überredet hat, ein ganzes Set nur so voller Musik zu spielen. Und jetzt spiele ich eigentlich nur noch so Kram. Und auch, weil es die 2 Bedienungen so abgeholt hat.
1: Jetzt sind wir ja bald bei Fred Red. Also du hast ja dann ein alter Ego gesucht für deine Hip-Hop-Identität, ja, sozusagen.
0: So macht man das im Hip-Hop.
2: Genau. Kann sie auch DJ Grünpflanze nennen, aber man kann auch Fred Red nehmen. Und hast selber angefangen, nicht nur aufzulegen, sondern auch Beats zu basteln.
0: Ja.
1: Und danach kam aber dann auch schon gleich Fred Red und Maura.
0: Ja.
1: Da können wir jetzt vielleicht auch kurz reinhören, weil, ja, das haben wir damals auch im Podcast gefeatured, da diese Podcast vom Zündfunk und Goethe-Institut, und waren alle hin und weg.
0: Von wann ist das denn? Das würde mich jetzt gerade auch mal interessieren.
1: 2021.
0: Ah, da fadet so rein, glaube ich. 21, ja.
1: Da hat man noch reingefadet. Da war man

0: Da hört man voll die Synths, die dann danach in die türkische Ära reinkommen.
1: Schon ein bisschen. Ich finde, es ist wirklich ein toller Mix aus Neo-Soul, Hip-Hop, Jazz. Also, tolles Album gewesen.
2: Dankeschön.
1: Aber dann hast du irgendwie diesen Hip-Hop verlassen. Was ist passiert? Du hast gesagt, jetzt Fred Red,
2: ja.
1: Mag ich nicht mehr, weg damit. Ja, bin jetzt Dustin.
2: Ja, irgendwie vielleicht die Altersmilde. Ja, irgendwie hatte ich so ein Tief mit der Musik und dann auch eine Zeit lang Abstand für so ein Jahr oder so, weil ich dann auch das Gefühl hatte, irgendwie ist alles so ein bisschen erzählt mit diesen Hip-Hop-Projekten. Und ich habe das auch schon lange nicht mehr aufgelegt und ich habe schon lange auch eigentlich gar keinen Hip-Hop mehr gehört. Und dann hat sich das auch nicht mehr richtig angefühlt, das zu machen. Und dann hatte ich so eine Umbruchsphase, die dann ein bisschen gedauert hat, in der ich mir überlegt habe, was will ich eigentlich machen? Eigentlich müsste ich die Musik machen, die ich gerne höre oder die mich gerade irgendwie inspiriert. Und dann, ja, dann habe ich mir überlegt, wie ich das mache und habe Piano- und Musiktheorie-Unterricht genommen und Songs mitgebracht aus Nigeria, aus Frankreich, aus was auch immer und die mit meinem Lehrer in Berlin zum Beispiel analysiert bis ins kleinste Detail und ja, dann einfach nach neuen Projekten irgendwann gesucht und dann war eben dieser Zufall mit Luisa, dass ich sie getroffen habe oder auch der Zufall mit meiner Partnerin und Malik, wo wir dann auch angefangen haben, eher ein bisschen, ich nenne es mal organischere Musik zu machen, die weg von Beats und Samplen ist. Und da haben wir dann eben meine Freundin damals gefragt, ob sie nicht drauf singen möchte, obwohl die noch nie was mit Musik zu tun hatte. Also sie hat im Radio gearbeitet und hat einen großartigen Musikgeschmack, aber war eben keine Sängerin oder Musikerin und das fand mir aber spannend daran. Und dann ist so ein neues Projekt entstanden, weil das, was daraus entstanden ist, dann Spaß gemacht hat und sich richtig für uns angefühlt hat.
1: Die Genese von Peki Momé. Und davor lag, ich glaube, jetzt ist ein ganz guter Moment, mal nach dem Song für eine schwierige Zeit zu fragen.
2: Ja, es war auch irgendwie eine schwierige Zeit, auch dieser Abstand zu Musik, weil für mich war Musik immer eine Konstante in allem, also bei allem. Und bin mit Musik aufgewachsen, habe immer irgendwie Musik gemacht. Und da hatte ich aber dann irgendwie so ein Tief, ich glaube, von dieser Hip-Hop-Szene, die auch sehr anstrengend sein kann, aber auch einfach von der Musik an sich. Und dann gab es so eine Zeit, wo ich dann auch ganz viel versucht, Vocals zu recorden, selber zu singen. Und ich musste einfach irgendwie aus mir rauskommen und mich irgendwie ausdrücken. Und ich kann mich noch ganz gut dran erinnern, ich war in meinem Zimmer und ich habe in dieses Mikrofon geflüstert, so leise wie es geht, dass mich meine Mitbewohner ja nicht hören, weil mir das so peinlich war. Aber ich glaube, dieser Prozess, so dann immer lauter zu werden und sich zu trauen, auch wenn die Songs niemals was geworden sind, aber einfach dieser Prozess, um eine richtige Richtung zu finden, war super wichtig. Und den Track, den ich dafür ausgesucht habe, ist von Gonja Sophie, Sheeps.
1: Der ja auch nicht singen kann.
2: Der kein Sänger ist, aber ich habe damals versucht, das so ein bisschen nachzuahmen. Und dieser Sänger und vor allem dieses Album, das war damals in L.A. ein super einflussreiches Kunstwerk, weil das Psychedelia auch mit anatolischen Einflüssen, aber auch aus westlichen Einflüssen und aus Hip-Hop alles zusammen verschmelzt und auch aus Folkmusik. Und dieser Sänger, der hat das halt einfach gemacht. Der hat halt einfach gesungen und das sind dann eh immer fast die coolsten Projekte. Und ich habe versucht, so zu singen erstmal. Irgendwie kratzig. Ja, das ist Sheep von Gonja Sophie.

0: Und die Platte hat mir DJ Pan damals gezeigt in seinem Zimmer.
1: Ich fand es ja sehr entzückend, wo er immer singt: Ich wünschte, ich wäre ein Schaf, aber ich bin ein Löwe. Was bist du das denn, mehr Schaf oder Löwe?
0: Ich bin, glaube ich, eher ein Schaf. Aber ein glückliches Schaf.
1: In diesem Sinne, vielen Dank jetzt schon mal für den Talk. Das
2: Danke.
1: War's fürs Erste, aber es Danke. Geht gleich
0: vielen
1: weiter.
0: Vielen Dank.
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1: Come on. Jetzt kommen wir zum letzten Song gleich von unserem Set. Wenn ihr uns noch mal mehr hört,

Ja.

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1: Um 0 Uhr Mitternacht mit Olaf Knapp. Der durchschnittliche Zusatzbeitragssatz für die gesetzliche Krankenversicherung könnte im kommenden Jahr mit 2,9% stabil bleiben. Das hat Gesundheitsminister Linnemann bestätigt auf Grundlage der Finanzprognose des GKV-Schätzerkreises. Gisela Former aus der Nachrichtenredaktion erläutert, was das für die Versicherten bedeutet.
2: Der durchschnittliche Zusatzbeitrag ist nur eine Rechengröße. Die tatsächliche Höhe legt jede Krankenkasse individuell fest. Der Zusatzbeitrag wird zusätzlich zum regulären Beitragssatz von 14,6% fällig. Insgesamt zahlen Arbeitnehmer und Arbeitgeber also je zur Hälfte 17,5% des Bruttolohns an die Krankenkassen. Die Empfehlung ist aber keine Garantie, dass es nicht doch zu Beitragssteigerungen kommt. Für 2026 war der durchschnittliche Zusatzbeitrag auch bei 2,9% festgelegt worden. Tatsächlich betrug er im Durchschnitt gut 3,1%.
1: An allen deutschen Bahnhöfen gilt von heute an ein Alkoholverbot. Das bedeutet, dass auf den Bahnsteigen oder auch in den Wartehallen kein Alkohol mehr getrunken werden darf. In einigen Orten schließt das auch die Vorplätze mit ein. Bahnhofskneipen oder auch die Züge der Deutschen Bahn betrifft das aber nicht. So ein Verbot gibt es bereits an einigen großen Bahnhöfen und wird jetzt auf alle ausgeweitet. Die Bundeswehr schafft sogenannte Netzwerferdrohnen an. Laut Verteidigungsministerium hat der Haushaltsausschuss des Bundestags dem zugestimmt. Ziel ist es, Kasernen und andere Liegenschaften vor Spionage- und Sabotagedrohnen zu schützen. Die Netzwerferdrohnen werden in der Regel zusammen mit anderen Systemen wie Störsendern und Radar eingesetzt. Sie fangen gegnerische Drohnen mit einem Netz ein. Im Gegensatz zu einem Abschuss besteht so keine Gefahr durch umherfliegende Trümmerteile. In der Fußball-Champions League hat Stuttgart mit 3:0 bei Slovan Bratislava gewonnen. Borussia Dortmund dagegen kassierte eine 0:1 Niederlage bei Bodø Glimt in Norwegen. Aus der Sportredaktion Hendrik Lückhoff.
3: Borussia Dortmund tat sich auf dem Kunstrasenplatz im norwegischen Bodø nahe des Polarkreises schwer. Nach einer schwachen ersten Hälfte kassierte der BVB zu Beginn des zweiten Durchgangs den verdienten Gegentreffer. Erst danach wachten die Dortmunder auf. Zum Ausgleich reichte es trotzdem nicht. Deutlich besser lief's für den VfB Stuttgart, der beim slowakischen Meister Slovan Bratislava überlegen war und verdient mit 3:0 gewann. Für den VfB war es der zweite Sieg im zweiten Champions-League-Spiel.
1: Das Wetter in Deutschland. Nachts überall trocken, bei Tiefstwerten von 14 Grad auf Helgoland bis 0 Grad im Bayerischen Wald. Am Tage dann meist freundlich, im Süden gebietsweise länger neblig trüb, 15 bis 23 Grad. Und am Freitag nach Nebel sonnig, von Nordwesten her Wolken, mit Regen bis zu 24 Grad. Es ist 0:03 Uhr.
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1: Um 1 Uhr mit Olaf Knapp. An allen deutschen Bahnhöfen gilt von heute an ein Alkoholverbot. Das bedeutet, dass auf den Bahnsteigen und auch in den Wartehallen kein Alkohol mehr getrunken werden darf. In einigen Orten schließt das auch die Vorplätze mit ein. Bahnhofskneipen oder auch die Züge der Deutschen Bahn betrifft das aber nicht. So ein Verbot gibt es bereits an einigen großen Bahnhöfen. Jetzt wird es auf alle ausgeweitet. Der durchschnittliche Zusatzbeitrag für die gesetzliche Krankenversicherung könnte im kommenden Jahr mit 2,9% stabil bleiben. Das hat Gesundheitsminister Lindemann bestätigt. Auf Grundlage der Finanzprognose des GKV-Schätzerkreises. Gisela Former aus der Nachrichtenredaktion erläutert, was das für die Versicherten bedeutet.
2: Der durchschnittliche Zusatzbeitrag ist nur eine Rechengröße. Die tatsächliche Höhe legt jede Krankenkasse individuell fest. Der Zusatzbeitrag wird zusätzlich zum regulierten Beitragssatz von 14,6% fällig. Insgesamt zahlen Arbeitnehmer und Arbeitgeber also je zur Hälfte 17,5% des Bruttolohns an die Krankenkassen. Die Empfehlung ist aber keine Garantie, dass es nicht doch zu Beitragssteigerungen kommt. Für 2026 war der durchschnittliche Zusatzbeitrag auch bei 2,9% festgelegt worden. Tatsächlich betrug er im Durchschnitt gut 3,1%.
1: Union und SPD haben vereinbart, eine Frühstartrente einzuführen. Der Finanzausschuss hat einen Entwurf beschlossen, der morgen vom Bundestag verabschiedet werden soll. Auch der Bundesrat muss noch zustimmen. Kinder sollen künftig Geld vom Staat bekommen, um Vermögen

0: fürs Alter aufzubauen. Konkret soll der Bund für jedes 6-jährige Kind bis zum 18. Lebensjahr monatlich 10 Euro in ein Altersvorsorgedepot einzahlen. In der Fußball-Champions League hat Stuttgart mit 3:0 bei Slovan Bratislava gewonnen. Borussia Dortmund dagegen kassierte eine 0:1 Niederlage bei Bodø Glimt in Norwegen. Aus der Sportredaktion Hendrik Lückhoff.
1: Borussia Dortmund tat sich auf dem Kunstrasenplatz im norwegischen Bodø nahe des Polarkreises schwer. Nach einer schwachen ersten Hälfte kassierte der BVB zu Beginn des zweiten Durchgangs den verdienten Gegentreffer. Erst danach wachten die Dortmunder auf. Zum Ausgleich reichte es trotzdem nicht. Deutlich besser lief's für den VfB Stuttgart, der beim slowakischen Meister Slovan Bratislava überlegen war und verdient mit 3:0 gewann. Für den VfB war es der zweite Sieg im zweiten Champions League. Spiel.
0: Das Wetter in Deutschland. In der Nacht ist es überall trocken. Tiefstwerte 14 Grad auf Helgoland bis 0 Grad im Bayerischen Wald. Am Tage meist freundlich, im Süden gebietsweise länger neblig trüb, 15 bis 23 Grad. Und am Freitag nach Nebelauflösung sonnig, später von Nordwesten her Wolken mit Regen bei 15 bis maximal 24 Grad. Es ist 1:03 Uhr.
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1: Um 2 Uhr mit Olaf Knapp. Von heute an ist es an allen deutschen Bahnhöfen verboten, Alkohol zu trinken. Die Bahn hofft, dass sie dadurch sauberer und sicherer wird. Johannes Zuber aus der Nachrichtenredaktion erklärt, was sich genau ändert.
2: Also ab sofort darf man auf dem Bahnsteig oder auch in der Wartehalle keinen Alkohol mehr trinken. In manchen Orten zählen auch die Vorplätze dazu. So ein Verbot, das gab es bisher schon an einigen großen Bahnhöfen, zum Beispiel in Hamburg, Kiel oder Hannover. Jetzt gilt es überall. In Bahnhofskneipen, da darf aber weiterhin Alkohol getrunken werden, genau wie in den Zügen der Deutschen Bahn. Man darf auch weiterhin verschlossene Flaschen bei sich haben, nur eben nicht daraus trinken. Wer es trotzdem tut, muss mit einem Hausverbot rechnen. Bußgelder soll es aber erstmal nicht geben.
1: Der durchschnittliche Zusatzbeitrag für gesetzlich Krankenversicherte bleibt im kommenden Jahr voraussichtlich stabil bei 2,9%. Diese Höhe hat der Schätzerkreis der GKV empfohlen auf der Grundlage seiner Ausgaben- und Einnahmenschätzung für 2027. Der durchschnittliche Zusatzbeitrag ist aber nur eine Rechengröße. Die tatsächliche Höhe legt jede Krankenkasse individuell fest. Und die Empfehlung ist keine Garantie, dass es nicht doch zu Beitragssteigerungen kommen kann. Der Haushaltsausschuss des Bundestages hat mehrere Rüstungsvorhaben der Bundeswehr genehmigt. Weil es immer öfter Bedrohungen durch Drohnen gibt, will die Bundeswehr mehr Technik zur Abwehr anschaffen, unter anderem Netzwerferdrohnen. Wie sie funktionieren, erklärt Berlin-Korrespondentin Bianca Schwarz.
3: Sie werfen Abfangnetze aus, mit denen Drohnen vom Himmel geholt werden können. Das geht insbesondere in Städten oder über bewohnten Gebieten relativ sicher, ohne dabei zu riskieren, dass Trümmerteile oder komplette Drohnen herabfallen. Netzwerferdrohnen werden oft zusammen mit Störsendern und Radaren eingesetzt. Diesen Einkauf hat der Haushaltsausschuss des Bundestages genehmigt. Außerdem sollen Patriot-Feuereinheiten wieder in den USA nachbestellt werden, nachdem die Bundeswehr Teile ihrer eigenen Bestände an die Ukraine gegeben hatte. Für die Patriot-Systeme werden zudem spezielle Container beschafft sowie Flugfunkgeräte für Hubschrauber.
1: In der Fußball-Champions League hat der VfB Stuttgart auch sein zweites Spiel gewonnen. Die Mannschaft siegte